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1: Um 3 Uhr mit Katja Kindermann. Linken-Chef Pantisano schließt die Unterstützung seiner Partei für CDU-Ministerpräsident Schulze bei der Wahl in Sachsen-Anhalt nicht aus. Die Linke habe in den vergangenen Jahren wiederholt Verantwortung gezeigt, sagte er im ZDF. Die CDU lehnt eine Zusammenarbeit mit der Linken bisher ab. Pantisano sagte, es gehe darum, zu verhindern, dass eine rechtsextreme Partei an die Macht kommt.
2: Es ist mein Land, es ist das Land meiner Eltern, es ist das Land von Millionen von Menschen, die es mit aufgebaut haben und die jeden Tag arbeiten gehen. Und ich wehre mich dagegen, dass ein irgendein dahergelaufener Politiker einer rechtsextremen Partei uns dieses Land wegnimmt und meint, uns rauswerfen zu müssen. Und da will ich an die Verantwortung der CDU appellieren, die sie hat, zu verhindern, dass solche Politiker an die Macht in diesem Land kommen.
1: Der linken Vorsitzende Pantisano im ZDF. Der Präsident des Kieler Instituts für Weltwirtschaft, Schularik, hat Verteidigungsminister Pistorius falsche Prioritäten bei der Modernisierung der Bundeswehr vorgeworfen. Der Süddeutschen Zeitung sagte der Ökonom, ein Großteil des 700 Milliarden Programms für die Bundeswehr fließe weiterhin in Panzer, Fregatten und andere herkömmliche Waffensysteme. Stattdessen müsse stärker in Zukunftstechnologien investiert werden, wie in künstliche Intelligenz, Robotik, Drohnen und Satellitentechnik. Der Bundesverband der deutschen Binnenschifffahrt warnt angesichts des anhaltenden Niedrigwassers vor einer Zweiteilung des Rheins. Verbandschef Schwanen sagte der Rheinischen Post, die Wasserstraße könnte für den Güterverkehr in 2 getrennte Abschnitte zerfallen. Am wichtigen Pegel Kaub werde im Laufe der Woche erstmals ein einstelliger Wert erwartet. Bei einem derartig niedrigen Wasserstand könnten Güterschiffe dort nicht mehr passieren. Der Rhein wäre damit nicht mehr durchgängig befahrbar. Die US-Regierung zeigt sich angesichts der jüngsten Forderungen des Iran gelassen. Präsident Trump sprach in einem Interview mit dem Nachrichtenportal Axios von einem Schachspiel. Aus der Nachrichtenredaktion Marei Beermann.
3: Es wird sich regeln, es regelt sich immer, sagte Trump. Offenbar setzt der US-Präsident auf den Faktor Zeit. Der Iran sei wirtschaftlich in einer sehr schlechten Lage, die Inflation sei enorm und das Regime habe kein Geld, um seine Truppen zu bezahlen, so Trump. Er räumte ein, wir verhandeln nur halbherzig mit ihnen. Zu den vom Iran gestellten Bedingungen gehören das Ende der US-Seeblockade, der Abzug der US-Streitkräfte aus der Region, die vollständige Aufhebung aller Sanktionen gegen den Iran sowie Entschädigungszahlungen.
1: Das waren die Nachrichten. Das Wetter in Deutschland: bewölkt, im Süden und Osten vereinzelt Schauer und Gewitter. Tiefstwerte 22 bis 12 Grad. Tagsüber heiter und sonnig, von der Nordsee bis nach Mecklenburg-Vorpommern Regen und Gewitter möglich. Höchstwerte 20 Grad auf Langeoog bis 36 Grad in der Südpfalz. Am Dienstag freundlich, im Süden Schauer und Gewitter möglich, 18 bis 34 Grad. Es ist 3.03 Uhr.
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1: Um 4 Uhr mit Katja Kindermann. Wenige Wochen vor der Landtagswahl in Sachsen-Anhalt hat Linken-Chef Pantisano die Möglichkeit in den Raum gestellt, dass seine Partei die dortige CDU unterstützt. Im Sommerinterview mit dem ZDF sagte er, die Linke habe in den letzten Jahren gezeigt, dass sie Verantwortung für dieses Land übernehme. Aus Berlin, Dietrich Karl Meurer.
2: Noch vor wenigen Wochen verglich Luigi Pantisano die CDU mit der AfD und warf ihr faschistische Politik vor. Im ZDF-Sommerinterview schlägt der linken Co-Chef nun deutlich andere Töne an.
3: Wir haben in den letzten Jahren als Linke gezeigt, dass wir Verantwortung für dieses Land übernehmen.
4: Also ja.
3: Vor allem dann, wenn es darum geht, die AfD zu verhindern, an die Macht zu kommen. Das machen wir in Thüringen, in Sachsen. Das haben wir auch in Sachsen-Anhalt gemacht.
2: Eine Unterstützung des CDU-Politikers Sven Schulze schließt Pantisano nicht aus. Die CDU, die bislang eine Zusammenarbeit mit der Linken ablehnt, fordert er auf, Verantwortung zu übernehmen.
1: Die US-Regierung zeigt sich angesichts der jüngsten Forderungen des Iran gelassen. Präsident Trump sprach in einem Interview mit dem Nachrichtenportal Axios von einem Schachspiel. Aus der Nachrichtenredaktion Mai Beermann.
5: Es wird sich regeln, es regelt sich immer, sagte Trump. Offenbar setzt der US-Präsident auf den Faktor Zeit. Der Iran sei wirtschaftlich in einer sehr schlechten Lage, die Inflation sei enorm und das Regime habe kein Geld, um seine Truppen zu bezahlen, so Trump. Er räumte ein, wir verhandeln nur halbherzig mit ihnen. Zu den vom Iran gestellten Bedingungen gehören das Ende der US-Seeblockade, der Abzug der US-Streitkräfte aus der Region, die vollständige Aufhebung aller Sanktionen gegen den Iran sowie Entschädigungszahlungen.
1: Der Bundesverband der deutschen Binnenschifffahrt warnt angesichts des anhaltenden Niedrigwassers vor einer Zweiteilung des Rheins. Verbandschef Schwanen sagte der Rheinischen Post, am wichtigen Pegel Kaub werde im Laufe der Woche erstmals ein einstelliger Wert erwartet. Bei einem derart niedrigen Wasserstand könnten Güterschiffe dort nicht mehr passieren. Der Rhein wäre damit nicht mehr durchgängig befahrbar. In Großbritannien beginnt heute die Leichtathletik-Europameisterschaft. Bis Sonntag kämpfen Athletinnen und Athleten aus fast 50 Nationen um Medaillen. Das deutsche Team darf sich in mehreren Disziplinen Hoffnungen auf Edelmetall machen. Unter anderem gilt Zehnkampf-Weltmeister Leo Neugebauer als Favorit. Im Weitsprung ist Malaika Mihambo eine aussichtsreiche Kandidatin für eine Medaille. Das waren die Nachrichten. Das Wetter in Deutschland. Tagsüber heiter und sonnig, von der Nordsee bis nach Mecklenburg-Vorpommern Regen und Gewitter möglich. Höchstwerte 20 Grad auf Langeoog bis 36 Grad in der Südpfalz. Morgen dann freundlich, im Süden Schauer und Gewitter möglich. Die Temperaturen liegen dann bei 18 bis 34 Grad. Und am Mittwoch in der Mitte und im Süden zeitweise sonnig, die Temperaturen dann 19 bis 36 Grad. Die Zeit, es ist jetzt 4.03 Uhr.
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1: Um 5 Uhr mit Katja Kindermann. Wenige Wochen vor der Landtagswahl in Sachsen-Anhalt hat Linken-Chef Pantisano die Möglichkeit in den Raum gestellt, dass seine Partei die dortige CDU unterstützt. Im Sommerinterview mit dem ZDF sagte er, die Linke habe in den letzten Jahren gezeigt, dass sie Verantwortung für dieses Land übernehme. Aus Berlin, Dietrich Karl Meurer.
2: Noch vor wenigen Wochen verglich Luigi Pantisano die CDU mit der AfD und warf ihr faschistische Politik vor. Im ZDF-Sommerinterview schlägt der linken Co-Chef nun deutlich andere Töne an.
3: Wir haben in den letzten Jahren als Linke gezeigt, dass wir Verantwortung für dieses Land übernehmen.
4: Also ja.
3: Vor allem dann, wenn es darum geht, die AfD zu verhindern, an die Macht zu kommen. Das machen wir in Thüringen, in Sachsen. Das haben wir auch in Sachsen-Anhalt gemacht.
2: Eine Unterstützung des CDU-Politikers Sven Schulze schließt Pantisano nicht aus. Die CDU, die bislang eine Zusammenarbeit mit der Linken ablehnt, fordert er auf, Verantwortung zu übernehmen.
1: Die Monate Juni und Juli waren in Westeuropa so heiß wie noch nie seit Beginn der Wetteraufzeichnungen. Das hat der EU-Klimadienst Copernicus mitgeteilt. Die Durchschnittstemperatur betrug demzufolge gut 21,6 Grad. Das ist fast 2,8 Grad über dem langjährigen Juni-Mittelwert von 1991 bis 2020. Auffällig war ein ausgeprägtes Temperaturgefälle von West- nach Osteuropa und Skandinavien, wo es wesentlich kühler war. Der Klimadienst hob auch die Reihung von 4 Hitzewellen seit Mai hervor. Die US-Regierung zeigt sich angesichts der jüngsten Forderungen des Iran gelassen. Präsident Trump sprach in einem Interview mit dem Nachrichtenportal Axios von einem Schachspiel. Aus der Nachrichtenredaktion Marei Beermann.
5: Es wird sich regeln, es regelt sich immer, sagte Trump. Offenbar setzt der US-Präsident auf den Faktor Zeit. Der Iran sei wirtschaftlich in einer sehr schlechten Lage, die Inflation sei enorm und das Regime habe kein Geld, um seine Truppen zu bezahlen, so Trump. Er räumte ein, wir verhandeln nur halbherzig mit ihnen. Zu den vom Iran gestellten Bedingungen gehören das Ende der US-Seeblockade, der Abzug der US-Streitkräfte aus der Region, die vollständige Aufhebung aller Sanktionen gegen den Iran sowie Entschädigungszahlungen.
1: In Großbritannien beginnt heute die Leichtathletik-Europameisterschaft. Bis Sonntag kämpfen Athletinnen und Athleten aus fast 50 Nationen um Medaillen. Für das deutsche Team tritt unter anderem Zehnkampf-Weltmeister Leo Neugebauer an. Im Weitsprung ist Malaika Mihambo eine aussichtsreiche Kandidatin für eine Medaille. Das waren die Nachrichten. Das Wetter in Deutschland. Tagsüber heiter und sonnig, von der Nordsee bis nach Mecklenburg-Vorpommern Regen und Gewitter möglich. Höchstwerte 20 Grad auf Langeoog bis 36 Grad in der Südpfalz. Morgen freundlich, im Süden Schauer und Gewitter möglich, 18 bis 34 Grad. Die Zeit, es ist jetzt 5:03.
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1: Ab und zu sehe ich ihn noch, neulich zum Beispiel an der Tür zum Eiscafé. Den kleinen Aufkleber, bitte Abstand halten. In der Corona-Zeit war er für viele Menschen wichtig. Jetzt klebt er da immer noch, zwar gesehen, aber unbeachtet, unwichtig. Verordnete Abstandshalter werden nicht mehr gebraucht, Gott sei Dank. Das heißt aber nicht, dass sie sinnlos sind. So sehr ich Gemeinschaft und Nähe schätze, so sehr braucht es auch das bitte Abstand halten. Eine Grenze, ein Stopp, bis hierher und nicht weiter. Das kann auch heute noch helfen, gesund zu werden oder zu bleiben. In einer guten Form der Selbstfürsorge, wenn andere mir zu sehr auf die Pelle rücken oder immer nur ihren Ärger und Frust bei mir abladen. In Zeiten der Ruhe und Stille, um aus einiger Entfernung auf meinen Alltag zu blicken. Und dann gibt es die Situationen, in denen ich jemanden gern ein dickes, fettes Schild »Bitte Abstand« vor die Nase halten möchte. Situationen, die andere krank machen. Mobbing, abschätzige Blicke über Kleidung und Aussehen, Bemerkungen über die Figur, Verspotten und Bloßstellen im Internet. So gesehen braucht es ihn doch noch, den Hinweis, bitte Abstand halten. Und dabei ist es egal, ob es sich um einen Aufkleber oder um ein gesprochenes Wort handelt.
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1: Um 6 Uhr mit Susanne Lemke. Die Monate Juni und Juli haben in Westeuropa alle bisherigen Hitzerekorde gebrochen. Das hat der EU-Klimadienst Copernicus mitgeteilt. Danach lag die Durchschnittstemperatur bei über 21,6 Grad. Damit übertraf sie den bisherigen Rekord aus dem Jahr 2022. Als Ursache nennen die Experten den Klimawandel und das Wetterphänomen El Niño. Dadurch stiegen auch die Meerestemperaturen auf neue Rekordwerte. Die Pegel von Elbe, Rhein und Donau fielen auf historische Tiefstände. Der Lkw-Güterverkehr kann die Transportausfälle durch das Niedrigwasser laut Branchenangaben nicht ausgleichen. Das erklärte der Vorstandssprecher des Bundesverbands Güterkraftverkehr, Dirk Engelhardt, im MDR. Lkw dürfen seit gestern in 4 Bundesländern Schiffsfracht auch am Sonntag transportieren. Engelhardt forderte vom zuständigen Bundesamt zusätzliche flexiblere Arbeitszeiten für Fahrer in Krisen. Wegen strikter Lenk- und Ruhezeiten stünden die Fahrzeuge sonst an Werktagen still. Zudem fehlten allein in Deutschland 100.000 Fahrer. Der AfD-Spitzenkandidat für die Landtagswahl in Sachsen-Anhalt, Ulrich Siegmund, will Deutschland sicherer machen. Siegmund sagte dem MDR, Weihnachtsmärkte sollten nicht zu Festungen umgebaut werden. Laut dem AfD-Spitzenkandidaten sollen außerdem öffentliche Mittel nicht weltweit verteilt, sondern in deutsche Schulen, Krankenhäuser und Renten investiert werden. Zudem will Siegmund ausgewanderte deutsche Fachkräfte zurückholen. Als Reaktion auf den Drohnenvorfall am Flughafen Leipzig-Halle will Bundesinnenminister Alexander Dobrindt offenbar die Anti-Drohneneinheit der Bundespolizei verdoppeln. Das berichtet die Bild unter Berufung auf Regierungskreise. Danach sollen künftig 300 statt 150 Einsatzkräfte im gemeinsamen Drohnenabwehrzentrum bereitstehen. Zudem werde die Zahl der operativen Stützpunkte bundesweit von 4 auf 8 steigen. Ziel sei es, schneller auf Drohnenangriffe reagieren zu können. Der Berufsverband der Kinder- und Jugendärzte beklagt einen massiven Personalmangel in der Kinderkrankenpflege. Bundessprecher Jakob Maske sagte der Neuen Osnabrücker Zeitung, wegen des Personalnotstands hätten bereits mehrere Stationen schließen müssen. Besonders dramatisch sei die Lage bei der Versorgung von Frühgeborenen, Schwerstkranken und auf Intensivstationen. Maske macht dafür die 2020 eingeführte generalistische Pflegeausbildung mitverantwortlich. Sie habe der spezialisierten Kinderkrankenpflege geschadet. Das waren die Nachrichten.
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2: Die Temperaturen gemessen um 5 Uhr. Der Brocken stark bewölkt, 16 Grad. Chemnitz wolkenlos, 21. Dresden fast wolkenlos, 23. Eisenach fast wolkenlos, 20. Erfurt wolkig, 18. Fichtelberg wolkenlos, 16. Gera wolkig 20, Görlitz wolkig 23, Halle bedeckt 20, Leipzig bedeckt 20, Magdeburg bedeckt 21 und Meiningen meldet wolkenlos bei 17 Grad. Die Vorhersage: heute Sonne, zeitweise mehr Wolken, vom Norden Sachsen-Anhalts hier einzelne Schauer oder Gewitter. Höchstwerte 27 bis 33 Grad, im Tagesverlauf auflebender, von Südwest auf Nordwest drehender Wind. Morgen nach einer kühlen Nacht Sonne und wenige Wolken, es bleibt trocken. Höchstwerte 22 bis 25 Grad, in Thüringen auch darüber und am Mittwoch kaum Wetter- und Temperaturänderung. Der MDR Kulturverkehrsdienst mit diesen Meldungen. Auf der A9 Richtung Berlin ist ab heute am Hermsdorfer Kreuz die Überfahrt zur A4 Richtung Frankfurt bis voraussichtlich Freitag wegen Bauarbeiten gesperrt. A17 Richtung Dresden zwischen Grenzübergang Breitenau-Schönwald und Bad Gottleuba Stau und stockender Verkehr, 10 Minuten Verzögerung. A38 Richtung Leipzig in der Abfahrt Halbert-Heiligenstadt steht ein defektes Fahrzeug. Die B173 Chemnitz-Dresden ist zwischen Grumbach und Abzweig Wilsdorf in beiden Richtungen nach einem Unfall gesperrt. Im Altmarkkreis Salzwedel ist die Straße zwischen Klötze und Jemmeritz wegen eines Waldbrandes gesperrt und geblitzt wird auf der A9 Richtung München zwischen Niemeck und Kleinmarzehns. Soweit der MDR Kulturverkehrsdienst. Es wird 6.05 Uhr.
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2: Mit Thomas Bille, guten Morgen.

Bad Dreams. Hatten Sie hoffentlich nicht schlechte Träume. Teddy Swims bei MDR Kultur am Morgen, 6:08. Gegen 6:20 machen wir wieder einen Ausflug und sehen und freuen uns über Kultur auf dem Lande. Engagierte Menschen, in diesem Falle vereint im Schlossbund Köthen. Und in wenigen Minuten die Medienschau mit Kommentaren zu einer Vorstellung des Bundesverkehrsministers Steffen Bilger. Der möchte die Boni von Bahnmanagern und Managerinnen bei Unpünktlichkeit von Fernzügen kürzen. Tolle Idee. Ist das durchsetzbar? Mehr dazu gleich bei MDR Kultur am Morgen. Herzlich willkommen, Vanessa Paradis. Si loin, si proche.

0: Sona Sofern, Vanessa Paradis bei MDR Kultur am Morgen. Es wird 6:12 Uhr. Und die Medienschau mit zwei Themen. Ad 1, der Vorschlag von Verkehrsminister Steffen Bilger, bei unpünktlichen Fernzügen den Bahnmanagerinnen die Boni zu kürzen. Zum anderen mit Kommentaren zum Entwurf des Finanzministeriums für die geplante Steuerreform. Über 600 Euro soll jeder Steuerzahler jährlich einsparen. Mit dieser Zahl beginnt die Medienschau.
1: Die angegebene Rechnung greift zunächst, wenn überhaupt, nur bei einer vierköpfigen Musterfamilie, die von höheren Kinderfreibeträgen und dem geplanten Kindergeld Plus profitiert, schreibt die Thüringer Allgemeine aus Erfurt. Gleichzeitig steigen an anderer Stelle die Belastungen. Die sogenannte kalte Progression etwa soll zunächst nicht ausgeglichen werden. Hinzu kommen ab 2028 steigende Rentenbeiträge und zuvor bereits höhere Verbrauchssteuern auf Alkohol, Tabak und Süßgetränke. Und so könnte es passieren, dass von der versprochenen Entlastung am Ende wenig übrig bleibt. Das Straubinger Tagblatt findet, Klingbeil zimmert eine Steuerpolitik, die nur den Umverteilungsultras vom linken Rand seiner schrumpfenden Partei gefallen kann. Dabei ist vielen ja vollkommen bewusst, dass die Gesellschaft den kollektiven Gürtel enger schnallen muss. Doch mit seiner Steuerpolitik aus der Mottenkiste des Klassenkampfs schafft es der Finanzminister auch, sie gegen sich und die ganze Regierung aufzubringen. Der Münchner Merkur hält die Kommunikation der Reform für misslungen. Aus einer Milliardenentlastung werden für die Regierung Negativschlagzeilen. Die Koalition untereinander, zumindest Regierung und Opposition, überbieten sich im Schlechtreden der Entlastung. Am Ende profitiert von solchen Mechanismen stets die AfD. Viele Berliner Politiker ahnen das, aber ihre Schnappreflexe untereinander sind halt zu stark. Zum zweiten Thema. Bundesverkehrsminister Steffen Bilger will die Bonuszahlungen für Bahnmanager an die Pünktlichkeit der Fernzüge koppeln. Dazu meint die Badische Zeitung aus Freiburg, es muss endlich klar werden, wer für welchen Missstand im Konzern die Verantwortung trägt. Erst dann werden sich die Führungskräfte aus Eigeninteresse um gute Ergebnisse bemühen. Aber auch der Minister muss sich um Schwachstellen im eigenen Haus kümmern. Dazu gehört die Entwicklung einer Eisenbahnstrategie des Bundes, in der Ziele und Aufgaben des Schienenverkehrs festgeschrieben werden. Nur mit dem Finger auf andere zu zeigen, mag populär sein, greift in der aktuellen Situation aber viel zu kurz. Abschließend die Stuttgarter Zeitung. An dieser Aussage verwundert eigentlich nur, dass sie eine Ankündigung ist. Denn genau das, das Erreichen bestimmter Erfolge, ist ja der Sinn solcher Sonderzahlungen.
0: Die Kommentare in der Medienschau bei MDR Kultur am Morgen. Es wird 6:45.
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0: Budapest Strings mit der Komposition von Gustav Holst bei MDR Kultur am Morgen, 6:20 Uhr. Die Stadt Köthen, Schloss Köthen, sind natürlich eng mit Johann Sebastian Bach verbunden, bis in alle Ewigkeit. 6 wunderbare, glückliche, kreative Jahre, 1717 bis 1723, verbinden sich mit Johann Sebastian Bach. Aber das Schloss ist weit mehr als ein musikhistorisch interessanter Ort. Und dass das so ist, verdankt sich einem Verein, der es geschafft hat, das Schloss wieder verstärkt mit der Stadt und den Menschen zu verbinden. Annalena Hartwig hat sich angesehen, wie der Schlossbund e.V. in Köthen das Schloss zu einem Treffpunkt für Menschen aus der ganzen Region gemacht hat.
1: Die Mittagshitze lässt die Luft über dem Schlosspark in Köthen flirren. Zwischen alten Bäumen scheint sich das Schloss etwas zu verstecken. Doch genau hier versucht seit einigen Jahren ein Verein, neues Leben in das historische Areal zu bringen.
2: Also dieses Schloss ist umgeben von so einem Kokon von Natur und Vögeln und Enten und Menschen, die spazieren gehen und so weiter. Und der ist ziemlich übersichtlich, aber groß genug, dass er das Kernstück eigentlich abschirmt. Und das ist irgendwie besonders.
1: Das sagt Volkert Ude. Er ist Vereinsvorsitzender vom Schlossbund Köthen und Intendant der Köthener Bachgesellschaft.

0: denn machen, um Kultur noch stärker sichtbar werden zu lassen in Köthen? Wie können wir verschiedene gesellschaftliche Gruppen vernetzen? Und daraus ist eine Kulturinitiative entstanden.
1: Aus der Kulturinitiative 17-23 entstand schließlich der Schlossbund Köthen. Ein Verein, der Kultur nicht nur organisiert, sondern Menschen zusammenbringen möchte. Ein Highlight ist das jährlich stattfindende Schlossfest, bei dem sich inzwischen mehr als 30 Vereine präsentieren. Vom Hundesport über Manga-Fans bis zum Kleinkunstverein finden alle ihren Platz. Und plötzlich begegnen sich Menschen, die sonst kaum miteinander gesprochen hätten.
0: Ja, ich glaube, dieses Zusammenbringen von verschiedenen Akteuren der Stadtgesellschaft, da ist schon was gelungen. Es hat, glaube ich, ein schönes Gefühl hergestellt von Gemeinschaft. Also wenn man hier bei diesem Schlossfest unterwegs ist, ist das wirklich zu spüren, weil das auch so in der Breite funktioniert. Ich habe wirklich wahnsinnig große Freude daran, Vernetzung zu schaffen, Menschen zusammenzubringen. Und ich habe meine Freude daran, wenn die alle sitzen und die Leute einfach zusammenkommen und sich freuen und auch an lokalen Musikgruppen sich erfreuen. Oder mir ist es dann auch egal, ob die jetzt irgendwie sich für Bach interessieren oder für Basketball.
1: Für Volkert Ude ist das Schloss kein Museum, sondern ein Ort, an dem seit Jahrhunderten Menschen Neues gedacht und geschaffen haben. Dass sich der Verein also ausgerechnet hier engagiert, ist kein Zufall.
0: Das Erstaunliche ist an diesem Köthener Schloss, dass es über die Jahrhunderte hinweg ein Ort war, wo herausragende Persönlichkeiten interessante Dinge gemacht haben. Das hat sicherlich damit zu tun, dass dieses Fürstentum wahnsinnig klein war. Die hatten zu Bachzeiten wahrscheinlich mehr Musiker angestellt als Soldaten. Die hatten nur so ein bisschen Wachschutz, würde man heute sagen, fürs Schloss, aber eine 20-köpfige Kapelle.
1: Diesen Geist versucht der Schlossbund Köthen weiterleben zu lassen. Und vielleicht ist genau das der eigentliche Erfolg. Nicht nur Konzerte oder Veranstaltungen, sondern das Gefühl, das das Schloss Köthen vermittelt. Nämlich sich nicht nur auf dem musikalischen Genie Bachs auszuruhen, das untrennbar mit dem Schloss Köthen verbunden ist, sondern vor allem das kreative Potenzial der heutigen Stadtbewohner in den Vordergrund zu rücken.
0: Ich glaube, es ist auch total wichtig, einfach präsent zu sein, also auch physisch präsent. Weil ich habe auch gelernt, es ist total egal, ob ich ein Plakat aufhänge oder nicht oder 100 Plakate aufhänge. Deswegen kommt niemand. Aber die Leute kommen, wenn sie sich gegenseitig davon erzählen, du hast es schon gehört, dann müssen wir unbedingt hingehen.
1: Kultur entsteht eben nicht allein auf einer Bühne, sondern dort, wo Menschen miteinander ins Gespräch kommen. In Köthen passiert das zwischen Schlosspark, Konzertsaal und Museum. Und manchmal beginnt es einfach mit einem Spaziergang durch den Park.
2: Annalena Hartwig war in Köthen und hat den Schlossbund Köthen e.V. besucht, der sehr, sehr erfolgreich arbeitet. Kultur auf dem Lande hier bei MDR Kultur. Mehr dazu unter mdrkultur.de. Und allen Beteiligten, die sich engagieren, ein Sträußchen Blumen von Tom Petty. Wildflowers. Guten Morgen.

0: Judith Owen mit einem Klassiker von Harold Arlen bei MDR Kultur am Morgen, damit 6.30 Uhr.
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0: Mit Anne Wiehahn. Guten Morgen.
2: Vom bedrohten Kulturdenkmal zum Zukunftsort. Seit 25 Jahren setzt sich die Deutsche Stiftung Denkmalschutz für die Wiederbelebung von Schloss Stolberg im Südharz ein. Zum Jubiläum wird dort heute ein neuer Rundweg eröffnet. Ein wichtiger Schritt, so Stiftungsvorstand Steffen Skudelny. Er sagt der MDR Kultur:
3: Wir haben jetzt einen wundervollen kleinen Rundweg um das Schloss geöffnet. Das ist ganz, ganz neu. Wir haben dort auch eine kleine provisorische Gastronomie, die aber sehr sympathisch ist, mit herrlichem Blick ins Tal installiert. Und wir werden nun immer dann, wenn uns für eine Fläche denkmalgerechte Nutzungsideen entweder angetragen werden oder wir selbst diese haben, den geeigneten Nutzer suchen, und dann werden wir praktisch Zug um Zug die passende Nutzung in dieses Objekt reinbringen.
2: Das Schloss Stolberg in Sachsen-Anhalt ist eines der bedeutendsten Residenzschlösser Mitteldeutschlands. Anfang der 2000er Jahre übernahm die Deutsche Stiftung Denkmalschutz es in ihr Eigentum. Nach der 28. Ausgabe des Sonne-Mond-Sterne-Festivals im thüringischen Saalburg zeigen sich Veranstalter und Polizei zufrieden. Rund 33.000 Gäste hätten seit Mittwoch am Ufer des Bleiloch-Stausees friedlich zu Techno-Acts wie Scooter, Skrillex oder Paul Kalkbrenner gefeiert. Aus Thüringen berichtet Uwe Kelm.
4: Die Veranstalter machen ein glückliches Gesicht. Laut Festivalsprecher Philipp Helmers haben die Gäste die Angebote gut angenommen. Deshalb soll es im kommenden, im 30. SMS-Jahr genauso weitergehen. Die Polizei meldet wenig, 89 Vorfälle, so eine Polizeisprecherin, Diebstähle, kleine Drogendelikte. Außerdem seien rund 50 Kraftfahrer nicht fahrtüchtig auf den Heimweg gestartet, jedenfalls bis sie die Polizei stoppte. Der Rettungsdienst hatte mehr zu tun als in den Jahren zuvor, meist ging es um Wespenstiche und Allergien.
2: Wegen der anhaltenden Hitze hat die Stadt Rom ihr Gratis-Kulturangebot bis Mitte August verlängert. Wie die Stadtverwaltung mitteilte, hätten seit Projektstart Ende Juli mehr als 20.000 Menschen die klimatisierten Kultureinrichtungen der italienischen Hauptstadt genutzt. Die Aktion Die große Kälte umfasst 9 Kinos, in denen zweimal am Tag Filmvorführungen bei freiem Eintritt geboten werden. In 11 Bibliotheken werden zudem kostenlos Wasserflaschen verteilt. Auch in anderen Kultureinrichtungen in Rom können sich die Menschen kostenlos abkühlen. Die Stadt Altenburg in Thüringen wird ab heute zur großen Konzertkulisse. Mit der Orgelvesper in der Schlosskirche beginnt das Altenburger Musikfestival. Dabei öffnen Rittergüter, Orangerien und historische Säle ihre Türen für Klassik, Moderne und Begegnung. In diesem Jahr wird es laut Festivalintendant Johann Friedrich Röpke auch ein Konzert in der Gottesackerkirche geben. Dazu sagte Röpke dem MDR:
5: Das ist eine richtige Besonderheit, dass wir in der Gottesackerkirche ein Konzert versuchen. Es ist ein unglaublich schöner Ort, aber wir haben sehr, sehr viele ganz besondere Orte, die man zum Klingen bringen kann. Und ich glaube, das ist auch ein bisschen das Besondere am Altenburger Musikfestival, dass wir versuchen, Musik auch an Orten zu machen, wo sonst das Jahr über vielleicht nicht so viel Musik ist. Es ist so ein bisschen auch das, was mir wichtig ist an dem Festival, dass man fröhlich gemeinsam in diesen späten Augusttagen unterwegs ist und sich über die Orte und über die Musik miteinander freut.
2: Das Altenburger Musikfestival startet heute und geht bis zum 29. August. In diesem Jahr geplant sind auch 3 Akademien für musikalische Nachwuchstalente.
0: Kulturnachrichten mit Anne Wiehahn.
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0: Die Wettervorhersage heute sonnig, zeitweise mehr Wolken. Vom Norden Sachsen-Anhalts hier einzelne Schauer oder Gewitter. Höchstwerte 27 bis 33 Grad. Im Tagesverlauf weht ein auflebender von Südwest auf Nordwest drehender Wind. Mal sehen, ob wir das bemerken werden. Morgen nach einer kühlen Nacht Sonne, wenige Wolken, es bleibt trocken. Höchstwerte 22 bis 25 Grad in Thüringen, auch darüber. Und am Mittwoch kaum Wetter oder Temperaturänderung. Der MDR Kulturverkehrsdienst. Auf der A9 Richtung Berlin ist ab heute am Hermsdorfer Kreuz die Überfahrt zur A4 Richtung Frankfurt bis voraussichtlich Freitag wegen Bauarbeiten gesperrt. A17 Richtung Dresden zwischen Grenzübergang Bad Breitenau-Schönwald und Bad Gottleuber. Stau und stockender Verkehr, 10 Minuten Verzögerung. A38 Richtung Leipzig in der Abfahrt Heilbad-Heiligenstadt steht ein defektes Fahrzeug. A38 Richtung Leipzig, Vorsicht zwischen Merseburg-Nord und Merseburg-Süd, steht ein defekter PKW. Die B173 Chemnitz-Dresden ist zwischen Grumbach und Abzweig Wilsdruf in beiden Richtungen nach einem Unfall gesperrt. Vorsicht auf der B281 Triptis-Saalfeld. Zwischen den Abzweigen nach Birkitt und Oberwellenborn liegt ein Holzbalken. Im Salzlandkreis, Vorsicht zwischen Gerbitz und Zuchau, ist eine ungesicherte Unfallstelle und geblitzt wird auf der A9 Richtung München zwischen Niemeck und Kleinmarzehns. Soweit der MDR Kulturverkehrsdienst. 6.35 Uhr.
6: 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Carnival Kid.

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0: Tja, das hat 1965 vielen Menschen Freude gemacht. Goldfinger, James Bond mit Sean Connery und dem Titelsong von Shirley Bassey bei MDR Kultur am Morgen, 6.42 Uhr.
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0: Im Stichtag haben wir mitunter schon Söhne berühmter Männer bedacht. Heute geht es um einen Mann, der weitaus berühmter geworden wäre, hätte er nicht einen Sohn, der ihn in einen ziemlich großen Schatten stellt. Dabei waren die Männer auf höchst unterschiedlichen Gebieten erfolgreich. Der Vater als Verleger und Autor, der Sohn als Komponist und Musikschriftsteller. Die Rede ist von Robert Schumann, das ist der mit der Musik, und seinem Vater August, das ist der Verleger und Autor. Verstorben heute vor 200 Jahren. Wir schaffen Gerechtigkeit und Erinnerung im Stichtag von Hartmut Schade.
2: Ein Mann hält um die Hand einer Frau an. Soweit so üblich im 18. Jahrhundert. Die Brauteltern sind auch nicht abgeneigt, fordern von dem Bräutigam aber, er müsse mehr Geld als bisher verdienen. Und August Schumann beginnt zu schreiben.
3: Die in den folgenden anderthalb Jahren produzierte Trivialliteratur soll einen Erlös von 1000 Talern erbracht haben,
2: schreibt Jürgen Schünzel in der Chronik Zwickaus. Ganz überraschend erfolgt der Schwenk zur Literatur nicht. Der Pfarrerssohn ist schon früh von den historischen Werken Walter Scotts fasziniert, muss aber Handlungsgehilfe werden. In den Musestunden aber, so erzählt es der Zwickauer Karl Ernst Richter in einer 1826 veröffentlichten Biografie, in den Musestunden wogten
3: 100 schriftstellerische Projekte wie Wasserwogen in seiner Fantasie durcheinander.
2: Dutzende dieser Vorhaben werden nun als Hochzeitsgabe Realität. Veröffentlicht unter den verschiedensten Pseudonymen legen sie den finanziellen Grundstock für eine Leihbibliothek und eine Buchhandlung. Geführt werden sie von seiner Frau, während August Schumann sich dem Schreiben widmet. Keine Romane mehr, sondern das kompendiöse Handbuch für Kaufleute oder das bis heute historisch lesenswerte, nahezu im Alleingang verfasste 13-bändige, vollständige Staats-, Post- und Zeitungslexikon von Sachsen. Seinen größten Coup landet er aber mit den Etui-Büchern.
3: Wohlfeilen Ausgaben der gepriesensten Schriftsteller im kleinsten Volumen, um sie desto leichter zu täglichen Begleitern machen zu können.
2: Die Miniaturbücher im Format 10x8 cm seien, so wirbt Schumann,
3: ein ausgesuchtes, geschmackvolles Geschenk der Freundschaft, der Liebe oder der Galanterie.
2: Jahrzehnte vor Reklam verfolgt August Schmidt mit ihnen die Idee einer Universalbibliothek
3: des Vorzüglichsten, was deutsche Dichter, Philosophen und Historiker vom Anbeginn der deutschen Literatur bis auf unsere Tage liefern.
2: Offiziell erscheint die Etui-Bibliothek in Aachen, um das sächsische Recht zu umgehen, das Nachdrucke verbietet. Außerdem druckt Schumann nicht ganze Werke, sondern nur Auszüge, was aber jahrelange Prozesse nicht verhindert. Schumann reagiert, indem er ausländische Klassiker in Übersetzungen und im Original als Taschenbuch anbietet. Der umtriebige August Schumann gehört als Verleger und Autor zu den angesehensten Bürgern der Stadt, urteilt Jürgen Schünzel.
3: Im Haus traf sich die geistige Elite Zwickaus zum Gedankenaustausch, geselligen Beisammensein oder gemeinsamen Musizieren. Robert veranstaltete hier Theatervorstellungen und eine Reihe kammermusikalischer Konzerte.
2: Vater Schumann erkennt das Talent seines Jüngsten und fördert es nach Kräften. Er kauft für ihn einen Flügel und will Karl Maria von Weber als Lehrer gewinnen. Der überraschende Tod Webers verhindert dies. Wenige Wochen später stirbt auch August Schumann. Der Mann, der Zwickau für eine Generation zu einem Zentrum des deutschen Verlagswesens gemacht hat. Und seinem Sohn die Begeisterung für Literatur und Schriftstellerei vererbt. Denn seine ersten Meriten verdient sich Robert Schumann nicht mit Komposition, sondern der Gründung der neuen Zeitschrift für Musik, die bis heute existiert.
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0: Pietro de Maria mit der Komposition von Frédéric Chopin. 6.51 Uhr, 9 Minuten vor 7 und heute Abend 21 Uhr, wenn die Temperaturen wieder richtig angenehm sein werden, da genießen Sie dann Kino vor dem Theater. Oder in Jena ist das möglich, Katrin Engelhardt.
1: Hayao Miyazaki gilt als Großmeister des Anime, des japanischen Zeichentrickfilms. Als Mitbegründer des weltberühmten Studio Ghibli schuf er Meisterwerke wie Chihiros Reise ins Zauberland oder Der Junge und der Reiher, beide Oscar-prämiert. Die Filme von Miyazaki sind besonders. Sie sind handgezeichnet, behandeln oft ernste Themen und verzichten dabei auf einfache, gut-böse Schemata. So wie die Geschichte vom wandelnden Schloss. Da geht es um ein junges Mädchen, das von einem Zauberer aus einer gefährlichen Situation gerettet wird, als sie von zwei Soldaten bedrängt wird.
2: Ah, da bist du ja. Ich hab dich schon überall gesucht.
3: Was willst du? Wer bist du denn?
2: Ich bin Ihr Begleiter. Ihr wollt jetzt vielleicht lieber ein bisschen spazieren gehen, oder?
3: Was ist?
2: Hey!
3: Keine Ahnung, Mann!
2: Nimm's ihnen nicht übel. Sie sind eigentlich ganz harmlos.
1: Die Soldaten sind vielleicht harmlos, doch die Hexe ist es nicht. Aus Eifersucht verwandelt sie das Mädchen, das sich in den Zauberer verliebt hat, in eine alte Frau. Doch das wandelnde Schloss ist mehr als eine Liebesgeschichte. Es geht auch um Krieg und ums Altern. Heute kann man den japanischen Zeichentrickfilm in Jena erleben, unter freiem Himmel auf dem Theatervorplatz im Rahmen der Kulturarena. Das wandelnde Schloss von Hayao Miyazaki. Los geht es um 21 Uhr.

Stoppock. Geld oder Leben gefälligst. 4 Minuten bis zu den 7 Uhr Nachrichten. Und in der kommenden Stunde bin ich sehr gespannt, was es denn zu sagen gibt über das kommende Zukunftszentrum für deutsche Einheit und europäische Transformation. Eine Einrichtung, die in Halle an der Saale entstehen soll. Die Leiterin Ute Brettschneider, jetzt 100 Tage im Amt. Erste Erfahrungen und Erkenntnisse in der kommenden Stunde. Gia Ford. Poolside. Wir gehen schwimmen.

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3: Um 7 Uhr mit Susanne Lemke. Die Monate Juni und Juli haben in Westeuropa alle bisherigen Hitzerekorde gebrochen. Das hat der EU-Klimadienst Copernicus mitgeteilt. Danach lag die Durchschnittstemperatur bei 21,6 Grad. Damit übertraf sie den bisherigen Rekord aus dem Jahr 2022. Als Ursache nennen die Experten den Klimawandel und das Wetterphänomen El Niño. Dadurch stiegen auch die Meerestemperaturen auf neue Rekordwerte. Der Lkw-Güterverkehr kann die Transportausfälle durch das Niedrigwasser laut Branchenangaben nicht ausgleichen. Das erklärte der Vorstandssprecher des Bundesverbands Güterkraftverkehr Dirk Engelhardt dem MDR. Lkw dürfen seit gestern in 4 Bundesländern Schiffsfracht auch am Sonntag transportieren. Engelhardt forderte vom zuständigen Bundesamt zusätzlich flexiblere Arbeitszeiten für Fahrer in Krisen. Wegen strikter Lenk- und Ruhezeiten stünden die Fahrzeuge sonst an Werktagen still. Zudem fehlten allein in Deutschland 100.000 Fahrer. Als Reaktion auf den Drohnenvorfall am Flughafen Leipzig-Halle will die Bundesregierung die Drohnenabwehr massiv ausbauen. Bundesverkehrsminister Steffen Bilger kündigte im Nachrichtenportal Politico an, die Systeme an allen deutschen Flughäfen aufzurüsten. Laut Bild-Zeitung will die Bundesregierung parallel dazu die Anti-Drohneneinheit der Bundespolizei auf 300 Einsatzkräfte verdoppeln. In der vergangenen Woche hatten Experten eine Drohne im Frachtbereich des Flughafens Leipzig-Halle entschärft. Der Airport dient als Umschlagsplatz für Militärhilfen an die Ukraine. Der AfD-Spitzenkandidat für die Landtagswahl in Sachsen-Anhalt, Ulrich Siegmund, will Deutschland sicherer machen. Siegmund sagte dem MDR, Weihnachtsmärkte sollten nicht zu Festungen umgebaut werden. Laut dem AfD-Spitzenkandidaten sollten außerdem öffentliche Mittel nicht weltweit verteilt, sondern in deutsche Schulen, Krankenhäuser und Renten investiert werden. Zudem will Siegmund ausgewanderte deutsche Fachkräfte zurückholen. Der Berufsverband der Kinder- und Jugendärzte beklagt einen massiven Personalmangel in der Kinderkrankenpflege. Bundessprecher Jakob Maske sagte der Neuen Osnabrücker Zeitung, wegen des Personalnotstands hätten bereits mehrere Stationen schließen müssen. Besonders dramatisch sei die Lage bei der Versorgung von Frühgeborenen, Schwerstkranken und auf Intensivstationen. Maske macht dafür die 2020 eingeführte generalistische Pflegeausbildung mitverantwortlich. Sie habe der spezialisierten Kinderkrankenpflege geschadet. Das waren die Nachrichten.
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4: Die Temperaturen gemessen um 6 Uhr. Der Brocken stark bewölkt, 17 Grad. Chemnitz wolkenlos 20, Dresden wolkenlos 22, Eisenach wolkenlos 19, Erfurt wolkenlos 17, Fichtelberg wolkig 17, Gera wolkenlos 18, Görlitz wolkenlos 23, Halle bedeckt 19, Leipzig stark bewölkt 19, Magdeburg bedeckt nach Regen 20 und Meiningen wolkenlos 16 Grad. Die Vorhersage heute ist sonnig. Zeitweise mehr Wolken vom Norden Sachsen-Anhalts, eher einzelne Schauer oder Gewitter. Höchstwerte heute 27 bis 33 Grad, im Tagesverlauf auflebender von Südwest auf Nordwest drehender Wind. Morgen nach einer kühlen Nacht Sonne und wenige Wolken. Es bleibt trocken, Höchstwerte 22 bis 25 Grad. In Thüringen noch darüber und am Mittwoch kaum Wetter- und Temperaturänderung. Der MDR Kulturverkehrsdienst. Vorsicht auf der A4, Frankfurt Richtung Dresden. Zwischen Weimar und Apolda liegt ein Müllsack auf der Fahrbahn. Auf der A9 Richtung Berlin ist ab heute am Hermsdorfer Kreuz die Überfahrt zur A4 Richtung Frankfurt bis voraussichtlich Freitag wegen Bauarbeiten gesperrt. A17 Richtung Dresden, zwischen Grenzübergang Breitenau-Schönwald und Bad Gottleuba Stau und stockender Verkehr, 10 Minuten Verzögerung. A38 Richtung Leipzig, zwischen Merseburg-Nord und Merseburg-Süd, 3 Kilometer Stau durch einen defekten PKW im Baustellenbereich, 15 Minuten Verzögerung. Die B173 Chemnitz-Dresden ist zwischen Grumbach und Abzweig Wilsdruff in beiden Richtungen nach einem Unfall gesperrt. Im Salzlandkreis zwischen Gerbitz und Zuchau in beiden Richtungen Behinderungen nach einem Unfall. Und geblitzt wird auf der A9 Richtung München zwischen Niemeck und Kleinmarzins. Soweit der MDR Kulturverkehrsdienst. Es wird 7.05 Uhr.
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4: Mit Thomas Bille, guten Morgen.

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1: Luisa Sobral bei MDR Kultur. Und Ute Brettschneider ist auch hin und wieder bei MDR Kultur. Wir haben sie kennengelernt als Chefin des Leipziger Hauses der Geschichte, des Zeitgeschichtlichen Forums in Leipzig. Dann haben wir sie, und gerade in letzter Zeit wieder unterwegs damit, als Autorin erlebt mit ihrem Buch zusammen mit Jens Schöne, Provinzlust, Erotikshops in Ostdeutschland. All das war schön oder ist schön, aber was jetzt kommen soll, das ist ganz, ganz wichtig, nämlich ein Konzept für das Zukunftszentrum für deutsche Einheit und europäische Transformation. Seit 100 Tagen ist Ute Brettschneider die Chefin bei diesem Projekt. Und erste Erfahrungen wird sie uns gleich mitgeben. Hier bei MDR Kultur am Morgen. Herzlich willkommen, Andreas Dorau. Im September. Was wird denn dann im September sein, Andreas? Erzähl.

0: tanzbare Musik. Und die Texte versteht man auch bei 40 Grad. Andreas Dorau bei MDR Kultur am Morgen, 7 Uhr und 13 Minuten, apropos Verständnis. Das Zukunftszentrum für deutsche Einheit und europäische Transformation wird kommen in Halle an der Saale, ein bundesweit einmaliger Ort der Begegnung und Forschung rund um die Erfahrungen der Wiedervereinigung und ihrer Bedeutung für zukünftige Umbrüche. So zumindest die Theorie und die Hoffnung von Bund, Land, Sachsen-Anhalt und Stadt Halle an der Saale. Geplant sind rund 200 Mitarbeitende, ein Jahresbudget von 40 Millionen Euro. Und ein schickes neues Gebäude wird dann auch kommen, auch wenn es noch nicht steht. Es wird bereits seit 2024 gearbeitet mit einem Verwaltungsdirektor. Und seit dem 1. Mai gibt es mit der Kulturwissenschaftlerin Uta Brettschneider eine Programmdirektorin und Sprecherin der Geschäftsführung. 100 Tage ist sie im Amt, besucht von meiner Kollegin Sandra Mayer.
1: 100 Tage ist Uta Brettschneider jetzt Programmdirektorin im Zukunftszentrum in Halle. Für sie fühlt es sich aber wie 100 Jahre an, lacht die 43-jährige Kulturwissenschaftlerin. So viel sei inzwischen passiert. Es sei wahnsinnig und wunderbar.
2: Wir waren in Ausschüssen im Bundestag, gab Kennenlerntermine mit Landes- und BundespolitikerInnen. Ich habe eine Fahne gehisst, was ich noch nie in meinem Leben gemacht habe. Wir sind in der Netzwerkarbeit. Es gibt ganz viele voranschreitende Planungen für Veranstaltungen.
1: Noch sitzt Brettschneider in einem Ausweichgebäude am Hansaring. Existiert das Zukunftszentrum vor allem als Idee, als wachsendes Team und Programm. Der architektonisch ambitionierte Neubau mitten in der Stadt am Riebeckplatz kommt erst noch. Aber im Inneren wächst die Institution rasant.
2: Im Moment sind wir 17 und wir wollen noch auf knapp 30 dieses Jahr anwachsen. Und ich sitze auch ständig in irgendwelchen Bewerbungsgesprächen. Freue mich, dass ich das Team jetzt mitgestalten kann.
1: Viele Bewerbungen, viele Gespräche, viele Reisen zwischen den Welten, das ist der neue Job der promovierten Volkskundlerin. Mal nach Brüssel, mal ins Mansfelder Land bewegt sie sich zwischen Bundestag und Bürgergespräch am Gartenzaun.
2: Dass es so viel parallel ist und so unterschiedliche Temperaturen auch hat und dass ich was lernen wollte, das war auch klar. Mit dieser Erwartung bin ich auch hergekommen, aber es brisselt im Hirn und das macht großen Spaß.
1: Halle ist dafür der passende Ort, findet Uta Brettschneider, die vorher in Museen in Thüringen und Leipzig tätig war. Eine Stadt mit vielen Brüchen.
2: Die Stadt hat auch ganz unterschiedliche Temperaturen und ganz unterschiedliche Stimmungslagen. Und ich finde sie spannungsreicher und eigentlich auch interessanter in vielen Ecken als Leipzig, weil hier noch so viel passiert und so viel Unfertiges ist. Und das Unfertige, das mag ich sehr.
1: Ihr Buch Provinzlust über Erotikshops in der ostdeutschen Provinz erzählt von diesen Umbrüchen. Und auch im Gespräch wird deutlich, wie die gebürtige Sächsin denkt und arbeitet. Unvoreingenommen, wissbegierig, mit Humor, aber respektvoll im Umgang mit ihrem Gegenüber. Denn darin sieht sie auch ihre Rolle als Mittlerin zwischen den unterschiedlichen Temperaturen, wie sie es nennt. So hat sie schon zu Beginn ihrer Amtszeit das Thema Wut auf den Tisch gebracht.
2: Thema Wut wird bleiben, begegnet uns ja überall und wird in diesen Tagen wichtiger denn je. Ich finde sowieso so eine Kulturgeschichte der Emotionen, das ist auch was, wo man viele Menschen damit erreichen kann. Insofern sollten wir uns damit auf jeden Fall befassen.
1: Allein zum Aufbau des Zukunftszentrums bekommt sie jede Menge Gegenwind. Die riesige Baustelle am Riebeckplatz, die Skepsis gegenüber einem Bundesprojekt im Osten.
2: Es gibt immer den Vorwurf, zu teuer, zu spät, zu ostdeutsch. Aber auch das ist, glaube ich, ein Lernen und ein Wege und Kommunikationsweisen finden, um solche Menschen dann trotzdem irgendwie ein bisschen mitzunehmen zumindest.
1: Mittlerweile habe sie sogar Spaß daran, diese Vorwürfe zu kontern und immer wieder ins Gespräch zu gehen. Also einzuordnen, wozu dieses Haus da ist und warum es gerade jetzt Sinn macht. Für sie heißt Zukunftszentrum Erfahrung sammeln und Emotionen ernst nehmen. In diesem Sinn steht auch der erste große Programmpunkt im Oktober, der Markt für nützliches Wissen und Nichtwissen zum Thema Schichtwechsel.
2: Wir sind ja schon jetzt das ganze Jahr präsent auf unterschiedlichen anderen Veranstaltungen, auf Podien, bei Festivals und so weiter. Aber dieser Markt wird das erste große eigene Ding werden im neuen Theater in Halle. Wir freuen uns sehr darauf, weil dort das Thema Expertinnen und Expertenwissen noch mal ganz neu gedacht wird und auch dieser Ansatz, den wir haben, mit einem breiten Blick auf die Bevölkerung Angebote zu machen.
1: In einer Art theatralen Inszenierung werden die Besucher auf vielfältige Weise ins Zwiegespräch gebracht. Also ein Angebot, sich über Lebensleistungen, Biografie, Wege und vor allem Erfahrungen auszutauschen. Denn davon lebt das Zukunftszentrum, sagt Brett Schneider. Von Geschichten, von Gesprächen, von Menschen, die sich einlassen. Sie als Programmdirektorin ist mit Mang dabei. Wie wohltuend, wenn sie sagt, es britzelt im Hirn und macht einfach Spaß.
0: Seit 100 Tagen. Für Uta Brettschneider, Programmdirektorin und Sprecherin der Geschäftsführung des Zukunftszentrums für deutsche Einheit und europäische Transformation in Halle an der Saale. MDR Kultur morgen, 7:18 Uhr.

junge Frauen kommen jetzt. Die stammen aus einer berühmten musikalischen Familie. Enkelinnen von Sam Cooke, Töchter von Linda und Cecile Womack. Ihr Onkel ist die R&B-Legende Bobby Womack. Die Womack Sisters knüpfen an dieses Erbe, musikalisches Erbe an und veröffentlichen ihr Debütalbum mit Retro Soul. Die Single Chauffeur wird vorab veröffentlicht und darin erzählen die drei von den Schwierigkeiten und Herausforderungen, als Uber-Fahrerinnen die Miete zu verdienen. The Womack Sisters, Chauffeur.

The Womack Sisters, der Titel Chauffeur, vorab veröffentlicht. Das Debüt erscheint dann am 14. August, 7:27 Uhr, 3 Minuten vor halb acht.

0: aus Belgien. Martin de Volder, seit 10 Jahren betreibt er sein Soloprojekt Warhaus bei MDR Kultur am Morgen, 7.30 Uhr.
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0: Mit Anne Vian, guten Morgen.
2: Guten Morgen. Das Schloss Stolberg in Sachsen-Anhalt feiert heute ein besonderes Jubiläum. Vor 25 Jahren übernahm die Deutsche Stiftung Denkmalschutz das vom Verfall bedrohte Residenzschloss im Südharz und machte damit seine Rettung möglich. Katrin Engelhardt berichtet für Kultur kompakt.
3: Die Sanierung des Schlosses aus dem 13. Jahrhundert gilt als eine der großen Rettungsgeschichten der deutschen Denkmalpflege. Das vor einem Vierteljahrhundert begonnene Projekt zeige, wie ein vom Verfall bedrohtes Kulturdenkmal Schritt für Schritt gesichert, restauriert und wieder für die Öffentlichkeit zugänglich gemacht werden kann, heißt es von der Stiftung Deutscher Denkmalschutz. So können Besucherinnen und Besucher das Haus des Gastes im Fürstenflügel des Schlosses sowie Ausstellungen oder Konzerte in der instandgesetzten Schlosskapelle erleben.
2: Vor 25 Jahren übernahm die Deutsche Stiftung Denkmalschutz das Schloss Stolberg in ihr Eigentum. Zum Jubiläum wird heute ein neuer Schlossrundweg eröffnet. Welches wird das Naturwunder des Jahres? Darüber kann ab heute abgestimmt werden. Nominiert sind insgesamt 9 Naturlandschaften in Deutschland, darunter auch 4 aus Sachsen, Sachsen-Anhalt und Thüringen. Mehr darüber weiß Tiffany Shepley.
4: Nominiert ist unter anderem die sagenumwobene Teufelsmauer im nördlichen Harzvorland in Sachsen-Anhalt. Dort ragen markante 80 Millionen Jahre alte Sandsteinfelsen in die Höhe. In Thüringen stehen die Saalfelder Feengrotten mit ihren außergewöhnlichen Farbspielen sowie die Moorlandschaft Alperstädter Ried zur Wahl. Ebenso auf die Liste haben es die bizarren Sandsteinfelsen des sogenannten Steinzoos im Zittauer Gebirge geschafft. Die Abstimmung zum Naturwunder 2026 läuft bis zum 27. September. Im vergangenen Jahr wurde die Breitachklamm im Allgäu zum schönsten deutschen Naturwunder gekürt.
2: Die Abstimmung über das Naturwunder 2026 wird durch die Heinz-Sielmann-Stiftung und den Deutschen Wanderverband organisiert. Die Kirchgemeinde Harras im thüringischen Kyffhäuserkreis sucht alte Fotos des Kirchturms von St. Marien. Wie die Gemeinde mitteilte, soll der alte Turmknopf in diesem Jahr saniert werden und die Kirche eine neue Spitze bekommen. Es sei jedoch unbekannt, wie der Kirchturm früher aussah. Seit 1970 sei die Spitze über dem Turmknopf nicht mehr vorhanden. Bislang gäbe es nur ein unscharfes Foto aus dem Jahr 1956. Wer Fotos aus der Zeit vor 1970 hat, kann sich bei der Kirchgemeinde Harras melden. Im September 1996 wurde der Rapper Tupac Shakur durch mehrere Schüsse tödlich verletzt. Heute, fast 30 Jahre später, beginnt der Gerichtsprozess in Las Vegas. Angeklagt ist Duane Davis, dem die Staatsanwaltschaft vorwirft, den Mord an Tupac organisiert zu haben. Antje Sieb berichtet.
5: Die Staatsanwaltschaft geht davon aus, dass der Mann, der jetzt angeklagt ist, im Auto der Täter saß. Zwar nicht selber geschossen hat, aber eben das Ganze organisiert, deshalb die Anklage wegen Mordes. Die Ermittler gehen auch davon aus, dass der Schütze selbst nicht mehr lebt. Und der Hintergrund, alle Beteiligten sollen Verbindungen gehabt haben zu verfeindeten Gangs in Compton bei Los Angeles. In Las Vegas waren sie damals zum Teil auch schon am Tag der Tat vorher aneinander geraten. Das könnte der Auslöser gewesen sein.
2: Tupac Shakur gehörte zu den erfolgreichsten Rap-Künstlern der 90er Jahre und starb vor 30 Jahren an den Folgen eines bewaffneten Angriffs. Das Verfahren gegen den mutmaßlichen Mittäter Davis wird voraussichtlich etwa einen Monat lang dauern.
0: Kulturnachrichten mit Anne Vian.
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0: Heute Sonne und Wolken, später mehr Wind, einzelne Schauer oder Gewitter, 27 bis 33 Grad heute. Morgen Sonne, wenige Wolken, es bleibt leider trocken, 22 bis 25 Grad und am Mittwoch kaum Wetter- und Temperaturänderung. Der MDR Kulturverkehrsdienst auf der A9 Richtung Berlin ist ab heute am Hermsdorfer Kreuz die Überfahrt zur A4 Richtung Frankfurt bis voraussichtlich Freitag wegen Bauarbeiten gesperrt. A17 Richtung Dresden zwischen Grenzübergang Breitenau-Schönwald und Bad Gottleuba Stau und stockender Verkehr, 10 Minuten Verzögerung. A38 Richtung Leipzig zwischen Bad Lauchstädt und Merseburg Süd. 4 Kilometer Stau durch einen defekten PKW im Baustellenbereich, 20 Minuten Verzögerung. Die B173 Chemnitz-Dresden ist zwischen Grumbach und Abzweig Wilsdruff in beiden Richtungen nach einem Unfall gesperrt. Im Salzlandkreis zwischen Gerbitz und Zuchau in beiden Richtungen Behinderungen nach einem Unfall. Und geblitzt wird auf der A9 Richtung München zwischen Niemegk und Kleinmarzins. Soweit der MDR Kulturverkehrsdienst, 7.35 Uhr.
6: 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Jetzt aus Dresden, Ätna.

die regionalen. Wir haben sie sehr lieb. Hier bei MDR Kultur. Edna bei MDR Kultur. 8:08. Die Temptations. My Girl.

0: Die Temptations bei MDR Kultur am Morgen, 7.41 Uhr.
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2: Was tun mit dem Sommerloch? Wasser rein und zum Volksbad umwidmen, so jedenfalls in Berlin, wo sich der neue Intendant der guten alten Volksbühne, Matthias Lilienthal, am Rosa-Luxemburg-Platz mit diesem Spaß fürs Volk den sommerlichen Einstand gönnt. Die Zeitung Die Welt findet das grundsätzlich gut, befürchtet aber, dass zu viel Klamauk den eigentlichen kreativen Auftrag der Volksbühne verleppern könnte. Sowieso ist die Aktion auch als Hinweis auf die rabiate Sparpolitik in Berlin zu verstehen. Zitat: Das öffentliche Bad ist ein Vehikel der Politik, seit die Römer lernten, warmes Wasser in Becken zu leiten. Mit wenig anderem kann eine Regierung oder Partei sich leichter zum Wohltäter der Allgemeinbevölkerung stilisieren. Über wenig anderes werden erhitzter Debatten geführt als über Frei- und Hallenbäder. Eintrittskarten gibt's im Internet und wirklich zur Ruhe kommt man im Plansch in der Mitte von Berlin wohl eher nicht. Von November 2016 bis Januar 2025 leitete Marion Ackermann die staatlichen Kunstsammlungen Dresden, ehe sie im Juni 2025 als Präsidentin die Stiftung Preußischer Kulturbesitz in Berlin übernahm. Heute lässt sie sich von der Mitteldeutschen Zeitung befragen, auch zu kunstpolitischen Maßgaben unserer Zeit. Frage: Wenn man nach Sachsen-Anhalt schaut, dort attackiert die AfD das Bauhaus als Irrweg der Moderne. Die Partei würde die Werbekampagne des Landes Modern Denken gerne durch Deutschdenken ersetzen. Die Antwort von Marion Ackermann: Ich hätte so etwas vor Jahren nicht für möglich gehalten. Das Bauhaus ist eine der international einflussreichsten kulturellen Bewegungen des 20. Jahrhunderts. Es ist unglaublich, dass die Dessauer Institution mit demselben Vokabular angegriffen wird, mit dem die Nazis die Schule geschlossen und Bauhäusler vertrieben hatten. Daran darf man sich nicht gewöhnen. Zitat Ende. Und wird man sich wohl auch nicht gewöhnen, wenn man ein gewisses Interesse an kunstgeschichtlichen Entwicklungen hat. Von einer in Erfurt gut bekannten und hochgeachteten Künstlerin verabschiedet sich die Thüringer Allgemeine Zeitung. Die frühere Tänzerin am Theater Erfurt, Jutta Schnupphase, ist gestorben und wird gewürdigt. Zitat: 1974 tanzte sie vor und wurde engagiert. Die Ballettmeisterin Sigrid Trittmacher-Koch erkannte das Talent der jungen Frau, förderte und forderte sie. Das harte Training machte sich bezahlt. Wenige Jahre später hatte Jutta Schnupphase, damals noch Jutta Kleinsteiber, einen Vertrag als Solotänzerin in der Tasche. Die Inszenierungen von Bolero und der widerspenstigen Zähmung zählen zu ihren größten Erfolgen. Sie war eine Meisterin ihres Fachs, eine Größe in Erfurt. Im Alter von 40 Jahren, das war 1997, entschied sich Jutta Schnupphase bewusst für die Ballettrente und wechselte hinter die Kulissen des Theaters. Bis zu ihrem Ruhestand 2020 war sie im Fundus und in der Gewandmeisterei tätig. Zitat Ende. Und ja, Jutta Schnupphase war die Ehefrau des in Erfurt nicht weniger bekannten Rüdiger Schnupphase, als Fußballer in Jena und Erfurt aktiv und 1974 für die DDR im Kader bei der Weltmeisterschaft in der Bundesrepublik.
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Die Amerikanerin Phoebe Bridgers mit einem Titel von ihrem aktuellen Album Lost Weekend bei MDR Kultur. 8:11. Sebastian Schub, Blisters and Sunburn. Guten Morgen.

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1: Sebastian Schub bei MDR Kultur am Morgen, 8:09. Wir laden uns gerne Gäste ein hier ins Studio von MDR Kultur. MDR Kultur trifft am Sonnabend, kennen Sie, und am Sonnabend war zu Gast der Vorsitzende des Vereins, der zur Städtepartnerschaft zwischen Quedlinburg und der französischen Kleinstadt Aulnoye-Aymeries gehört. Dieter König ist Chef des Vereins. Aulnoye-Aymeries, seit 1961 mit Quedlinburg verpartnert, ganz im Norden von Frankreich, 18 Kilometer von der belgischen Grenze entfernt, knapp 9000 Einwohnerinnen und Einwohner. Und was Dieter König interessiert, die Französinnen und Franzosen, wenn sie Quedlinburg besuchen?
2: Wir sind eigentlich sehr daran interessiert, unsere Umgebung kennenzulernen. Zum Beispiel Wernigerode, was mit ein Schwerpunkt ist, so auch zum Teil zum Brocken waren wir schon mit der Gruppe. Also das Harzgebiet generell, immer so nach und nach mal zu erkunden. Immer verbunden, meistens auch mit einem kleinen Picknick irgendwo draußen in der freien Natur. Ja, da sind sie also sehr begeistert. Und dann natürlich auch zum Dachdenkmal verschiedene Gebäude, die sie besichtigen möchten. So, das ist Schloss, ist ja jetzt wieder neu eröffnet, oder Schlossberg, da mit Hochmünzenberg, was früher mal ein Kloster war. So, das sind die bestimmten Punkte, wo sie gerne Wert drauf legen oder öfters mal dabei sind. Ansonsten aber auch mal in einer kleinen Gruppe einen Spaziergang machen, dass man sagt, so, pass auf, ich nehme euch mal heute mit, wir fahren da und dahin. Der andere sagt, nee, pass auf, wir machen da eine Wanderung. Also wir passen uns dann auch ein bisschen individuell an. Wenn jemand sagt, ich möchte das haben oder das haben, wird auch gemacht.
1: Dieter König, Chef der Städtepartnerschaft Quedlinburg und der französischen Kleinstadt Aulnoye-Aymeries, zu Gast bei MDR Kultur trifft. 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

Hugh Coatman, what will I do? Ich weiß es doch auch nicht. In 4 Minuten die 8-Uhr-Nachrichten, das immerhin ist gewiss. Und eine Verabredung für die kommende Stunde. Tom Pauls, der wunderbare Schauspieler, der sehr intensive Beziehungen hat zur Felsenbühne, raten und sicherlich erschüttert war nach den extremen Sturmschäden an der Felsenbühne raten. Wir werden darüber reden in der kommenden Stunde, wenn das mit der Verabredung klappt, wovon ich ausgehe.

0: 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Die Haselmaus klettert neugierig aus ihrem Kobel. Doch sie ist nicht allein. 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
3: Um 8 Uhr mit Susanne Lemke. Die Monate Juni und Juli haben in Westeuropa alle bisherigen Hitzerekorde gebrochen. Das hat der EU-Klimadienst Copernicus mitgeteilt. Danach lag die Durchschnittstemperatur bei 21,6 Grad. Damit übertraf sie den bisherigen Rekord aus dem Jahr 2022. Als Ursache nennen die Experten den Klimawandel und das Wetterphänomen El Niño. Dadurch stiegen auch die Meerestemperaturen auf neue Rekordwerte. Die Pegel von Elbe, Rhein und Donau fielen auf historische Tiefstände. Der Lkw-Güterverkehr kann die Transportausfälle durch das Niedrigwasser laut Branchenangaben nicht ausgleichen. Das erklärte der Vorstandssprecher des Bundesverbandes Güterkraftverkehr, Dirk Engelhardt, im MDR. Lkw dürfen seit gestern in 4 Bundesländern Schiffsfracht auch am Sonntag transportieren. Engelhardt forderte vom zuständigen Bundesamt zusätzliche flexiblere Arbeitszeiten für Fahrer in Krisen. Wegen strikter Lenk- und Ruhezeiten stünden die Fahrzeuge sonst an Werktagen still. Zudem fehlten allein in Deutschland 100.000 Fahrer. Als Reaktion auf den Drohnenvorfall am Flughafen Leipzig-Halle will die Bundesregierung die Drohnenabwehr ausbauen. Bundesverkehrsminister Steffen Bilger kündigte im Nachrichtenportal Politico an, die Systeme an allen deutschen Flughäfen aufzurüsten. Laut Bild-Zeitung will die Bundesregierung parallel dazu die Antidrohneneinheit der Bundespolizei auf 300 Einsatzkräfte verdoppeln. In der vergangenen Woche hatten Experten eine Drohne im Frachtbereich des Flughafens Leipzig-Halle entschärft. Der Airport dient als Umschlagplatz für Militärhilfen an die Ukraine. Der AfD-Spitzenkandidat für die Landtagswahl in Sachsen-Anhalt, Ulrich Siegmund, will Deutschland sicherer machen. Siegmund sagte dem MDR, Weihnachtsmärkte sollten nicht zu Festungen umgebaut werden. Laut dem AfD-Spitzenkandidaten sollen außerdem öffentliche Mittel nicht weltweit verteilt, sondern in deutsche Schulen, Krankenhäuser und Renten investiert werden. Zudem will Siegmund ausgewanderte deutsche Fachkräfte zurückholen. Im Kampf gegen Geldwäsche und organisierte Kriminalität soll der Zoll mehr Befugnisse erhalten. Das sieht ein Gesetzentwurf vor, mit dem sich die Bundesregierung am Mittwoch beschäftigt. Danach soll der Zoll künftig Vermögenswerte wie teure Autos, Luxusuhren oder Schmuck vorläufig einziehen können, wenn Zweifel an ihrer rechtmäßigen Herkunft bestehen. Betroffene sollen anschließend nachweisen, dass sie die Waren legal erworben haben. Das waren die Nachrichten.
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4: Die Temperaturen gemessen um 7 Uhr. Der Brocken fast wolkenlos 17 Grad, Chemnitz wolkenlos 20, Dresden wolkenlos 23, Eisenach wolkenlos 19, Erfurt wolkenlos 19, Fichtelberg stark bewölkt 17, Gera wolkenlos 19, Görlitz fast wolkenlos 23, Halle wolkenlos 18, Leipzig wolkig 20, Magdeburg bedeckt 21 und Meiningen wolkenlos bei 16 Grad. Die Vorhersage heute Sonne und Wolken, später mehr Wind, einzelne Schauer oder Gewitter. 27 bis 33 Grad heute, morgen sonnig, wenige Wolken, es bleibt trocken. 22 bis 25 Grad und am Mittwoch kaum Wetter oder Temperaturänderung. Der MDR Kulturverkehrsdienst. Auf der A9 Richtung Berlin ist ab heute am Hermsdorfer Kreuz die Überfahrt zur A4 Richtung Frankfurt bis voraussichtlich Freitag wegen Bauarbeiten gesperrt. Vorsicht auf der A13 Richtung Dresden zwischen Lübbenau und Dreieck Spreewald steht ein defektes Fahrzeug. A38 Richtung Leipzig zwischen Bad Lauchstädt und Merseburg Süd. 5 Kilometer Stau durch einen defekten Pkw im Baustellenbereich. 30 Minuten Verzögerung. Die B173 Chemnitz-Dresden ist zwischen Grumbach und Abzweig Wilsdruff in beiden Richtungen nach einem Unfall gesperrt. Im Salzlandkreis zwischen Gerbitz und Zuchau in beiden Richtungen Behinderungen nach einem Unfall. Und geblitzt wird auf der A9 Richtung München zwischen Niemeck und Kleinmarzehns. Soweit der MDR Kulturverkehrsdienst. 8:04.
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Sting bei MDR Kultur. Und wir reden um 8.40 Uhr über die Felsenbühne Rathen. Naturbühnen sind ja immer absolut hinreißend und ganz, ganz toll. Nur wenn sie sozusagen von der Natur, in der sie so wunderbar platziert sind, zerstört werden, dann ist es eine Frage, was kann man denn da möglicherweise tun? Wir reden mit jemandem, der mit der Felsenbühne Rathen sehr, sehr lang, sehr, sehr eng verbunden ist, Tom Pauls. Die Verabredung 8.40 Uhr und gleich eine Zusammenarbeit zwischen Haifa und Weimar, das Ganze musikalisch wertvoll zu erleben beim Yiddish Summer. Themen bei MDR Kultur. Herzlich willkommen.

0: Van Lilly, I, Nietzsche, bei MDR Kultur am Morgen, 8 Uhr und 12 Minuten. Der Yiddish Summer Weimar 2026 läuft seit dem 11. Juli. Noch 5 Tage bis zum 15. August und mit von der Partie auch das Projekt Caravan Orchestra and Choir, ein Projekt in Zusammenarbeit mit der Musikabteilung der Universität Haifa und der Hochschule für Musik Franz Liszt in Weimar. Ein Konzert beim Yiddish Summer gestern in Weimar erlebt von Blanka Weber.
1: Die Sprachen miteinander teilen, die Melodien, die Geschichten. So formulierte es Josh Dorgan. Er ist Hip-Hopper, Beatboxer und das auch auf Yiddish. An dem Tag steht er als Lehrer mit dem Caravan Orchestra auf der Bühne in Weimar. Ein Orchester aus 40 Personen, allesamt mit arabischem, türkischem, jüdisch oder griechischem Hintergrund, aus vielen Kulturen, Sprachen, Musik und Familientraditionen.
2: Ozan from Istanbul. We've become incredible friends.
1: Wir wurden alle Freunde. Es sei eine große Freude, sagt Josh Dorgan, der selbst aus Kanada stammt und dreht sich scherzhaft um zu den Musikern. Ich hoffe, das geht allen auch so. Sein Humor federt ab und lädt ein, die Kontroversen auf dem internationalen politischen Parkett glatt zu vergessen. Musik aus dem Nahen Osten mit dieser Vielfalt an Einflüssen, arabische neben jüdischen, israelische neben deutschen und internationalen Musikern auf der Bühne. Und ein Star des Abends, eine große alte Dame sei es, eine Legende.
2: Ethel Ray.
1: Fast unscheinbar und ausnahmslos bescheiden steht die US-amerikanische Sängerin und Musikethnologin auf der Bühne. Eine Spezialistin für jiddischen und Balkangesang. Und es wäre nicht Josh Dorgan, wenn hier nicht doch ein wenig das Neue der Musik auf das Alte trifft. Im Hintergrund der Caravan-Chor und das Orchester. Paulina Shepherd mit russisch-jüdischem Hintergrund ist eine der Dirigentinnen. Sie lebt heute in Großbritannien und ist eine der gefragtesten Performerinnen auf diesem Gebiet. Und während hier Open Air, der Marktplatz in Weimar, im positiven Sinne bebt, erzählt sie uns, warum sie diese Kraft investiert und bekommt. Caravan ist Freude beim Musikmachen, mit jungen Menschen voller Energie, voller großartiger musikalischer Ideen, Enthusiasmus. Sie bringen sich hier ein, nehmen es an, auch mal andere zu hören. Auch ich lerne hier viel von anderen Lehrern. Das ist der Kern von Caravan. Seit 2017 gibt es dieses immer wechselnde Musikprojekt, gefördert diesmal von Erasmus Plus der EU und dem deutsch-israelischen Austausch ConAct-Programm. Viele sind Studierende an Musikhochschulen, auch aus Weimar sind junge Gäste dabei. Manche beginnen auch gerade mit dem Berufsleben. Ihre Musik integriert viele nahöstliche Stile, arabische Instrumente, osmanische Traditionen, alles nebeneinander und miteinander. Ilya Schneeways aus Riga, der heute in New York lebt, gehört auch zu jenen, die das Projekt geprägt und lange geleitet haben. Vor 20 Jahren kam er hierher zum Yiddish Summer Weimar, damals noch als Teilnehmer mit seinem Akkordeon. Heute ist er selbst ein gefragter Musiker und Lehrer.
3: Ich lerne immer was Neues hier. Das ist für mich sehr wichtig, dass ich treffe Leute aus verschiedenen Ländern. Ich bin ein Dozent, aber ich bin auch ein Student. Ich bin sehr begeistert.
1: Zurück zu Caravan. Denn etwa 40 jungen Menschen aus aller Welt, die hier beim Yiddish Summer Weimar auf der Bühne stehen, ihre Tradition mitbringen und, noch viel wichtiger, die des oder der anderen auch hörbar machen.
0: Blanka Weber über dieses Konzert im Rahmen des Yiddish Summer in Weimar. Konzerte und Veranstaltungen noch bis zum 15. August. MDR Kultur am Morgen, 8.17 Uhr. Radiohead. No surprises.

seit 1997 unterwegs. Death Cab for Cutie, aktuelle Produktion. Dieser Titel Pep Talk bei MDR Kultur. 8:25 Uhr. 5 Minuten vor halb neun. Betteroff.

0: Wetterhof bei mehr Kultur am Morgen. 8.29 Uhr.
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2: Halle ist der richtige Standort für das Zukunftszentrum. Davon überzeugt ist Programmdirektorin Uta Brettschneider. Seit rund 100 Tagen ist die Kulturwissenschaftlerin nun im Amt und musste sich seitdem mit viel Kritik an dem mehr als 270 Millionen Euro teuren Projekt auseinandersetzen. Dazu sagte Brettschneider, MDR Kultur:
3: Es gibt nicht nur Freundinnen und Freunde des Zukunftszentrums, das ist ja auch völlig klar. Es gibt immer den Vorwurf, zu teuer, zu spät, zu ostdeutsch. Mittlerweile habe ich Spaß dran, diese Vorwürfe zumindest zu kontern, manchmal auch zu entkräften. Und wir merken auch, dass natürlich der Umbau am Riebeckplatz ein großes Thema für die Stadt ist. Und so begegnen uns schon immer wieder auch Menschen, die im Modus der Wut vom Zukunftszentrum sprechen, was wir im Modus der Begeisterung präsentieren. Insofern hat man da auch wieder unterschiedliche Temperaturen.
2: Uta Brettschneider über das Zukunftszentrum für deutsche Einheit und europäische Transformation, das bis 2032 in Halle entsteht. Einen ausführlichen Artikel zum Thema finden Sie auch auf mdr.de/kulturnachrichten. Vom bedrohten Kulturdenkmal zum Zukunftsort. Seit 25 Jahren setzt sich die Deutsche Stiftung Denkmalschutz für die Wiederbelebung von Schloss Stolberg im Südharz ein. Zum Jubiläum wird dort heute ein neuer Rundweg eröffnet. Ein wichtiger Schritt für Stiftungsvorstand Steffen Skudelny. Er sagte MDR Kultur:
4: Wir haben jetzt einen wundervollen kleinen Rundweg um das Schloss geöffnet. Das ist ganz, ganz neu. Wir haben dort auch eine kleine provisorische Gastronomie, die aber sehr sympathisch ist, mit herrlichem Blick ins Tal installiert. Und wir werden nun immer dann, wenn uns für eine Fläche denkmalgerechte Nutzungsideen entweder angetragen werden oder wir selbst diese haben, den geeigneten Nutzer suchen, und dann werden wir praktisch Zug um Zug die passende Nutzung in dieses Objekt reinbringen.
2: Das Schloss Stolberg im Südharz ist eines der bedeutendsten Residenzschlösser Mitteldeutschlands. Zum Gedenken an den verstorbenen früheren sächsischen Landesbischof Jochen Bohl läutet heute die Johannesglocke des Meißner Doms. Das 15-minütige Läuten beginnt um 11 Uhr, zeitgleich mit dem Trauergottesdienst für Bohl in der Dresdner Kreuzkirche. Bohl war am 29. Juli im Alter von 76 Jahren nach schwerer Krankheit gestorben. Als evangelischer Landesbischof von 2004 bis 2015 war er auch Stiftsherr des Hochstifts Meißen. Dort setzte er sich für dessen Belange ein und gestaltete mit seinen Predigten das geistliche Leben am Dom mit. Wie verändert Hitze den Alltag, die Gesundheit und die Medizin der Zukunft? Das zeigt eine neue Ausstellung des Instituts für klimagesundes Verhalten an der Uni Erfurt. Das sogenannte Heat Future Lab will Hitze erlebbar machen und darüber aufklären, welche Risiken durch sie entstehen und wie ein hitzeresilientes Erfurt aussehen könnte. Warum die Ausstellung gerade jetzt wichtig ist, darüber sagt Projektkoordinatorin Sarah Pelul.
5: Wir erleben gerade Hitze sehr, sehr intensiv. Wir hatten jetzt schon eine Hitzewelle. Das wird weiter zunehmen, dieses Thema. Und auch die Hitze wird weiter zunehmen. Aber es sind noch nicht alle Menschen so auf dieses Thema sensibilisiert. Es fängt gerade so an. Wir schauen uns auch an, wie Klimaschutzmaßnahmen akzeptiert werden von der Gesellschaft und von der Bevölkerung, was es dafür braucht, auch kommunikationstechnisch braucht, damit man Menschen da mehr mitnimmt und man eine größere Akzeptanz schafft.
2: Geöffnet hat das Heat Future Lab noch bis zum 23. August auf dem Petersberg in Erfurt.
0: Kulturnachrichten mit Anne Vian.
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0: Die Wettervorhersage heute: viel Sonne, gebietsweise einige Wolken im Tagesverlauf, aufkommende Schauer und Gewitter, Höchstwerte heute 27 bis 33 Grad, auf Nordwest drehender stark böiger Wind. In der kommenden Nacht nach letzten Schauern über Sachsen klar oder locker bewölkt und trocken, Tiefstwerte 15 bis 10 Grad, morgen Sonne, wenige Wolken, es bleibt trocken, Höchstwerte 22 bis 25 Grad, in Thüringen auch bis 27 Grad und am Mittwoch kaum Wetter- und Temperaturänderung. Der MDR Kulturverkehrsdienst: A4 Richtung Dresden zwischen Wildeck-Hönebach und Wildeck-Obersuhl. 2 Kilometer Stau nach einem Unfall, 10 Minuten Verzögerung. Auf der A9 Richtung Berlin ist ab heute am Hermsdorfer Kreuz die Überfahrt zur A4 Richtung Frankfurt bis voraussichtlich Freitag wegen Bauarbeiten gesperrt. A9 Richtung Berlin zwischen Kleinmarzenz und Niemeck steht ein defektes Fahrzeug auf der rechten Fahrspur im Baustellenbereich. Vorsicht auf der A13 Richtung Dresden zwischen Lübbenau und Dreieck Spreewald steht ein defektes Fahrzeug. Fahrzeug. A38 Richtung Leipzig zwischen Bad Lauchstädt und Merseburg Süd. 6 Kilometer Stau und stockender Verkehr, 30 Minuten Verzögerung. Die B173 Chemnitz-Dresden ist zwischen Grumbach und Abzweig Wilsdruff in beiden Richtungen nach einem Unfall gesperrt. Die B184 Dessau-Königsborn ist zwischen Abzweig Dannichkow und Gommern in beiden Richtungen nach einem Unfall gesperrt und geblitzt wird auf der A4 Frankfurt Richtung Dresden zwischen Hermsdorf Ost und Rüdersdorf und auf der A9 Richtung München zwischen Niemeck und Kleinmarzehns. Soweit der MDR Kulturverkehrsdienst. Es wird 8.35 Uhr.
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Jatkowski bei MDR Kultur, 8.37 Uhr. Und wir sind verabredet gleich mit Tom Pauls, dem Schauspieler, auf das Engste und Liebste verbunden mit der Felsenbühne Rathen, die am 31. Juli schwer beschädigt wurde. Ein Mensch kam ums Leben, weitere wurden verletzt. Und die Felsenbühne auf absehbare Zeit erstmal nicht bespielbar. Darüber reden wir gleich hier bei MDR Kultur. 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

0: MDR Kultur am Morgen, 8.41 Uhr, die Felsenbühne Rathen. 90 Jahre alt, eine Naturbühne der Extraklasse, eine der schönsten Naturtheater Europas, also spricht man. Vor 4 Jahren wurde die Felsenbühne sehr, sehr aufwendig saniert. 18,4 Millionen Euro wurden investiert. Die Wiedereröffnung vor 4 Jahren. Und am 31. Juli, da tat es einen Schlag. Ein Sturm brach los. Ein Mensch kam bei dem Sturm ums Leben. Weitere wurden durch umstürzende Bäume verletzt. Und der Amselgrund, das Gebiet rund um die Felsenbühne Rathen, schwer geschädigt. Die Felsenbühne auf absehbare Zeit nicht bespielbar. Und das Ganze hat verfolgt ein Mann mit großem Interesse, der sehr, sehr eng mit der Felsenbühne, mit Rathen und mit dem Elbsandsteingebirge verbunden ist. Tom Pauls, der Schauspieler. Guten Morgen.
1: Guten Morgen, Herr Billen.
0: Der Wahlrathener nicht zuletzt. Wie haben Sie diesen Sturm und die Folgen erlebt? Sie waren noch im Urlaub, glaube ich.
1: Ja, ich war an der Ostsee, auf der Insel Hiddensee, und meine Schwester hat aber die Steilwache gemacht, und sie hat mich sofort angerufen, dass dort die Welt untergeht, aber es war eben nur in Niederrathen relativ partiell bloß und aber verheerend, und Gott sei Dank ist bei uns nichts passiert auf der anderen Elbseite, aber ich habe dann natürlich mit allen möglichen Leuten unter Felsenbühne auch telefoniert, und die haben mir gleich die Videos geschickt, die waren ja verheerend. Und es muss unglaublich gewesen sein.
0: Und Sie selbst?
1: Aber ich habe es selber nicht miterlebt, wie gesagt.
0: Sie selber hätten betroffen sein können, weil Sie am Sonntag auf der Felsenbühne gestern spielen sollten. Da gab es dann zum Glück ein Ausweichquartier in der Jungen Garde. Hat das gut geklappt alles?
1: Ja, es hat wunderbar geklappt. Also die Leute sind gekommen, in Scharen sind auch mehr gekommen sogar noch. Viele Dresdner. Wir haben in der Jungen Garde gespielt, das Konzert des Sächsische Lorelei, also Klassiker der Lene Vogt und anderer Autoren. Und das war ein wunderbares Konzert in abendlicher Atmosphäre, ein lauer Sommerabend. Also besser hätte es nicht sein können.
0: Und wenn Ausweichquartiere so schnell gefunden wurden, heißt das, die Felsenbühne erlebt gerade auch eine Solidarität, und die Künstlerinnen und Künstler natürlich auch, die ja sonst betroffen wären von Ausfallen?
1: Ja, auf jeden Fall, auf jeden Fall. Also die Leute kommen trotzdem, nur man muss sagen, es gibt ja Inszenierungen, die extra dafür gemacht sind, für diese Wahnsinnsatmosphäre in diesem Wählgrund, wie zum Beispiel das Kalte Herz, was übernächste Woche spielen soll. Wir suchen Ausweichstätten, Spielstätten, aber es ist natürlich schwierig, den Schwarzwald irgendwo auf einer Freilichtbühne mit einer Konzertmuschel einfach wieder zu beleben. Das ist nicht schön, aber bei Konzerten und kleineren Stücken, wie zum Beispiel Rotkäppchen oder sowas, das kann man auch woanders spielen.
0: Die Wahnsinnskulisse, Tom Pauls, Sie sprechen sie an. Die ist ganz, ganz toll. Aber sie liegt eben auch im Nationalpark Sächsische Schweiz und noch dazu in der Kernzone des Nationalparks. Gehört da heutzutage eine Freilichtbühne mit entsprechendem Touristenstrom noch hin?
1: Ja, in jedem Fall. Man muss sich nur genau überlegen, wie man bestimmte Zonen einfach herausnehmen könnte. Ich rede nur von Verkehrssicherungen der Bäume. Ja? Also dort durfte man bisher ja nicht mal ein Blatt abreißen, ich übertreibe. Aber natürlich bei Leuten, die dort hineingehen, ist die Gefahr, dass dort so ein Baum mal runterkommt, natürlich riesengroß. Die Diskussion gibt es ja schon seit vielen, vielen Jahren, dass man bestimmte Gebiete, kleine Gebiete rausnimmt. Es ist eine Kulturlandschaft schon immer gewesen. Und uns fällt das immer wieder auf die Füße, wie zum Beispiel auch im Kirnitschtal 2010, wo sämtliche Brücken in Mitleidenschaft gezogen wurden, weil man sagt, das ist Kernzone des Nationalparks. Das kann schon sein. Aber ich sage auch immer, es ist eine Kulturlandschaft seit vielen, vielen hundert Jahren, wo Menschen leben und Menschen arbeiten. Und da muss es doch die Möglichkeit geben, 3, 4, 5 Bäume zu entnehmen, dort auf der Felsenbühne. Und die Diskussion gibt es nach wie vor und die wird geführt. Und das ist einfach jammerschade. Und wir müssen uns mal vorstellen, wenn das eine Stunde später gewesen wäre, hätten wir einen ganz anderen Schaden. Also Personenschaden, das darf man nicht vergessen.
0: Das ist richtig. Und jetzt heißt es in- und umraten, aufräumen, Wege sichern, Schäden reparieren, vielleicht auch dann wieder diese Debatte führen. Was macht man, was macht man mit Bäumen, die eigentlich gefällt werden sollten, wenn man über Sicherheit für die Passantinnen und Passanten nachdenkt? In welcher Form kann es denn jetzt weitergehen, Tom Pauls? Einfach so wie vorher oder muss man irgendetwas verändern?
1: Ja, man muss was verändern, auf jeden Fall. Aber da tut sich auch was. Auf der anderen Seite will ich mal noch ein anderes Thema aufmachen. Ich bin ja auch Sammler von Stichen der Sächsischen Schweiz und Bilder und so weiter. Es gibt ja Visualisierung von vor 200 Jahren, gerade des Wehlgrundes, wo die Felsenbühne ist, oder auch des Rabener Grundes oder Raber Grundes. Das ist der nächste Grund. Wo nur die Felsenlandschaft dasteht, was auch großartig ist. Ich habe so eine Visualisierung mit einer Jagdgesellschaft, wo man die Felsen sieht, wo das ganz mystisch ist. Also es war ja schon mal so. Und da muss man auch mal jetzt überlegen, pflanzt man wieder Bäume oder lässt es so? Das sind diese schwierigen Dinge. Aber was Sie sagen wollten, die große Solidarität der Leute ist wirklich ganz groß. Ich würde sagen, wenn man spenden wollte, dann gibt es ein Portal, erstmal Kurortraten. Der Kurortraten hat große Schäden gehabt und da kann man spenden. Da werden also am Amselsee die Boote repariert, die teilweise nicht versichert waren, also die Absperrungen und so weiter, aber eben auch Leuten, denen Böses widerfahren ist, das bringt auf jeden Fall was. Oder wer ganz großartig war, war die Bergwacht, die waren sofort da und haben alles freigeschnitten, haben die Leute gerettet und so weiter. Da gibt es auch ein Konto Bergwacht, Sächsische Schweiz und so, da kann man gut spenden.
0: Und ein Benefizkonzert wird es geben am 4. September. Sind Sie mit dabei, Tom Pauls?
1: Oh, da weiß ich noch gar nicht davon.
0: Gut, dann schauen wir. Es wird sich sicherlich noch sehr, sehr viel ergeben. Bitter ist es dann natürlich, wenn betroffene Gastwirte oder Menschen, die im Tourismus beschäftigt sind, zu Spenden aufrufen, Spenden bekommen in Größenordnungen, sich dann auf Social Media dafür bedanken und dann einen Shitstorm kassieren, dass es ja unglaublich ist, wie viel Geld sie da kassieren. Das ist dann auch ganz schnell wieder sehr, sehr emotional, ne, an dieser Stelle.
1: Ja, also dafür habe ich überhaupt kein Verständnis, muss ich sagen. Also das muss man, auf der anderen Seite muss man das aushalten. Das Internet ist Fluch und Segen, manchmal glaube ich mehr Fluch.
0: Der Schauspieler Tom Pauls, Wahlratener mit seinen Überlegungen nach dem fürchterlichen Sturm am 31. Juli, der die Felsenbühne Raten schwer in Mitleidenschaft gezogen hat. Tom Pauls, ich sage herzlichen Dank.
1: Sehr gerne.
0: Tschüss. Tschüss, MDR Kultur am Morgen, 11 Minuten vor 9.

Kingfisher bei MDR Kultur am Morgen, 8.52 Uhr. Wenn auch Sie gegebenenfalls durch Spenden mithelfen wollen beim Wiederaufbau der Felsenbühne Rathen, da gibt es noch eine Adresse, die ich für ziemlich seriös halte, nämlich die Seite der Landesbühnen Sachsen, die ja auch die Felsenbühne mit bespielen. Auf der Seite der Landesbühnen finden Sie auch ein entsprechendes Spendenkonto, das nämlich des Freundeskreises der Landesbühnen Sachsen und der Felsenbühne Rathen e.V. Diese Empfehlung noch bei MDR Kultur, 7 Minuten vor 7. Vor 9. Meine Güte.

Der Sommersong, ein Sommerwein mit Nancy Sinatra und Lee Hazelwood bei MDR Kultur am Morgen in 3 Minuten. Die 9 Uhr Nachrichten, im Anschluss an die Nachrichten dann die MDR Kultur Lesezeit. Schönen Tag mit MDR Kultur wünscht Thomas Bille.

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6: Um 9 Uhr mit Susanne Lemke. Illegale Tricks beim Mindestlohn haben in den vergangenen 10 Jahren große wirtschaftliche Schäden angerichtet. Das hat der Deutsche Gewerkschaftsbund berechnet. Er beziffert den dadurch entstandenen Schaden für Beschäftigte, Sozialkassen und den Staat auf rund 64 Milliarden Euro. Danach erhielten im Schnitt pro Jahr rund 2 Millionen Beschäftigte zu wenig Geld. Laut DGB bezahlten Arbeitgeber Arbeitszeiten oft nicht voll oder deklarierten Angestellte fälschlicherweise als Praktikanten. Sachsens Kultusminister Konrad Clemens hat das verschärfte Handyverbot an Schulen verteidigt. Der CDU-Politiker sagte der Sächsischen Zeitung, er spüre ein Umdenken bei Eltern und Kindern. Digitale Bildung finde trotzdem statt. Damit wies Clemens die Kritik des Landesschülerrates zurück. Dieser fordert, Jugendliche sollten den richtigen Umgang mit Mobiltelefonen von klein auf lernen. Mit Beginn des neuen Schuljahres gilt das private Nutzungsverbot für Handys und Smartwatches in Sachsen nun auch für die Klassen 5 bis 8. Im Kampf gegen Geldwäsche und organisierte Kriminalität soll der Zoll mehr Befugnisse erhalten. Das sieht ein Gesetzentwurf vor, mit dem sich die Bundesregierung am Mittwoch beschäftigt. Danach soll der Zoll künftig Vermögenswerte wie teure Autos, Luxusuhren oder Schmuck vorläufig einziehen können, wenn Zweifel an ihrer rechtmäßigen Herkunft bestehen. Betroffene sollen anschließend nachweisen, dass sie die Waren legal erworben haben. Der Berufsverband der Kinder- und Jugendärzte beklagt einen massiven Personalmangel in der Kinderkrankenpflege. Bundessprecher Jakob Maske sagte der Neuen Osnabrücker Zeitung, wegen des Personalnotstands hätten bereits mehrere Stationen schließen müssen. Besonders dramatisch sei die Lage bei der Versorgung von Frühgeborenen, Schwerstkranken und auf Intensivstationen. Maske macht dafür die 2020 eingeführte generalistische Pflegeausbildung mitverantwortlich. Sie habe der spezialisierten Kinderkrankenpflege geschadet. Die Monate Juni und Juli haben in Westeuropa alle bisherigen Hitzerekorde gebrochen. Das hat der EU-Klimadienst Copernicus mitgeteilt. Danach lag die Durchschnittstemperatur bei 21,6 Grad. Damit übertraf sie den bisherigen Rekord aus dem Jahr 2022. Als Ursache nennen die Experten den Klimawandel und das Wetterphänomen El Niño. Dadurch stiegen auch die Meerestemperaturen auf neue Rekordwerte. Das waren die Nachrichten. Das Wetter, die Temperaturen von 8 Uhr. Sonnig auf dem Brocken bei 16 Grad, Chemnitz 23, Dresden 24, Eisenach 21 Grad, Erfurt 21, Fichtelberg 18 Grad. Sonnig auch in Gera bei 22, Görlitz 25, Halle 22, Leipzig 24 Grad, Magdeburg 23 und Meiningen 17 Grad. Heute heiter oder wolkig, von Norden her einzelne Schauer oder Gewitter, 27 bis 33 Grad. Morgen viel Sonne und trocken, 22 bis 25 Grad. MDR Verkehrsdienst. Auf der A9 Richtung Berlin ist ab heute am Hermsdorfer Kreuz die Überfahrt zur A4 Richtung Frankfurt voraussichtlich bis Freitag wegen Bauarbeiten gesperrt. Nach Unfällen sind gesperrt die B173 zwischen Grumbach und Abzweig Wilsdruff und die B184 zwischen Abzweig Danichkow und Gommern. Geblitzt wird auf der A4 Frankfurt Richtung Dresden zwischen Hermsdorf Ost und Rüdersdorf, auf der A9 Richtung Berlin zwischen Halle und Bitterfeld-Wolfen. Soweit der MDR Verkehrsdienst. 9.04 Uhr.
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7: Engarit Hernandez begrüßt Sie zu einer neuen Lesezeit. Am 18. August 1976 hat sich der Pfarrer Oskar Brüsewitz vor der Michaeliskirche in Zeitz mit Benzin übergossen und angezündet. 4 Tage später starb er an seinen Verbrennungen. Mit der Tat wollte er die staatliche Bevormundung in der DDR anprangern. die Beschneidung der Religionsfreiheit und die ideologische Benachteiligung christlicher Schüler im sozialistischen Bildungssystem. Das ist am 18. August auf den Tag 50 Jahre her. Aus diesem Anlass senden wir eine Lesung von Hartmut Langes Roman mit dem Titel »Die Selbstverbrennung«. Der Name Oskar Brüsewitz fällt darin nicht, aber die Nachricht vom Tod eines Pfarrers aus Zeitz schon und sie beunruhigt die Hauptpersonen dieser Erzählung. Hartmut Lange, Jahrgang 1937, wurde für seine Dramen, Essays und Prosa vielfach mit Preisen ausgezeichnet. Zuletzt erschien 2022 der Novellenband »Am Osloer Fjord« oder »Der Fremde«. Hören Sie nun die erste von 12 Folgen aus »Die Selbstverbrennung«. Es liest der Schauspieler Silvester Groth.
8: 1. Das Gras zwischen den alten, verwitterten Grabsteinen war längere Zeit nicht geschnitten worden. Es reichte dem Pfarrer Martin Wilhelm Koldehoff bis über die Knie. Hier ruht in Gott unsere liebe Mutter Maria Schley, geborene. Der hagere Mann mit dem kurzen, streng gescheitelten Haar, das Haar hielt im Wind stand, es glänzte, der Pfarrer benutzte offenbar eine Salbe. Der hagere Mann hielt ein Notizbuch in der Hand und notierte mit einem daumenlangen Bleistift die Namen der Toten. Hier ruht in Gott unsere liebe Mutter. Es war Herbst. Die Blätter der Linden verfärbten sich. Ihr helles, fleckiges Gelb glänzte vor Nässe. Es hatte die Nacht über geregnet und die Straße war übersät mit Wasserlachen, in denen sich der Himmel spiegelte. Aber bis gegen Nachmittag würde der Wind, falls er anhielt, alles wieder trocken fegen. Dies war jedenfalls die Ansicht eines jungen Mannes, der in dem Gasthaus der kleinen Ortschaft am Fenster saß und dem Pfarrer bei seiner merkwürdigen Tätigkeit zusah. Das Gasthaus, ein Bau aus roten Ziegelsteinen, und die Kirche mit dem Friedhof und der Pfarrei lagen einander gegenüber, getrennt durch die Straße und den Teich. Ein schmutziges Gewässer, das bei großer Hitze austrocknete und in dem meist Enten und Gänse badeten und dessen Oberfläche jetzt voll von Lindenblättern war, die der Wind übereinander schob. An einem Ende des Ufers standen Sträucher. Am anderen Ende, der Teich war oval, in Richtung der Straße etwas langgestreckt, stand ein Obelisk aus Granit, dem man die bronzene Gedenkplatte für die Gefallenen der Jahre 1914 bis 1918 ausgebrochen und stattdessen eine große hölzerne Tafel umgehängt hatte, auf der in weißen Buchstaben auf rotem Grund eine Losung zu lesen war. Vorwärts, Bauer, zum Sieg des Sozialismus. Sempert, so hieß der nicht mehr ganz junge Mann am Fenster, lächelte über diese Losung. Er erinnerte sich an das Gesicht jenes ehemaligen Landarbeiters, der sie erfunden hatte. Es war grob, gutmütig, aber die Unsicherheit desjenigen, dem fremde Fähigkeiten zudiktiert werden, die seine eigenen Fähigkeiten übersteigen, machte auch dieses Gesicht zur Drohung. Und Drohung gutmütiger Art kannte Semper zur Genüge. Sie waren von allen politischen Verkrampfungen, die dieses Land heimsuchten, die unerträglichsten. Es war übrigens das erste Mal, dass man Sempert untätig in dem Gasthaus am Fenster sitzen sah. Er saß sonst längst in seinem Mansardenzimmer und war, so wie er gefrühstückt hatte, mit dem Studium seiner Bücher beschäftigt. Aber ein Gefühl der Ermattung, der Gleichgültigkeit, das sehr wohltuend und sinnlich greifbar in der Gegend des Magens zu sitzen schien, hielt ihn heute zurück. Er genoss jene Mischung aus schlechtem Gewissen und trägem Kitzel. Es war ihm angenehm, nach dem Frühstück die Tasse mit dem kalt gewordenen Tee vor sich einfach so dazusitzen und der absterbenden Natur zuzusehen, deren Monotonie und Gleichgültigkeit ihn beruhigte. Auch wenn nichts weiter geschah, als dass der Wind an den Linden rüttelte und Blatt für Blatt sich aus dem Geäst löste und, von der Kraft des Windes gehalten, langsam, aber sicher zu Boden fiel. Das Gesicht des 40-Jährigen zeigte Spuren der Resignation. Es wirkte schlaff. Die blauen, etwas verschleierten Augen und das müde Lächeln, das sich in zwei tiefen Furchen über den Mundwinkeln festgesetzt hatte. Der von Jahr zu Jahr immer weiter zurückweichende Haaransatz, dessen Blöße Sempert durch geschicktes Kämmen der Schläfenhaare zu bedecken versuchte. Die träge Art zu sprechen, das kaum merkliche Hängenlassen der Unterlippe, die Angewohnheit, den Kopf immer etwas zu sehr in Richtung Nacken zu halten, so dass der Eindruck entstand, er würde, falls Sempert diese Anstrengung unterließ, unweigerlich mit dem Kinn auf die Brust fallen. Dies alles waren Anzeichen einer nachlassenden Spannkraft. Aber ihm selbst war dieser eigene, aus innerer Befindlichkeit herrührende Zustand durchaus noch unbewusst, da er von Kind auf daran gewöhnt war, dem Werden und Vergehen der Außenwelt seine freudige Aufmerksamkeit zu widmen. Dass aber diese eigene, freudige Aufmerksamkeit ebenfalls nur ein Werden und Vergehen war, diese Entdeckung stand Sempert noch bevor. Wer der Herr auf dem alten Friedhof sei, wollte Sempert wissen, und er sagte bewusst alter Friedhof. Denn er wusste, die örtlichen Vertreter der Staatsmacht hatten dafür gesorgt, dass sich die Verstorbenen künftig nicht mehr, wie seit Jahrhunderten üblich, in die Erde um Kirche und Pfarrei teilen mussten. Man hatte ein Stück Wiese umgebrochen, Birken gepflanzt, das Ganze mit einem Zaun aus Draht umgeben und 18 Gräber lagen schon, sehr zur Genugtuung des ehemaligen Landarbeiters, in der viel helleren, freieren Umgebung statt im Schatten jener Gebäude, die der ehemalige Landarbeiter mit der bereits bekannten drohenden Gutmütigkeit die muffigen Monumente eines überlebten Aberglaubens nannte. »Das ist der Pfarrer«, antwortete die Frau, die hinter der Theke an einem Pullover strickte, und ansonsten Brot, billige Leberwurst und Bier aus verstaubten Flaschen verkaufte. »Ja, aber was macht er?« fragte Sempert. »Was wird er schon machen?« »Es scheint, er notiert die Namen der Toten von den Grabsteinen.« »Kann sein«, sagte die Frau. »Aber der Mann steht nicht nur auf dem Friedhof. Er predigt hoffentlich zu den Leuten.« »Ganz recht. Man hört schon, dass er predigt.« »Gehen überhaupt Leute in die Kirche?« »Ja«, sagte die Frau. »Die Koldorffs sind beliebt hier, besonders die Tochter. Und der Vater soll nicht nur aus der Bibel lesen. Er studiert die Sterne und macht überhaupt merkwürdige Sachen.« »So«, sagte Sempert und schwieg. Die Erwähnung privater Umstände, denen auch der Mann auf dem alten Friedhof ausgesetzt war, dämpfte sein Interesse. Er betrachtete nun das kleine Gebäude mit dem verrosteten Kreuz auf dem Giebel, jenes fleckige Gebilde, von dem der Putz abbröckelte und von dem bei Sturm Reste der verschlissenen Dachrinne zu Boden fielen. Und er schüttelte sich bei dem Gedanken, in der kleinen Kirche könnte es ebenso riechen wie in der Totenhalle einer städtischen Begräbnisanstalt. Und es könnten am Altar ebensolche Blumen aufgestellt sein wie beim Begräbnis seiner Mutter. Graue, wachsartige Gebilde, denen der Staub bei ihrer künstlichen Fertigung unauslöschlich aufgedrückt war und die Sempert mit einer Trostlosigkeit sondergleichen gezwungen hatten, mitten in der Totenfeier, als Violine und Cello noch ihre kratzenden, schluchzenden Töne von sich gaben, gegen einen Anfall von Ekel, ein Gefühl heftigster, Übelkeit erzeugender Abneigung anzukämpfen und sich, den Sarg seiner Mutter vor Augen, weit, weit weg zu wünschen. Nein. Sterben, das schwor Sempert damals. Sterben und begraben werden war keine Feier wert, an der Lebende teilzunehmen gezwungen werden sollten. Seine Mutter hatte ihm wenigstens hier nichts voraus, als jene kurze Spanne Zeit, die auch an ihm vollzogen wurde, damit auch er unter solcher Art Blumen zu liegen käme. Aber diese kurze Spanne Zeit war für ihn die vergängliche, zufällige, unwiederholbare Form seiner selbst. Und es war ihm unbegreiflich, wie vernunftbegabte Menschen am offenen Grab, von der Kanzel herab, in der Geselligkeit von Synoden, in spekulativer Sorge über das Jenseits ihres Herrn, das wirkliche Leben versäumen konnten. Er erhob sich, da die Gedanken an den Tod seiner Mutter ihn beunruhigten, und sich das angenehme Gefühl der Ermattung, das ihn beim Anblick der herbstlichen Natur überkommen war, nicht wieder einstellen wollte. Er zahlte der Frau hinter der Theke seinen Tee, grüßte respektvoll und trat auf die Straße hinaus. Woher kam dieser resignativ wirkende, nicht mehr ganz junge Mann, der nun, obwohl der Regen wieder einsetzte, mit schleppenden, unentschlossenen Schritten die Dorfstraße in Richtung Westen verließ? Er kam aus Magdeburg. Was wollte er in dieser Einöde? Er wollte Ruhe und er hoffte, inspirative Luft zu atmen. Er hatte hochgespannte Absichten. Er schrieb an einem philosophischen Traktat zum Lobe der materialistischen Vernunft. Und er durfte die Elbwiesen zur Gegend seiner unmittelbaren Herkunft rechnen. Sein Großvater war hier als elftes Kind einer armen Pächterfamilie geboren und hatte in Magdeburg oft von ihrer melancholischen Schönheit geschwärmt. Er hatte sein Leben in der Stadt, von der er sich nie wieder losmachen konnte, als Tischler mit Anstand und sauberer Ärmlichkeit hinter sich gebracht. Und er starb in ungestillter Sehnsucht nach Kühen, Pferden, Störchen, dem Geruch blühender Pappeln, dem kurzen, aufgeregten Flug der Kiebitze über Binsen umstandenen Wasserlachen, dem erschreckenden Gekreisch der Krähen, die, so wie die ersten Herbststürme von Westen her, den Himmel eindunkelten, in wahren Völkerschaften in die von Hufen aufgewühlten Viehkoppeln einfielen. Er starb in ungestillter Sehnsucht nach dieser regen- und winderfüllten Landschaft, inmitten von Sägespänen, harziger, staubiger Luft und Töpfen mit Knochenleim. Das war vor 40 Jahren. 4 Jahre später fiel Semperts Vater in der Schlacht am Kursker Bogen. Und als Semperts Mutter starb und Sempert jedes Gefühl näherer Verwandtschaft zu verlieren fürchtete, beschloss er, die Gegend seiner großväterlichen Herkunft aufzusuchen. Er nahm ein Fahrrad als Expeditionsgut mit sich, um von den Bussen und seiner Unkenntnis der Fahrpläne unabhängig zu sein, wechselte mehrmals die Personenzüge über Stendal, Wittenberge, Ludwigslust, verließ in Dersenow den Bahnhof und radelte über Gülze bei strahlendem Wetter in Richtung Bernede. Er wusste, er würde 1, 2 Cousinen in eben dem Dorf rechts der Elbe antreffen. Und so saß er abends unangemeldet und erschöpft von der ungewohnten Radtour auf ihrem Sofa und lächelte ihnen ins Gesicht. Am nächsten Morgen zeigten ihm die Cousinen die langgestreckte Karte, in der der Großvater gezeugt und geboren worden war. Und man war sich einig, in solch einem üblen Gemäuer sollte niemand mehr gezeugt und geboren werden. Dann saß man wieder auf dem Sofa. Sempert versicherte, er sei froh, hier gewesen zu sein, versprach aber auf ihren Rat hin noch einen Besuch der näheren Umgebung. Es war Ende Mai. Das überschwängliche, überfallartige Hervorbrechen der Natur faszinierte ihn. Er lag, die Rückfahrkarte nach Magdeburg griffbereit in der Tasche, stundenlang im Gras, beobachtete die Insekten oder stocherte mit einem Stecken im Gestrüpp der Entwässerungsgräben herum. Er vergaß die Zeit. Er atmete wie sein Großvater den Duft der Pappelblüten tief in sich hinein. Und die Cousinen zeigten Nachsicht über so viel Selbstvergessenheit. Sie lächelten ebenfalls und winkten zurück, wenn sie auf den hinteren Schutzblechen eines Traktors sitzend, die Kopftücher fest und das Kinn verknotet, zu den Feldern hinausfuhren. Am nächsten Tag verließ Sempert Bernede unter Zurücklassung seines Fahrrades, aber 8 Wochen später erschien er wieder. Diesmal einen Koffer bei sich, in dem er große Mengen Papier, Bücher, eine kleine Schreibmaschine verstaut hatte. Und sein verlegenes Lächeln, das die Cousinen nun nicht mehr beantworteten, kündigte an, dass er vorhatte, in dieser Gegend neue und, wie schon erwähnt, inspirative Luft zu atmen. Er entzog sich den verwandten, aber säuerlichen Gesichtern, murmelte ein paar Höflichkeiten, schob sein Fahrrad, das die Cousinen im Regen hatten stehen lassen, auf die Straße, lud den Koffer auf und fuhr in die Nachbarschaft, wo ihm bei einer freundlichen Bäuerin namens Karsten, die er bei seinen Cousinen kennengelernt hatte, ein kleines Mansardenzimmer zur Miete versprochen war. Nun folgten 9 Wochen, in denen Sempert vor allem in seinem Mansardenzimmer hockte. denn er wollte die endgültige Rückreise nach Magdeburg nicht antreten, ohne das stolze Gefühl, in seinem Koffer genügend Material für das Verfertigen belangvoller Gedanken angesammelt zu wissen. Und welche Art belangvoller Gedanken Sempert bevorzugte, darüber hätte Frau Karsten Auskunft geben können, wenn sie mit ihrem Tuch jene 7 Buchbände abstaubte, aus denen Sempert mehrmals am Tag exzerpierte und die er stets, soweit es die Umstände erlaubten, griffbereit hielt. Mit diesem Rüstzeug und der gelegentlichen Nahrungsaufnahme von Brot, billiger Leberwurst und Zwiebeln studierte Sempert in der Abgeschiedenheit Bernedes die Erscheinungswelt der sich selbst erkennenden Logik. Und er durchlebte Stunden rauschhafter Konzentration, aber auch Stunden, ja, Tage völliger Abgeschlafftheit, an denen nur noch die Selbstachtung ihn dazu zwingen konnte, statt Ergebnisse klaren, freudigen Denkens wenigstens trübe, unklare Bemühungen aufs Papier zu malen. Obwohl er Alkohol als unerträglich empfand, griff er gelegentlich doch zu einer Flasche Wodka. Und 3, 4 Gläser dieses hochgradigen Destillats konnten seine apathische, oft mutlose Stimmung aufbessern, so dass er wieder fähig und bereit war, sich auf den Flügeln philosophischer Wünsche und Verheißungen zu erheben. Es war die unbedingte Freude an der Fähigkeit menschlichen Erkennenkönnens, die Sempert mit dem Philosophen seiner Wahl teilte. Und er teilte auch dessen Zuversicht, dass sich der menschliche Kopf, dieses kostbare, einzigartige Instrument, auf den Flügeln des Begriffs hoch über seine eigene und sonstige stupide Materialität erheben und zuletzt, nach ständigem, unaufhörlichem Wachsen, eben diese eigene und sonstige Materialität mit den Mitteln der wissenden Vernunft steuern würde, wohin es ihm immer beliebte. Sempert huldigte also einer Philosophie, die seinem Intellekt, der ihm reichlich zur Verfügung stand, schmeichelte. Es war dies eine Weltsicht, die auch dem Staat, in dessen Machtbereich Sempert lebte, in all seinen Institutionen das Ansehen strenger, selbstbewusster Vernünftigkeit gab, da jeder höhere Beamte in Zirkeln, Seminaren, gesonderten Schulen ausgiebig darüber belehrt wurde, dass er sein Amt nicht aus Willkür oder fremdem Interesse, sondern einzig infolge seiner Einsicht in die objektiven, gesetzmäßigen Prozesse dieser Welt ausüben durfte. Es dämmerte. Die nasse, von Regenlachen übersäte Erde begann Semperts Schuhsohlen aufzuweichen. Und er entschloss sich, so wie er heimkam, Schuhe und Socken an der Heizsonne zu trocknen. Aber vorher wollte er noch einen Spaziergang versuchen. Er tänzelte zwischen den Lachen hin und her, in der Hoffnung, das brüchige Leder doch noch vor der kalten, unangenehmen Nässe zu schützen. Und er erreichte jenes Feld, das zu überqueren ihm jedes Mal eine besondere Entschlossenheit abverlangte. Es war 5 Hektar groß, quadratisch angelegt, und es hatte in der Mitte eine dammähnliche Zufahrt, die es in 2 Hälften teilte. Und wer dieser Zufahrt folgte und das Feld überschritt, erreichte jenen Mischwald, der zur Elbe führte und den zu betreten nur unter Gefahr für das eigene Leben möglich war. Sempert folgte der Zufahrt, blieb aber nach einigen Metern stehen, um rechter Hand die Schönheit einer uralten Eiche zu bestaunen, deren oberes, abgestorbenes Geäst in den Himmel ragte. Er wunderte sich über den Geschmack derjenigen, die diesen Baum inmitten umgebrochener Erde hatten stehen.

Unterlauenburg oder sogar Hamburg zu vermuten. Aber dies waren Vermutungen, denen Sempert keinerlei Beachtung schenkte. Wie überhaupt gesagt werden muss, dass in die politische Markierung, deren Unüberwindlichkeit durch Androhung sofortiger Todesstrafe garantiert werden sollte, dass in dieser Streifen unberührbaren Landes, zu dem die Elbwiesen gehörten, die von hölzernen Türmen, von Zäunen und versteckten Minenfeldern gesichert wurden, dass in diese Grenze anschaulich gemachter Ideologie keineswegs daran hinderte, seinen Blick unbekümmert mit den Wildenten in Richtung Nord-Nordwesten wandern zu lassen. So stand er auch heute eine Weile. Beide Fäuste in den Hosentaschen, den Kragen seiner Jacke hoch aufgeschlagen, die Schultern hochgezogen. Um den Kopf gegen den kalten, andrängenden Wind zu schützen. Und sah in das Geviert, dessen Büsche umstandene Umrandung immer undeutlicher wurde. Dabei spürte er, wie so oft, wenn er sich der alle Unterschiede verwischenden Dunkelheit ausgeliefert sah, ein Gefühl beklemmender Unsicherheit. Er fühlte sich beobachtet. Und stand nicht am Ende der Zufahrt in unmittelbarer Nähe des Mischwaldes, aber doch in solch einem Abstand, dass dessen schwarze Schatten ihn nicht verschluckten, dort, wo die Zufahrt durch einen Schlagbaum gesperrt und der Unbefugte durch eine Tafel mit dem Hinweis Grenzgebiet am Weitergehen gehindert werden sollte, stand dann nicht irgendjemand und sah in Semperts Richtung? Und stand er nicht seit Anfang an, seit Sempert das freie Feld betreten hatte, so unauffällig da, ohne sich zu rühren? Sempert bemühte sich, die Distanz, die Einzelheiten jener Erscheinung verwischte, durch besondere Anstrengung seiner Augen zu überwinden, was ihm nicht gelang. Aber der Himmel zwischen den Wolken gab dem Unbekannten ausreichend Konturen, und Sempert wusste, ein Posten würde, nachdem er ihn durch sein Fernglas gemustert hatte, weiterziehen. Dieser aber benahm sich wie jemand, der die Gegend ebenfalls zu scheuen hatte und dessen Abwesenheit ein herausforderndes Beharren war und der bereit schien, falls diese Herausforderung entdeckt wurde, sofort wieder zu verschwinden. Er zeigte die Haltung eines starken, aber scheuen Tieres. Und Sempert spürte, je mehr er Gewissheit darüber erlangte, dass der Unbekannte ihn selbst und die Gegend, die zu betreten ihm verboten war, überaus herausfordernd musterte. Eine Mischung aus Neugierde und ängstlicher Empörung. Er ging einige Schritte auf der Zufahrt in Richtung Mischwald dem Unbekannten entgegen, in der Absicht, ihn in Stellvertretung einer abwesenden Wache zu stellen. Oder ihn doch ernsthaft daran zu erinnern, dass dies nicht der Ort für herausfordernde Haltungen war. Und obwohl er gleichzeitig das Anmaßende, ja Lächerliche dieser Absicht spürte, wuchs ihm, je näher er dem Unbekannten kam, ein Gefühl von aggressiver Kompetenz zu. Er begann rascher, entschlossener zu gehen. Er hatte Mühe, sich zu zügeln. Er hatte das Bedürfnis, den Unbekannten schon jetzt über diese beträchtliche Distanz hin mit schneidender Stimme anzurufen. Aber nun überraschte ihn von Westen her ein trockener Knall. Eine Leuchtkugel stieg hinter der Silhouette des Mischwaldes zum Himmel auf. Und als Sempert ihren farbigen Schein zur besseren Sicht auf den Unbekannten nutzen wollte, war dieser zwischen Büschen verschwunden. Eine Weile noch stand Sempert irritiert und unschlüssig da, die Ellbogen gegen die Rippen gepresst, die Augen gegen den Wind zusammengekniffen, die Wucht der aggressiven Erregung spürend, der das Objekt so plötzlich entzogen war, aber dann brach die Dunkelheit, die er abwarten wollte, mit massiver Wolkendecke über ihn herein. Wind und Regen wurden unerträglich. Er kehrte in sein Mansardenzimmer zurück. Um den Weg dorthin abzukürzen, das Haus mit dem Mansardenzimmer lag außerhalb der Ortschaft, ging er geradewegs über die aufgeweichten Felder. Und endlich angekommen, legte er, nachdem er schon die Treppe barfuß, Schuhe und Socken in der Hand, hinaufgestiegen war, die durchnässte Kleidung in die Nähe der Heizsonne. Und da er nun buchstäblich nackt war, Sempert besaß nur, was er auf dem Leib trug, entschloss er sich, frühzeitig ins Bett zu gehen. Zwar hatte er sich vorgenommen, die losen Blätter lagen griffbereit auf dem Tisch, er hätte die Arbeit ebenso gut im Bett unter dem Schutz der Wolldecke leisten können, eines seiner zahlreichen Exzerpte noch einmal

0: kritisch zu überprüfen, aber die neuerliche Trägheit, die so verführerisch, so sinnlich greifbar in der Gegend des Magens zu sitzen schien, hinderte ihn daran, Arme und Beine in Bewegung zu setzen. Er bedauerte, dass er keinen Wodka mehr hatte, um seinen Schlaf, der ihm jetzt wünschenswert erschien, künstlich herbeizuführen. Er lag lange Zeit apathisch unter der Decke, hörte auf das Geäst der Bäume, das der Wind vor dem Fenster gegeneinander schlug, atmete den schweren, süßlichen Geruch der trocknenden Kleider und begann zu träumen. Er träumte von jener Begegnung in der Nähe der Grenze. Aber nun sah Sempert sich, statt in der Rolle des kompetenzwütigen Verfolgers, in der Rolle des Verfolgten. Er hetzte durch den Mischwald, immer das dunkle, undurchdringliche Unterholz fürchtend, immer auf der Suche nach einer Lichtung, die er sich, wie um sich zu quälen, als rettenden, aber unerreichbaren Ort vorstellte. Zuletzt sah er Wiesen, darin ein langgestrecktes, schimmerndes Etwas. Er sprang hinein. Es war die Elbe. Er wurde sofort unter Wasser gezogen, ertrank und trieb nun als Leichnam stromabwärts. Dagegen protestierte er heftig. Er schrie, er ärgerte sich über so viel Unsinn noch im Traum und wünschte zu erwachen, was ihm gelang. Nun ging er zum Fenster und versuchte, sein Herz zu beruhigen und starrte auf den Mond, der im Südosten in einem inzwischen windstillen, fast wolkenlosen Himmel aufgestiegen war. Verblüfft über den für ihn jähen Wechsel im Zustand der Natur, erinnerte er sich dreier Strophen, die er als Jugendlicher gereimt hatte und in denen er jetzt, wie in einem metaphorischen Spiegel, an sich selbst eine Entdeckung zu machen glaubte. Merkwürdig, dachte er. Es ist, als gäbe es keine Veränderung in der Zeit, als sei ich trotz widersprechender Wahrnehmungen immer ein und derselbe. Als hätte ich wie die Natur an mir selbst einen imaginären Kreis vollzogen. Denn dies ist der Himmel wie vor 16 Jahren. Der Wind hat sich verhangen, das Mondlicht hockt im Strauch, ist übers Moor gegangen und brennt und knistert auch. Die Eiche grinst gespalten, verstohlen treibt das Boot. Am Himmel ziehen Gestalten. Die Fledermaus ist tot. Die Nacht hat sie begraben. Jetzt grillt der letzte Gast. Zwei toten Käfer schaben und Nebel fällt vom Ast. Und es überfiel ihn zum ersten Mal, indem er sich wohl aus Schlaftrunkenheit der naiven Unheimlichkeit seiner Verse ausgeliefert sah, so etwas wie Angst darüber, es könnten mit ihm und um ihn herum Dinge geschehen, die er mit seinem Intellekt nicht mehr fassen konnte. Er hatte plötzlich das Verlangen, dieser ländlichen Gegend ihrer einfachen, aber unbestechlichen Anschaulichkeit wegen zu entfliehen, um in der Stadt, in der kein Mond, kein Friedhof, kein Büsche umstandenes Geviert ihn erschrecken und seinen Intellekt daran hindern konnten, die eigene Natürlichkeit vergessend, die Dinge um sich her so lange zu ordnen, bis sie eine zweite, ihm gemäße Art zu existieren annahmen. Er packte seinen Koffer und entschloss sich zur Abreise schon am nächsten Tag. Aber dann war er wirklich müde. Er setzte die Heizsonne außer Betrieb, öffnete das Fenster, spürte noch die frische, kalte Luft, die er gierig in sich einsog und schlief ein.
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1: Ab und zu sehe ich ihn noch, neulich zum Beispiel an der Tür zum Eiskaffee. Den kleinen Aufkleber, bitte Abstand halten. In der Corona-Zeit war er für viele Menschen wichtig. Jetzt klebt er da immer noch, zwar gesehen, aber unbeachtet, unwichtig. Verordnete Abstandshalter werden nicht mehr gebraucht, Gott sei Dank. Das heißt aber nicht, dass sie sinnlos sind. So sehr ich Gemeinschaft und Nähe schätze, so sehr braucht es auch das Bitte Abstand halten. Eine Grenze, ein Stopp, bis hierher und nicht weiter. Das kann auch heute noch helfen, gesund zu werden oder zu bleiben. In einer guten Form der Selbstfürsorge, wenn andere mir zu sehr auf die Pelle rücken oder immer nur ihren Ärger und Frust bei mir abladen. In Zeiten der Ruhe und Stille, um aus einiger Entfernung auf meinen Alltag zu blicken. Und dann gibt es die Situationen, in denen ich jemanden gern ein dickes, fettes Schild »Bitte Abstand« vor die Nase halten möchte. Situationen, die andere krank machen. Mobbing, abschätzige Blicke über Kleidung und Aussehen, Bemerkungen über die Figur, Verspotten und Bloßstellen im Internet. So gesehen braucht es ihn doch noch, den Hinweis, bitte Abstand halten. Und dabei ist es egal, ob es sich um einen Aufkleber oder um ein gesprochenes Wort handelt.
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1: Naja, aber es ist nicht wichtig. Eine Kleinigkeit macht mir zu schaffen.
2: Nur noch eine Kleinigkeit, eine Sache. Dieser Satz ist das Markenzeichen von Inspektor Columbo, der sich erst vom Verdächtigen verabschiedet, um im letzten Moment eine entscheidende, oft überführende Frage zu stellen. Das tut er auch heute Abend beim Sommertheater auf der Feinkost. Im Stück Columbo bei Anrufmord. Regisseur Armin Zarbok hat es auf die Bühne gebracht. Es geht um den Country-Star Johnny Trash, der seine verhasste Managerin und gleich noch seine Frau loswerden will und dafür den perfekten Plan hat. Doch er hat die Rechnung ohne Inspektor Columbo gemacht. Sommertheater im Hof der Feinkost in Leipzig. Heute Abend um 19 Uhr. Hayao Miyazaki gilt als Großmeister des Anime, des japanischen Zeichentrickfilms. Als Mitbegründer des weltberühmten Studio Ghibli schuf er Meisterwerke wie Chihiros Reise ins Zauberland oder Der Junge und der Reiher, beide Oscar-prämiert. Die Filme von Miyazaki sind besonders. Sie sind handgezeichnet, behandeln oft ernste Themen und verzichten dabei auf einfache, gut-böse Schemata. So wie die Geschichte vom wandelnden Schloss. Da geht es um ein junges Mädchen, das von einem Zauberer aus einer gefährlichen Situation gerettet wird, als sie von zwei Soldaten bedrängt wird.
3: Ah, da bist du ja. Ich hab dich schon überall gesucht.
4: Was willst du? Wer bist du denn?
3: Ich bin Ihr Begleiter. Ihr wollt jetzt vielleicht lieber ein bisschen spazieren gehen, oder?
4: Was ist?
3: Hey!
4: Keine Ahnung, Mann.
3: Nimm's ihnen nicht übel. Sie sind eigentlich ganz harmlos.
2: Die Soldaten sind vielleicht harmlos, doch die Hexe ist es nicht. Aus Eifersucht verwandelt sie das Mädchen, das sich in den Zauberer verliebt hat, in eine alte Frau. Doch das wandelnde Schloss ist mehr als eine Liebesgeschichte. Es geht auch um Krieg und ums Altern. Heute kann man den japanischen Zeichentrickfilm in Jena erleben, unter freiem Himmel auf dem Theatervorplatz im Rahmen der Kulturarena. Das wandelnde Schloss von Hayao Miyazaki. Los geht es um 21 Uhr. Abschließend nach Halle auf die Oberburg Giebichenstein. Hier treffen sich heute Abend Sternenfreunde und Romantiker zum Sternschnuppenzählen. Bei klarem Wetter kann man auch die Perseiden sehen, ein Meteorstrom, der jährlich in der ersten Augusthälfte auftaucht und viele Sternschnuppen mit sich führt. Also, wann haben Sie das letzte Mal Sternschnuppen gezählt? Heute wäre Gelegenheit. Teleskop oder Fernrohr kann man mit bringen, auch eine Decke mit Picknick. Geöffnet ist die Oberburg Giebichenstein von 18 Uhr bis Mitternacht.
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3: Um 10 Uhr mit Susanne Lemke. Illegale Tricks beim Mindestlohn haben in den vergangenen 10 Jahren große wirtschaftliche Schäden eingerichtet. Das hat der Deutsche Gewerkschaftsbund berechnet. Er beziffert den dadurch entstandenen Schaden für Beschäftigte, Sozialkassen und den Staat auf rund 64 Milliarden Euro. Danach erhielten im Schnitt pro Jahr rund 2 Millionen Beschäftigte zu wenig Geld. Laut DGB bezahlten Arbeitgeber Arbeitszeiten oft nicht voll oder deklarierten Angestellte fälschlicherweise als Praktikanten. In Deutschland hat im vergangenen Jahr durchschnittlich alle 18 Minuten ein Kind einen Verkehrsunfall gehabt. Wie das Statistische Bundesamt mitteilte, wurden gut 29.000 Kinder verletzt. Das waren 7% mehr als im Vorjahr. 74 Kinder starben. Die meisten verunglückten Kinder waren mit dem Fahrrad unterwegs oder saßen im Auto. Bei einem ukrainischen Drohnenangriff auf die zentralrussische Region Tatarstan sind nach Behördenangaben mindestens 12 Menschen getötet worden. Danach wurden bei der Attacke in der Stadt Nischnekamsk 39 Menschen verletzt. Der Bürgermeister erklärte, es seien Industrieanlagen und zivile Einrichtungen getroffen worden. Die Ukraine hat sich bislang nicht geäußert. Nischnekamsk liegt etwa 1600 Kilometer entfernt von der Grenze zur Ukraine. In der Stadt befinden sich große Ölraffinerien. Sachsens Kultusminister Konrad Clemens hat das verschärfte Handyverbot an Schulen verteidigt. Der CDU-Politiker sagte der Sächsischen Zeitung, er spüre ein Umdenken bei Eltern und Kindern. Digitale Bildung finde trotzdem statt. Damit wies Clemens die Kritik des Landesschülerrates zurück. Dieser fordert, Jugendliche sollten den richtigen Umgang mit Mobiltelefonen von klein auf lernen. Mit Beginn des neuen Schuljahres gilt das Nutzungsverbot für eigene Handys und Smartwatches in Sachsen nun auch für die Klassen 5 bis 8. Im Kampf gegen Geldwäsche und organisierte Kriminalität soll der Zoll mehr Befugnisse erhalten. Das sieht ein Gesetzentwurf vor, mit dem sich die Bundesregierung am Mittwoch beschäftigt. Danach soll der Zoll künftig Vermögenswerte wie teure Autos, Luxusuhren oder Schmuck vorläufig einziehen können, wenn erhebliche Zweifel an ihrer rechtmäßigen Herkunft bestehen. Betroffene sollen anschließend nachweisen, dass sie die Waren legal erworben haben. Das waren die Nachrichten.
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4: Und damit schönen guten Morgen. Wir schauen auf die Werte. Haben Chemnitz mit wolkenlosem Himmel bei 25 Grad. Dresden wolkenlos ebenfalls 25 Grad. Eisenach stark bewölkt 23. Erfurt fast wolkenlos 25. Gera keine Wolken 24. Und Görlitz ebenso 26 Grad. In Halle 26. Blauer Himmel. Magdeburg wolkenlos 26. Und Meiningen auch hier keine Wolke am Himmel bei 21 Grad. Gardelegen in der Altmark fast wolkenlos, also Schäfchenwolken würde ich sagen, 25. Und Wernigerode am Harzrand wolkig bei 27 Grad. Es ist heute erst sonnig und nur streckenweise kann es mal mehr Wolken geben. Später kommen dann Schauer und Gewitter dazu bei aber warmen 27 bis 33 Grad. Der Wind weht dazu stark böig. Und auch morgen scheint die Sonne den ganzen Tag, es bleibt trocken, wird aber weniger warm. Die Werte dann bei 22 bis 25 Grad und Mittwoch sieht es ganz ähnlich aus. Wir schauen auf den MDR Verkehrsdienst jetzt kurz nach 10. Vorsicht auf der A2 Richtung Hannover zwischen Braunschweig, Wartenbüttel und Peine Ost befindet sich eine ungesicherte Unfallstelle. A4 Frankfurt Richtung Dresden ist zwischen Hermsdorf Ost und Rüdersdorf wegen eines Rettungseinsatzes gesperrt. Vorsicht auf der A9 Richtung Berlin zwischen Triptis und Lederhose liegt ein Pflasterteil auf der rechten Fahrspur. Und A9 zwischen Marx-Schorgast und Dreieck Bayreuth-Kulmbach 5 Kilometer stockend an einer Baustelle. Da brauchen Sie eine Viertelstunde länger. Gute Fahrt.
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4: Hinein geht's in eine neue Woche und in den Montagvormittag mit guter Musik. Freya Ridings, Wicker Woman. Ich bin Ilka Hein, hallo.

10:07 MDR Kultur am Vormittag in dieser Stunde mit dem MDR Kultur Gedicht, das heute ganz im Zeichen des Hochsommers steht. Dann kümmern wir uns in unserer Reihe DDR Design um ein nützliches wie schönes Utensil, an das sich sicher viele von Ihnen vielleicht noch gut erinnern können, den sogenannten Klaufix, einen Handwagen, der vielleicht nicht in erster Linie als Designstück durchgeht, der aber natürlich zu den ikonischen DDR-Nutzgegenständen gehört. Das gibt's hier nach halb. Vorher aber kümmern wir uns um einen Mann, der als Autor und Verleger zu Geld und Ruhm kam, dessen Sohn aber noch um einiges berühmter wurde, August Schumann, Vater des Komponisten Robert Schumann. Und weil es ohne August keinen Robert gegeben hätte, der das Talent seines Sohnes auch nach Kräften förderte, würdigen wir gleich die Persönlichkeit des Tonsetzervaters, der heute vor 200 Jahren starb.

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1: Katharine Merling hat sich für eine kulinarische Spezialität entschieden. Lecker, hier bei MDR Kultur. Jetzt dies.
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1: Die Söhne berühmter Männer wurden im Stichtag hier schon öfter mal bedacht. Heute geht es aber um einen Mann, der viel berühmter wäre, hätte er nicht einen Sohn, der ihn weit in den Schatten stellte. Dabei waren die Männer auf ganz unterschiedlichen Gebieten erfolgreich. Der Vater als Verleger und Autor, der Sohn als Komponist und Musikschriftsteller. Die Rede ist von Robert Schumann und seinem Vater August. Der starb heute vor 200 Jahren. Hartmut Schade mit dem Stichtag.
3: Ein Mann hält um die Hand einer Frau an. Soweit so üblich im 18. Jahrhundert. Die Brauteltern sind auch nicht abgeneigt, fordern von dem Bräutigam aber, er müsse mehr Geld als bisher verdienen. Und August Schumann beginnt zu schreiben.
4: Die in den folgenden anderthalb Jahren produzierte Trivialliteratur soll einen Erlös von 1000 Talern erbracht haben,
3: schreibt Jürgen Schünzel in der Chronik Zwickaus. Ganz überraschend erfolgt der Schwenk zur Literatur nicht. Der Pfarrerssohn ist schon früh von den historischen Werken Walter Scotts fasziniert, muss aber Handlungsgehilfe werden. In den Musestunden aber, so erzählt es der Zwickauer Karl Ernst Richter in einer 1826 veröffentlichten Biografie, in den Musestunden wogten
4: 100 schriftstellerische Projekte wie Wasserwogen in seiner Fantasie durcheinander.
3: Dutzende dieser Vorhaben werden nun als Hochzeitsgabe Realität. Veröffentlicht unter den verschiedensten Pseudonymen legen sie den finanziellen Grundstock für eine Leihbibliothek und eine Buchhandlung. Geführt werden sie von seiner Frau, während August Schumann sich dem Schreiben widmet. Keine Romane mehr, sondern das kompendiöse Handbuch für Kaufleute oder das bis heute historisch lesenswerte, nahezu im Alleingang verfasste 13-bändige, vollständige Staats-, Post- und Zeitungslexikon von Sachsen. Seinen größten Coup landet er aber mit den Etui-Büchern.
4: Wohlfeilen Ausgaben der gepriesensten Schriftsteller im kleinsten Volumen, um sie desto leichter zu täglichen Begleitern machen zu können.
3: Die Miniaturbücher im Format 10x8 cm seien, so wirbt Schumann,
4: ein ausgesuchtes, geschmackvolles Geschenk der Freundschaft, der Liebe oder der Galanterie.
3: Jahrzehnte vor Reklam verfolgt August Schmidt mit ihnen die Idee einer Universalbibliothek
4: des Vorzüglichsten, was deutsche Dichter, Philosophen und Historiker vom Anbeginn der deutschen Literatur bis auf unsere Tage liefern.
3: Offiziell erscheint die Etui-Bibliothek in Aachen, um das sächsische Recht zu umgehen, das Nachdrucke verbietet. Außerdem druckt Schumann nicht ganze Werke, sondern nur Auszüge, was aber jahrelange Prozesse nicht verhindert. Schumann reagiert, indem er ausländische Klassiker in Übersetzungen und im Original als Taschenbuch anbietet. Der umtriebige August Schumann gehört als Verleger und Autor zu den angesehensten Bürgern der Stadt, urteilt Jürgen Schünzel.
4: Im Haus traf sich die geistige Elite Zwickaus zum Gedankenaustausch, geselligen Beisammensein oder gemeinsamen Musizieren. Robert veranstaltete hier Theatervorstellungen und eine Reihe kammermusikalischer Konzerte.
3: Vater Schumann erkennt das Talent seines Jüngsten und fördert es nach Kräften. Er kauft für ihn einen Flügel und will Karl Maria von Weber als Lehrer gewinnen. Der überraschende Tod Webers verhindert dies. Wenige Wochen später stirbt auch August Schumann. Der Mann, der Zwickau für eine Generation zu einem Zentrum des deutschen Verlagswesens gemacht hat. Und seinem Sohn die Begeisterung für Literatur und Schriftstellerei vererbt. Denn seine ersten Meriten verdient sich Robert Schumann nicht mit Komposition, sondern der Gründung der neuen Zeitschrift für Musik, die bis heute existiert.
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Pink Martini nahm uns mit in den Garten von Samson & Beasley. Ja, so ein Sommerabend im Garten, der kann schon ganz schön entschleunigt sein. Ne? Und es gibt sie, diese Sommerabende, die sich einfach nicht beeilen. Die Luft ist noch warm, irgendwo klappert ein Fahrrad vorbei. Und plötzlich fängt es im Gebüsch an zu blinken, so als hätte jemand winzige Sterne auf Augenhöhe aufgehängt. Glühwürmchen sind die Poeten unter den Insekten. Sie machen kein großes Aufhebens um sich, kein Feuerwerk, keine Schlagzeile. Sie leuchten einfach und vielleicht ist das genau ihr Zauber. Und den fängt jetzt Devendra Bernhardt für uns ein mit ihrer Ode an die Glühwürmchen, Fireflies. Und danach gibt's die MDR Kulturnachrichten.

0: sehr relaxed. Geht es zu auf die 10.30 Uhr Marke. Hier bei MDR Kultur.
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0: Und die hat uns Anne Wihan mitgebracht.
2: Halle ist der richtige Standort für das Zukunftszentrum. Davon überzeugt ist die Programmdirektorin Uta Brettschneider. Seit rund 100 Tagen ist die Kulturwissenschaftlerin nun im Amt und musste sich seitdem mit viel Kritik an dem mehr als 270 Millionen Euro teuren Projekt auseinandersetzen. Dazu sagte Brettschneider MDR Kultur:
3: Es gibt nicht nur Freundinnen und Freunde des Zukunftszentrums, das ist ja auch völlig klar. Es gibt immer den Vorwurf, zu teuer, zu spät, zu ostdeutsch. Mittlerweile habe ich Spaß dran, diese Vorwürfe zumindest zu kontern, manchmal auch zu entkräften. Und wir merken auch, dass natürlich der Umbau am Riebeckplatz ein großes Thema für die Stadt ist. Und so begegnen uns schon immer wieder auch Menschen, die im Modus der Wut vom Zukunftszentrum sprechen, was wir im Modus der Begeisterung präsentieren. Insofern hat man da auch wieder unterschiedliche Temperaturen.
2: Uta Brettschneider über das Zukunftszentrum für deutsche Einheit und europäische Transformation, das bis 2032 in Halle entsteht. Einen ausführlichen Artikel zum Thema finden Sie auch auf mdr.de/kulturnachrichten. Nach der 28. Ausgabe des Sonne-Mond-Sterne-Festivals im thüringischen Saalburg zeigen sich Veranstalter und Polizei zufrieden. Rund 33.000 Gäste hätten bis gestern am Ufer des Bleiloch-Stausees friedlich zu Techno-Acts wie Scooter, Skrillex oder Paul Kalkbrenner gefeiert. Aus Thüringen berichtet Uwe Kelm.
4: Die Veranstalter machen ein glückliches Gesicht. Laut Festivalsprecher Philipp Helmers haben die Gäste die Angebote gut angenommen. Deshalb soll es im kommenden, im 30. SMS-Jahr genauso weitergehen. Die Polizei meldet wenig, 89 Vorfälle, so eine Polizeisprecherin, Diebstähle, kleine Drogendelikte. Außerdem seien rund 50 Kraftfahrer nicht fahrtüchtig auf den Heimweg gestartet, jedenfalls bis sie die Polizei stoppte.
2: Das Sonne-Mond-Sterne-Festival in Saalburg gibt es seit 1997. Es ist das größte Event für elektronische Musik in Thüringen. Und dort bleiben wir jetzt auch noch, denn die Stadt Altenburg wird ab heute zur großen Konzertkulisse. Mit der Orgelvesper in der Schlosskirche beginnt das Altenburger Musikfestival. Dabei öffnen Rittergüter, Orangerien und historische Säle ihre Türen für Klassik, Moderne und Begegnung. In diesem Jahr wird es laut Festivalintendant Johann Friedrich Röpke auch ein Konzert in der Gottesackerkirche geben. Dazu sagte Röpke dem MDR:
5: Das ist eine richtige Besonderheit, dass wir in der Gottesackerkirche ein Konzert versuchen. Es ist ein unglaublich schöner Ort, aber wir haben sehr, sehr viele ganz besondere Orte, die man zum Klingen bringen kann. Und ich glaube, das ist auch ein bisschen das Besondere am Altenburger Musikfestival, dass wir versuchen, Musik auch an Orten zu machen, wo sonst das Jahr über vielleicht nicht so viel Musik ist. Es ist so ein bisschen auch das, was mir wichtig ist an dem Festival, dass man fröhlich gemeinsam in diesen späten Augusttagen unterwegs ist und sich über die Orte und über die Musik miteinander freut.
2: Das Altenburger Musikfestival startet heute und geht bis zum 29. August. Wegen der anhaltenden hohen Temperaturen hat die Stadt Rom ihr gratis Kulturangebot gegen die Hitze bis Mitte August verlängert. Wie die Stadtverwaltung mitteilte, hätten seit Projektstart Ende Juli bereits mehr als 20.000 Menschen die klimatisierten Kultureinrichtungen genutzt. Bei der Aktion Die große Kälte werden in 9 Kinos zweimal am Tag Filmvorführungen bei freiem Eintritt gezeigt. In 11 Bibliotheken werden zudem kostenlose Wasserflaschen verteilt. Auch in anderen Kultureinrichtungen in Rom können sich die Menschen kostenlos abkühlen.
0: Na, ich war gerade dort. Das konnte ich leider nicht feststellen. Da war ich wohl zu früh. Kann man nicht anders sagen. Danke, Anne Wihan.
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0: Ja, erstmal sonnig heute und nur streckenweise kann es mehr Wolken geben. Später kommen dann Schauer und Gewitter hinzu, bei aber warmen 27 bis 33 Grad. Der Wind weht aber starke Böig. Naja, ein bisschen Abkühlung ist ja da nicht schlecht. Bei solchen Werten morgen dann schon wieder um einiges kühler, 22 bis 25 Grad. Aber die Sonne scheint den ganzen Tag und es bleibt trocken und so sieht auch der Mittwoch aus. Wir schauen auf den MDR Verkehrsdienst. A2 Richtung Berlin zwischen Alsleben und Bornstedt. 3 Kilometer stockender Verkehr an einer Baustelle. A4 Frankfurt Richtung Dresden ist zwischen Hermsdorf Ost und Rüdersdorf wegen eines Rettungseinsatzes gesperrt. Vorsicht auf der A4 Richtung Frankfurt zwischen Sättelstedt und Eisenach Ost liegen Plasteteile auf allen Fahrspuren. Und A9 Richtung München zwischen Marx-Schorgast und Dreieck Bayreuth-Kulmbach. 4 Kilometer stockender Verkehr an einer Baustelle. Fahren Sie vorsichtig.
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1: Ja, herausragendes DDR-Design, beziehungsweise, wie man damals sagte, Formgestaltung. Dies besprechen wir seit ein paar Wochen hier bei MDR Kultur. Und wenn Sie noch besondere Stücke, ob klein, ob groß, zu Hause haben, dann können Sie uns das gern erzählen. Nach wie vor und von unserem Aufruf angesprochen gefühlt hat sich auch dieser Hörer.
2: Mein Name ist Thorsten Kluders. Ich komme aus dem schönen Ilmtal in Zottelstedt bei Apolda. Und ich würde gern Designs aus DDR-Zeiten unbedingt den legendären Klaufix dazu zählen. Jeder hier kennt diesen Namen. Das ist ein kleiner handlicher Handwagen, hergestellt im VEB IFA Motorenwerk Nordhausen, vielleicht auch noch in anderen Firmen damals. Ich habe meinen, da ist der Aufkleber noch drauf. Die sind sehr klein, sehr handlich, ein super Design. Die Achse zum Fahrwerk ist super platziert. Wenn Sie nach der Wende sich einen Handwagen im Baumarkt gekauft haben, haben Sie relativ schnell gemerkt, dass die teilweise falsch konzipiert waren und ein falsches Achsverhältnis hatten. Ja, warum Klaufix? Der Name ist einfach so im Volksmund entstanden. Man hat ja früher immer versucht, irgendwas irgendwo herzubekommen. Und der Handwagen war immer dabei. Ein super Design. Jeder hält ihn in Ehren. Und auch ich habe meinen jetzt gerade wieder grundrenoviert für sehr viel Geld. Es gibt noch alle Ersatzteile. Tolle Sache. Bin ich echt Fan von. Und da werden Sie noch hunderte andere finden.
1: Ach, Thomas Luders aus dem Ilmtal. Besten Dank für diese Geschichte. Ich habe mich sofort zurückversetzt gefühlt in meine eigene Kindheit. Also meine Oma mich mit dem Klaufix im Dorf zum Kleingarten hin und wieder zurücktransportiert hat. Ganz wunderbar. Das war sehr verschütt und ist jetzt wieder da. Und wie ist es bei Ihnen? Ja, haben Sie selber auch noch kürzlich vielleicht erworbene DDR-Design-Klassiker oder ganz persönliche Lieblingsstücke, die Sie sowieso nach wie vor nachhaltigerweise benutzen? So, oder Dinge von zeitloser Eleganz, an denen Sie sich freuen, erzählen Sie uns von Ihren persönlichen DDR-Design-Favoriten. Die Nummer dazu 0800 5599 884, die Schnellversion. Und jetzt nochmal in aller Länge und Schönheit 0800 5599 884.

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0: Ganz allmählich wurde man hineingezaubert in die Stimmung seiner Dichtungen, die mit und hinrissen. So erinnerte sich die Malerin Sabine Lepsius, die mit dem Dichter Stefan George befreundet war. Mit seinem künstlerischen Formwillen, einer eigenen Schrift, der strengen Komposition seiner Gedichtzyklen und einer hochstilisierten grafischen Gestaltung schuf George Gesamtkunstwerke, die ihn zu einem der avanciertesten Dichter seiner Zeit machten und größten Einfluss hatten auf die Dichtung der Moderne. Das folgende Poem, schön wie ein Gemälde und absolut passend für diese Jahreszeit, liest Jasko von Schwichow.
2: Hochsommer. Ton verklang auf den Altanen. Aus den Gärten Klänge tönen, unter prangenden Platanen wiegen sich die stolzen Schönen, keck in eleganten Zieren, sie am Arm den Kavalieren, milder lauschen und mit süßen Winken grüßen. Ja, die Reifen, die sich rühmen, feiner Kinder, flink im Spiel, huldigen dem leichten Stil. Auf den Lippen eitle Fragen, von verlockenden Parfümen hingetragen. Pauken schweigen, sachte Geigen, ferner Tritt, es nahen Reiter, leises Traben, langsam weiter. Zwanglos darf ein flüchtig Raunen sie bestaunen. Fröhliche, galante Leere, feindlich trübem Tatenmeere, weise Schlaffheit nur im Bade, wahre Gnade. Auf dem Wasser Ruder klirren, Gondel, die vorüberfuhr, sanfte Takte sanftem Kirren sich vereinen, einer kleinen Pompadour.

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1: Ja, sie kann leise und laut, ne? Björk, it's oh so quiet hier bei MDR Kultur. Wir machen gleich laut für die Nachrichten um 11 und danach gibt's dann hier das Feuilleton auf MDR Kultur. Jetzt noch Wallsbird, hold tight.
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3: Um 11 Uhr mit Susanne Lemke. Illegale Tricks beim Mindestlohn haben in den vergangenen Jahren große wirtschaftliche Schäden angerichtet. Das hat der Deutsche Gewerkschaftsbund berechnet. Er beziffert den entstandenen Schaden für Beschäftigte, Sozialkassen und den Staat auf rund 64 Milliarden Euro innerhalb von 10 Jahren. Danach erhielten im Schnitt pro Jahr rund 2 Millionen Beschäftigte zu wenig Geld. Laut DGB bezahlten Arbeitgeber Arbeitszeiten oft nicht voll oder deklarierten Angestellte fälschlicherweise als Praktikanten. In Deutschland hat im vergangenen Jahr durchschnittlich alle 18 Minuten ein Kind einen Verkehrsunfall gehabt. Wie das Statistische Bundesamt mitteilte, wurden gut 29.000 Kinder verletzt. Das waren 7% mehr als im Vorjahr. 74 Kinder starben. Die meisten verunglückten Kinder waren mit dem Fahrrad unterwegs oder saßen im Auto. Bei einem ukrainischen Drohnenangriff auf die zentralrussische Region Tatarstan sind nach Behördenangaben mindestens 12 Menschen getötet worden. Danach wurden bei der Attacke in der Stadt Nischnekamsk 39 Menschen verletzt. Der Bürgermeister erklärte, es seien Industrieanlagen und zivile Einrichtungen getroffen worden. Die Ukraine hat sich bislang nicht geäußert. Nischnekamsk liegt etwa 1600 Kilometer entfernt von der Grenze zur Ukraine. In der Stadt befinden sich große Ölraffinerien. Sachsens Kultusminister Konrad Clemens hat das verschärfte Handyverbot an Schulen verteidigt. Der CDU-Politiker sagte der Sächsischen Zeitung, er spüre ein Umdenken bei Eltern und Kindern. Digitale Bildung findet trotzdem statt. Damit wies Clemens die Kritik des Landesschülerrates zurück. Dieser fordert, Jugendliche sollten den richtigen Umgang mit Mobiltelefonen von klein auf lernen. Mit Beginn des neuen Schuljahres gilt das Nutzungsverbot für eigene Handys und Smartwatches in Sachsen nun auf für die Klassen 5 bis 8. Im Kampf gegen Geldwäsche und organisierte Kriminalität soll der Zoll mehr Befugnisse erhalten. Das sieht ein Gesetzentwurf vor, mit dem sich die Bundesregierung am Mittwoch beschäftigt. Danach soll der Zoll künftig Vermögenswerte wie teure Autos, Luxusuhren oder Schmuck vorläufig einziehen können, wenn erhebliche Zweifel an ihrer rechtmäßigen Herkunft bestehen. Betroffene sollen anschließend nachweisen, dass sie die Waren legal erworben haben. Das waren die Nachrichten.
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4: Ein Sommertag wird das mit entsprechend viel Sonne zunächst mal. Dann kann es mehr Wolken geben und im Hochsommer gibt es natürlich auch immer mal das eine oder andere Gewitter oder Schauer und die kommen auf uns zu bei doch warmen 27 bis 33 Grad. Der Wind weht stark böig. Auch morgen sonnig den ganzen Tag, aber nicht mehr so heiß, 22 bis 25 Grad, trocken am Mittwoch ganz ähnlich. Wir schauen auf den Verkehrsdienst. Diese Meldung haben wir, Anliegen A2 Richtung Berlin, zwischen Alsleben und Bornstedt, 5 Kilometer stockend an einer Baustelle. Vorsicht auf der A4 Richtung Frankfurt, zwischen Hohenstein-Ernsthal und Glauchau-Ost liegt ein LKW-Rad auf der rechten Fahrspur. A9 Richtung München zwischen Marx-Schorgast und Dreieck Bayreuth-Kulmbach, 4 Kilometer stockender Verkehr, auch an einer Baustelle. Und A14 Richtung Magdeburg zwischen Mutschen und Klinger stockt es. Und nochmal A14 aber Richtung Dresden zwischen Leipzig-Nordost und Leipzig-Ost liegt ein Unterlegkeil auf der mittleren Fahrspur.
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4: Mit Ilke Hein, falls noch die Frage steht, wer es denn war, du warst es. It was you, Jiska.

Auf unserem Klavier saßen Anne-Mai Kantereit und gehört haben wir Henning May, der hat's geschrieben. 11:10 Uhr, das Feuilleton beschäftigt sich heute bei MDR Kultur mit der Berliner Volksbühne, die das Sommerloch sehr komödiantisch bearbeitet, was aber nicht allen gefällt. Auch das Bauhaus steht in der Kritik und wird verteidigt. Und die öffentliche Erinnerung richtet sich auf die jüngst verstorbene, prägende Erfurter Tänzerin Jutta Schnupphase. Die ist gleich bei uns.

0: Ja, da formen sich vorm geistigen Auge sofort Nils, Sphinx und Pharaonen, denn wir hörten den Pyramid-Song für Violine, Klavier, Perkussion und Orchester von Colin Greenwood. Und vor unserem direkten Ohr formiert sich jetzt dies.
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0: Heute mit Jörg Schieke.
2: Was tun mit dem Sommerloch? Wasser rein und zum Volksbad umwidmen. So jedenfalls in Berlin, wo sich der neue Intendant der guten alten Volksbühne, Matthias Lilienthal, am Rosa-Luxemburg-Platz mit diesem Spaß fürs Volk den sommerlichen Einstand gönnt. Die Zeitung Die Welt findet das grundsätzlich gut, befürchtet aber, dass zu viel Klamauk den eigentlichen kreativen Auftrag der Volksbühne verleppern könnte. Sowieso ist die Aktion auch als Hinweis auf die rabiate Sparpolitik in Berlin zu verstehen. Zitat: Das öffentliche Bad ist ein Vehikel der Politik, seit die Römer lernten, warmes Wasser in Becken zu leiten. Mit wenig anderem kann eine Regierung oder Partei sich leichter zum Wohltäter der Allgemeinbevölkerung stilisieren. Über wenig anderes werden erhitzter Debatten geführt als über Frei- und Hallenbäder. Eintrittskarten gibt's im Internet und wirklich zur Ruhe kommt man im Plansch in der Mitte von Berlin wohl eher nicht. Von November 2016 bis Januar 2025 leitete Marion Ackermann die staatlichen Kunstsammlungen Dresden, ehe sie im Juni 2025 als Präsidentin die Stiftung Preußischer Kulturbesitz in Berlin übernahm. Heute lässt sie sich von der Mitteldeutschen Zeitung befragen, auch zu kunstpolitischen Maßgaben unserer Zeit. Frage: Wenn man nach Sachsen-Anhalt schaut, dort attackiert die AfD das Bauhaus als Irrweg der Moderne. Die Partei würde die Werbekampagne des Landes Modern Denken gerne durch Deutschdenken ersetzen. Die Antwort von Marion Ackermann: Ich hätte so etwas vor Jahren nicht für möglich gehalten. Das Bauhaus ist eine der international einflussreichsten kulturellen Bewegungen des 20. Jahrhunderts. Es ist unglaublich, dass die Dessauer Institution mit demselben Vokabular angegriffen wird, mit dem die Nazis die Schule geschlossen und Bauhäusler vertrieben hatten. Daran darf man sich nicht gewöhnen. Zitat Ende. Und wird man sich wohl auch nicht gewöhnen, wenn man ein gewisses Interesse an kunstgeschichtlichen Entwicklungen hat. Von einer in Erfurt gut bekannten und hochgeachteten Künstlerin verabschiedet sich die Thüringer Allgemeine Zeitung. Die frühere Tänzerin am Theater Erfurt, Jutta Schnupphase, ist gestorben und wird gewürdigt. Zitat: 1974 tanzte sie vor und wurde engagiert. Die Ballettmeisterin Sigrid Trittmacher-Koch erkannte das Talent der jungen Frau, förderte und forderte sie. Das harte Training machte sich bezahlt. Wenige Jahre später hatte Jutta Schnupphase, damals noch Jutta Kleinsteiber, einen Vertrag als Solotänzerin in der Tasche. Die Inszenierungen von Bolero und der widerspenstigen Zähmung zählen zu ihren größten Erfolgen. Sie war eine Meisterin ihres Fachs, eine Größe in Erfurt. Im Alter von 40 Jahren, das war 1997, entschied sich Jutta Schnupphase bewusst für die Ballettrente und wechselte hinter die Kulissen des Theaters. Bis zu ihrem Ruhestand 2020 war sie im Fundus und in der Gewandmeisterei tätig. Zitat Ende. Und ja, Jutta Schnupphase war die Ehefrau des in Erfurt nicht weniger bekannten Rüdiger Schnupphase, als Fußballer in Jena und Erfurt aktiv und 1974 für die DDR im Kader bei der Weltmeisterschaft in der Bundesrepublik.
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God save the self-doubters, Paul Mills. Ja, Gott segne die Selbstzweifler. Ohne die würden nur Narzissten rumlaufen. 11:23 Uhr, MDR Kultur. Manche Stimmen, die hört man nicht einfach, man tritt in sie ein. Eine solche Stimme, die gehört Jasmine Rose Wilson, besser bekannt als Baby Rose. Tief, warm, rauchig und auch erstaunlicherweise verletzlich klingt sie, als würde sie Geschichten nicht singen, sondern aus einem sehr alten Tagebuch vorlesen. Und mit ihrem Ensemble schafft sie Klangräume, in denen Soul, Jazz und zeitgenössischer R&B ganz, ganz selbstverständlich ineinander übergehen. Das neue Album von Baby Rose ist auch draußen, heißt Journalism. Und schon der Titel spielt ja mit dem Wort Yearning, also der Sehnsucht. Und genau darum kreisen diese Songs, um Nähe und um Distanz, Erinnerung, Hoffnung. Ja, und um das, was bleibt, wenn der Lärm des Alltags leiser wird. Daraus hören wir jetzt Bad Nimm.

Baby Rose, Buttonham, bei MDR Kultur, ja. Ich muss ganz ehrlich sagen, mein Rom-Urlaub, der hängt mir so ein bisschen nach. War sehr beeindruckend, viel gesehen, viel probiert. Ja, auch Gutes gegessen natürlich, wie man das machen sollte, wenn man denn schon in Arkadien ist. Naja, und dann kam auch der Moment in diesem Hotelgarten mit den Apfelsinenbäumen, wo aus dunklem Laub die Goldorange glüht, wie Goethe es so schön in Mignon beschrieben hat. Und ja, als Mitteleuropäer, da ist es immer so ein bisschen staunend, finde ich, wenn die Orangen dann, wie bei uns, die Äpfel auf den Boden fallen und da herumliegen. Und das Laub natürlich. Und das ist übrigens auch neuzeitlich beschrieben worden von dem hier. Neuzeitlicher Goethe, vielleicht nicht ganz. Peter Fox, Haus am See. Yeah.

0: Das Haus am See von Peter Fox. Es ist 11.30 Uhr.
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0: Anne Wiehahn hat sich eingefunden.
2: Ist das noch, beziehungsweise ist das schon mein Land? Unter diesem Motto startet die Schriftstellervereinigung Pen Berlin heute eine Diskussionsreihe an 16 Orten in Sachsen-Anhalt. Im Vorfeld der Landtagswahl am 6. September kommen unterschiedliche Menschen zusammen, um über das Thema Heimat zu sprechen. Ramon Zages berichtet für Kulturkompakt.
3: Zum Auftakt der Reihe ist heute Abend Journalist und Pen-Berlin-Sprecher Dennis Yücel zu Gast im Campus-Hörsaal im Rathaus Wolfen. Dort wird er sich mit der in Halle geborenen Autorin Jackie Thomae und dem Publikum über sein persönliches Heimatempfinden austauschen. Weitere Termine der Reihe finden dann am Dienstag im Alten Theater in Dessau-Roßlau, am Mittwoch im Stadtwohnzimmer in Lutherstadt-Wittenberg und am Donnerstag im Bootshaus Weißenfels statt. Die Gesprächsreihe des Pen-Berlin endet am nächsten Donnerstag, den 27. August, im Magdeburger Moritzhof. Dort ist unter anderem der Autor und YouTuber Alexander Prinz zu Gast.
2: Halle ist der richtige Standort für das Zukunftszentrum. Davon ist die Programmdirektorin Uta Brettschneider überzeugt. Seit rund 100 Tagen ist die Kulturwissenschaftlerin nun im Amt und musste sich seitdem mit viel Kritik an dem mehr als 270 Millionen Euro teuren Projekt auseinandersetzen. Dazu sagte Brettschneider MDR Kultur:
4: Es gibt nicht nur Freundinnen und Freunde des Zukunftszentrums, das ist ja auch völlig klar. Es gibt immer den Vorwurf, zu teuer, zu spät, zu ostdeutsch. Mittlerweile habe ich Spaß dran, diese Vorwürfe zumindest zu kontern, manchmal auch zu entkräften. Und wir merken auch, dass natürlich der Umbau am Riebeckplatz ein großes Thema für die Stadt ist. Und so begegnen uns schon immer wieder auch Menschen, die im Modus der Wut vom Zukunftszentrum sprechen, was wir im Modus der Begeisterung präsentieren. Insofern hat man da auch wieder unterschiedliche Temperaturen.
2: Uta Brettschneider über das Zukunftszentrum für deutsche Einheit und europäische Transformation, das bis 2032 in Halle entsteht. Einen ausführlichen Artikel zum Thema finden Sie auf mdr.de/kulturnachrichten. In Meißen hat zu dieser Stunde die Johannesglocke des Doms zum Gedenken an den verstorbenen früheren sächsischen Landesbischof Jochen Bohl geläutet. Auch ein Trauergottesdienst für Bohl findet gerade in der Dresdner Kreuzkirche statt. Bohl war am 29. Juli im Alter von 76 Jahren nach schwerer Krankheit gestorben. Als evangelischer Landesbischof war er auch Stiftsherr des Hochstifts Meißen. Dort setzte er sich für dessen Belange ein und gestaltete mit seinen Predigten das geistliche Leben am Dom mit. Im September 1996 wurde der Rapper Tupac Shakur in der Nähe des Las Vegas Strip durch mehrere Schüsse tödlich verletzt. Heute, fast 30 Jahre später, beginnt der Gerichtsprozess. Angeklagt ist Duane Davis, dem die Staatsanwaltschaft vorwirft, den Mord an Tupac organisiert zu haben. Antje Sieb berichtet.
5: Die Staatsanwaltschaft geht davon aus, dass der Mann, der jetzt angeklagt ist, im Auto der Täter saß. Zwar nicht selber geschossen hat, aber eben das Ganze organisiert, deshalb die Anklage wegen Mordes. Die Ermittler gehen auch davon aus, dass der Schütze selbst nicht mehr lebt. Und der Hintergrund, alle Beteiligten sollen Verbindungen gehabt haben zu verfeindeten Gangs in Compton bei Los Angeles. In Las Vegas waren sie damals zum Teil auch schon am Tag der Tat vorher aneinander geraten. Das könnte der Auslöser gewesen sein.
2: Das Verfahren gegen den mutmaßlichen Mittäter Davis wird voraussichtlich einen Monat dauern. Tupac Shakur gehörte zu den erfolgreichsten Rap-Künstlern der 90er Jahre.
0: Dankeschön an Anne Wiehahn. Es ist 11.34 Uhr.
6: 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Lucy Fair.

0: Ja, haben wir gehört, Clubsing hier bei MDR Kultur. Und gestern, da waren die Musikerinnen noch zugegen bei der Finissage der Ausstellung Traum und Trauma. Zu sehen gab es Expressionismus in Kunst und Film in der Halleschen Galerie Talstraße. Jetzt ist das Leipziger Popduo Görda zurückgekehrt zu den Meisterhäusern nach Dessau. Die Musikerinnen wohnen und arbeiten derzeit im Rahmen des Pop-Residenz-Förderprogramms für 6 Wochen im Meisterhaus Muche Schlemmer. Dort werden sich Görda ganz dem Residenzmotto Spannungsfeld zwischen Musik und Sprache widmen. Außerdem arbeitet Görda an ihrem ersten Album. Und die Band oder das Duo, wenn man so will, also Görda, das sind die beiden Damen Sophia Günst und Annelie Weißel. Und im MDR Kulturgespräch, da sagten sie über ihr Verhältnis zum Bauhaus, den Meisterhäusern und der Musik des Namensgebers des großen Musikfestes, dem Kurt-Weill-Fest.
1: Bauhaus, Kurt Weill oder beides. Man kann auf jeden Fall sagen, dass Kurt Weill und die Musik von Kurt Weill uns und mich schon lange begleitet, weil ich auch viel Theatermusik gemacht habe und die so Weilbrecht-Stücke gemacht habe und die Musik arrangiert habe und sehr, sehr liebe. Kurt Weill-Abende und so weiter. Deswegen ist es eine große Ehre, dass wir dann am 13. März auch auf dem Kurt Weill-Fest spielen dürfen. Und Bauhaus, Annelie?
2: Bauhaus begleitet mich schon ein bisschen länger. Wie weit das in Görda drin steckt, das wird sich hier wahrscheinlich zeigen in der Residenz. Wir beschäftigen uns auf jeden Fall gerade intensiv mit dem Thema und sind um uns drumherum in den Ausstellungen und so.
1: Ich möchte
2: ganz viel Inspiration.
1: Gern behaupten, ein Innovationsgeist vielleicht, dass der bei uns drin steckt.
0: Ja, dürfen wir gespannt sein. 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Unter aktuelle Gespräche, falls Sie das live im Radio verpasst haben sollten.

U2 in a Life, ja, und in einem Leben, da gibt es Höhen und Tiefen und Feiertage. Und heute begehen wir einen Feiertag, der so entspannt ist, dass er wahrscheinlich vergessen hat, gefeiert zu werden. Der Lazy Day, der Tag der Faulheit. Das ist heute, steht so im kleinen Kalender. Einer der, naja, Nebenschauplätze, was Feiertage angeht vielleicht. Aber ein wunderbarer Anlass, endlich mal nichts tun zu müssen und das mit offizieller Genehmigung. Außerdem ist Sommer, man hat Urlaub oder versucht an dem Gefühl festzuhalten, wenn es denn irgendwie geht, falls der Urlaub schon vorbei ist. Und während sonst überall Optimierung lauert, mehr Schritte, mehr Termine, mehr Effizienz, sagt dieser Tag ganz freundlich, lass mal gut sein. Keine To-Do-Liste, kein schlechtes Gewissen. Vielleicht noch die große Frage, liege ich eigentlich bequem genug? Der Lazy Day erinnert uns daran, dass Nichtstun eine unterschätzte Kulturtechnik ist. Und zum Dolce Far Niente hatten wir letzte Woche übrigens auch ein ganzes Spezial, dessen Teile man auch in unserer Radio-App nachhören kann. Eine Empfehlung von MDR Kultur und damit es auch musikalisch nicht zu schnell geht hier, Randy Crawford, Joe Sample, Lead Me On.

Ja, wir nehmen sie auch gerne an die Hand hier bei MDR Kultur und führen sie hin zu den Nachrichten. Die gibt es gleich um 12 bei uns und in der nächsten Stunde. Da leiten wir sie gerne nach Stolberg zur Perle des Südharzes. Da wird das Schloss saniert und es geht voran. Wir haben die Bestandsaufnahme. Jetzt noch Paul Weller, Soul Wandering. Ja, ist auch unterwegs.

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3: Um 12 Uhr mit Mirko Jugelt. Die am Flughafen Leipzig-Halle entdeckte Sprengstoffdrohne ist laut einem Medienbericht gezielt gegen ein ukrainisches Frachtflugzeug geflogen. Wie die Wochenzeitung Die Zeit berichtet, zeigen das Aufnahmen von Überwachungskameras. Die Drohne sei gegen den Flügel der Antonov-Maschine geflogen, abgeprallt und dann zu Boden gefallen. Laut dem Bericht bestätigen Spuren am Flugzeug den Ablauf. Demnach ist der Sprengstoff später nicht an der Drohne selbst gefunden worden, sondern in einiger Entfernung. Vermutlich habe er sich gelöst. Warum er nicht explodierte, sei noch unklar. Der Vorfall hatte sich vergangene Woche ereignet. Illegale Tricks beim Mindestlohn haben in den vergangenen Jahren große wirtschaftliche Schäden angerichtet. Das hat der Deutsche Gewerkschaftsbund berechnet. Er beziffert den entstandenen Schaden für Beschäftigte, Sozialkassen und den Staat auf rund 64 Milliarden Euro innerhalb von 10 Jahren. Demnach erhielten im Schnitt pro Jahr rund 2 Millionen Beschäftigte zu wenig Geld. Laut DGB bezahlten Arbeitgeber Arbeitszeiten oft nicht voll oder deklarierten Angestellte fälschlicherweise als Praktikanten. In Deutschland hatte im vergangenen Jahr durchschnittlich alle 18 Minuten ein Kind einen Verkehrsunfall gehabt. Wie das Statistische Bundesamt mitteilte, wurden gut 29.000 Kinder verletzt. Das waren 7% mehr als im Vorjahr. 74 Kinder starben. Die meisten verunglückten Kinder waren mit dem Fahrrad unterwegs oder saßen im Auto. Bei einem ukrainischen Drohnenangriff auf die zentralrussische Region Tatarstan sind nach Behördenangaben mindestens 12 Menschen getötet worden. Demnach wurden bei der Attacke in der Stadt Nischni Kamsk 39 weitere Menschen verletzt. Der Bürgermeister erklärte, es seien Industrieanlagen und zivile Einrichtungen getroffen worden. Die Ukraine hat sich bislang nicht geäußert. Nischni Kamsk liegt etwa 1600 Kilometer entfernt von der Grenze zur Ukraine. In der Stadt befinden sich große Ölraffinerien. Der Bund fördert die Umstellung der Binnenschifffahrt auf klimafreundliche Antriebe mit 70 Millionen Euro. Das hat das Bundesverkehrsministerium angekündigt. Demnach solle mit dem Geld Güterschiffe gebaut und umgerüstet werden. Außerdem solle die Hafeninfrastruktur für alternative Kraftstoffe ausgebaut werden. Ziel sei es, mehr Verkehr auf die Wasserstraßen zu verlagern. Anträge können Unternehmen und Kommunen ab kommendem Montag stellen. Das waren die Nachrichten.
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4: Es ist heute weite Strecken sonnig. Es kann aber auch mal mehr Wolken geben. Später dann kommen insgesamt Schauer und Gewitter auf. Bei warmen 27 bis 33 Grad, da kannst du auch durchaus rumpeln, ne? Und der Wind passenderweise weht auch stark böig. Morgen ein bisschen kühler, 22 bis 25 Grad, aber sonnig den ganzen Tag und trocken. Und Mittwoch sieht so ähnlich aus. Wir schauen noch auf den MDR Verkehrsdienst jetzt und haben um 12.03 Uhr diese Meldung. A2 Richtung Berlin zwischen Alsleben und Bornstedt, 3 Kilometer stockender Verkehr an einer Baustelle. A9 Richtung München zwischen Dessau-Ost und Dessau-Süd steht ein defektes Fahrzeug auf der rechten Fahrspur. A9 nochmal Richtung München zwischen Marx-Schorgast und Dreieck Bayreuth-Kulmbach, 8 Kilometer Stau an einer Baustelle. Sie brauchen eine halbe Stunde länger. Und A14 Richtung Magdeburg zwischen Mutschen und Klinge, 8 Kilometer stockender Verkehr, ebenfalls an einer Baustelle. Fahren Sie vorsichtig.
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4: Wir treffen ihrer drei, The D-Lines mit Eddie and Polly, und mich treffen sie auch, Ilka Heinerloh.

Nicht Johnny and Mary, sondern Eddie and Polly. Auch schön. The Delines. Hier bei MDR Kultur. Und wir wollen gleich mal schauen zur Perle des Südharzes. Das ist natürlich Stolberg, die Fachwerkstatt, wo dem Schloss, ein einziger Sanierungsfall, nach und nach mehr Leben eingehaucht wird. Und vom Fortgang der Arbeiten und neuen Möglichkeiten vor Ort berichtet uns gleich hier unsere sachsen-anhaltische Landeskorrespondentin Sandra Meyer.

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1: George Moustaki haben sie erkannt, na klar. Ne? Gardez vos rêves. Man muss immer auf die Träume achten, ne? Damit sie sich nicht irgendwann verwirklichen. Oder vielleicht erst recht, kommt drauf an, welcher Natur. Wir träumen jetzt ein bisschen von Waldeslust und von schöner Architektur in wunderbarer Vereinigung. Mitten im dunklen Grün des Harzes nämlich liegt Stolberg, die Perle des Südharzes. Enge Gassen, Kopfsteinpflaster, mehr als 450 bunt verzierte Fachwerkhäuser und darüber wie eine Krone. Ja, da thront riesig das Schloss Stolberg. Seit 25 Jahren kümmert sich die Deutsche Stiftung Denkmalschutz um das Land Sachsen-Anhalt und um dieses Schloss speziell. Was einst vom Verfall bedroht war, gilt heute als eine der großen Rettungsgeschichten der deutschen Denkmalpflege. Dächer, Fassaden, Kapelle, Gärten, jede Menge. Und nicht ganz billig. Vieles ist saniert. Der Schlossrundweg ist erstmals wieder komplett begehbar. Und wie aus einem fast verlorenen Schloss wieder ein lebendiger Ort für Kultur, Bildung und Begegnung wird. Und warum das für das kleine Stolberg im Südharz mehr ist als nur schöne Kulisse. Darüber jetzt Sandra Meyer.
2: Stolberg, ein Kleinod, verwinkelte Fachwerkhäuser und hoch oben thront das Schloss. Überraschend groß für den 800-Seelen-Ort. Juliane von Stolberg, die Urahnin von Königin Beatrix, erblickte hier das Licht der Welt. Man gilt als Wiege des niederländischen Königshauses und doch war das Schloss vor 25 Jahren fast verloren, sagt Steffen Skudelny als Vorstand der Deutschen Stiftung Denkmalschutz.
3: Das Schloss ist für uns erstmal eine sehr, sehr besondere Rettungsgeschichte, deswegen, weil es vor unserer Übernahme durch Schäden fast verloren war und keiner mehr Hoffnung hatte, dass man das retten kann. Und das ist für eine Stiftung, eine private Stiftung, die sich auf die Rettung von Denkmalen spezialisiert hat, natürlich ein ganz wundervolles Ergebnis. Und kurz zusammengefasst, Dach und Fach, also das heißt die gesamte Gebäudestruktur und die gesamte Gebäudehülle sind in tadellosem Zustand mittlerweile.
2: Die Schäden hatten sich in den Jahren nach der DDR aufgetürmt. Ein privater Investor scheiterte. Wasser drang ein, der Hausschwamm fraß sich durch die historische Substanz. 2002 übernahm die Deutsche Stiftung Denkmalschutz das Schloss, erzählt Ralf Femmer, der das Projekt vor Ort betreut.
4: Wir hatten nicht wirklich eine richtige Idee, was auf uns zukommt. Das muss man mal ganz klar sagen. Inzwischen kann man sagen, das Engagement hat sich auf jeden Fall gelohnt.
2: 25 Jahre später sind die Dächer erneuert, Fassaden restauriert, Terrassen und Gärten neu angelegt. 20 Millionen Euro Fördermittel von Land, Bund und EU sind inzwischen in das Ensemble geflossen und vor allem Zuwendungen seitens der Deutschen Stiftung Denkmalschutz, sagt Skudelny. Für ihn ist dieses lange Arbeiten am Schloss aber Teil der historischen Logik.
3: Es war immer üblich, dass man über viele Jahrzehnte oder Jahrhunderte baute, umbaute, reparierte, ergänzte. Und in dieser Tradition befinden wir uns. Es ist nicht mit dem klassischen Bauen im modernen Bestand, wie man das heute so kennt, vergleichbar. Aber wir sind da eben ein bisschen historisch unterwegs.
2: Historisch unterwegs, aber mit klarem Blick in die Zukunft. Denn Stolberg ist zauberhaft schön, doch wenig belebt. So soll das Schloss helfen, Besucher anzulocken. Und die führt Femmer gerne zur Südterrasse.
4: Die Terrasse ist rekonstruiert worden nach Entwürfen aus den 1920er Jahren, die uns vorlagen und nachdem wir das auch dementsprechend machen konnten. Und ist jetzt auch Bestandteil der Gartenträume Sachsen-Anhalt.
2: Da gibt es dann das alte Schwimmbecken aus der Zeit, als der FDGB noch Hausherr war, nun aber zum Niedrigwasserbecken umfunktioniert. Und vorbei an den Rosenstöcken, der Blick ins Tal.
4: Wir gucken jetzt hier von der Südterrasse wunderbar in den Ort, die Rittergasse runter. Vor uns hier unten der kleine Bau, das ist das sogenannte kleine Schloss, das Fürstenhaus. Hinter der Martinikirche ist dann direkt der Mark und unten mit dem Rathaus. Wir können die alte Münze sehen, Stücke weiter runter.
2: Alles zu sehen auf dem frisch arrangierten Rundweg. Zudem gehört auch der sanierte Fürstenflügel. Dort ist das Haus des Gastes mit Museum untergebracht und es entstehen neue Räume für Gastronomie und Arbeit, zeigt Femmer.
4: In einem Bereich werden wir einen Coworking Space unterbringen. Das ist aus dem Ort heraus entstanden.
2: Ein Schloss mit Coworking Space, ungewöhnlich, gehört aber zur Strategie. Viele verschiedene Nutzungen statt eines einzigen dominanten Betreibers, wobei der Betrieb eines solchen Schlosses kaum kostendeckend sein kann, weiß Gudelny.
3: Tatsächlich ist es so, dass wir als Stiftung ja erstmal eine substanzbewahrende Aufgabe bei uns sehen. Und wir werden nun immer dann, wenn uns für eine Fläche denkmalgerechte Nutzungsideen entweder angetragen werden oder wir selbst diese haben, den geeigneten Nutzer suchen, mit ihm gemeinsam dann diese Fläche instand setzen.
2: Der Ort soll attraktiver werden und erste Schritte sind getan. So gibt es Konzerte im Schlosshof, der MDR Musiksommer war auch schon Gast. Die historische Orgel in der Schlosskapelle klingt wieder und ein Ensemble nutzt das historische Gebäude als Probenort. Und nicht zu vergessen, auch Kaffee und Kuchen mit bestem Blick. Ein wahrlich feines Ausflugsziel.
1: Sandra Meyer ist offensichtlich begeistert, war in Stolberg unterwegs, speziell dort im Schloss, das immer mehr Glanz gewinnt durch die jahrelangen Sanierungen. Und das offensichtlich ein Ort ist, wo jeder mal hin sollte. Oder was meint Portland hier? Where did everybody go?

Der große Nino Rota war verantwortlich für die Filmmusik zu Romeo and Juliet, und zwar der Streifen aus dem Jahr 1968. Das Cincinnati Pops Orchestra hat es eingespielt. MDR Kultur, und jetzt wird soulful, ehrlich und ziemlich britisch. Und im Mittelpunkt steht Sky Newman, einer der spannendsten neuen Stimmen aus Südost-London. Und wer sich mit ihrer Musik beschäftigt, der stößt dann recht schnell auf einen Namen, der hinter den Kulissen eine wichtige Rolle spielt: Boo. Das ist ein Produzent, Songwriter und kreativer Mitgestalter ihres Sounds und selber nicht unberühmt. Mit dem neuen Album SE9, erschienen im Mai 26, erzählt Sky Newman Geschichten aus ihrem Leben zwischen Familienchaos, Selbstfindung und Aufbruch. Der Titel ist übrigens kein kryptischer Code, sondern die Postleitzahl ihres Heimatviertels in Southeast London, SE9. Na, und persönlicher kann ein Albumname ja kaum werden. Musikalisch bewegt sich das Ganze so zwischen Neo-Soul, R&B und auch modernen Pop-Elementen, na klar. Und Boo sorgt dabei für diese warme, reduzierte Produktion, in der Skys Stimme ganz, ganz viel Raum bekommt. Mal zurückgenommen, mal trotzig, mal voller Stärke. Sie können sich selbst davon überzeugen an dieser Stelle hier bei MDR Kultur. Sky Newman, Man of the House.

0: Ja, bisschen Cure, ne? Bisschen The XX. Diese Herrschaften hier heißen aber The No Twist. Und die kommen seit den 80ern aus Weilheim in Oberbayern. Na, vielleicht haben die XX hier so ein bisschen abgeschrieben. Wer weiß. Es ist 12.30 Uhr.
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0: Und die hat uns Anne Wiehan mitgebracht.
2: Ist das noch, beziehungsweise ist das schon mein Land? Unter diesem Motto startet die Schriftstellervereinigung Pen Berlin heute eine Diskussionsreihe an 16 Orten in Sachsen-Anhalt. Im Vorfeld der Landtagswahl am 6. September kommen jeweils unterschiedliche Menschen zusammen.

0: zusammen, um über das Thema Heimat zu sprechen. Ramon Zages berichtet für Kultur Kompakt.
1: Zum Auftakt der Reihe ist heute Abend Journalist und PEN-Berlin-Sprecher Dennis Yücel zu Gast im Campus-Hörsaal im Rathaus Wolfen. Dort wird er sich mit der in Halle geborenen Autorin Jackie Thome und dem Publikum über sein persönliches Heimatempfinden austauschen. Weitere Termine der Reihe finden dann am Dienstag im Alten Theater in Dessau-Roßlau, am Mittwoch im Stadtwohnzimmer in Lutherstadt-Wittenberg und am Donnerstag im Bootshaus Weißenfels statt. Die Gesprächsreihe des PEN-Berlin endet am nächsten Donnerstag, den 27. August, im Magdeburger Moritzhof. Dort ist unter anderem der Autor und YouTuber Alexander Prinz zu Gast.
0: Welches wird das Naturwunder des Jahres? Darüber kann ab heute abgestimmt werden. Nominiert sind insgesamt 9 Naturlandschaften in Deutschland, darunter auch 4 aus Sachsen, Sachsen-Anhalt und Thüringen. Mehr darüber weiß Tiffany Schäppli.
2: Nominiert ist unter anderem die sagenumwobene Teufelsmauer im nördlichen Harzvorland in Sachsen-Anhalt. Dort ragen markante 80 Millionen Jahre alte Sandsteinfelsen in die Höhe. In Thüringen stehen die Saalfelder Feengrotten mit ihren außergewöhnlichen Farbspielen sowie die Moorlandschaft Alperstädter Ried zur Wahl. Ebenso auf die Liste haben es die bizarren Sandsteinfelsen des sogenannten Steinzoos im Zittauer Gebirge geschafft. Die Abstimmung zum Naturwunder 2026 läuft bis zum 27. September. Im vergangenen Jahr wurde die Breitachklamm im Allgäu zum schönsten deutschen Naturwunder gekürt.
0: Die Abstimmung über das Naturwunder 2026 wird durch die Heinz-Sehmann-Stiftung und den Deutschen Wanderverband organisiert. Wie verändert Hitze den Alltag, die Gesundheit und die Medizin der Zukunft? Das zeigt eine neue Ausstellung des Instituts für klimagesundes Verhalten an der Uni Erfurt. Das sogenannte Heat Future Lab will Hitze erlebbar machen und darüber aufklären, welche Risiken durch sie entstehen und wie ein hitzeresilientes Erfurt aussehen könnte. Warum die Ausstellung gerade jetzt wichtig ist, darüber sagte Projektkoordinatorin Sarah Pelul.
3: Wir erleben gerade Hitze sehr, sehr intensiv. Wir hatten jetzt schon eine Hitzewelle. Das wird weiter zunehmen, dieses Thema. Und auch die Hitze wird weiter zunehmen. Aber es sind noch nicht alle Menschen so auf dieses Thema sensibilisiert. Es fängt gerade so an. Wir schauen uns auch an, wie Klimaschutzmaßnahmen akzeptiert werden von der Gesellschaft und von der Bevölkerung, was es dafür braucht, auch kommunikationstechnisch braucht, damit man Menschen da mehr mitnimmt und mal eine größere Akzeptanz schafft.
0: Geöffnet hat das Heat Future Lab noch bis zum 23. August auf dem Petersberg in Erfurt. Die Kirchgemeinde Harras im thüringischen Kyffhäuserkreis sucht alte Fotos des Kirchturms von St. Marien. Wie die Gemeinde mitteilte, soll der alte Turmknopf in diesem Jahr saniert werden und die Kirche eine neue Spitze bekommen. Es sei jedoch unbekannt, wie der Kirchturm früher aussah. Seit 1970 sei die Spitze über dem Turmknopf nicht mehr vorhanden. Bislang gäbe es nur ein unscharfes Foto aus dem Jahr 1956. Wer Fotos aus der Zeit vor 1970 hat, kann sich bei der Kirchgemeinde Harras melden.
4: Da haben wir's. Dankeschön, Anne Wehan.
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4: Es ist ganz schön lange sonnig heute an diesem Montag und nur ab und zu sind mehr Wolken unterwegs. Es ändert sich dann im Laufe des Tages. Dann nämlich kommen bei sehr warmen 27 bis 33 Grad Schauer und Gewitter auf. Und die können auch mal, naja, vielleicht ein bisschen rumpeln, nicht? Wie das so ist dann bei hitzigen Sommergewittern. Der Wind weht böig dazu. Morgen nicht mehr so heiß, 22 bis 25 Grad, aber sonnig den ganzen Tag lang. Und so sieht es auch am Mittwoch aus. Wir schauen noch auf den MDR-Verkehrsdienst. 12.34 Uhr. A2 Richtung Berlin ist zwischen Alsleben und Bornstedt nach einem Unfall im Baustellenbereich gesperrt. Zurzeit gibt es Stau und die letzte freie Abfahrt ist Alleringer-Sleben. Dadurch gibt es auch Stau auf der Umleitung über Tundersleben. A2 Richtung Hannover zwischen Irxleben und Bornstedt 5 Kilometer Stau an einer Baustelle und A9 Richtung München zwischen Marx-Schorgast und Dreieck Bayreuth-Kulmbach 4 Kilometer Stau an einer Baustelle. Das gleiche auf der A14 Richtung Magdeburg zwischen Mutschen und Klinger. Ja, 20 Minuten brauchen Sie hier länger. Und Vorsicht auf der A38 Richtung Göttingen zwischen Kreuz-Rippachtal und Merseburg Süd liegt ein Metallteil.
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0: Da war es schon wieder. Rom, wasn't built in a day. Wie war? Mochiba haben wir gehört hier bei MDR Kultur. Montagabend, 20 Uhr, da ist bei uns im Programm ja immer Hörspielzeit. Und heute gibt es einen Krimi, der uns in ein Dorf am Rügener Bodden führt. Mitten in der Nacht bricht dort in der Werft der Fischereigenossenschaft, denn wir befinden uns in den 70ern, ein Feuer aus. Der Fischer Lux hat diese Nacht im Nachbarort bei seiner Geliebten verbracht. Ein Verhältnis, von dem das ganze Dorf weiß. Als er am nächsten Morgen nach Haus kommt, zu seiner Frau Hanni, empfängt ihn dort Hannis Onkel mit der Nachricht, dass ihr gemeinsames Boot verbrannt ist. Und er setzt Lux gehörig unter Druck.
1: Weißt du, was die Leute reden? Dir wär's ganz recht, dass unser Boot verbrannt ist, weil du so bloß die Versicherungssumme teilen brauchst, wenn du weggehst von Hanni.
2: Jetzt hör auf, Onkel. Das geht zu weit. Du willst doch nicht weg, auch nicht? Sag, dass du nicht weg willst.
3: Ich will nicht weg, Hanni.
1: Bist so feige, es ihr ins Gesicht zu sagen, was? Bei mir warst du nicht so zimperlich.
4: Ich will aber auch nicht, dass du hier immer rumsitzt und dein giftiges Garn spinnst.
1: Das passt dir nicht, was? Wenn ich dich erinnere, dass die Fischerei eine Sache der Familie ist, dass sie in der Familie bleiben muss, dann kann man nicht einfach aussteigen und weggehen.
4: Und damit du Bescheid weißt, seit 10 Jahren fischen wir in der Genossenschaft und die zahlt mich auch aus, wenn ich weggehe.
2: Du willst doch gar nicht weg. Du hast doch eben gesagt...
1: Wenn Hanni sich das bieten lässt, dann ist das ihre Sache. Ich sag dir das so und jetzt hör gut zu. Entweder du bleibst bei Hanni auf unserem Boot oder ich gehe zur Polizei und sage, dass du die Nacht nicht im Hause warst und was für Gründe da sein könnten, dass du das Boot angesteckt hast.
0: 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Kein Mucks mit Bastian Pastewka.

Bulgarian Carburetor haben wir gehört, Palace Gates. Und es geht zurück ins Jahr 1943, jetzt mitten hinein in die goldene Ära Hollywoods. Und während die Welt im Krieg stand, schickte das Kino seine Zuschauer gern für 90 Minuten an einen anderen Ort. Dorthin, wo Musik, Witz und ein bisschen romantisches Durcheinander wichtiger waren als die Alltagssorgen. Und genau in diese Tradition gehört der Film Happy Go Lucky. Und der Titel lässt sich frei übersetzen mit Fröhlich drauf los. Und genau dieses Lebensgefühl trägt der Film von der ersten bis zur letzten Minute. Im Mittelpunkt stehen Verwechslungen, amoröse Verwicklungen und jede Menge musikalische Einlagen gibt's. Besonders reizvoll ist heute der Blick auf den Film als Zeitdokument. Die eleganten Kostüme und die Tanznummern, der federleichte Humor erzählen viel darüber, welche Art von Eskapismus das Publikum der 40er suchte. Nicht die große gesellschaftliche Analyse, sondern Charmrhythmus. Und ein Lächeln im Dunkeln des Kinosaals, wie es immer ist in schwierigen Zeiten. Ja. Und dieser Song hier, der hat überdauert und klingt auch heutig aufgenommen von Curtis Tigers immer noch ganz gut. Let's Get Lost aus Happy Go Lucky.

Das war Nelly Furtado mit dem bekannten, Gassenhauer kann man fast sagen, All Good Things. Bei MDR Kultur, wir kommen zu Li Ning. Der ist gar nicht asiatischer Abstammung, wie man denken könnte, sondern Pierre Li Ning Ewert macht ein Wortspiel aus seinem Namen, unter dem er als Sänger, Tänzer, Model, Schauspieler und Regisseur arbeitet, der Berliner und sich musikalisch zwischen Indie-Pop und Soul, R&B und Art-Pop bewegt, recht erfolgreich. Und hier singt er Paul Dixon, und dieser Song, den hat Dixon Li Ning 2023 auf den Leib geschrieben. Good, good.

0: lodern Flammen aus den Booten an einem Rügener Hafen.
1: Wenn Sie mich fragen,
2: um 13 Uhr mit Mirko Jugend. Die am Flughafen Leipzig-Halle entdeckte Sprengstoffdrohne ist laut einem Medienbericht gezielt gegen ein ukrainisches Frachtflugzeug geflogen. Wie die Wochenzeitung Die Zeit berichtet, zeigen das Aufnahmen von Überwachungskameras. Die Drohne sei gegen den Flügel der Antonov-Maschine geflogen, abgeprallt und dann zu Boden gefallen. Laut dem Bericht bestätigen Spuren am Flugzeug den Ablauf. Demnach ist der Sprengstoff später nicht an der Drohne selbst gefunden worden, sondern in einiger Entfernung. Vermutlich habe er sich gelöst. Warum er nicht explodierte, sei noch unklar. Der Vorfall hatte sich vergangene Woche ereignet. Bei einem ukrainischen Drohnenangriff auf die zentralrussische Region Tatarstan sind nach Behördenangaben mindestens 13 Menschen getötet worden. Demnach wurden bei der Attacke in der Stadt Nischnikamsk 48 weitere Menschen verletzt. Der Bürgermeister erklärte, es seien Industrieanlagen und zivile Einrichtungen getroffen worden. Die Ukraine hat sich bislang nicht geäußert. Nischnikamsk liegt etwa 1600 Kilometer entfernt von der Grenze zur Ukraine. In der Stadt befinden sich große Ölraffinerien. In Deutschland hat im vergangenen Jahr durchschnittlich alle 18 Minuten ein Kind einen Verkehrsunfall gehabt. Wie das Statistische Bundesamt mitteilte, wurden gut 29.000 Kinder verletzt. Das waren 7% mehr als im Vorjahr. 74 Kinder starben. Die meisten verunglückten Kinder waren mit dem Fahrrad unterwegs oder saßen im Auto. Der Bund fördert die Umstellung der Binnenschifffahrt auf klimafreundliche Antriebe mit 70 Millionen Euro. Das hat das Bundesverkehrsministerium angekündigt. Demnach solle mit dem Geld Güterschiffe gebaut und umgerüstet werden. Außerdem solle die Hafeninfrastruktur für alternative Kraftstoffe ausgebaut werden. Ziel sei es, mehr Verkehr auf die Wasserstraßen zu verlagern. Anträge können Unternehmen und Kommunen ab kommendem Montag stellen. Die Fußballdachverbände Europas, Asiens sowie Nord- und Mittelamerikas haben den Druck auf FIFA-Präsident Gianni Infantino weiter erhöht. In einem gemeinsamen offenen Brief fordern sie einen Neuanfang an der Spitze des Weltverbandes und werfen Infantino einen schweren Vertrauensbruch vor. Hintergrund sind seine inzwischen gescheiterten Pläne, Anteile an FIFA-Wettbewerben an private Investoren zu verkaufen. Erst gestern hatte die FIFA den Kritikern eine Schmutzkampagne gegen Infantino vorgeworfen. Man werde ungenauen oder irreführenden Berichten energisch entgegentreten. Das waren die Nachrichten.
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4: Es ist sonnig und zwar fast den ganzen Tag. Ein paar mehr Wolken können unterwegs sein hier und da. Und dann, wie gesagt, im Verlauf des Tages kommen doch Schauer und Gewitter auf, also können, bei aber warmen 27 bis 33 Grad. Nur der Wind ist dazu stark böig unterwegs. Morgen nicht mehr, da scheint die Sonne den ganzen Tag lang, es bleibt trocken und es ist nicht mehr so warm, 22 bis 25 Grad, so sieht auch der Mittwoch aus. Schauen wir auf den Emdener Verkehrsdienst. Vorsicht auf der A9 Richtung Berlin. Zwischen Mönchberg Nord und Hof West liegt ein Reifen. A2 Richtung Berlin ist zwischen Eilsleben und Bornstedt nach einem Unfall im Baustellenbereich gesperrt. Es gibt Stau und die letzte freie Abfahrt ist aller Ingersleben. Und dadurch gibt es auch Stau auf der Umleitung über Tundersleben. A2 Richtung Hannover ist zwischen Irksleben und Eilsleben 5 Kilometer. Es staut sich, sagen wir mal so, an einer Baustelle. 20 Minuten brauchen sie länger. Und genauso auf der A9 Richtung München zwischen Mark Schorgast und Dreieck Bayreuth-Kulmbach. A14 Richtung Magdeburg zwischen Mutschen und Klinger 4 Kilometer Stau wegen Bauarbeiten. Und A72 Richtung Leipzig zwischen Pirk und Plauen Süd ist die rechte Fahrspur nach einem Unfall blockiert. Wir wünschen gutes Durchkommen.
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4: Ja, mittags, nachts oder am Tage sind wir für Sie da hier bei MDR Kultur. Night or Day, Franz Ferdinand, ich bin Ilke Hein. Grüß Sie.

Kulturinitiativen sichtbarer machen und bündeln. Das wollte einst der Verein Schloss Bund Köthen e.V. und das tut er seit vielen Jahren erfolgreich. Und was da so aktuell auf der Agenda steht, wie sich das Ganze entwickelt hat und zu was es geworden ist, dem wollen wir uns gleich widmen in unserer Reihe Kultur auf dem Land. Und zwar nach Herrn Jochen Distelmeier, der jetzt erst noch darf bleiben oder gehen. Ich bin für bleiben.

0: Ja, wie schön, dass Sie doch noch geblieben sind, denn sonst würden Sie jetzt das Folgende verpassen. Hier bei MDR Kultur um 13.15 Uhr das Schloss Köthen. Ist, wie wir wissen, einstige Stätte des Wirkens von Johann Sebastian Bach. Allerdings ist es heute weit mehr als ein historischer Ort oder nur museal. Dass das so ist, das verdankt sich einem Verein. Und der hat es geschafft, das Schloss wieder stärker mit der Stadt und ihren Menschen zu verbinden. Lebendig, ne? Anna-Lena Hartwig hat sich angeschaut, wie der Schlossbund e.V. den Ort zu einem Treffpunkt für Menschen aus der ganzen Region macht. In unserer Reihe Kultur auf dem Land.
1: Die Mittagshitze lässt die Luft über dem Schlosspark in Köthen flirren. Zwischen alten Bäumen scheint sich das Schloss etwas zu verstecken. Doch genau hier versucht seit einigen Jahren ein Verein, neues Leben in das historische Areal zu bringen.
2: Also dieses Schloss ist umgeben von so einem Kokon von Natur und Vögeln und Enten und Menschen, die spazieren gehen und so weiter. Und der ist ziemlich übersichtlich, aber groß genug, dass er das Kernstück eigentlich abschirmt. Und das ist irgendwie besonders.
1: Das sagt Volkert Ude. Er ist Vereinsvorsitzender vom Schlossbund Köthen und Intendant der Köthener Bachgesellschaft. Volkert Ude kennt die Wege hier beinahe auswendig. Trotzdem geht er durch den Park, als würde er ihn jeden Tag neu entdecken. Der Schlossbund Köthen entstand aus einer einfachen Frage. Wie lässt sich Kultur in einer Kleinstadt sichtbarer machen und Menschen besser miteinander vernetzen?
2: Wir haben uns Ende 2016, Anfang 2017 zum ersten Mal zusammengesetzt. Also wir sind, ich als Leiter der Bachgesellschaft, eine Mitarbeiterin von mir und einige Menschen, von denen ich sicher war, dass die helfen würden, das so ein bisschen voranzubringen. Und wir haben zusammengesessen und überlegt, was könnten wir denn machen, um Kultur noch stärker sichtbar werden zu lassen in Köthen? Wie können wir verschiedene gesellschaftliche Gruppen vernetzen? Und daraus ist eine Kulturinitiative entstanden.
1: Aus der Kulturinitiative 17-23 entstand schließlich der Schlossbund Köthen. Ein Verein, der Kultur nicht nur organisiert, sondern Menschen zusammenbringen möchte. Ein Highlight ist das jährlich stattfindende Schlossfest, bei dem sich inzwischen mehr als 30 Vereine präsentieren. Vom Hundesport über Manga-Fans bis zum Kleinkunstverein finden alle ihren Platz. Und plötzlich begegnen sich Menschen, die sonst kaum miteinander gesprochen hätten.
2: Ja, ich glaube, dieses Zusammenbringen von verschiedenen Akteuren der Stadtgesellschaft, da ist schon was gelungen. Es hat, glaube ich, ein schönes Gefühl hergestellt von Gemeinschaft. Also wenn man hier bei diesem Schlossfest unterwegs ist, ist das wirklich zu spüren, weil das auch so in der Breite funktioniert. Ich habe wirklich wahnsinnig große Freude daran, Vernetzung zu schaffen, Menschen zusammenzubringen. Und ich habe meine Freude daran, wenn die alle sitzen und die Leute einfach zusammenkommen und sich freuen und auch an lokalen Musikgruppen sich erfreuen oder... Mir ist es dann auch egal, ob die jetzt irgendwie sich für Bach interessieren oder für Basketball.
1: Für Volkert Ude ist das Schloss kein Museum, sondern ein Ort, an dem seit Jahrhunderten Menschen Neues gedacht und geschaffen haben. Dass sich der Verein also ausgerechnet hier engagiert, ist kein Zufall.
2: Das Erstaunliche ist an diesem Köthener Schloss, dass es über die Jahrhunderte hinweg ein Ort war, wo herausragende Persönlichkeiten interessante Dinge gemacht haben. Das hat sicherlich damit zu tun, dass dieses Fürstentum wahnsinnig klein war. Die hatten zu Bachzeiten wahrscheinlich mehr Musiker angestellt als Soldaten. Die hatten nur so ein bisschen Wachschutz, würde man heute sagen, fürs Schloss, aber eine 20-köpfige Kapelle.
1: Diesen Geist versucht der Schlossbund Köthen weiterleben zu lassen. Und vielleicht ist genau das der eigentliche Erfolg. Nicht nur Konzerte oder Veranstaltungen, sondern das Gefühl, das das Schloss Köthen vermittelt. Nämlich sich nicht nur auf dem musikalischen Genie Bachs auszuruhen, das untrennbar mit dem Schloss Köthen verbunden ist, sondern vor allem das kreative Potenzial der heutigen Stadtbewohner in den Vordergrund zu rücken.
2: Ich glaube, es ist auch total wichtig, einfach präsent zu sein, also auch physisch präsent. Weil ich habe auch gelernt, es ist total egal, ob ich ein Plakat aufhänge oder nicht oder 100 Plakate aufhänge. Deswegen kommt niemand. Aber die Leute kommen, wenn sie sich gegenseitig davon erzählen, du hast es schon gehört, dann müssen wir unbedingt hingehen.
1: Kultur entsteht eben nicht allein auf einer Bühne, sondern dort, wo Menschen miteinander ins Gespräch kommen. In Köthen passiert das zwischen Schlosspark, Konzertsaal und Museum. Und manchmal beginnt es einfach mit einem Spaziergang durch den Park.
0: Wer den Schlossbund Köthen näher kennenlernen möchte, der hat dazu schon recht bald Gelegenheit, bei den Köthener Bachfesttagen Ende August, Anfang September mit einem wirklich fulminanten Angebot an wunderbaren Konzerten und Events beteiligt sich der Verein mit verschiedenen Veranstaltungen rund ums Schloss. Zum Beispiel werden im Schlosspark auf LED-Wänden die Konzerte aus dem Schloss übertragen und so einem noch größeren Publikum zugänglich gemacht. Ich finde, das ist eine super Sache. Und mehr Kultur auf dem Land gibt's hier bei mdrkultur.de.

Wow, da kommt so viel Kraft drüber. Und wo andere Bands sich in irgendwelchen Verkopfungen verfangen, wenn sie versuchen, sich neu zu erfinden, da bleiben die Stones auch im 65. Jahr ihres Bestehens schlicht und einfach bei ihren Leisten. Eine weise Entscheidung. So cool, so eingängig, so rockig. Ja, und irre auch, dass Mick Jaggers Stimme auch nicht ein Müh älter klingt als damals. Und wenn bei anderen so um die 80-Jährigen schon längst das große Vibrato eingesetzt hat. Wie machen die das bloß? Wir hörten vom aktuellen Stones-Album Foreign Tongues in the Stars. Und jetzt kurz vor den Kulturkompakt-Nachrichten 13:30 Uhr haben wir noch Aretha Franklin, Trouble in Mind.

0: da war sie fertig. Aretha Franklin, 13:30 Uhr jetzt.
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2: Die Nationale Akademie der Wissenschaften Leopoldina in Halle verwandelt sich in eine Kunstwerkstatt. Ab heute werden dort die Kunstinstallationen für die Ausstellung Autonomie aufgebaut, die am 21. August eröffnet wird. So gestaltet die Bildhauerin Julia Schleicher mit ihrer Installation Die Autonomie der Puppe die Innenräume der Leopoldina mit über 30 großformatigen Kokons und Insektenpuppen. Über die Idee und den besonderen Ort sagte Julia Schleicher MDR Kultur.
3: Dinge entstehen, Ideen wachsen, Autonomie wächst, so auch ein bisschen im Stillen und Verborgenen. Also so diese Sachen sind eben auch relativ unauffällig platziert oder auch mal, da muss man auch mal ein bisschen näher hingucken oder farblich sind die auch nicht sehr auffällig. Das heißt, sie sind wie

0: für dieses Gebäude gemacht. Also die wachsen sozusagen innerhalb dieser Wände und dieser auch geschichtsträchtigen Wände, die es dort gibt. Und dass man eben auch innerhalb von so einer ganz fremden Gesellschaft so Sachen entstehen lässt, das fand ich eigentlich toll, den Gedanken.
1: Auch im Park der Leopoldina werden ab heute raumgreifende Installationen des Street-Art-Kunstkollektivs Club 7 aufgebaut. Das Kunstprojekt zum diesjährigen Leitthema der Leopoldina Jahresversammlung ist in Kooperation mit der Kunststiftung Sachsen-Anhalt entstanden. Ist das noch, beziehungsweise ist das schon mein Land? Unter diesem Motto startet die Schriftstellervereinigung Pen Berlin heute eine Diskussionsreihe an 16 Orten in Sachsen-Anhalt. Im Vorfeld der Landtagswahl am 6. September kommen jeweils unterschiedliche Menschen zusammen, um über das Thema Heimat zu reden. Ramon Zages berichtet für Kulturkompakt.
2: Zum Auftakt der Reihe ist heute Abend Journalist und Pen Berlin-Sprecher Dennis Yücel zu Gast im Campus-Hörsaal im Rathaus Wolfen. Dort wird er sich mit der in Halle geborenen Autorin Jackie Thome und dem Publikum über sein persönliches Heimatempfinden austauschen. Weitere Termine der Reihe finden dann am Dienstag im Alten Theater in Dessau-Roßlau, am Mittwoch im Stadtwohnzimmer in Lutherstadt-Wittenberg und am Donnerstag im Bootshaus Weißenfels statt. Die Gesprächsreihe des Pen Berlin endet am nächsten Donnerstag, den 27. August, im Magdeburger Moritzhof. Dort ist unter anderem der Autor und YouTuber Alexander Prinz zu Gast.
1: In Zürich fand am Wochenende die weltweit größte Open-Air-Techno-Party statt. Rund 900.000 Menschen kamen nach Veranstalterangaben zur Street Parade. Nach dem Anschlag auf den Christopher Street Day in Berlin hatte die Polizei besondere Sicherheitsvorkehrungen getroffen. Thomas Wagner berichtet aus der Schweiz.
3: 900.000 Frauen und Männer, die sich tanzend durch die Stadt bewegten, dazu die Live-Auftritte von 200 Künstlerinnen und Künstlern, über 30 sogenannte Love Mobiles, das ist die Bilanz der Veranstalter der Zürcher Street Parade. Ausgelassene Stimmung in der Stadt, das ist das eine. Das andere aber aus Sicht der Stadtpolizei Zürich, die riesige Veranstaltung sei weitgehend friedlich verlaufen. 30 Menschen seien festgenommen worden, größtenteils wegen Diebstahlsdelikten, Betäubungsmittelhandel und Körperverletzung. Allerdings habe es sich nicht um schwerwiegende Fälle gehandelt. Ein Sprecher der Stadtpolizei Zürich bestätigte auf ARD-Anfrage, dass die Ereignisse in Berlin auch bei der Konzeption des Sicherheitskonzeptes in Zürich berücksichtigt worden seien.
1: In Kindelbrück im Landkreis Sömmerda haben Archäologen bei Bauarbeiten am Puschkin-Platz eine besondere Entdeckung gemacht. Laut einem Bericht der Thüringer Allgemeinen stießen sie bei Ausgrabungen auf eine rund 2000 Jahre alte Siedlung aus der römischen Kaiserzeit. Gefunden wurden unter anderem ein Ofen und ein sogenanntes Grubenhaus. Die bis zu einem Meter tief in den Boden gebauten Häuser dienten vermutlich als Werkstätten oder Lagerräume. Außerdem entdeckten die Archäologen Reste mittelalterlicher Häuser. Die Bauarbeiten am Puschkinplatz wurden vorerst gestoppt.
4: Das war Matthias Becker mit den Kulturkompakt-Nachrichten. Dankeschön.
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4: Sonne haben wir im Angebot. Auf jeden Fall heute relativ lange, streckenweise mal ein paar mehr Wolken. Aber so im Laufe des Tages zieht es sich dann zusammen, denn es ist ja heiß. 27 bis 33 Grad. Es zieht sich zusammen zu Schauern und Gewittern. Und der Wind ist stark böig unterwegs. Morgen nicht mehr. Sonnig ist es aber trotzdem, und zwar den ganzen Tag und auch trocken, bei etwas relaxteren Werten 22 bis 25 Grad. Und das ist am Mittwoch ganz ähnlich. Wir schauen noch auf den MDR Verkehrsdienst und haben diese Meldungen. A2 Richtung Berlin ist zwischen Alsleben und Bornstedt nach einem Unfall im Baustellenbereich gesperrt. Es gibt Stau, letzte freie Abfahrt ist Allerengersleben. Und dadurch gibt es auch Stau auf der Umleitung über Tundersleben. A2 Richtung Hannover zwischen Irxleben und Alsleben. 5 Kilometer Stau an einer Baustelle, 20 Minuten dauert es länger. Vorsicht auf der A4 Frankfurt Richtung Dresden zwischen Bad Hersfeld und Friedewald steht ein Fahrzeug auf der linken Fahrspur. Und da liegen Fahrzeugteile verteilt auf der Fahrbahn. A9 Richtung München zwischen Marx-Schorgast und Dreieck Bayreuth-Kulmbach. 3 Kilometer stockend an einer Baustelle. A13 Richtung Berlin zwischen Starkow und Barutmark. 2 defekte LKW, die stehen auf der rechten Fahrspur, heißt das, im Baustellenbereich. Und A14 Richtung Magdeburg zwischen Mutschen und Klinger. 4 Kilometer Stau wegen Bauarbeiten. Letzte Meldung. Vorsicht auf der A71 Richtung Schweinfurt zwischen Ilmenau West und Grevenroda liegen Metallteile, und zwar auf der linken Fahrspur. Sie fahren bitte vorsichtig und angepasst.
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Warner haben wir gehört mit Wenn ich ein Vöglein wär, dem nicht ganz unbekannten Volkslied. Und vom Volkslied ist es jetzt nur noch ein Hüpfer zur Volksoper. Und wenn Sie beim Wort Volksoper sofort an rote Samtvorhänge, Operngläser und ehrfürchtiges Schweigen denken, dann lohnt sich doch ein kleiner Perspektivwechsel. Denn die Serkowitzer Volksoper aus der Dresdner Lößnitz, da kommt lieber mit frischer Sommerluft, Zirkuswagenbühne und einer ordentlichen Portion Selbstironie daher. Und seit ihrer Gründung im Jahr 2011 mischt dieses Ensemble die Regeln des Musiktheaters kräftig auf. Mozart darf mit Jazz flirten, Operette mit Kabarett streiten. Und große Gefühle dürfen ruhig auch mal über eine Bratwurstbude stolpern. Gespielt wird häufig unter freiem Himmel in der Saloppe oder ja, oberhalb der Elbe, da wo Theater eher nach Sommerabend als nach Staatsakt klingt. Und das Besondere an der Serkowitzer Volksoper ist dieser charmante Eigensinn. Hier trifft professionelles musikalisches Können auf Lust am Unsinn. Ernst und Albernheit sitzen nebeneinander in derselben Reihe und das Publikum darf lachen, staunen und manchmal beides gleichzeitig. Und auf die Ausgabe 2026 schauen wir hier bei MDR Kultur gleich.

Joe Jackson, Real Men bei MDR Kultur. Und jetzt Frage, was haben eine Mozart-Oper und eine Würstchenbude gemeinsam? Ja, seit 15 Jahren bringt die Sakowitzer Volksoper zusammen, was auf den ersten Blick unmöglich erscheint. Namhafte Profimusiker und Theaterleute, die sich dem niveauvollen musikalischen Spaß verschrieben haben. Und im jährlichen Sommerspektakel geht es in diesem Jahr tatsächlich um Mozart und die Wurst. Michael Bartsch.

0: Natürlich geht es um die Liebe in Mozarts Singspiel Die Entführung aus dem Serail. Belmonte klagt eingangs, dass seine geliebte Constanze samt Dienerschaft von Seeräubern entführt und an den Hof eines muslimischen Herrschers verkauft worden ist. Von seiner Befreiungsaktion handelt die Originaloper. Aber wie Professor Milko Kersten, der ganz nebenbei auch Präsident des Sächsischen Musikrates ist, die Mozart Ohrwürmer arrangiert, klingt ebenso nach Swing und Pop. Diesen von viel Gelächter begleiteten Parodien steht die andere Ebene gegenüber, die Zirkuswagenbühne in der Dresdner Saloppe, der Jahrmarkt mit der Wurstbude eben.
1: Und diese Figuren, die an die Würstchenbude kommen, sind zum Beispiel eine normale Mittelschichtsfamilie. Wir haben einen Nazi, eine frisch gebackene sächsische Muslima, die Pfarrer haben wir dabei.
0: Erklärt Regisseur Clemens Kersten, Schauspieler in Chemnitz. Hinterhältig und doppelbödig wie seit 15 Jahren hat Texter Wolf-Dieter Goeck brisante Gegenwartsfragen versteckt. Ein Geldkoffer und die Gier, vom deutschen Wesen mit dem eisernen Besen ist die Rede, Wurst, Wein und religiöse Toleranz. Diesen Spagat bewältigen nur drei Sängerinnen und Sänger und drei Musiker. Vielseitigkeit ist gefragt, ständige Kostüm- und Rollenwechsel. Der musikalische Leiter Michael Schütze, eigentlich Professor an der Dresdner Hochschule für Kirchenmusik.
2: Also man muss sehr aufpassen, um zu sehen, wo sind wir gerade, auf welcher Ebene spielt sich's ab. Und ehrlich gesagt, ich liebe eure Verrücktheit.
0: Sehr zur Freude des Publikums.
3: Es war sehr amüsant, es war auch sehr gut gesungen, muss ich sagen.
4: Eine Vorstellung besser als die andere.
5: Ganz zeitgemäß, sehr schön.
0: Am Schluss wird auf die Melodie von Frank Sinatras My Way die Moral noch einmal dick aufgetragen.

Ja, es geht um die Wurst, was sonst, ne? Auch bei Mozart, ein unterhaltsam witziger und nicht minder hintersinniger Musiktheaterabend auf der Zirkuswagenbühne der Dresdner Sommerwirtschaft Saloppe, regensicher und trotzdem Open Air, heute Abend zu erleben. Und am 17. August um 19.30 Uhr in der Saloppe in Dresden. Und übrigens, um die Eintrittspreise auch weiterhin stabil zu halten und noch vorhandene Finanzierungslücken der aktuellen Produktion schließen zu können, denn alles wird teurer, sammelt der Serkowitzer Volksopernverein übrigens wieder Spenden. Man freut sich über jede Unterstützung.

Da klingelt es so ein bisschen aus hier. Slugs in the Marigolds von Sharewater bei MDR Kultur. Ja, es geht auf die 14 Uhr Marke zu und die Nachrichten. Aber ich habe noch einen für Sie. Heute vor genau 70 Jahren, na, da war die Welt scheinbar noch ein bisschen relaxter, zumindest musikalisch. Denn am 10. August 1956 stand Doris Day mit Que Sera Sera an der Spitze der britischen Charts. Ein Lied mit einer bemerkenswert entspannten Lebensphilosophie. Was sein wird, wird sein. Kein Grübeln, kein Optimierungsplan, kein Was erwarten andere. Einfach Que Sera. Doris Day war damals längst ein Star. Das Lied hatte sie für Alfred Hitchcocks Film Der Mann, der zu viel wusste, gesungen und wurde damit endgültig, ja, das Ganze zu ihrer musikalischen Visitenkarte. 1957 gab es sogar den Oscar dafür. Und 70 Jahre später könnte diese Botschaft aktueller kaum sein. Vielleicht sollten wir uns öfter sagen, man kann nicht alles planen, nicht alles kontrollieren und schon gar nicht alles googeln. Man muss es mal kommen lassen, zumal im Sommer. Oder wie Stefan Gwildis jetzt in einer wunderbaren Eindeutschung und souligen Version singt, was Doris Day so wunderbar lässig auf den Punkt bringt: Whatever will be. Bei uns übrigens wird die Klassikerlesung sein in der nächsten Stunde mit Tucholskys Rheinsberg. Ich bin Ilka Heim. Haben Sie noch einen schönen Nachmittag.

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3: Um 14 Uhr mit Mirko Jugelt. Die am Flughafen Leipzig-Halle entdeckte Sprengstoffdrohne ist laut einem Medienbericht gezielt gegen ein ukrainisches Frachtflugzeug geflogen. Wie die Wochenzeitung Die Zeit berichtet, zeigen das Aufnahmen von Überwachungskameras. Die Drohne sei gegen den Flügel der Antonov-Maschine geflogen, abgeprallt und dann zu Boden gefallen. Laut dem Bericht bestätigen Spuren am Flugzeug den Ablauf. Demnach ist der Sprengstoff später nicht an der Drohne selbst gefunden worden, sondern in einiger Entfernung. Vermutlich habe er sich gelöst. Warum er nicht explodierte, sei noch unklar. Der Vorfall hatte sich vergangene Woche ereignet. Schleswig-Holsteins Ministerpräsident Daniel Günther hat sich dafür ausgesprochen, zur Drohnenabwehr an Flughäfen die Bundeswehr einzusetzen. Der CDU-Politiker sagte im Deutschlandfunk, die strikte Trennung in äußere und innere Sicherheit sei nicht mehr zeitgemäß. Um solche Einsätze möglich zu machen, sollte nun über eine Änderung des Grundgesetzes gesprochen werden. Der SPD-Außenpolitiker Ralf Stegner wies den Vorstoß zurück. Wichtiger sei es, die Drohnenabwehr technisch zu verbessern und klare Zuständigkeiten von Bund und Ländern zu schaffen. Bei einem ukrainischen Drohnenangriff auf die zentralrussische Region Tatarstan sind nach Behördenangaben mindestens 13 Menschen getötet worden. Zudem habe es bei der Attacke in der Stadt Nischnij Kamsk 48 Verletzte gegeben. Der Bürgermeister erklärte, es seien Industrieanlagen und zivile Einrichtungen getroffen worden. Die Ukraine hat sich bislang nicht geäußert. In Nischnij Kamsk befinden sich große Ölraffinerien. In Österreich haben die wochenlange Trockenheit und Hitze in der Landwirtschaft einen Gesamtschaden von rund 1 Milliarde Euro verursacht. Das teilte die österreichische Hagelversicherung mit, ein auf Landwirtschaft spezialisierter Versicherer. Demnach muss mit Ernteausfällen von durchschnittlich rund 30% gerechnet werden. Besonders betroffen sei das Grünland. Wegen Futtermangel hätten einige Bauern ihre Rinder bereits notschlachten lassen. Die Fußballdachverbände Europas, Asiens sowie Nord- und Mittelamerikas haben den Druck auf FIFA-Präsident Gianni Infantino weiter erhöht. In einem gemeinsamen offenen Brief fordern sie einen Neuanfang an der Spitze des Weltverbandes und werfen Infantino einen schweren Vertrauensbruch vor. Hintergrund sind seine inzwischen gescheiterten Pläne, Anteile an FIFA-Wettbewerben an private Investoren zu verkaufen. Erst gestern hatte die FIFA den Kritikern eine Schmutzkampagne gegen Infantino vorgeworfen. Das waren die Nachrichten. Das Wetter mit den aktuellen Temperaturen. Brocken wolkig 20 Grad, Chemnitz sonnig 30, Dresden sonnig 31, Eisenach wolkig 30 Grad, Erfurt wolkig 31, Fichtelberg sonnig 25 Grad, Gera-Heiter 30, Görlitz sonnig 30 Grad. Halle sonnig 32, Leipzig sonnig 31, Magdeburg stark bewölkt 31 und Meiningen stark bewölkt 30 Grad. Heute heiter oder wolkig, von Norden her einzelne Schauer oder Gewitter, Höchstwerte 27 bis 33 Grad. In der Nacht über Sachsen abziehende Schauer oder Gewitter, danach locker bewölkt, klar und trocken. 15 bis 10 Grad. Morgen viel Sonne, wenige Wolken und trocken. 22 bis 25 Grad. MDR Verkehrsdienst. Die A2 Richtung Berlin ist zwischen Eilsleben und Bornstedt nicht mehr gesperrt. Zurzeit aber noch Stau bis Allerengersleben. Ebenfalls noch Stau auf der Umleitung über die B1. 20 Minuten Verzögerung. Vorsicht auf der A2 Richtung Hannover zwischen Magdeburg Zentrum und Magdeburg Cannenstieg liegen Fahrzeugteile auf allen Spuren. A2 Richtung Hannover zwischen Irxleben und Eilsleben 6 Kilometer Stau und stockender Verkehr an einer Baustelle plus 20 Minuten. A9 Richtung München zwischen Markt Schorgast und Reichbayreuth-Kulmbach 3 Kilometer stockender Verkehr an einer Baustelle 15 Minuten Verzögerung. Soweit der Verkehrsdienst. 14.04 Uhr.
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1: Ben Garrett Hernandez begrüßt Sie mit der vierten Folge aus der Erzählung Rheinsberg, Kurt Tucholskys Sommergeschichte, die er 1912 veröffentlichte. Claire hatte mit ihrem Freund Wolfgang dem hektischen Großstadtleben Berlins den Rücken gekehrt und war ins märkische Städtchen Rheinsberg gefahren. Das junge, unverheiratete Liebespaar hatte sich dort als Ehepaar Gambetta in einem Hotel eingemietet und genoss die ungestörte Zweisamkeit, vor allem Claire. Am Morgen musste Wolfgang ihr die Decke wegziehen, um sie aus dem Bett zu bekommen. Ihr Mundwerk allerdings funktionierte sofort tadellos. Die Medizinstudentin und wohlbehütete Tochter aus gutem Hause hatte sich nicht nur eine Art Kleinkindsprache zugelegt, der sie sich gern bediente, sondern sie liebte es auch, von jetzt auf gleich in die verschiedensten Rollen zu schlüpfen. An diesem Morgen gab sie eine sehr beleidigte Hausfrau, die sich über das Dienstmädchen ausließ. Wolfgang, der sonst gern passende oder unpassende Kommentare beisteuerte, entschied sich an diesem Morgen schon mal zum Frühstück vorauszueilen. Es liest Jürgen Thormann.
2: Auf den Kaffeetisch schien die Sonne. Hier roch es stark und ländlich nach Milch, Butter und einer frisch gewaschenen Decke. Bienen und dicke Fliegen schwammen in einem alten Honigglas, das der vorsorgliche Wirt mit Zuckerwasser gefüllt hatte. Sie kam herunter. Eine Weile sprachen sie nichts. Sie aß. Mein Gott, sie aß und hatte Hunger. Den richtigen Morgenhunger des Langschläfers. Claire?
3: Wolf?
2: Ich denke, wir fahren heute Morgen ein wenig spazieren.
3: So, und ich? Mich nimmt er gar nicht mit. Ich will auch mit.
2: Ich sagte, wir. Ja, du kannst auch mit. Nur weine man nicht und ess.
3: Wolfgang... Ein so wunderschönes Deutsch sprichst du ja auch nicht. Nein, das kann man nicht sagen. Aber keine Sorge, meine Bemühungen werden mich das Ziel schon erreichen lassen.
2: Sie konnte ganz gewählt sprechen, wie es wohl alte Erzieherinnen manchmal tun, mit übermäßig stark betonten Endsilben und weit nach hinten gerutschten Gaumen-Rs.
3: Mein Papa sagt immer, Wölfschen, ich spreche keinen guten Deutsch.
2: Wie?
3: »Ja, er ist ein erfahrener Greis, aber wie steht es ihm anzusprechen? Stoße nicht in das Horn des Leichtsinns, mein Kind, und witzle nicht über so schwerwiegende Dinge. Ich frage dich, hat er Unrecht oder hat er Unrecht? Zwei Möglichkeiten kommen nur in Betracht.«
2: »Er hat Recht, da kommt der Wagen.« Es war sein Glück, denn schon hatte sie sich hoch aufgerichtet und stand da, die Hände fest auf den Tisch gedrückt und schielte. Leicht und schnell rollte der Wagen durch die grüne Allee.
3: »Wolfgang, Claire, merkst du nichts?«
2: »Wie bitte?« »Ob du nichts merkst?«
3: »Nein.«
2: »Na, aber sieh mir mal an!« »Bei Gott nichts!« zuck die Achseln.
3: »Du musst das nicht mitsprechen, was in Klammern steht. Zuck die Achseln, das steht in Klammern, weißt du.«
2: »Aber merkst du nichts?«
3: »Du hast dich gewaschen.«
2: »Aber ein blaues Band hatte ich gestern durch mein Hemd gezogen. Und nun nicht mehr. Du erlaubst mir's ja nicht. Du ja nicht.«
3: Bot sie nicht das Aussehen einer sichtlich Gekränkten, die schmollend die besseren Gefühle des Geliebten anrief?
2: »Du hast ja einen Freund, der wohl sagt, bunte Bänders in der Wäsche tragen nur Kellnerinnen. Konntest deinem Freund gesagt haben, er konnt bei mir gegangen gewesen sein, ob ich vielleicht eine Kellnerin war?«
3: »Ja.« Er wolle das bestellen. Aber nun mussten sie in das Grüne sehen, das sich an ihnen vorüber bewegte. Nicht, als ob dieser Wald jene gerühmte Schönheit besessen hätte, wie wir sie auf Bildern und Postkarten zu sehen Gelegenheit haben. Er wies keine Partien auf, keine Durchblicke. Aber er machte sie froh. Es war wohl mehr ihre allgemeine Freude am Leben zu sein. Zwischen den Vergangenen und denen, die noch kommen würden. Jetzt waren sie an der Reihe. Hurra! An einer Biegung der Chaussee machte der Kutscher Halt, murmelte und verschwand im Gebüsch. Die Claire begleitete seinen Weggang mit frommen Reden. Und dann fuhren sie weiter, und an einem Wirtshaus am See wurde Rast gemacht, und dort gab es zu essen. Und dann fuhren sie wieder auf langen Umwegen nach Hause, nach Rheinsberg. Fußgänger begegneten ihnen, schwitzende Familienväter, die ihre Spazierstöcke mit den baumelnden Jacken am Ende Gewehr übertrugen und schweigend der nächsten Bierquelle zustrebten. Verliebte, die mit verkrampften Händen selig daherstolperten. Einmal hörten sie das Bruchstück eines Gespräches zweier spitzmäuliger Damen. »Ja«, sagte die eine, »und denken Sie, sie ist eine Berlinerin, aber wissen Sie im guten Sinne des Wortes.« Der Wagen juckelte und knarrte, bald gehen die Pferde im Trab, bald trotten sie langsam mit gesenkten, nickenden Köpfen. Und immer konnte man, wenn es eine beliebte, den Kopf nach hinten legen, auf den Verdeck, wie Claire das nannte. Und dann sah man in die Wolken, immer in die Wolken, während der Körper im Rhythmus des Fahrens angenehm bewegt wurde. Am späten Nachmittag kamen sie an. Es war heiß. Vielleicht würde es abends ein Gewitter geben, sagte der Wirt. Sie gingen in den Park. An einem kleinen Rondell schimmerten weiße Figuren aus dem Blätterwerk. Ein Satyr lehnte an einem Baumstumpf mit gesenkter Flöte. Ein Faun stach eine fliehende Nymphe. Das Schloss leuchtete weiß. Violett funkelten die Fensterscheiben in hellen Rahmen, von staubigen Lichtern rosig betupft. Alles spiegelte sich im glatten Wasser. Baumgruppen standen da, rötlich-gelb beschienen mit schwärzlichen Schatten. Sie warfen lange, dunkle Flächen auf den Rasen. Träge schob sich der See in kleinen Wellchen an die schilfigen Ufer. »Brühheiß! Kann man eigentlich so den Hitzschlag bekommen, Claire?« Sie lag am Boden und kaute einen Halm, der schwankend ihrem Munde entwuchs. »Das kommt ganz auf die Innentemperatur an, mein Junge. Du? Bei deiner Hitze? Ja, du kannst wohl einen kriegen. Zeig mir die Zunge. Du tätest auch besser daran, mehr in den Kollegs aufzupassen, anstatt Herzen mit meinen Initialen in die Bänke zu schneiden. Überhaupt das Frauenstudium. Bitte nehmen Sie Platz.« Sie war ganz Würde, und obgleich sie im Gras saß, konnte man glauben, was den Ausdruck ihres Gesichts anbetraf, einen vielbeschäftigten, an seinem Patienten interessierten Arzt vor sich zu sehen. »Einen Weg zur Heilung werden wir schon finden, schon finden.« Sie kraulte sich einen imaginären Bart. »Wissen Sie, ob Ihr Herr Großpapa jemals an einem Icterus catarrhalis litt oder an einer Angina vincentis?« »Nun, wir werden das Übel schon beheben. Darf ich bitten, den Mund zu öffnen? Weiter, weiter.« »So«, und sie warf den Aufhorchenden mit einem starken Stoß nach hinten ins Gras. Die Luft lag unbeweglich, drückend. Sie schritten über eine Brücke, darunter das Wasser grün und schleimig abfloss. Sie blickten hinunter. Blätter schwammen vorbei, kleine Zweige, Hölzchen. »Wolfgang, Claire, erlaubst du es mir, ja? Nur einmal, bitte, bitte.« Sie drängte sich an ihn, umkoste ihn, ging ihm um den Bart sozusagen. Was denn, Kind?« Er machte sich frei. »Erlaub's mir doch. Nie nicht erlaubst du mir wen. Ich möchte doch so gern. Aber was denn?« Sie schwieg. Sie sahen wieder von der Brücke in das dahinschleichende Wasser. »Wolfgang«, sagte die Claire träumerisch, »ich möchte einmal in das Wasser spucken.« Und in den höchsten Tönen, »erlaubst du mir?« und piepsend, »ja?« Er erlaubte es ihr. Sie gingen durch die Straßen der Stadt. Schaufenster boten lockend ihre Einlagen an, kunstreich geordnet. Oh, man war hier durchaus auf der Höhe, wie man mit Stolz sagen durfte, und hatte sich die Errungenschaften der neuen Zeit zunutze gemacht. Ein moderner Wind wehte auch hier. Nach künstlerischen Prinzipien hatte zum Beispiel Herr Krummhaar, der Kolonialwarenhändler an der Ecke des Marktes, sein Schaufenster arrangiert. Blickte man durch die blank polierten Scheiben, so tat sich dem Beschauer eine schlaraffenhafte Landschaft auf. Auf einem Hügel von Paniermehl stand ein Zuckerhut mit einem roten Gelatinekreuz, und sah man näher hin, war es eine Windmühle. Pflaumenwege führten an mit Preisen versehenen Korinthenbeeten vorbei, und auf einem Spiegelglas schwamm eine Brick, die Herrn Krummhaar aus dem fernen Indien bauchige Flaschen Danziger Goldwassers und Salzbrezeln heranschleppte. Vor der Ladentür waren Fässer aufgebaut, die bis oben hin mit köstlichen Erbsen und allerhand getrocknetem, nun aber längst verstaubtem Obst gefüllt zu sein schienen. Nur der Kundige konnte ahnen, dass es sich hier um eine geschickte Täuschung handele. Lange stand die Claire vor der bunten Pracht. Dann zitierte sie mit Ausdruck: »Und einen Ochsen, ganz bepackt mit Fleischextrakt.« Überall blieb sie stehen. Alles wollte sie kaufen, und sie wirbelte herum, schwatzte, lachte und war nacheinander ein Frauchen, das ihren Mann zu Einkäufen bewegen will, ein unfolgsames Kind, das sich meckernd von der Hand der Bonne durch die Straßen schleppen lässt, ein kleiner Hund, und 10 Schritte lang bot sie sogar die Kopie eines durchaus nicht einwandfreien Geschöpfes. Vor der Tür eines kleinen Lädchens, dessen Schaufenster dem Käufer Posamentier und Weißwaren versprachen, standen die Fräulein Luft, 2 gutmütige, ältliche Wesen, die ein wenig muffig rochen. Sie schöpften die Abendluft. Einen Käufer gab es jetzt nicht. Die beiden drängten sie in ihren Laden. »Ich möchte bitte Wäscheknöpfe.« Die Claire war geschäftig, ganz bei der Sache. »Tja, aber bitte geben Sie mir doch bitte weiße Wäscheknöpfe zum Annähen.« »Tja, gewiss.« Aber die Freunde Luft rührten sich nicht, sondern sahen sich und die beiden Besucher, die ihren Laden nahezu ausfüllten, ratlos, verlegen an. Eine von ihnen holte tief Atem. »Mochte der junge Herr nicht so lang rausgehen?« »Welch treue Seele«, dachte er, und ging heraus.
1: Jürgen Thormann las die 4. Folge aus der Erzählung Rheinsberg von Kurt Tucholsky in einer Produktion des Senders Freies Berlin aus dem Jahr 1987. Sie finden diese Lesung auch online, wenn Sie mögen, bei ARD Sounds im Klassikerfeed Kult. Und wie die Geschichte weitergeht, das erfahren Sie morgen bei uns in der Klassikerlesung 10 nach 2 bei MDR Kultur.

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1: Um 14.30 Uhr mit Matthias Becker. Die Nationale Akademie der Wissenschaften Leopoldina in Halle verwandelt sich in eine Kunstwerkstatt. Ab heute werden dort die Kunstinstallationen für die Ausstellung Autonomie aufgebaut, die am 21. August eröffnet wird. So gestaltet die Bildhauerin Julia Schleicher mit ihrer Installation Die Autonomie der Puppe die Innenräume der Leopoldina mit über 30 großformatigen Kokons und Insektenpuppen. Über die Idee und den besonderen Ort sagte Julia Schleicher MDR Kultur:
2: Dinge entstehen. Ideen wachsen, Autonomie wächst, so auch ein bisschen im Stillen und Verborgenen. Also so diese Sachen sind eben auch relativ unauffällig platziert oder auch mal, da muss man auch mal ein bisschen näher hingucken oder farblich sind die auch nicht sehr auffällig. Das heißt, die sind wie für dieses Gebäude gemacht. Also die wachsen sozusagen innerhalb dieser Wände und dieser auch geschichtsträchtigen Wände, die es dort gibt. Und dass man eben auch innerhalb von so einer ganz fremden Gesellschaft so Sachen entstehen lässt, das fand ich eigentlich toll, den Gedanken.
1: Auch im Park der Leopoldina werden ab heute raumgreifende Installationen des Streetart-Kunstkollektivs Club 7 aufgebaut. Das Kunstprojekt zum diesjährigen Leitthema der Leopoldina Jahresversammlung ist in Kooperation mit der Kunststiftung Sachsen-Anhalt entstanden. Um Denkmale

0: zu erhalten, sind Spenden von Privatpersonen unverzichtbar. Darauf hat die Stiftung Thüringer Schlösser und Gärten hingewiesen. Stiftungsdirektorin Doris Fischer sagte, jede Spende helfe, das kulturelle Erbe zu bewahren und zeige die Wertschätzung der Menschen. Ramon Zages berichtet für Kulturkompakt.
1: Private Spenden machen Restaurierung und Baumaßnahmen möglich, für die reguläre Haushaltsmittel nicht ausreichten, so Fischer weiter. Ein Beispiel sei das Schallhaus im Schlossgarten der Heidecksburg Rudolstadt. Der barocke Pavillon sei das letzte Bauwerk dieser Art in Thüringen. Vollständig aus Spenden finanziert worden sei auch das 2022 eröffnete Kamelienhaus in der herzoglichen Orangerie in Gotha. Aktuell seien bislang etwa 22.000 Euro zusammengekommen, um die Brandschäden auf der Runneburg in Weißensee zu beseitigen. Für den Wiederaufbau der kürzlich bei einem Brand zerstörten Hammer-Wiesenscheune im Fürstlich-Greizer Park seien in wenigen Wochen rund 13.000 Euro gespendet worden.
0: Der Dom zu Meißen bekommt einen neuen Kantor. Wie das Hochstift Meißen mitteilte, übernimmt Sebastian Hase das Amt ab dem 1. September. Er tritt damit die Nachfolge von Thorsten Göbel an und wird künftig die kirchenmusikalische Arbeit am Dom gestalten und weiterentwickeln. Auch die Chorarbeit sowie die musikalische Gestaltung der Gottesdienste und Konzerte werden zu seinen Aufgaben gehören. Hase studierte an der Hochschule für Kirchenmusik Dresden und übernahm regelmäßig Organistendienste an den Orgeln der Dresdner Kreuzkirche und der Frauenkirche. Welches wird das deutsche Naturwunder des Jahres? Darüber kann ab heute abgestimmt werden. Nominiert sind insgesamt 9 Naturlandschaften in Deutschland, darunter auch 4 aus Sachsen, Sachsen-Anhalt und Thüringen. Tiffany Schiebli berichtet für Kulturkompakt.
2: Nominiert ist unter anderem die sagenumwobene Teufelsmauer im nördlichen Harzvorland in Sachsen-Anhalt. Dort ragen markante 80 Millionen Jahre alte Sandsteinfelsen in die Höhe. In Thüringen stehen die Saalfelder Feengrotten mit ihren außergewöhnlichen Farbspielen sowie die Moorlandschaft Alperstädter Ried zur Wahl. Ebenso auf die Liste haben es die bizarren Sandsteinfelsen des sogenannten Steinzoos im Zittauer Gebirge geschafft. Die Abstimmung zum Naturwunder 2026 läuft bis zum 27. September. Im vergangenen Jahr wurde die Breitachklamm im Allgäu zum schönsten deutschen Naturwunder gekürt.
0: Die Abstimmung wird durch die Heinz-Sielmann-Stiftung und den Deutschen Wanderverband organisiert. Unter allen Teilnehmenden werden Preise für Natur- und Wanderbegeisterte verlost.
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0: Das Wetter am Abend in Sachsen noch Sonne, sonst meist stark bewölkt und stellenweise Schauer oder Gewitter in der Altmark um 20, sonst 22 bis 27 Grad, mäßiger bis frischer und stark böiger Nordwestwind. In der Nacht dann über Sachsen abziehende Schauer, danach locker bewölkt oder klar und trocken, Tiefstwerte 15 bis 10 Grad. Morgen viel Sonne, nur wenig Wolken und trocken, Höchstwerte 22 bis 25, in Thüringen bis 27 Grad. Am Mittwoch kaum Wetter und Temperatur ändert. In Görlitz gibt. Oh ja, das war das Wetter. Und jetzt der Verkehr. A2 Richtung Berlin. Zwischen Allerengersleben und Bornstedt 10 Kilometer Stau und stockender Verkehr. Hier dauert es 30 Minuten länger. A2 Richtung Hannover in Höhe Magdeburg-Kannenstieg. Behinderungen durch einen defekten LKW. A2 Richtung Hannover zwischen Irxleben und Alsleben 6 Kilometer Stau und stockender Verkehr in einer Baustelle. Hier dauert es 20 Minuten länger. Vorsicht auf der A4 Richtung Frankfurt. Zwischen Stadtroda und Jena Zentrum liegen Fahrzeugteile auf der mittleren Fahrspur. A9 Richtung München zwischen Markt-Czorgast und Dreieck Bayreuth-Kulmbach 5 Kilometer stockender Verkehr in einer Baustelle plus 15 Minuten. A13 Richtung Dresden zwischen Duben und Lübbenau Behinderungen nach einem Unfall. Die B1 ist im Bereich der A2 Anschlussstelle Bornstedt in beiden Richtungen nach einem Unfall gesperrt, dadurch Stau. Vorsicht auf der B1 Richtung Magdeburg. Zwischen der A14 Abfahrt Magdeburg-Stadtfeld und Kümmelsberg liegt ein Holzbrett auf der rechten Fahrspur und geblitzt wird auf der A4 Frankfurt Richtung Dresden zwischen Hermsdorf Ost und Rüdersdorf. Soweit der MDR Kulturverkehrsdienst, die Zeit 14.36 Uhr.
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1: Naja, aber es ist nicht wichtig. Eine Kleinigkeit macht mir zu schaffen.
2: Nur noch eine Kleinigkeit, eine Sache. Dieser Satz ist das Markenzeichen von Inspektor Columbo, der sich erst vom Verdächtigen verabschiedet, um im letzten Moment eine entscheidende, oft überführende Frage zu stellen. Das tut er auch heute Abend beim Sommertheater auf der Feinkost, im Stück Columbo bei Anrufmord. Regisseur Armin Zarbok hat es auf die Bühne gebracht. Es geht um den Country-Star Johnny Trash, der seine verhasste Managerin und gleich noch seine Frau loswerden will und dafür den perfekten Plan hat. Doch er hat die Rechnung ohne Inspektor Columbo gemacht. Sommertheater im Hof der Feinkost in Leipzig. Heute Abend um 19 Uhr. Hayao Miyazaki gilt als Großmeister des Anime, des japanischen Zeichentrickfilms. Als Mitbegründer des weltberühmten Studio Ghibli schuf er Meisterwerke wie Chihiros Reise ins Zauberland oder Der Junge und der Reiher, beide Oscar-prämiert. Die Filme von Miyazaki sind besonders. Sie sind handgezeichnet, behandeln oft ernste Themen und verzichten dabei auf einfache, gut-böse Schemata. So wie die Geschichte vom wandelnden Schloss. Da geht es um ein junges Mädchen, das von einem Zauberer aus einer gefährlichen Situation gerettet wird, als sie von zwei Soldaten bedrängt wird.
3: Ah, da bist du ja. Ich hab dich schon überall gesucht.
4: Was willst du? Wer bist du denn?
3: Ich bin Ihr Begleiter. Ihr wollt jetzt vielleicht lieber ein bisschen spazieren gehen, oder?
4: Was ist?
3: Hey!
4: Keine Ahnung, Mann!
3: Nimm's Ihnen nicht übel. Sie sind eigentlich ganz harmlos.
2: Die Soldaten sind vielleicht harmlos, doch die Hexe ist es nicht. Aus Eifersucht verwandelt sie das Mädchen, das sich in den Zauberer verliebt hat, in eine alte Frau. Doch das wandelnde Schloss ist mehr als eine Liebesgeschichte. Es geht auch um Krieg und ums Altern. Heute kann man den japanischen Zeichentrickfilm in Jena erleben, unter freiem Himmel auf dem Theatervorplatz im Rahmen der Kulturarena. Das wandelnde Schloss von Hayao Miyazaki. Los geht es um 21 Uhr. Abschließend nach Halle auf die Oberburg Giebichenstein. Hier treffen sich heute Abend Sternenfreunde und Romantiker zum Sternschnuppenzählen. Bei klarem Wetter kann man auch die Perseiden sehen, ein Meteorstrom, der jährlich in der ersten Augusthälfte auftaucht und viele Sternschnuppen mit sich führt. Also, wann haben Sie das letzte Mal Sternschnuppen gezählt? Heute wäre Gelegenheit. Teleskop oder Fernrohr kann man mit bringen, auch eine Decke mit Picknick. Geöffnet ist die Oberburg Giebichenstein von 18 Uhr bis Mitternacht.
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erzählen. Alles nimmt seinen Lauf. Es baut sich Großes und Größeres auf. Durch die Zufälle, die sich ergeben, sind wir Menschen nun auch am Leben.

0: 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In einem kleinen Dorf an der Elbe lebt zu DDR-Zeiten Pfarrer Koldehoff mit seiner Familie. Doch er zweifelt an seinem Glauben. Und das merkt nicht nur sein Sohn.
1: Wie denkst du über die Bibel, Mutter? Ich glaube ihr jedes Wort. Ohne darüber nachzudenken? Ohne darüber nachzudenken. Und Vater? Vater denkt zu viel.
0: Auf der Suche nach Wahrheit schaut er nachts heimlich durch ein Teleskop in den Himmel. Und er sucht philosophische Gespräche mit dem jungen Akademiker Sempert. Zum Ärger seiner gläubigen Frau.
1: Und ihr wisst, dass der Verstand ohne Gott ein gefährliches Spielzeug ist. Aber ihr könnt von diesem Spielzeug nicht lassen.
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3: Um 15 Uhr mit Mirko Jugelt. Die Bundesregierung hat Forderungen zurückgewiesen, die Bundeswehr solle die Drohnenabwehr an Flughäfen übernehmen. Ein Sprecher des Verteidigungsministeriums sagte, die Bundeswehr müsse schon ihre zahlreichen eigenen Liegenschaften schützen. Sie sei nicht in der Lage, das auch noch für große Flughafenflächen zu tun. Zudem sehe das Luftsicherheitsgesetz im Bedarfsfall bereits eine Unterstützung durch die Bundeswehr vor. Schleswig-Holsteins Ministerpräsident Daniel Günther hatte sich zuvor für eine Grundgesetzänderung ausgesprochen, um die Drohnenabwehr an Airports in die Hände der Bundeswehr zu legen. Die am Flughafen Leipzig-Halle entdeckte Sprengstoffdrohne ist laut einem Medienbericht gezielt gegen ein ukrainisches Frachtflugzeug geflogen. Wie die Wochenzeitung Die Zeit berichtet, zeigen das Aufnahmen von Überwachungskameras. Die Drohne sei gegen den Flügel der ukrainischen Antonov-Maschine geflogen und dann zu Boden gefallen. Das Sprengstoffpäckchen habe sich vermutlich von der Drohne gelöst und sei später in einiger Entfernung gefunden worden. Der Vorfall hatte sich vergangene Woche ereignet. Thüringens Innenminister Georg Mayer hat sich zur missglückten ICE-Katastrophenschutzübung vom Wochenende geäußert. Mayer sagte MDR aktuell, er sei stinksauer. Bei der Übung seien erhebliche Defizite deutlich geworden, die jetzt abgestellt werden müssten. Am Samstag war im Eisenbahntunnel Sandberg ein ICE-Unfall simuliert worden. Bis die Rettungskräfte alarmiert waren und eintrafen, verging mehr als eine Stunde. Als Ursachen nannte Mayer technische Probleme zwischen den beteiligten Leitstellen sowie tatsächliche Unfälle. Die eigentliche Rettung habe dagegen gut funktioniert. In Österreich haben die wochenlange Trockenheit und Hitze in der Landwirtschaft einen Gesamtschaden von rund 1 Milliarde Euro verursacht. Das teilte die österreichische Hagelversicherung mit, ein auf Landwirtschaft spezialisierter Versicherer. Demnach muss mit Ernteausfällen von durchschnittlich rund 30% gerechnet werden. Besonders betroffen sei das Grünland. Wegen Futtermangel hätten einige Bauern ihre Rinder bereits notschlachten lassen. Harry Potter-Fans haben dafür gesorgt, dass der Verlauf einer Stromtrasse zwischen Großbritannien und Irland verlegt worden ist. Das Kabel sollte ursprünglich durch die Filmgrabstätte des Hauselfen Dobby an einem Strand in Wales führen. Wie der Betreiber jetzt mitteilte, wurden die Pläne nach dem Protest von hunderten Fans geändert. Die Stromverbindung ist seit Anfang vergangenen Jahres in Betrieb. Das waren die Nachrichten.
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4: Tja, wir werden von den Harry Potter-Fans noch hören, denke ich. Tja, alle Stationen beim Wetter sind über die 20er raus. Wir können es konkret machen. 31 Grad in Chemnitz, 32 in Dresden, Eisenach meldet 30 Grad, Erfurt 32, genau wie Gera, Görlitz 31, Halle 33, Leipzig 32, Magdeburg 30 und Meiningen 31 Grad. Die Aussichten am Abend in Sachsen noch Sonne, sonst stark bewölkt, stellenweise Schauer oder Gewitter. In der Altmark um die 20 Grad, sonst 22 bis 27 Grad. In der Nacht ziehen die Schauer und Gewitter dann über Sachsen ab, dann locker bewölkt oder klar, bei 15 bis 10 Grad und morgen viel Sonne, weniger Wolken, 22 bis 25 Grad. Der MDR-Verkehrsdienst meldet A2 Richtung Berlin. Zwischen Allerengersleben und Bornstedt 10 Kilometer Stau, brauchen Sie anderthalb Stunden, bis Sie durch sind. A2 Richtung Hannover, zwischen Irxleben und Alsleben 6 Kilometer Stau an einer Baustelle, macht dann eine Viertelstunde mehr. A9 Richtung München zwischen Markt Czorgast und dem Dreieck Bayreuth-Kulmbach. 5 Kilometer stockend an einer Baustelle, Viertelstunde mehr. A17 Richtung Dresden zwischen Breitenau-Schönwald und Bad Gottleuba. 2 Kilometer Stau plus 20 Minuten. Nach Unfällen gesperrt sind die B71 zwischen Schüttlitz und Salzwedel, die B156 zwischen Niedergorich und Burg und in Radebeul die Leipziger Straße ab Schützenhofstraße stadteinwärts. Und wegen Löscharbeiten sind gesperrt im Landkreis Greiz die Straße zwischen Hohenleuben und Leutsch und im Landkreis Sömmerda die Straße zwischen Stotternheim und Alperstedt. Plätze haben wir auch auf der A4 Frankfurt Richtung Dresden zwischen Hermsdorf Ost und Rüdersdorf und auf der A38 Richtung Göttingen zwischen Bleicherode und Leinefelde-Borbis. Gutes Durchkommen. 3:04.
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4: Und dazu begrüße ich ganz herzlich Annette Mautner. Hallo.

Die Beat-Generation, naja, die wird vielleicht auch kommen, wenn Altenburg jetzt bis Ende August den Sommer feiert mit viel Musik. Heute geht das Altenburger Musikfestival an den Start und es verteilt sich auch hübsch über den ganzen Thüringer Osten. Sie werden gleich hören, ob da was für Sie dabei ist. Das hier wäre jetzt erstmal was von den Italienern. Ein Larghetto von Domenico Cimarosa, eigentlich ein Opernmann, aber Konzertant, das hat er auch geschrieben, hier für die Oboe. Herzlich willkommen.

0: Musik von Domenico Cimarosa hier bei MDR Kultur am Nachmittag, 3:11. Heute startet das Altenburger Musikfestival. Bis Ende August wird es die ganze Region im Osten von Thüringen zur Konzertkulisse machen, wie schon so oft seit 1991. Inzwischen organisiert es die Mitteldeutsche Orgelgesellschaft Altenburg e.V. und da ist einiges zu stemmen. 16 Tage, 16 Veranstaltungen und die inhaltlich auch sehr abwechslungsreich gestaltet. Katrin Welzel war vorab in Altenburg.
1: Auf dem Schlossberg in Altenburg ist es still, sommerschattig, aber mit den Glocken der Schlosskirche schon musikalisch. Festivalintendant Johann Friedrich Röpke stellt sein Fahrrad ab.
2: Es ist ein unglaublich schöner Ort, aber wir haben sehr, sehr viele ganz besondere Orte, die man zum Klingen bringen kann. Und ich glaube, das ist auch ein bisschen das Besondere am Altenburger Musikfestival, dass wir versuchen, Musik auch an Orten zu machen, wo sonst das Jahr über vielleicht nicht so viel Musik ist.
1: Die Gottesackerkirche zum Beispiel, für den Festivalchef ein schlummerndes Kleinod.
2: Das ist eine Kirche, die auf der einen Seite einen unglaublichen Charme mit sich bringt, auf der anderen Seite so ein ganz kleines bisschen so einen Lost-Place-Charakter versprüht. Und ja, das ist eine richtige Besonderheit, dass wir in der Gottesackerkirche ein Konzert versuchen mit Sondergenehmigung und all dem, was da dazugehört. Können wir da dies Jahr ein A Cappella-Konzert machen?
1: Denn nicht nur von den Räumlichkeiten her ist das Festival breit aufgestellt. Es führt quer durch die Genre. Mit dem Salonorchester zur Operngala, einem Akkordeon-Duo in den Schlossgarten, mit der Stimme hoffentlich vieler Altenburger zum Klassik-Karaoke auf den Markt.
2: Es ist so ein bisschen auch das, was mir wichtig an dem Festival ist, dass man fröhlich gemeinsam in diesen späten Augusttagen unterwegs ist und sich über die Orte und über die Musik miteinander freut.
1: Seit 3 Jahren ist Johann Friedrich Röpke der Festivalchef. Musikalische Nachwuchsarbeit ist ihm wichtig. Deshalb integriert das Festival gleich 3 Akademien für Nachwuchsmusiker. Zum ersten Mal eine für Kontrabass und fast schon traditionell 2 Akademien für Orgel. Denn natürlich ist die Orgel das Herzensinstrument des Kirchenmusikers. Sein Geheimtipp deshalb das Festivalfinale, die Messe in H-Moll von Bach.
2: Also wenn man Bach mal so hören möchte, wie man sich vielleicht vorstellen könnte, dass Bach selbst dabei gewesen wäre, dann ist es vielleicht die Hammermesse dieses Jahr im Altenburger Musikfestival in der Altenburger Schlosskirche mit der großen Trostorgel.
0: Sagt Festivalchef Röpke. Los geht's heute 17 Uhr mit einer Orgelfesper der Junior Orgelakademie. Natürlich an der Trostorgel der Schlosskirche in Altenburg. Und ab Donnerstag gibt's dann Big Band, A Cappella Songs und Hymnen und Sonntag die große Operngala. Ja, und die richtig gute Nachricht: für viele Konzerte gibt es auch noch Karten.

0: Tja, der Song ist all meinen Feinden aus der Vergangenheit gewidmet, meint er hier, Enemies. Jordan Rakai, neu vom inzwischen sechsten Studioalbum des Mannes, der in Neuseeland geboren wurde, in Australien aufgewachsen ist und jetzt in Großbritannien lebt. Tja, manche Leute kommen rum. 10 Minuten vor 4:30.
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0: Ja, DDR-Design-Klassiker sind unser Thema in diesen Sommerwochen hier bei MDR Kultur. Ich höre das ganz gern, wenn die Leute da von ihren Lieblingsteilen sprechen. An manche hat man sich ja ewig nicht erinnert. Die erstehen dann sozusagen vor dem geistigen Auge wieder auf. Und einige Leute können ganz lang haltbare Geschichten über ihre DDR-Klassiker erzählen, wie Frau Kraus aus Jena.
2: Also bei uns ist das Jahr 1968 ein ganz besonderes. Wir haben geheiratet, ich habe ein Kind gekriegt und ich habe von Hellerau, haben wir aus einem ganz tollen Geschäft in Erfurt, das war damals noch so ein privates Einrichtungshaus quasi, die letzten tollen Möbel bekommen, sprich MDW-Programm, mit dem edelsten Furnier Ozeanisch-Nussbaum. Das gab es dann nicht mehr, dann war das alles Folie später. So, und mein Mann hat noch die letzten Teile bekommen und das ist heute noch in unserem Besitz. Es ist wunderbar, es ist einfach fantastisch, das Furnier, unübertroffen. Und das hat ja ein ganz zeitloses Design, kompakt und variabel austauschbar. Das sind ja so Komponenten, die man zusammenbauen kann und unten auf Metallgestellen, da ist der Unterboden ein bisschen luftig, da ist das nicht so eine kompakte Landschaft von Fläche. Also ein Lob auf die Hellerau-Werkstätten.
0: Frau Kraus aus Jena, immer noch glücklich über ihre Hellerau-Möbel aus dem Jahr 1968. Tja, und wie ist es bei Ihnen? Haben Sie auch noch was zu Hause von DDR-Formgestaltern, das Ihr Herz erwärmt? Lassen Sie uns daran teilhaben. Einfach anrufen unter der 0800 55 99 884. 0800 55 99 884. Und das hier ist Roseanne Cash. 8 Minuten vor 4:00.

Frozen Cash hier bei MDR Kultur am Nachmittag, 4 Minuten vor 4:30. Tja, und da kommt jetzt was ein bisschen Überraschenderes. Muss sein.

0: Großartig. Abel Selauchowe war das, der südafrikanische Cellist und Perkussionist, der Klassik in der Tat neu interpretiert. Halb vier.
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0: Und die Kulturnachrichten kommen jetzt von Matthias Becker.
2: Der sächsische Schauspieler und Kabarettist Tom Pauls hat sich nach dem schweren Unglück auf der Felsenbühne in Rathen für einen weniger strikten Umgang mit dem Naturschutz im Nationalpark Sächsische Schweiz ausgesprochen. Pauls sagte MDR Kultur, denkbar wäre die Einrichtung bestimmter Zonen, in denen die Bäume abgesichert werden könnten.
3: Also dort durfte man bisher ja nicht mal ein Blatt abreißen, ich übertreibe. Aber natürlich ist die Gefahr, dass dort so ein Baum mal runterkommt, natürlich riesengroß. Die Diskussion gibt es ja schon seit vielen, vielen Jahren, dass man bestimmte kleine Gebiete rausnimmt. Es ist eine Kulturlandschaft seit vielen, vielen hundert Jahren, wo Menschen leben und Menschen arbeiten. Und da muss es doch die Möglichkeit geben, 3, 4, 5 Bäume zu entnehmen, dort auf der Felsenbühne. Und wir müssen uns mal vorstellen, wenn das eine Stunde später gewesen wäre, hätten wir einen ganz anderen Schaden. Das darf man nicht vergessen.
2: Ende Juli war ein schweres Unwetter über die Sächsische Schweiz gezogen. An der Felsenbühne Rathen wurde ein Mann von einem umgestürzten Baum erschlagen. 3 weitere Personen wurden verletzt. Ende Juli hatte ein Großbrand im Schloss Wallhausen im Kreis Mansfeld-Südharz für schwere Schäden gesorgt. Noch ist unklar, ob das historische Gebäude abgerissen werden muss oder nicht. Tagelang musste die Feuerwehr immer wieder ausrücken, um Glutnester zu löschen. Jetzt wurde das Haus wieder an seinen Besitzer übergeben. Aus Sachsen-Anhalt berichtet Attila Dubrowski über den aktuellen Stand.
4: Rein dürfen die Besitzer halt noch nicht. Es wurde ein Betretungsverbot ausgesprochen. Zunächst muss ein Statiker prüfen, wie der Zustand der Mauern und der Decken ist. Sind die soweit in Ordnung, könnte es wieder aufgebaut werden. Im schlimmsten Fall

0: Falle aber müsste das Schloss zumindest in Teilen abgerissen werden. Sicher, da hängen natürlich die Existenzen von Betreibern und Mitarbeitern des Hotels dran, aber das Schloss ist halt auch ein Baudenkmal und historisch wichtig. Das Haus ist Anfang des 17. Jahrhunderts gebaut worden und an der gleichen Stelle in einem Vorgängerbau ist 912 Otto der Große, der erste römisch-deutsche Kaiser, geboren worden.
1: Die Nationale Akademie der Wissenschaften Leopoldina in Halle verwandelt sich in eine Kunstwerkstatt. Ab heute werden dort die Kunstinstallationen für die Ausstellung Autonomie aufgebaut, die am 21. August eröffnet wird. So gestaltet die Bildhauerin Julia Schleicher mit ihrer Installation die Autonomie der Puppe, die Innenräume der Leopoldina mit über 30 großformatigen Kokons und Insektenpuppen. Über die Idee und den besonderen Ort sagte Julia Schleicher MDR Kultur:
2: Dinge entstehen, Ideen wachsen, Autonomie wächst, so auch ein bisschen im Stillen und Verborgenen. Also so diese Sachen sind eben auch relativ unauffällig platziert oder auch mal, da muss man auch mal ein bisschen näher hingucken oder farblich sind die auch nicht sehr auffällig. Das heißt, sie sind wie für dieses Gebäude gemacht. Also die wachsen sozusagen innerhalb dieser Wände und dieser auch geschichtsträchtigen Wände, die es dort gibt. Und dass man eben auch innerhalb von so einer ganz fremden Gesellschaft so Sachen entstehen lässt, das fand ich eigentlich toll, den Gedanken.
1: In Kindelbrück im Landkreis Sömmerda haben Archäologen bei Bauarbeiten am Puschkinplatz eine besondere Entdeckung gemacht. Laut einem Bericht der Thüringer Allgemeinen stießen sie bei Ausgrabungen auf eine rund 2000 Jahre alte Siedlung aus der römischen Kaiserzeit. Gefunden wurden unter anderem ein Ofen und ein sogenanntes Grubenhaus. Die bis zu einem Meter tief in den Boden gebauten Häuser dienten vermutlich als Werkstätten oder Lagerräume. Außerdem entdeckten die Archäologen Reste mittelalterlicher Häuser. Die Bauarbeiten am Puschkinplatz wurden vorerst gestoppt.
3: Klar, da muss man erstmal sichten und sichern. Danke, Matthias Becker.
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3: Es zieht sich zu zum Abend hin. Stellenweise gibt es auch Schauer und Gewitter. In Sachsen noch Sonne, in der Altmark um 20 Grad, sonst 22 bis 27 Grad. In der Nacht ziehen die Schauer oder Gewitter dann über Sachsen ab, 15 bis 10 Grad. Morgen viel Sonne, weniger Wolken, 22 bis 25 Grad und am Mittwoch auch verträgliche Werte, so wie wir es früher so in Mitteldeutschland oder im mitteleuropäischen Raum halt hatten. Der MDR-Verkehrsdienst hat viel zu melden. A2 Richtung Berlin zwischen Allerengersleben und Alsleben 5 Kilometer Stau, halbe Stunde mehr. A2 Richtung Hannover zwischen Irxleben und Alsleben 6 Kilometer Stau an einer Baustelle plus 20 Minuten. Vorsicht auf der A4 Richtung Frankfurt zwischen Stadtroda und Jena Zentrum liegt ein Plasteteil auf der rechten Spur. Vorsicht auf der A9 Richtung Berlin zwischen Gefrees und Münchberg Süd liegt ein Brett auf der rechten Spur. A9 Richtung München zwischen Markt Czorgast und dem Dreieck Bayreuth-Kulmbach. 5 Kilometer stockend an einer Baustelle, kostet sie eine Viertelstunde. A17 Richtung Dresden zwischen Dresden-Südvorstadt und Dreieck Dresden-West auch eine Viertelstunde Wartezeit bei Stau nach Unfall. A38 Richtung Leipzig zwischen Bad Lauchstädt und Merseburg-Nord stockend durch ein defektes Fahrzeug im Baustellenbereich. Die B4 ist zwischen Rothe-Sütte und Ihlfeld wegen herunterhängender Stromkabel gesperrt. Nach Unfällen gesperrt sind die B71 zwischen Schüttlitz und Salzwedel, die B156 zwischen Niedergurich und Burg und in Radebeul die Leipziger Straße ab Schützenhofstraße stadteinwärts. Und wegen Löscharbeiten auch noch gesperrt sind im Landkreis Greiz die Straße zwischen Hohenleuben und Leutsch und im Landkreis Sömmerda die Straße zwischen Stotternheim und Alperstedt. Kommen Sie gut ins Ziel. 6 Minuten nach 4.
4: 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Jetzt aus Weimar, Cora Uerssen.

Cora Elsen, die Pianistin aus Weimar, die das gesamte Klavierwerk von Marie Jaël eingespielt hat und dafür auch Preise eingeheimst. 8 Minuten nach 4, die Fantastischen Vier.

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0: Videkeren waren das. Eine schwedische Truppe, benannt nach einem Erdzeitalter, in dem man über die Einzeller rauskam. 600 bis 500 Millionen Jahre her. A Summer on the Brink, das Album, ist aber ganz neu. Dreiviertel vier, der Nachmittag hier bei MDR Kultur. In Halle entsteht das Zukunftszentrum für deutsche Einheit und europäische Transformation. Ein bundesweit einmaliger Ort der Begegnung und Forschung rund um die Erfahrungen der Wiedervereinigung und ihre Bedeutung für zukünftige Umbrüche. So jedenfalls die Hoffnung von Bund, Land und Stadt. Geplant sind rund 200 Mitarbeitende, ein Jahresbudget von 40 Millionen Euro und die Eröffnung eines neuen Gebäudes. Auch wenn dieses noch nicht steht, gearbeitet wird schon seit 2024 mit einem Verwaltungsdirektor. Und seit dem 1. Mai dieses Jahres gibt es mit der Kulturwissenschaftlerin Uta Brettschneider auch schon eine Programmdirektorin und Sprecherin der Geschäftsführung. Nach 100 Tagen im Amt hat unsere Landeskorrespondentin Sandra Meyer sie besucht.
1: 100 Tage ist Uta Brettschneider jetzt Programmdirektorin im Zukunftszentrum in Halle. Für sie fühlt es sich aber wie 100 Jahre an, lacht die Kulturwissenschaftlerin. So viel sei inzwischen passiert. Es sei wahnsinnig und wunderbar.
2: Wir waren in Ausschüssen im Bundestag, gab Kennenlerntermine mit Landes- und BundespolitikerInnen. Ich habe eine Fahne gehisst, was ich noch nie in meinem Leben gemacht habe. Wir sind in der Netzwerkarbeit. Es gibt ganz viele voranschreitende Planungen für Veranstaltungen.
1: Noch sitzt Brettschneider in einem Ausweichgebäude am Hansaring. Existiert das Zukunftszentrum vor allem als Idee, als wachsendes Team und Programm. Der architektonisch ambitionierte Neubau mitten in der Stadt am Riebeckplatz kommt erst noch. Aber im Inneren wächst die Institution rasant.
2: Im Moment sind wir 17 und wir wollen noch auf knapp 30 dieses Jahr anwachsen. Und ich sitze auch ständig in irgendwelchen Bewerbungsgesprächen. Ich freue mich, dass ich das Team jetzt mitgestalten kann.
1: Viele Bewerbungen, viele Gespräche, viele Reisen zwischen den Welten. Das ist der neue Job der promovierten Volkskundlerin. Mal nach Brüssel, mal ins Mansfelder Land bewegt sie sich zwischen Bundestag und Bürgergespräch am Gartenzaun.
2: Dass es so viel parallel ist und so unterschiedliche Temperaturen auch hat und dass ich was lernen wollte, das war auch klar. Mit dieser Erwartung bin ich auch hergekommen, aber es prisselt im Hirn und das macht großen Spaß.
1: Halle ist dafür der passende Ort, findet Uta Brettschneider, die vorher in Museen in Thüringen und Leipzig tätig war. Eine Stadt mit vielen Brüchen.
2: Die Stadt hat auch ganz unterschiedliche Temperaturen und ganz unterschiedliche Stimmungslagen. Und ich finde sie spannungsreicher und eigentlich auch interessanter in vielen Ecken als Leipzig, weil hier noch so viel passiert und so viel Unfertiges ist. Und das Unfertige, das mag ich sehr.
1: Ihr Buch Provinzlust über Erotikshops in der ostdeutschen Provinz erzählt von diesen Umbrüchen. Und auch im Gespräch wird deutlich, wie die gebürtige Sächsin denkt und arbeitet. Unvoreingenommen, wissbegierig, mit Humor, aber respektvoll im Umgang mit ihrem Gegenüber. Denn darin sieht sie auch ihre Rolle als Mittlerin zwischen den unterschiedlichen Temperaturen, wie sie es nennt. So hat sie schon zu Beginn ihrer Amtszeit das Thema Wut auf den Tisch gebracht.
2: Thema Wut wird bleiben, begegnet uns ja überall und wird in diesen Tagen wichtiger denn je. Ich finde sowieso so eine Kulturgeschichte der Emotionen, das ist auch was, wo man viele Menschen damit erreichen kann. Insofern sollten wir uns damit auf jeden Fall befassen.
1: Allein zum Aufbau des Zukunftszentrums bekommt sie jede Menge Gegenwind. Die riesige Baustelle am Riebeckplatz, die Skepsis gegenüber einem Bundesprojekt im Osten.
2: Es gibt immer den Vorwurf, zu teuer, zu spät, zu ostdeutsch. Aber auch das ist, glaube ich, ein Lernen und ein Wege und Kommunikationsweisen finden, um solche Menschen dann trotzdem irgendwie ein bisschen mitzunehmen zumindest.
1: Mittlerweile habe sie sogar Spaß daran, diese Vorwürfe zu kontern und immer wieder ins Gespräch zu gehen. Also einzuordnen, wozu dieses Haus da ist und warum es gerade jetzt Sinn macht. Für sie heißt Zukunftszentrum Erfahrung sammeln und Emotionen ernst nehmen. In diesem Sinn steht auch der erste große Programmpunkt im Oktober, der Markt für nützliches Wissen und Nichtwissen zum Thema Schichtwechsel.
2: Wir sind ja schon jetzt das ganze Jahr präsent auf unterschiedlichen anderen Veranstaltungen, auf Podien, bei Festivals und so weiter. Aber dieser Markt wird das erste große eigene Ding werden im neuen Theater in Halle. Wir freuen uns sehr darauf, weil dort das Thema Expertinnen und Expertenwissen noch mal ganz neu gedacht wird und auch dieser Ansatz, den wir haben, mit einem breiten Blick auf die Bevölkerung Angebote zu machen.
1: In einer Art theatralen Inszenierung werden die Besucher auf vielfältige Weise ins Zwiegespräch gebracht. Also ein Angebot, sich über Lebensleistungen, Biografie, Wege und vor allem Erfahrungen auszutauschen. Denn davon lebt das Zukunftszentrum, sagt Brettschneider. Von Geschichten, von Gesprächen, von Menschen, die sich einlassen. Sie als Programmdirektorin ist mit Mang dabei. Wie wohltuend, wenn sie sagt, es britzelt im Hirn und macht einfach Spaß.
0: 100 Tage im Amt, die Kulturwissenschaftlerin Uta Brettschneider, Programmdirektorin und Sprecherin der Geschäftsführung des neuen Zukunftszentrums in Halle. 2030 soll das fertig sein, rechnen wir mal mit Plus-Minus, vor allem mit Plus, aber es wird ja schon gearbeitet.

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3: Um 16 Uhr mit Mirko Jugelt. Nach dem mutmaßlichen Anschlagsversuch am Flughafen Leipzig-Halle gibt es einem Medienbericht zufolge eine neue Spur. Wie die Bild-Zeitung berichtet, haben Ermittler im Zusammenhang mit einer Sprengstoffdrohne DNA-Material gesichert. Es soll mit einer Spur vom Brandanschlag auf das DHL-Logistikzentrum in Leipzig vor 2 Jahren übereinstimmen. Die DNA sei aber noch keiner konkreten Person zugeordnet worden. Die mit Sprengstoff versehene Drohne war vergangene Woche nahe einer ukrainischen Frachtmaschine entdeckt worden. Die Bundesregierung hat Forderungen zurückgewiesen, die Bundeswehr solle die Drohnenabwehr an Flughäfen übernehmen. Das Verteidigungsministerium erklärte, die Bundeswehr sei bereits mit dem Schutz der eigenen Standorte ausgelastet. Zudem sehe das Luftsicherheitsgesetz im Bedarfsfall bereits eine Unterstützung durch die Truppe vor. Schleswig-Holsteins Ministerpräsident Daniel Günther hatte sich zuvor für eine Grundgesetzänderung ausgesprochen, um die Drohnenabwehr an Airports in die Hände der Bundeswehr zu legen. Thüringens Innenminister Georg Mayer hat sich zur missglückten ICE-Katastrophenschutzübung vom Wochenende geäußert. Mayer sagte dem MDR, er sei stinksauer. Bei der Übung seien erhebliche Defizite deutlich geworden, die jetzt abgestellt werden müssten. Am Samstag war im Eisenbahntunnel Sandberg ein ICE-Unfall simuliert worden. Bis die Rettungskräfte eintrafen, verging mehr als 1 Stunde. Als Ursache nannte Mayer technische Probleme zwischen den beteiligten Leitstellen sowie tatsächliche Unfälle. Die eigentliche Rettung habe dagegen gut funktioniert. Die Deutsche Bahn will Zugbegleiter künftig testweise mit Bodycams ausstatten, die auch Ton aufzeichnen. Nach Angaben der DB Regio soll der Versuch im Oktober starten. Die Tonaufzeichnung könne helfen, Straftaten besser zu verfolgen. Außerdem solle sie die Deeskalation unterstützen. Hintergrund ist die steigende Zahl von Übergriffen im Regionalverkehr. Im ersten Halbjahr registrierte die DB Regio knapp 1000 Vorfälle, 14% mehr als im Vorjahreszeitraum. Das Gebäude der Sächsischen Bergwacht in Rathen bleibt nach dem Unwetter vor 1,5 Wochen noch gesperrt. Als Gründe nannte das Deutsche Rote Kreuz Schäden am Dach und Mauerwerk sowie die Gefahr durch sturmgeschädigte Bäume. Die Bergwacht hat ihren Stützpunkt vorübergehend im Gemeindezentrum Rathen eingerichtet. Wie Leiter Joost Bähne dem MDR sagte, werden der Amselgrund und die Schwedenlöcher voraussichtlich am Mittwoch wieder für Wanderer öffnen. Das waren die Nachrichten.
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4: Hier die Werte von 15 Uhr. Es könnte also jetzt noch etwas wärmer sein. Atern 30 Grad, Dresden 33 Grad, Eisenach 29, Erfurt 31, Gardelegen, ja, angenehme 26 Grad, Hoyerswerda 33, Magdeburg 29, Oschatz und Plauen sind mit 32 Grad dabei. Wernigerode mit 29 und Wittenberg mit 30 Grad. Am Abend in Sachsen noch Sonne, sonst stark bewölkt, stellenweise Schauer oder Gewitter. In der Altmark 20 Grad, sonst 22 bis 27. In der Nacht ziehen die Schauer und Gewitter über Sachsen ab, dann locker bewölkt oder auch klar bei 15 bis 10 Grad. Und morgen viel Sonne, wenige Wolken, kühler, 22 bis 25 Grad. Der MDR-Verkehrsdienst hat viel zu melden. A2 Richtung Hannover zwischen Irxleben und Alsleben 10 Kilometer stockend an einer Baustelle, halbe Stunde mehr. A9 Richtung München zwischen Treußig und Bad Klosterlausnitz 4 Kilometer stockend wegen eines defekten PKWs plus 20 Minuten. A9 Richtung München zwischen Marktschorgast und Dreieck Bayreuth-Kulmbach. 5 Kilometer stockend an einer Baustelle, macht eine Viertelstunde mehr. Vorsicht auf der A13 Richtung Berlin zwischen Mittenwalde und Rago, steht ein defektes Fahrzeug auf der linken Spur. A17 Richtung Dresden zwischen Dresden-Südvorstadt und dem Dreieck Dresden-West, Stau nach Unfall, plus 20 Minuten. Die B4 ist zwischen Rothe-Sütte und Ihlfeld wegen herunterhängender Stromkabel gesperrt. Nach Unfällen dicht sind die B71 zwischen Schüttlitz und Salzwedel und in Radebeul-Leipziger Straße ab Schützenhofstraße stadteinwärts. Und wegen Löscharbeiten gesperrt sind im Landkreis Greiz die Straße zwischen Hohenleuben und Leutsch und im Landkreis Sömmerda die Straße zwischen Stotternheim und Alperstedt. Geblitzt wird auch, und zwar auf der A4 Frankfurt Richtung Dresden zwischen Hermsdorf Ost und Rüdersdorf und auf der A38 Richtung Göttingen zwischen Bleicherode und Leinefelde-Worbis. 5 Minuten A4, gute Fahrt.
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4: Und im Studio ist für Sie Annette Mautner. Schönen Tag wünsche ich. Schönen guten Tag.

0: Kavala war das hier bei MDR Kultur am Nachmittag, 4:08. Tja, die Tradition des Stadtschreibers kennt man. Junge Literaten sind ein halbes oder ein ganzes Jahr in einer Stadt, die ihnen auch eine Wohnung stellt und die im Allgemeinen auch erwartet, dass das, was die Schriftsteller dort entstehen lassen, was mit ihrer Stadt zu tun hat. Stadtschreiber, Turmschreiber, am Wolfgangsee gibt es auch einen Seeschreiber. Etwas anders gelagert ist der Fall des Stipendiums der Forschungsbibliothek in Gotha. Die Literatin, die jetzt dort arbeitet, wird am literarischen Bestand forschen. Und das auch nur für einen Monat, aber spannend ist es schon, was die alten Bücher von Schloss Friedenstein mit ihrem neuen Buch zu tun haben sollen. Wir schauen uns das gleich genauer an, hier bei MDR Kultur am Nachmittag. Da sind erstmal hörbar drei Schweizer, Brandau, Faber und Hunger.
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0: Brandau, Faber und Hunger mit einem Song von ihrem Album Ich liebe dich, vor 6 Jahren rausgekommen. Den Robert-Gernhardt-Literaturpreis des Landes Hessen hat sie schon, den HR2-Literaturpreis. Preisträgerin im Jungen Literaturforum Hessen-Thüringen ist sie auch, Linda Tiede. Und jetzt aktuell hat sie ein Bibliotheksstipendium in Gotha. Das heißt, sie widmet sich in der Forschungsbibliothek dort ihrem Romanvorhaben Dies Irae. Tag des Zorns. Es wird sich um eine Schicksalsgöttin drehen. Literarisch bewegt sich Lina Tiede sowohl im Bereich der Science-Fiction und Fantasy als auch in autofiktionalen Formen. Und sie setzt sich besonders mit gesellschaftlichem Klassendenken und der Rolle der Frau auseinander. Mareike Wiemann hat sie besucht.
1: Historische Bücher und Handschriften in Hülle und Fülle. Dicht an dicht stehen sie in der Forschungsbibliothek Gotha in den Regalen und lösen bei Schriftstellerin Lina Tiede ein Gefühl der Ehrfurcht aus.
2: Also allein auch der Geruch, das ist ja auch immer was ganz anderes. Und ich durfte ein paar auch schon berühren von den Büchern.
1: Bis Ende August wird Tiede vor Ort sein und sich vor allem mit religiösen Texten beschäftigen, vorrangig aus dem 16. und 17. Jahrhundert.
2: Deswegen suche ich dann hier auch nach Konzepten von Heiligkeit und es gibt hier Leichenpredigten, die wollte ich mir anschauen, wo es einfach darum geht, wie geht man mit Vergänglichkeit und Tod noch um.
1: Tiede, die normalerweise in Köln lebt, recherchiert in Gotha für ihr Projekt Dies Irae. Eine Geschichte, halb Lyrik, halb Literatur, wie sie selbst umschreibt. Im Mittelpunkt eine Frau namens Moira. Die ist eine sogenannte Schicksalsweberin und kann mit ihrem Faden über Leben und Tod entscheiden. In ihrem Dorf sorgt das bei den einen für Eifersucht, bei den anderen für Begehrlichkeiten. Seit 2 Jahren sitzt Tiede an dem Stoff. 70 Seiten sind bereits entstanden. Nach Gotha ist sie nun gekommen, weil es dem Text ihrer Meinung nach noch an Substanz und historischer Unterfütterung fehlt.
2: Ich arbeite oft auch sehr assoziativ bei dem Projekt. Und sobald ich was lese und sehe, dann öffnet sich dann gefühlt wieder dieser Raum. Und dann tauche ich kurz ab, dann komme ich wieder hoch und suche weiter. Und ich saß schon gestern einfach nur über diesem Theologie-Lexikon und habe nochmal gelesen über Marienerzählungen und Erscheinungen. Und dann kam auch schon eins zum anderen.
1: Mit jedem neuen Text eine neue Inspiration. Lina Tiede lässt alles auf sich einströmen. Denn nicht nur für das Projekt Dies Irae braucht sie Ideen. Die 29-Jährige schreibt parallel an einer Buchreihe im Bereich Romantasy. Ende August erscheint deren erster Band, der gleichzeitig auch ihre erste Veröffentlichung bei einem großen Verlag ist. Hearts of the Hunted heißt diese Reihe. Darin geht es um eine Hexe, die nach einem dramatischen Vorfall in den Wald flieht und von einem Vampir gejagt wird. Eine Liebesgeschichte. Geschichte laut Tiede spicy und spannend und eine wunderbare schriftstellerische Abwechslung zu Dies Irae.
2: Das eine ist einfach nur genau der Flow und das Rausschreiben, Runterschreiben. Es geht um Plot, es geht um Spannung, es geht einfach darum, dass die Geschichte so funktioniert und beim anderen geht es mir vorrangig um die Verbindung innerhalb des Textes, um den Klang, um den Satz an sich.
1: Und doch gibt es auch ein paar Ähnlichkeiten zwischen den zwei Vorhaben. Bei beiden steht eine Frau mit magischen Kräften im Fokus, die am Rande des Waldes in einer Hütte lebt. Auch die zeitliche Einordnung passt.
2: Und mein Gehirn mag es, glaube ich, ganz gerne, einfach abwechslungsreich unterwegs zu sein. Und es hilft auch bei Schreibblockaden. Wenn man zum Beispiel mit einem Projekt nicht weiterkommt, dann kann man einmal ins andere eintauchen. Lustigerweise sind die Playlists, ich schreibe meistens zur Musik, sich sehr ähnlich. Also anscheinend brauche ich doch, wie gesagt, die gleiche Atmosphäre für beides.
1: Dieselbe Atmosphäre und doch ganz unterschiedliche Texte. Um ihre Leserinnen und Leser nicht allzu sehr zu verwirren, hat Tiede sich entschieden, ihre Romantasy-Reihe unter Pseudonym zu veröffentlichen. Ophelia L. Nightfall heißt sie da, ganz im Sinne des Genres. Band 2 soll im Frühjahr veröffentlicht werden. Wann Dies Irae dagegen fertig ist, weiß Tiede noch nicht. Jeder ihrer Texte folgt seinen ganz eigenen Gesetzen.
0: Mareike Wiemann hat uns Lina Tiede vorgestellt, die Autorin, die im Moment an der Forschungsbibliothek in Gotha forscht. Sie können sie auch richtig kennenlernen. Am 19. August spricht sie in der Wunderkammer der Friedenstein-Stiftung Gotha über ihre Recherchearbeit, gibt auch Einblicke in die Entstehung ihres neuen Buchs und liest aus ihrem im vergangenen Jahr erschienenen Buch Manchmal weißt du, was geschehen wird. 18 Uhr geht's los am 19. August in Gotha. Und wer nochmal schauen möchte, wir haben die Geschichte auch bei uns im Netz bebildert. mdr.de/Nachrichten/Thüringen.

0: Ja, da hat sich jemand die antiken Weisen und Tänze von Ottorino Respighi geschnappt, aber sein Name ist nicht überliefert. Im Gegensatz hier zu Mumford & Sons. Die kommen jetzt hier mit Here. Ist in diesem Jahr erschienen übrigens, der Song.
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später als Single ausgekoppelt. Here von Mumford & Sons, ein Song aus dem 6. Studioalbum Prizefighter. Den singen sie übrigens auch mit dem US-Amerikaner Chris Stapleton. Hier waren sie es allein. Kurz vor 16:30, gleich Kulturnachrichten und bis dahin Silje Nergard. Die kommt als Nikolaus-Überraschung übrigens am 6. Dezember nach Halle.

0: Die Norwegerin Silje Nergård, wie gesagt, am 6. Dezember in Halle, in der Händelhalle zu erleben. Es ist ein Sonntagnachmittag, 16:30.
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0: Von und mit Matthias Becker.
2: Heute Abend startet die Schriftstellervereinigung Pen Berlin im Vorfeld der Landtagswahlen in Sachsen-Anhalt eine Diskussionsreihe. Die Frage, die gestellt wird, lautet: Ist das noch bzw. ist das schon mein Land? Moderator Aaron Bock sagte MDR Kultur, das Publikum sei ausdrücklich dazu angehalten, sich aktiv an den Gesprächen zu beteiligen.
3: Das Wichtige bei uns ist aber, dass das Publikum nicht einfach nur zuhört, sondern es ist ganz bewusst der vierte Gast sozusagen. Das heißt, das Publikum kann am Ende nicht nur Fragen stellen und dann gehen irgendwann alle nach Hause, sondern es ist ganz aktiv in die Diskussion mit eingebunden. Ich mache am Anfang immer so ein Fragespiel und dann fungiere ich aber auch als Saalmikrofon. Und Dennis Vigel, der bei allen Veranstaltungen auch dabei ist, der assistiert oft und so gehen wir mit dem Mikrofon zu den Menschen heran und sie können Impulse geben, eigene Geschichten erzählen, Fragen stellen und so auch das Gespräch mitgestalten.
2: Auftakt ist 19 Uhr im Campus-Hörsaal im Rathaus Wolfen. Insgesamt sind 16 Stationen geplant. Die nächsten sind Dessau, Roßlau, Wittenberg und Weißenfels. Der sächsische Schauspieler und Kabarettist Tom Pauls hat sich nach dem schweren Unglück auf der Felsenbühne in Rathen für einen weniger strikten Umgang mit dem Naturschutz im Nationalpark Sächsische Schweiz ausgesprochen. Pauls sagte MDR Kultur, denkbar wäre die Einrichtung bestimmter Zonen, in denen die Bäume abgesichert werden könnten.
4: Also dort durfte man bisher ja nicht mal ein Blatt abreißen, ich übertreibe. Aber natürlich ist die Gefahr, dass dort so ein Baum mal runterkommt, natürlich riesengroß. Die Diskussion gibt es ja schon seit vielen, vielen Jahren, dass man bestimmte kleine Gebiete rausnimmt. Es ist eine Kulturlandschaft seit vielen, vielen hundert Jahren, wo Menschen leben und Menschen arbeiten. Und da muss es doch die Möglichkeit geben, 3, 4, 5 Bäume zu entnehmen, dort auf der Felsenbühne. Und wir müssen uns mal vorstellen, wenn das eine Stunde später gewesen wäre, hätten wir einen ganz anderen Schaden. Das darf man nicht vergessen.
2: Ende Juli war ein schweres Unwetter über die Sächsische Schweiz gezogen. An der Felsenbühne Rathen wurde ein Mann von einem umgestürzten Baum erschlagen. 3 weitere Personen wurden verletzt. In Görlitz gibt es jetzt ein Zaubertheater. In einem Eckhaus unweit des Görlitzer Bahnhofes hat der Künstler und Zauberer Ralf Kunze einen Gründerzeitsalon zum Theater umfunktioniert. Am Wochenende war jetzt Eröffnung. Der gebürtige Görlitzer sagte dem MDR, ursprünglich habe sich eine Gaststätte in den Räumlichkeiten befunden. In den 60er Jahren sei der Eingang dann zugemauert worden.
5: Die Wiederbelebung fand ja erst jetzt statt,

0: ich einfach auch die Tür eröffnen musste. Da musste eine neue Tür rein. Das wurden also viele ältere Leute, selbst die kannten das schon gar nicht mehr. Und die beiden alten Granitstufen, die der Tür führten, die mussten hin. Und ja, dann haben wir halt eben aus dem privat genutzten Räumlichkeiten den Salon gemacht in 7 Räumen, also mit Toiletten natürlich, aber es ist trotzdem überall, selbst die Toiletten sind ja mit Plakaten innen und mit magischen Erlebnissen gespickt. Und wir haben einfach daraus ein richtig eigenes Reich gemacht zum Thema Zauberkunst, Magie, Geschichte dieser Kunstrichtung.
1: Kunze sagte, das Zaubertheater sei privat finanziert und solle sich selbst tragen. Auf Fördermittel werde er verzichten. Das Theater in Erfurt trauert um seine ehemalige Tänzerin Jutta Schnupphase. Wie das Theater mitteilte, verstarb sie bereits im Juni nach schwerer Krankheit. Schnupphase habe 1974 als Gruppentänzerin am Theater Erfurt angefangen und 23 Jahre als Balletttänzerin auf der Bühne gestanden. Vor allem zerrissene und komplizierte Rollen hätten sie interessiert. Dazu zählten etwa die Carmen oder auch die Rolle der Katharina aus Die widerspenstigen Zähmung. Auch im Opernchor habe sie als Sängerin auf der Bühne gestanden. Jutta Schnupphase galt als Meisterin ihres Fachs und als eine Größe in Erfurt.
2: Gute Nachrichten mit Matthias Becker. Danke.
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2: So richtig Sonne ist gegen Abend nur noch in Sachsen zu haben, sonst ist es stark bewölkt. Schauer und Gewitter sind durchaus drin. In der Altmark um 20 Grad, sonst 22 bis 27 Grad. In der Nacht ziehen die Schauer oder Gewitter dann über Sachsen ab, 15 bis 10 Grad. Und morgen freundliche 22 bis 25 Grad. Und am Mittwoch auch. Das hören wir gern. Der MDR-Verkehrsdienst meldet A2 Richtung Hannover zwischen Irxleben und Alsleben. 10 Kilometer stocken dann an der Baustelle plus 20 Minuten. A2 Richtung Hannover zwischen Peine und Lehrte Ost 8 Kilometer stockend, dort auch 20 Minuten mehr. A9 Richtung München zwischen Markt Czorgast und Dreieck Bayreuth-Kulmbach 5 Kilometer stockender Verkehr an der Baustelle, Viertelstunde mehr. A17 Richtung Dresden zwischen Grenzübergang Breitenau-Schönwald und Baretal 2 Kilometer Stau, 15 Minuten draufschlagen. A17 Richtung Dresden zwischen Dresden-Südvorstadt und dem Dreieck Dresden-West 5 Kilometer Stau nach Unfall, 20 Minuten mehr. Vorsicht auf der A71 Richtung Schweinfurt zwischen Rentwertshausen und Mellrichstadt liegt ein toter Hund auf der Straße. Die B4 ist zwischen Rote Sütte und Ihlfeld wegen herunterhängender Stromkabel immer noch gesperrt. Und nach Unfällen dicht sind die B71 zwischen Schüttlitz und Salzwedel und in Radebeul die Leipziger Straße ab Schützenhofstraße stadteinwärts. Soweit der Verkehr. 6 Minuten nach 5.
3: 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Jetzt aus Leipzig, Kibu.

Musik von hier, das war Kibu aus Leipzig, und aus Schottland kommen jetzt Still Amatory, Driving with the Brakes on, MDR Kultur am Nachmittag, gleich 20:05 Uhr.

dem Montagnachmittag bei MDR Kultur. Es geht auf 16:45 und da sind wir jetzt bei Vinnie Riley. 22 Alben hat dieser Musiker gemacht, bei renommierten Labels. Und trotzdem dürften die wenigsten mit ihm oder seiner Band The Jurotic Column vertraut sein. Was daran liegen mag, dass er nie besonders öffentlichkeitsaffin war, ganz sicher aber liegt es nicht an seiner Musik. Eine Art romantischem Minimalismus, in dem sich Folk- und Jazz-Elemente mit dem Geist von Erik Satie vermischen. Jetzt ist das, hört, hört, 22. Album von Dorothy Colum und Vinnie Riley erschienen, der Titel Renaissance. Sky Nonhoff über einen vermeintlich unbekannten Musiker, den unumstrittene Superstars zu Füßen liegen.

So klang er damals schon. Damals, das war 1980, als Punk noch lange nicht so tot war, wie er sich bereits anhörte und New Wave gerade zu atmen begonnen hatte. Und dann waren da eben noch The Durruti Column, das Bandprojekt des aus Manchester stammenden Gitarristen Vinnie Reilly, der, unterstützt von minimalistischer Elektronik, tagträumerisch flirrende Soundvignetten dahin tupfte, als wäre der Impressionist Auguste Renoir als Musiker wiedergeboren worden. Klänge, die komplett aus der Zeit gefallen und ihr gleichzeitig meilenweit voraus waren.

0: Tragikomisch dabei, dass Riley zuvor bei der Telefonseelsorge gearbeitet hatte, obwohl er selbst an schweren Depressionen litt. Tatsache aber auch, Vinnie Riley war der erste Musiker, den der britische Überproduzent Tony Wilson für sein legendäres Label Factory unter Vertrag nahm, noch vor Joy Division, New Order oder den Happy Mondays. Und für ein paar transluzente Momente treffen sich jetzt Vergangenheit und Gegenwart im Song For Friends Everywhere, im Original von Rileys zweitem Album, nun orchestral, fast noch betörender gewandet. Sechzehn Jahre sind seit Rileys letztem Werk vergangen. Der Grund: 4 Schlaganfälle, nach denen er sein Instrument erst einmal neu erlernen musste. Ein Instrument, das nicht weniger als seine ureigene Sprache beherbergt.
1: Dieses kleine Stück Holz ermöglicht es mir, mich auszudrücken, einzufangen, was mich bewegt. Es hat mir ermöglicht, mit meiner Musik etwas zu sagen. Und für mich gibt es eben auch nur diesen einen Weg über die Musik. Es gibt keinen anderen.

Auf Renascent, zu Deutsch etwa also wiederauflebend, versammelt Riley 11 Kompositionen, die das Kunststück vollbringen, im Introspektiven dahintreiben, zwischen Folk- und Jazz-Splittern, einmal mehr ungeahnte Spannungsflächen zu erzeugen. Am vielleicht umwerfendsten verwirklicht dem Song Agonist, wenn die Vokalisen der Sängerin Keelin Rose auf den Lichtbahnen seiner Gitarrenfiguren gleichsam zu balancieren scheinen.

0: für diejenigen, die heute zum ersten Mal von The Durruti Column, respektive Vinnie Reilly, gehört haben. 1988 rief Morrissey von den Smiths bei ihm an, um sich Reillys Dienste für sein erstes Soloalbum Viva Hate zu sichern. John Frusciante von den Red Hot Chili Peppers hat Reilly einmal als größten Gitarristen auf diesem Planeten bezeichnet und der Bogen schloss sich in diesem Jahr. Nämlich als Pop-Megastar Harry Styles ihn als Haupteinfluss für seinen aktuellen Superseller Kiss All The Time, Disco Occasionally benannte. Darauf angesprochen, erwiderte Reilly, keine Ahnung, wer das ist, aber ich kann ihn ja mal googeln. Womit wir noch etwas gelernt hätten, dass es immer so eine Sache mit der Bekanntheit ist.
1: Sky Nonhoff hat uns das neue Album von Durruti Column vorgestellt, Renaissance, wieder auflebend. Also genau wie Vinnie Reilly nach 4 Schlaganfällen. Erschienen bei London Records. Und einen Titel gönnen wir uns noch im Ganzen. Your Shadow at Morning.

0: Stronger Together, das passt auch auf den Schulanfang in einer Woche. Wir haben noch eine letzte Woche, eine Woche Ferien und dann geht's wieder los. Und die kleinen Schulanfänger, die warten bestimmt auch schon ganz aufgeregt auf ihren großen Tag, auf die Einschulung. Britta Selle hat sich mal angeschaut, was an Kinderbüchern für Leseanfänger gerade so auf dem Markt ist. Auch mit Blick auf die Erstleser. Und in ihrer Auswahl ist der Kindercomic Detektiv Stanley und der Dieb mit dem grünen Daumen gekommen.
1: Dieser Comic für Leseanfängerinnen und Anfänger hat nichts mit Schule oder Schulalltag zu tun, liefert allerdings einen Kinderkrimi mit ungewöhnlichem Setting. Die Tat hat in einem Gewächshaus des Botanischen Gartens von Nurlybone stattgefunden. Eine seltene, sehr wertvolle Pflanze wurde gestohlen. Detektiv Stanley, der pensionierte Polizeihund, mischt sich in den Fall ein, weil sein einziger Freund, Eichhörnchen Parker Pines, darum bittet. Ein Glück, denn Parker Pines wird sofort als Hauptverdächtiger abgeführt. Nach und nach findet Detektiv Stanley verschiedene Hinweise, kombiniert Gesehenes. Am Ende kann er den Dieb überführen. Die Leserinnen und Leser von Detektiv Stanley und der Dieb mit dem grünen Daumen können ihm dabei engagiert folgen. Die Spurensuche ist für sie leicht nachvollziehbar, auch weil das Zusammenspiel der witzig bunten Illustrationen von Erica Harrison mit dem Text von Hannah Tunnicliffe gut funktioniert. Die Namen der witzigen Tierfiguren werden beim Einstieg in die Geschichte zunächst eine Lesehürde sein. Hat man diese irgendwann selbst überwunden, schafft man es auch, Detektiv Stanley bei seinen Nachforschungen alleine lesend zu begleiten. Vorher ist aber ganz klar spannender Spaß durch gemeinsames detektivisches Lesen garantiert.
0: Britta Selle war das mit einer Kinderbuchempfehlung, die gerade auch Erstlesern Spaß machen könnte. Hannah Tunnicliffe, Detektiv Stanley, der Dieb mit dem grünen Daumen. Für alle ab 6 und weitere Leseempfehlungen zum Schulanfang online bei uns unter mdrkultur.de, wenn das kein Service ist. Und Nachrichten gibt es auch gleich. Na, Richard Hawley.

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6: Um 17 Uhr mit Alexander Terhorst. Nach dem mutmaßlichen Anschlagsversuch am Flughafen Leipzig-Halle gibt es einem Medienbericht zufolge eine neue Spur. Wie die Bild-Zeitung berichtet, haben Ermittler im Zusammenhang mit einer Sprengstoffdrohne DNA-Material sichergestellt. Es soll mit einer Spur vom Brandanschlag auf das DHL-Logistikzentrum in Leipzig vor 2 Jahren übereinstimmen. Die DNA sei aber noch keiner konkreten Person zugeordnet worden. Die mit Sprengstoff versehene Drohne war vergangene Woche nahe einer ukrainischen Frachtmaschine entdeckt worden. Kolumbien ist von einem schweren Erdbeben erschüttert worden. Wie der Geologische Dienst des Landes mitteilt, hatte es die Stärke von 7,4. Das Epizentrum habe im Westen des Landes gelegen. Die Stadt Pereira meldete, bei dem Beben seien mindestens 18 Menschen ums Leben gekommen. In Cali stürzten nach Behördenangaben mindestens 20 Gebäude ein. Mehrere Menschen seien in den Trümmern eingeschlossen. Thüringens Innenminister Georg Mayer hat sich zur missglückten ICE-Katastrophenschutzübung vom Wochenende geäußert. Mayer sagte dem MDR, er sei stinksauer. Bei der Übung seien erhebliche Defizite deutlich geworden, die jetzt abgestellt werden müssten. Am Samstag war im Eisenbahntunnel Sandberg ein ICE-Unfall simuliert worden. Bis die Rettungskräfte eintrafen, verging mehr als eine Stunde. Als Ursachen nannte Mayer technische Probleme zwischen den beteiligten Leitstellen sowie tatsächliche Unfälle. Die eigentliche Rettung habe dagegen gut funktioniert. Die Deutsche Bahn will Zugbegleiter künftig teilweise mit Bodycams ausstatten, die auch Ton abspielen und aufzeichnen. Nach Angaben der DB Regio soll der Versuch im Oktober starten. Die Tonaufzeichnung könne helfen, Straftaten besser zu verfolgen. Außerdem solle sie die Deeskalation unterstützen. Hintergrund ist die steigende Zahl von Übergriffen im Regionalverkehr. Im ersten Halbjahr registrierte die DB Regio knapp 1000 Vorfälle, 14% mehr als im Vorjahreszeitraum. Das Gebäude der Sächsischen Bergwacht in Rathen bleibt nach dem Unwetter vor 1,5 Wochen gesperrt. Als Gründe nannte das Deutsche Rote Kreuz Schäden am Dach und Mauerwerk sowie die Gefahr durch sturmgeschädigte Bäume. Die Bergwacht hat ihren Stützpunkt vorübergehend im Gemeindezentrum Rathen eingerichtet. Wie Leiter Just Bähne dem MDR sagte, werden der Amselgrund und die Schwedenlöcher voraussichtlich am Mittwoch wieder für Wanderer öffnen. Das waren die Nachrichten.
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7: Ja, schauen wir erstmal auf die Werte. 32 Grad in Chemnitz, Dresden und Eisenach. Erfurt meldet 30, Gera und Görlitz auch 32. Halle ist der heiße Spitzenreiter mit 34 Grad, Leipzig 33, Magdeburg 27 und Meiningen 29 Grad. Am Abend in Sachsen noch Sonne, sonst stark bewölkt, stellenweise Schauer oder Gewitter. 22 bis 27 Grad, in der Altmark etwas kühler. In der Nacht ziehen die Schauer und Gewitter über Sachsen ab, dann locker bewölkt oder klar bei 15 bis 10 Grad. Und morgen viel Sonne, wenige Wolken und kühler mit 22 bis 25 Grad in der Spitze. Der MDR-Verkehrsdienst meldet: Vorsicht auf der A2 Richtung Berlin. Zwischen Allerengersleben und Alsleben liegt ein Plasteteil auf der rechten Spur. A2 Richtung Hannover, zwischen Irxleben und Alsleben, 12 Kilometer stockender Verkehr an einer Baustelle. 20 Minuten kostet sie das. A2 Richtung Hannover, zwischen Peine und Lehrte Ost, 8 Kilometer stockend, auch dort 20 Minuten mehr. A9 Richtung München, zwischen Markt Czorgast und dem Dreieck Bayreuth-Kulmbach, 5 Kilometer stockender Verkehr an einer Baustelle. A17 Richtung Dresden, zwischen Dresden-Südvorstadt und dem Dreieck Dresden-West, 3 Kilometer Stau nach Unfall, macht eine Viertelstunde mehr. A38 Richtung Leipzig, in Höhe Leipzig-Neue Hart, ist nach einem Unfall nur eine Spur frei. Und nach Unfällen gesperrt sind die B71 zwischen Schüttlitz und Salzwedel, die B173 in Höhe Nein, die B173 in Bernsdorf, Höhe Hauptstraße. Und in Radebeul, die Leipziger Straße, Abschützenhofstraße stadteinwärts. Geblitzt wird auf der A4 Frankfurt Richtung Dresden zwischen Hermsdorf Ost und Rüdersdorf und dann auch auf der A38 Richtung Göttingen zwischen Bleicherode und Leinefelde-Worbis. Gute Fahrt, wo es geht. 5 Minuten nach 5.
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7: Durch den begleitet sie Annette Mautner und Service und Pepper haben wir hier auch dabei. Herzlich willkommen.

In 100 Ländern gibt es sie, die Goethe-Institute. 154 sind es an der Zahl, 12 allein in Deutschland. Das erste im Ausland wurde 1952 in Athen eröffnet. Was wiederum heißt, man feiert in diesem Jahr 75 Jahre Goethe-Institut. Und wir nehmen sie gleich mal mit nach Indien, denn dort feiert man einen Dessauer Sprachwissenschaftler, der Großes bewirkt hat in Indien, Max Müller. Kennt man dort besser als Goethe. MDR Kultur am Nachmittag mit James Hunter. Hand it over.

0: Das war James Hunter. Aber wer war Max Müller? Und warum ist das Goethe-Institut in Indien nach ihm benannt? Max Müller Bhavan, so heißt das Goethe-Institut in Indien. Und jedes Jahr lernen dort tausende Inderinnen und Inder die deutsche Sprache, erfahren Neues über deutsche Kultur, sehen deutsche Filme, nutzen die Bibliotheken. Ob in Pune, Neu-Delhi oder Bangalore, die Institute sind Institutionen. Und der Namenspatron und Sprachwissenschaftler Max Müller hat im 19. Jahrhundert nicht nur im Westen der Welt für viel Respekt gegenüber der indischen Kultur gesorgt und die Indologie begründet. Er hat den Indern auch ihre eigene Kultur wieder näher gebracht. Lina Bodewein weiß wie.
1: Statt Fuck you, Goethe, who the fuck is Goethe?
2: Nee, bitte.
3: Goethe? Tut mir leid, nie gehört.
1: Wer zum Henker ist dieser Goethe? In Indiens Hauptstadt Neu-Delhi? Fragezeichen in den Gesichtern.
4: Goethe.
5: Das war...
4: Unka pura naam tha.
5: Er hieß... Nein, keine Idee.
4: Iska idea hai nahi. Und der Teacher the koi.
5: War das nicht ein Lehrer? Keine Ahnung.
4: I don't have any idea, sorry.
1: Dieser Mann kommt der Sache schon näher.
5: Ich habe den Namen schon mal gehört. Goethe ist ein Institut in Deutschland, das Diplome ausgibt.
1: Jagjit Singh wartet auf seinen Sohn, der gerade auf dem Weg zu einem Deutschdiplom ist. Und zwar im Goethe-Institut in Neu-Delhi. Wie 180.000 andere Inderinnen und Inder auch, die jährlich ein Deutschexamen ablegen. Denn auch wenn die deutschen Dichter wie Goethe hier nicht viel Ruhm einfahren, die deutsche Sprache tut es schon. Sie gilt als Chance, als Voraussetzung für einen Job in Deutschland. Und diese Gelegenheit wollen viele nutzen.
4: Hallo, guten Tag. Ich heiße Chandan Kumar. Ich komme aus Indien.
2: Deshalb ich lerne Deutsch.
4: Ich wohne in Neu-Delhi, in Shalimar Garden.
1: Ob in Bangalore, Neu-Delhi, Chennai, Mumbai, Pune oder Kolkata, wo 1957 das erste Goethe-Institut auf indischem Boden eröffnet wurde. In insgesamt 10 Goethe-Instituten und Goethe-Zentren in ganz Indien sitzen 25.000 Wissbegierige jedes Jahr in neuen Kursen. Wie der 18-jährige Chandan.
6: Ich wollte eine andere Fremdsprache außer Englisch lernen, auch für die Zukunftsperspektive. Und man lernt mehr über die deutsche Kultur. Das hilft auch in den Berufschancen.
1: Aber das Goethe-Institut trägt in Indien einen Doppelnamen.
2: Goethe und Max Müller, both are the names of the center.
1: Hinter dem klassischen Dichterfürsten steht ein Allerweltsname, Max Müller. Goethe-Institut/Max-Müller-Bhavan. Und während in Deutschland wahrscheinlich kaum jemand weiß, wer dieser Mann war, kennen die Inder Max Müller. Zumindest ein bisschen.
3: Der hat doch dieses Zentrum gegründet.
5: Das war ein Dichter und Kulturwissenschaftler aus Deutschland.
1: Genau. 1823 in Dessau als Friedrich Max Müller geboren, 1900 als Professor für vergleichende Sprachwissenschaften in Oxford gestorben.
7: Max Müller muss ein unglaublich sprachbegabter Mensch gewesen sein. Er muss schon als Teenie muss er angefangen haben, Sanskrit zu lernen.
1: So erklärt es Heiko Sievers, der frühere Direktor der Max-Müller-Bhavan, Goethe-Institute in Südasien, in einem älteren ARD-Interview. Die teilweise 3500 Jahre alten heiligen Schriften des Hinduismus auf Sanskrit faszinierten ihn. Müller wirkte an einem umfassenden Übersetzungswerk mit.
7: Und diese Sacred Books of the East, das sind, glaube ich, 50 Bände, das ist ein riesen Konvolut. Das war dann gleichzeitig auch ein Zugang, offenbar, so wie ich höre, für viele gebildete Inder, die selber gar nicht mehr Sanskrit lesen konnten, aber die dann auch durch die Übersetzung ins Englische Zugang zu ihren eigenen Texten bekamen.
1: Dafür ist er schon früh in Indien gewürdigt worden als jemand, der mehr für die indische Kultur und die Kultur- und Philosophiegeschichte getan hat als viele andere. Als jemand, der die Bedeutung und Wertschätzung der indischen Kultur nach Europa getragen hat. Und das eben auch in Großbritannien, also bei den Kolonialherren der Inder.
7: Also er hatte wohl immer die Hoffnung, dass von den jungen Engländern, die dann nach Indien gehen, einige sich eben tatsächlich auch für die Kultur interessieren, auch für die Sprache interessieren.
1: Max Müller, ein Paradebeispiel der Offenheit für andere Kulturen und Sprachen, ob Sanskrit, Englisch oder Deutsch. Und ob die Institute jetzt nach Max Müller, Gustav Goethe oder Johann Wolfgang von benannt sind, sie bringen nicht nur deutsche Kultur in die Welt. Besonders in Indien stehen sie auch für eine Eintrittschance nach Deutschland.
0: Ja, und in Dessau, dem Geburtsort von Max Müller, hat man den großen Mann auch nicht vergessen. Ich habe gerade mal nachgeschaut, im Februar dieses Jahres gab es einen Vortrag und eine Ausstellung über ihn.

Sofiane Pamart, der smarte Franzose, der immer neue Herausforderungen sucht, wie so ein Hochleistungssportler. Nächstes Jahr wird er als erster Pianist des Stade de France in Paris mit über 80.000 Plätzen füllen. Ich liebe Sport, hat er gesagt, denn Sport bringt unterschiedlichste Menschen zusammen. Das möchte ich auch mit dem Klavier schaffen. Nun denn, wer an einem brennenden Flügel spielen kann, wie letztes Jahr bei der Eröffnung der Olympischen Spiele in Paris, der schafft auch das. 6 Minuten vor 5:30. MDR Kultur am Nachmittag.

0: Carla with a K, die Hooters hier bei MDR Kultur, 5:30.
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0: Jetzt nochmal mit Matthias Becker.
2: Heute Abend startet die Schriftstellervereinigung Pen Berlin im Vorfeld der Landtagswahlen in Sachsen-Anhalt eine Diskussionsreihe. Die Frage, die gestellt wird, lautet: Ist das noch bzw. schon mein Land? Moderator Aaron Buck sagte MDR Kultur, das Publikum sei ausdrücklich dazu angehalten, sich aktiv an den Gesprächen zu beteiligen.
3: Das Wichtige bei uns ist aber, dass das Publikum nicht einfach nur zuhört, sondern es ist ganz bewusst der vierte Gast sozusagen. Das heißt, das Publikum kann am Ende nicht nur Fragen stellen und dann gehen irgendwann alle nach Hause, sondern es ist ganz aktiv in die Diskussion mit eingebunden. Ich mache am Anfang immer so ein Fragespiel und dann fungiere ich aber auch als Saalmikrofon. Und Dennis Vigel, der bei allen Veranstaltungen auch dabei ist, der assistiert oft und so gehen wir mit dem Mikrofon zu den Menschen heran und sie können Impulse geben, eigene Geschichten erzählen, Fragen stellen und so auch das Gespräch mitgestalten.
2: Auftakt ist 19 Uhr im Campus-Hörsaal im Rathaus Wolfen. Insgesamt sind 16 Stationen geplant. Die nächsten sind Dessau, Roßlau, Wittenberg und Weißenfels. Ende Juli hatte ein Großbrand im Schloss Wallhausen im Kreis Mansfeld-Südharz für schwere Schäden gesorgt. Noch ist unklar, ob das historische Gebäude abgerissen werden muss oder nicht. Tagelang musste die Feuerwehr immer wieder ausrücken, um Glutnester zu löschen. Jetzt wurde das Gebäude wieder an seinen Besitzer übergeben. Aus Sachsen-Anhalt berichtet Attila Dubrowski.
4: Rein dürfen die Besitzer halt noch nicht. Es wurde ein Betretungsverbot ausgesprochen. Zunächst muss ein Statiker prüfen, wie der Zustand der Mauern und der Decken ist. Sind die soweit in Ordnung, könnte es wieder aufgebaut werden. Im schlimmsten Falle aber müsste das Schloss zumindest in Teilen abgerissen werden. Sicher, da hängen natürlich die Existenzen von Betreibern und Mitarbeitern des Hotels dran, aber das Schloss ist halt auch ein Baudenkmal und historisch wichtig. Das Haus ist Anfang des 17. Jahrhunderts gebaut worden und an der gleichen Stelle in einem Vorgängerbau ist 912 Otto der Große, der erste römisch-deutsche Kaiser, geboren worden.
2: Um Denkmale zu erhalten, sind Spenden von Privatpersonen unverzichtbar. Darauf hat die Stiftung Thüringer Schlösser und Gärten hingewiesen. Stiftungsdirektorin Doris Fischer sagte, jede Spende helfe, das kulturelle Erbe zu bewahren und zeige die Wertschätzung der Menschen. Ramon Zages berichtet für Kulturkompakt.
5: Private Spenden machen Restaurierung und Baumaßnahmen möglich, für die reguläre Haushaltsmittel nicht ausreichten, so Fischer weiter. Ein Beispiel sei das Schallhaus im Schlossgarten der Heidecksburg Rudolstadt. Der barocke Pavillon sei das letzte Bauwerk dieser Art in Thüringen. Vollständig aus Spenden finanziert worden sei auch das 2022 eröffnete Kamelienhaus in der herzoglichen Orangerie in Gotha. Aktuell seien bislang etwa 22.000 Euro zusammengekommen, um die Brandschäden auf der Runneburg in Weißensee zu beseitigen. Für den Wiederaufbau der kürzlich bei einem Brand zerstörten Hammer-Wiesenscheune im Fürstlich-Greizer Park seien in wenigen Wochen rund 13.000 Euro

0: gespendet worden.
1: Der Dom zu Meißen bekommt einen neuen Kantor. Wie das Hochstift Meißen mitteilte, übernimmt Sebastian Haase das Amt ab dem 1. September. Er tritt damit die Nachfolge von Thorsten Göbel an und wird künftig die kirchenmusikalische Arbeit am Dom gestalten. Zudem wird er den Chor leiten und die Gottesdienste und Konzerte musikalisch gestalten. Haase studierte an der Hochschule für Kirchenmusik Dresden und übernahm regelmäßig Organistendienste an den Orgeln der Dresdner Kreuzkirche und der Frauenkirche.
2: Vielen Dank, Matthias Becker, und schönen Feierabend.
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2: Tja, die Nacht locker bewölkt oder klar. Frische 15 bis 10 Grad. Morgen dann viel Sonne und ein paar Wölkchen bei sommerlich ganz normalen 22 bis 25 Grad. Und am Mittwoch geht's genauso weiter. Das wird erholsam. Und wir schauen auf die Straßen. Der MDR Verkehrsdienst meldet: A17 Richtung Prag, Vorsicht, zwischen Dresden-Prohlis und Heidenau liegt ein LKW-Reifen auf der Fahrbahn. A2 Richtung Hannover, zwischen Irkleben und Alsleben, 10 Kilometer stockend an einer Baustelle, plus 20 Minuten. A2 Richtung Hannover, zwischen Peine und Lehrte Ost, 3 Kilometer stockend, plus 10 Minuten. Vorsicht auf der A13 Richtung Dresden, zwischen Freiwalde und Duben liegt eine Leitbarke auf der linken Spur. Die A38 Richtung Leipzig ist in Höhe Leipzig-Neue Hart nach einem Unfall gesperrt. Letzte freie Abfahrt ist Leipzig-Südwest. Nach Unfällen gesperrt sind die B7 Richtung Gotha in Höhe der A71 Anschlussstelle Erfurt-Bindersleben, hier zurzeit Stau. Weiter die B71 zwischen Schüttlitz und Salzwedel und die B173 in Bernsdorf Höhe Hauptstraße und dann noch in Radebeul die Leipziger Straße, Abschützenhofstraße stadteinwärts. Kommen Sie gut ins Ziel. 5 Minuten nach 6.
4: 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Jetzt aus Leipzig, June Coco.

0: Billie Joel hier bei MDR Kultur am Nachmittag, gleich 17:45. Und damit zu Anne Berest. Eine Autorin, die eigentlich vom Theater kommt. Da fühlt sie sich zu Hause. Erfolgreich hatte der Patrick Modianos Roman einen Stammbaum für die Bühne bearbeitet. Später stand sie für den Film Das Leben gehört uns vor der Kamera. Aber seit 2010 ist die Französin auch literarisch aktiv. Sie hat unter anderem einen Ratgeber über das Lebensgefühl der Pariserinnen veröffentlicht und den Roman Traurig bin ich schon lange nicht mehr. Da geht es um die Identitätssuche dreier Schwestern. Die Postkarte kam vor 5 Jahren dazu. Damit landete sie einen internationalen Erfolg, der sich über Wochen auf der Spiegel-Bestsellerliste hielt. Und kürzlich kam ihr Buch Vatertage heraus. Unser Kritiker Ulf Heise stellt die Hörversion vor.
1: Rückblicke auf Reisen in die Bretagne bilden den Auftakt von Anne Berests neuem Buch. Jeden Sommer fuhr die Autorin während ihrer Kindheit mit ihren Eltern ins Finistère an der nordwestlichen Spitze Frankreichs. Eindrücke von diesen Eisenbahntouren beschwört sie plastisch herauf. Die Schauspielerin Simone Kabst gibt solcher Anschaulichkeit in ihrer Lesung des Textes Raum.
2: Dieser Zug im peppigen Industriedesign mit seinen knalligen Farben, seinem giftgrünen Speisewagen, war wie ein Wunder in unser Leben getreten. In den Raucherwaggons wurde die Luft nach 4 oder 5 Stunden Fahrt dick wie Kinonebel und man konnte die Menschen am anderen Ende des Wagens nicht mehr erkennen. Der Weg zur Toilette führte durch die Gummiwulstübergänge. Ich kam mir vor wie in einem riesigen Akkordeon. Der ohrenbetäubende Lärm und die Vibration der Gleise unter meinen Füßen machten mir Angst.
1: Anne Berest spult ihre Retrospektiven sprunghaft auf. Sie schweift von einer Episode zur nächsten und wechselt dabei häufig zwischen verschiedenen Epochen hin und her. Diese Spontanität erinnert an den Zyklus »Auf der Suche nach der verlorenen Zeit« von Marcel Proust. Als Antrieb für das Fabulieren dient der Verfasserin der Fund von 4 Notizbüchern aus dem Erbe ihrer Familie.
2: Ich weiß nicht warum, doch als ich diese Hefte sah, hatte ich eine Art Erinnerung an die Zukunft, wie es in der Kindheit und Jugend manchmal vorkommt. Ich wusste, dass sie eines Tages in meinen Besitz gelangen würden. Und so kam es 30 Jahre später.
1: Das politische Engagement ihrer Vorfahren zieht sich wie ein roter Faden durch die Rückschau von Anne Berest. Sie berichtet von ihrem Uropa, der eine landwirtschaftliche Kommune gründete, spannt dann den Bogen weiter zu ihrem Großvater, der als Bürgermeister von Brest Karriere machte, um bei ihrem Papa zu landen, der sich den radikalen Linken zuwandte. Der Reiz ihrer Schilderungen resultiert vor allem aus den enorm präzisen Personenbeschreibungen.
2: Von hinten konnte man Eugène für einen Heranwachsenden halten. Doch sah man ihn von vorn, widersprachen ein dichter, sorgsam gestutzter Schnurrbart und der intelligente Blick hinter einer auf der Nasenspitze balancierenden runden Brille seiner jugendlichen Gestalt. Vor allem aber hatte er diese breite Stirn. Eine Stirn wie ein riesiger Arbeitstisch, übersät mit Ideen, die zu groß waren für den bescheidenen Rahmen seines schmalen Gesichts.
1: Obwohl Anne Berests Roman streckenweise wie eine Chronik der Geschichte Frankreichs im 20. Jahrhundert anmutet, geht es darin vor allem um die Entfremdung von ihrem Vater. Hier lassen sich Parallelen zu Franz Kafkas Erzählung Die Verwandlung entdecken, aber auch zu Stefan Zweigs Novelle Brennendes Geheimnis, die eine starke erotische Komponente besitzt.
2: Das Erwachen meiner Sexualität war vermutlich einer der Gründe für die Distanz, die sich nach und nach zwischen meinem Vater und mir aufbaute, wie eine unsichtbare, aber dennoch spürbare Grenze, dieses langsame, schleichende Auseinanderdriften von Vätern und Töchtern. Ich nenne sie Pierre-Syndrom, jene schweigende Distanz, die sich zwischen einem Vater und einer Tochter verfestigt, manchmal zu Stein wird und die so schwer zu benennen ist, kaum zu fassen, weil sie weder auf einen Zusammenstoß noch auf eine Kränkung zurückzuführen ist.
1: Der Stil von Anne Berest wirkt sehr empathisch. Der ausladenden Prosa wohnt eine geradezu mitreißende emotionale Wucht inne. Genau diesem Pathos trägt die Vorleserin Simone Kabst auf wunderbar schwungvolle Art Rechnung.
0: Die Audiofassung von Anne Berests Roman Vatertage ist im Verlag Osterwold herausgekommen. 617 Minuten ausschließlich als Download verfügbar.

Jetzt hat sie fertig. Die 17 Hippies, wie gesagt, mit Kiki Sauer, Gesang und Akkordeon. Tja, und wenn Sie uns hier bei MDR Kultur auch morgens hören, dann wissen Sie, wir haben in diesem Sommer jeden Morgen kurz vor 9 einen extra Sommersong für Sie. Wenngleich in diesem Sommer schon klar ist, dass Sommer ist, macht trotzdem Spaß. Und unsere Kollegen von der Musikabteilung hat es auf die Idee gebracht, auch ein paar passende Lieder aus der Versenkung zu holen, sprich aus DDR-Zeiten. Finden Sie alle unter mdrkultur.de. Kleine Kostprobe hier am Abend.

1968 war es. Chris Dörke und Frank Schöbel, Heißer Sommer von Gerd Natschinski. Ich weiß auch nicht, was in diesem Sommer besser passen soll. Es war ein Gruß aus der Musikabteilung. Und die lässt nicht nur grüßen, die kommt auch vorbei hier im Studio. In Form und Person von Hendrik Proske. Er hat die Neuerscheinungen durchforstet und stellt sie im Spezial gleich vor. Also bis gleich.

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3: Um 18 Uhr mit Alexander Terhorst. Nach dem mutmaßlichen Anschlagsversuch am Flughafen Leipzig-Halle gibt es einem Medienbericht zufolge eine neue Spur. Wie die Bild-Zeitung berichtet, haben Ermittler im Zusammenhang mit einer Sprengstoffdrohne DNA-Material gesichert. Es soll mit einer Spur vom Brandanschlag auf das DHL-Logistikzentrum in Leipzig vor 2 Jahren übereinstimmen. Die DNA sei aber noch keiner konkreten Person zugeordnet worden. Die mit Sprengstoff versehene Drohne war vergangene Woche nahe einer ukrainischen Frachtmaschine entdeckt worden. In Kolumbien sind bei einem schweren Erdbeben mindestens 20 Menschen ums Leben gekommen. Allein aus der Stadt Pereira meldeten die örtlichen Behörden 18 Tote und Dutzende Verletzte. Wie der Geologische Dienst des Landes mitteilt, hatte das Beben eine Stärke von 7,4. Das Epizentrum habe nahe der Pazifikküste bei der Kleinstadt San José de Palmar gelegen. Inzwischen gab es ein schweres Nachbeben der Stärke 5. Der Landkreis Mittelsachsen hat Freibergs Oberbürgermeister Philipp Preisler wegen eines Vorfalls in einem Leipziger Hotel suspendiert. Landrat Sven Krüger sagte bei einer Pressekonferenz, man habe mit sofortiger Wirkung ein vorläufiges Verbot der Ausübung der Dienstgeschäfte verhängt. Zudem werde gegen Preisler ein Disziplinarverfahren angeleitet, das alle offenen Fragen klären solle. Der Kommunalpolitiker soll in der vergangenen Woche in einem Leipziger Hotelzimmer randaliert und Gegenstände aus dem Fenster geworfen haben. Dabei wurden auch 2 Polizisten verletzt. Die Deutsche Bahn will Zugbegleiter künftig teilweise mit Bodycams ausstatten, die auch Ton aufzeichnen. Nach Angaben der DB Regio soll der Versuch im Oktober starten. Die Tonaufzeichnung könne helfen, Straftaten besser zu verfolgen. Außerdem soll sie die Deeskalation unterstützen. Hintergrund ist die steigende Zahl von Übergriffen im Regionalverkehr. Im ersten Halbjahr registrierte die DB Regio knapp 1000 Vorfälle, 14% mehr als im Vorjahreszeitraum. In Sachsen sollen Betriebsprüfungen beschleunigt werden. Nach Angaben des Finanzministeriums wird dazu zunächst kleinen und mittleren Betrieben ein freiwilliges Angebot gemacht. Sie sollen frühzeitig elektronische Buchhaltungsdaten liefern, aus denen sich Schwerpunkte der Prüfung ergeben. Geplant seien zudem kürzere Kommunikationswege. Ziel sei es, eine Betriebsprüfung innerhalb von 90 Tagen abzuschließen. Das bisherige Verfahren sei für alle Beteiligten zu aufwendig und zu teuer. Das waren die Nachrichten.
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4: Ja, machen wir es kurz. Die Temperaturen, es ist immer noch sehr warm. Überall über 30 Grad, nur Gardelegen, Magdeburg und Wittenberg fallen da aus dem Rahmen mit ein paar 20 Grad. Tja, und die Aussichten in der Nacht locker bewölkt und klar. Oder klar und trocken, so rum ist es. 15 bis 10 Grad, morgen dann viel Sonne, ein paar Wolken und trocken, 22 bis 25 Grad und am Mittwoch genau das Gleiche. Ja, und wir schauen auf die Straßen. Der MDR Verkehrsdienst meldet immer noch viel. A2 Richtung Hannover zwischen Irxleben und Alsleben, 10 Kilometer stockend an einer Baustelle, plus 20 Minuten. A4 Frankfurt Richtung Dresden zwischen Jena Zentrum und Stadtroda, ungesicherte Unfallstelle auf der rechten Spur im Baustellenbereich. Vorsicht auf der A4 Richtung Frankfurt zwischen Gera und Gera-Langenberg, da liegt ein Pflasterteil auf der mittleren Spur. A38 Richtung Leipzig in Höhe Leipzig-Neue Hart ist die rechte Spur nach Unfall dicht. Und nach Unfällen gesperrt sind auch die B7 Richtung Gotha in Höhe der A71 Anschlussstelle Erfurt-Bindersleben, hier zurzeit Stau. Weiter die B71 zwischen Schüttlitz und Salzwedel, die B173 in Bernsdorfer Höhe Hauptstraße und in Radebeul die Leipziger Straße ab Schützenhofstraße, stadteinwärts. Und Vorsicht auf der B95 zwischen Thum und Gelenau. Gesichtsbehinderungen durch Rauch aufgrund eines Feldbrandes. Hässlich. Geblitzt wird auf der A4 Frankfurt Richtung Dresden zwischen Hermsdorf Ost und Rüdersdorf und auf der A38 Richtung Göttingen zwischen Bleicherode und Leinefelde-Worbis. Kämpfen Sie sich gut durch und kommen Sie gut an. 4:06.
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4: Tja, und wie angesagt, schon mit Hendrik Proske im Studio. Hallo, hallo.
5: Einen wunderschönen guten Tag. Würde vorschlagen, wir hören erst mal ein Stück. Chelsea Wolf, wollen wir?
4: Ja, wollen wir. Moment, wenn das jetzt hier geht.
5: Das geht ja sonst
4: jetzt
5: immer.
4: Jetzt geht's.

0: cold. Ja, Hendrik Proske, ist es warm und Chelsea Wolf, ist es kalt.
1: Ich dachte, ich suche mal was aus, was ein bisschen die Temperatur runterregelt.
0: Nein, es ist alles reine Metaphorik.
1: Richtig.
0: Da stimmt was in der Beziehung nicht. Vielleicht mal ein paar Sätze zur Erklärung,
1: Hendrik? Ja, also Chelsea Wolf kommt aus Kalifornien, in ein paar Tagen erscheint mit The Dark. Ich glaube, wenn ich richtig gezählt habe, ihr schon 8. Album. Das ist tatsächlich schön so aufregende, finde ich tatsächlich aufregende Musik, die gut Anschluss so am Dark Pop, Dark Wave der modernen Prägung findet. Die Nummer, die wir jetzt gehört haben, ist so als Ballade noch eins der geschmeidigeren Stücke auf der Platte. Das geht durchaus auch ein bisschen knarziger, kantiger, lauter, rauer, düsterer. Gucken wir uns vielleicht in einer der nächsten Sendungen nochmal ein bisschen genauer an. Wer sie live sehen will im November, Berlin, wäre die Chance.
0: Wir sind beim Musikspezial, bei MDR Kultur. Versuchsanordnung ist bekannt und vertraut. Musikredaktion wühlt sich durch die relevanten Veröffentlichungen, benennt einen, ja, aus den Reihen. Diesmal musstest du ran, ja.
1: Ich wollte, durfte.
0: Nein, und der wird dann mit seinen Erkenntnissen hier Montagabend, kommt der immer um 6 ins Studio und da hören wir dann gemeinsam was an und sprechen drüber. Was hast du denn alles dabei?
1: In erster Linie Stoppock. Es ist jetzt endlich erschienen, das Tributealbum. Wir reden ja schon fast ein halbes Jahr drüber. Dann habe ich die Fortsetzung einer musikalischen Familiendynastie dabei, die Womack Sisters, und wir lassen uns ein bisschen in dem Psychedelic hinabziehen oder hinaufziehen, je nachdem, wie man das jetzt von der Perspektive her sieht. Es gibt so 2 neue VÖs, Andrew Kolberg und Panda Bear mit Sonic Boom. Mal schauen, was wir noch so schaffen. Bis um 7.
0: VÖs.
1: Entschuldigung, das sind Veröffentlichungstermine. Ne? Kein Fachjargon.
0: Okay, gut. Und Stoppock, damit geht's jetzt los sozusagen,
1: richtig,
0: vergangenen Freitag?
1: Genau, das Tribut zum 70. Der war ja schon, also der Geburtstag war im Februar, jetzt also die Platte 2670, die Songs von Stoppock. Ich würde mal sagen, wir hören ein erstes Stück, Alan Krohn mit Dein Glück.

0: Dein Glück. Aline Cohn versucht sich an Stoppock und sie wird unterstützt, hörbar unterstützt von Saumjojit Saurendro. Es gehört zu einem Stoppock-Tribute-Album, über das wir hier im Musikspezial bei MDR Kultur sprechen wollen. Erstmal zu den beiden Namen. Mhm. Aline Cohn kennen wir, ja, aber den anderen Namen, also ich habe ihn irgendwie mich bemüht, gut auszusprechen.
1: Und hoffentlich richtig. Also ich kann es ja auch nur so weitergeben, wie ich es versucht habe zu recherchieren. Ich musste mich da auch erstmal belesen. Also Saumjojit Saurendro ist ein Duo. Da haben wir einmal Saurendro Mullig, der spielt Piano, und Saumjojit Das, der ist der Sänger. Die beiden machen als ein so Piano-Gesangsduo seit Anfang der 2000er Musik. Und dieses Piano-Gesangsduo, das greift sicherlich ein bisschen kurz, hat so klassische Wurzeln, sind sehr experimentell, zwischen sprichwörtlich verschiedenen Welten unterwegs. Also mehr weiß ich jetzt auch nicht.
0: Mhm. Dann zurück zu Stoppock. Ja. Also 2670, die Songs von Stoppock, so heißt die Platte, ihm zu Ehren. Ich meine, das ist dann schon mal ein Meilenstein für einen Künstler, oder?
1: In jedem Fall. Ich gebe zu, ich tue mich ein bisschen schwer mit dem Begriff Tribute. Das klingt dann immer gleich so, wie ist gerade schon tot irgendwo in der Kiste und wir müssen jetzt erinnern. Durch. Ist er ja Gott sei Dank nicht, aber es ist natürlich so als Verneigung vor einem Ausnahmekünstler des Landes gemeint. Und das ist es auch. Wir haben etliche Musikerinnen aus den unterschiedlichsten Sparten und Generationen, die hier dabei sind. Wir haben Pohlmann dabei, Amy Warnings, Bab, Frings sogar, Fury in the Slaughterhouse und Aline Cohn haben wir gerade gehört, etc. etc. Und 70 ist ja auch schon ein Anlass, in dem man sich mal ausgiebig feiern lassen kann. Er selber versucht irgendwie erstmal mit der Zahl klarzukommen, hat im Interview im Februar zu seinem Geburtstag gegenüber Jan Kubon hier bei MDR Kultur Zitat gesagt, das ist eine Wahnsinnszahl, die ich auch gar nicht richtig realisieren kann. Und alles, was ich mir mit 20 vorgestellt habe, wie es mit 70 vielleicht mal wäre, hat nichts damit zu tun. Das ist einfach der Hammer. Zitat Ende. Also können wir uns merken, wenn wir dann irgendwann mal 70 sind. Und ich glaube, er meint das auch so. Stoppock ist ja ein Mann, der nicht irgendwie jetzt ein Problem hat mit dem Alter. Nee, der sagt, spätestens seit er 50 geworden ist, freut er sich eigentlich über jedes Stückchen, was noch mehr kommt. Weil, so sagt er es in diesem Interview, mit jedem Jahr wird der Mensch immer freier und hat immer weniger Druck. Sagt Stoppock.
0: Das üben wir noch. Ja. Aber ich meine, es stimmt einfach. Es ist eine Wahnsinnskarriere. Mhm. Stoppock veröffentlicht seit den 80ern ununterbrochen Musik. Weit mehr als 20 Alben. Zum Teil in den unterschiedlichsten Kollaborationen und Besetzungen. Überblickt er eigentlich selber noch, was er da an Werk so geschaffen hat?
1: Ich würde es ihm gönnen, wenn man ihn darauf anspricht. Ja, da merkst du, dass es schon schwer fällt. Er denkt dann so zurück, sagt er vor allem an die Anfänge. Wie es so war mit 19, da hat er ja angefangen, Straßenmusik zu machen, war dann viele Jahre, ich glaube so 4-5 Jahre war er unterwegs in komplett Europa und er sagt, das hat mehr geprägt als alles andere. Also das war schon wichtig.
0: Und die Platte, also jetzt Tribute hin und her, kann das was?
1: Also ich finde schon, es ist eine Werkschau mit einem schönen Twist. Ehrlich gesagt hat es bei mir die Lust ausgelöst, sich die Originale wieder anzuhören. Ich bin ja, das muss ich zugeben, eigentlich eher einer, der ein Fan von guten Coverversionen ist. Also ich bin keiner, der sagt...
0: Wo es die ausgesprochenen Hasser gibt dagegen,
1: ne? Wollte ich gerade sagen. Also ich bin keiner, der sagt, das Original ist dem Cover immer vorzuziehen, aber normalerweise ist es bei Tributes ja so, dass man die Originale alle kennt und dass alle sofort das Cover mit dem Original abgleichen können im Kopf. Das ist, glaube ich, hier auf der Platte bei Stoppock nicht so schnell für alle der Fall. Und da ist es dann doch mal interessant zu gucken, wie hat es denn der Meister eigentlich selber gespielt? Was hat er sich denn da gedacht? Und da fällt dann auf, dass sich viele, die sich jetzt an ihn heranwagen, wirklich eher am Original langhangeln. Da ist sicher eine Menge Respekt mit dabei, dass man die Songs nicht kaputt machen will. Aber ich gebe zu, das ist doch eigentlich das Spannende. Wenn ich so als verneigender Künstler mir das Ding nehme und versuche es in meine Welt zu ziehen, genau, dem Ganzen irgendwie einen neuen Twist zu geben, da hätte ich mir ein bisschen mehr gewünscht, aber macht ja nichts.
0: Dann haben Sie als zweiten Song, haben wir dann wahrscheinlich jetzt einen, in dem genau das passiert.
1: Ich finde schon, Mülldeponie von Joko. Joko ist ein Duo aus Hamburg, Josefa und Cosima Karl. Wir hören es mal.
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0: Die Mülldeponie, Joko. Und 2670, die Songs von Stoppock, das ist diese musikalische Verneigung vor dem Mann, der im Februar 70 geworden ist. Hier Thema im Musikspezial bei MDR Kultur. Und Hendrik, aber Stoppock selbst geht jetzt also auf keinen Fall in Ruhestand oder so.
1: Ich würde es nicht vermuten. Ich glaube, der hat noch Luft und Pläne. Es gibt schon eine angekündigte Tour im Herbst. Wir merken
0: Ja.
1: uns mal November, Erfurt, Zwickau, Leipzig. Also ich bin mir sicher, wir sehen ihn noch häufiger und hören ihn.
0: Ja. Kommen wir zu einer Künstlerin, die noch jede Menge Zeit hat, eine Karriere zu bauen, die man dann, wenn sie dann 70 geworden ist, also ausgiebig würdigt. Nicht Seattle. Also das ist der Name des Projekts. Katharina Kollmann steckt dahinter. Über diese Musikerin haben wir schon oft bei MDR Kultur gesprochen. Was gibt's da Neues?
1: Es gibt ein neues Album, das heißt Große Liebe, wird erscheinen am 25. September. Wir erinnern uns vielleicht ein wenig an das Album davor, das hieß Haus 24. Und es gibt jetzt so einen ersten Vorgeschmack. Der Song heißt Meine Ladies, setzt, finde ich, im Sound da an, wo sie bei Haus aufgehört hat. Das ist so Musik, die, also finde ich immer bei Nicht Seattle, die so von leiser Sehnsucht und sachter Ansprache ganz schnell von einem Tag zum nächsten umschlagen kann in so Kraft, Druck und raue Wucht. Das erinnert tatsächlich, fand ich dann in Strukturen, Dramaturgie und Instrumentierung auch wirklich an Songs vom Album davor. Es gibt so einen Song, der hieß Unterstand. Und das ist so richtig von der Struktur bei der Hook. Wir könnten jetzt mal beide Songs gegeneinander legen, können wir nicht, können wir später mal machen oder man macht es im Internet. Das passt wunderbar aufeinander. Egal. Ich freue mich auf das Album. Die Frau, die kann was.
0: Wir hören Nichts hätte mit meinen Ladies.
1: Richtig.

0: Das ist was zum Zuhören. Mhm. Große Geste. Katharina Kollmann, alias Nichtzettel, glaubt an die Frauen. Uns wächst nie eine dicke Haut. Wir sind aus Sinnen gebaut, meine Ladies. Neuer Song. Ein ganz neues Album folgt im September und das wird sie bestimmt dann auch mal live singen.
1: Ganz sicher.
0: Oder?
1: Ich habe zwei Termine gefunden. September 6.9. in Dresden und dann im November nochmal in Leipzig.
0: Das muss ich später aber in der Kultur. Heute mit Hendrik Proske und neuen Veröffentlichungen. Du hattest uns ein neues Kapitel für eine Familiendynastie versprochen.
1: Genau.
0: The Womack Sisters. Da klingelt es doch, oder?
1: Ja, aber hallo. Die Kurzfassung, wir können das ja nach dem ersten Song ein bisschen auswalzen. Das sind die Töchter vom Duo Womack & Womack, die Nichten von Bobby Womack und die Enkel von Sam Cooke, um es mal kurz abzureißen. Jetzt erscheint das Debütalbum der Schwestern Saimani, Kutscha und BG. Wir hören mal als erstes rein, der Song Chauffeur.

0: Ja, und da hört man sie, der Chauffeur, ja, The Womack Sisters and the Chauffeur oder der Chauffeur.
1: Ja.
0: Und da kann man schon eigentlich mal ganz gut den Beweis hören. Ich meine, man kann Musik im Blut
1: ja,
0: haben.
1: Ja, also das wäre jetzt tatsächlich mal so der Beweis. Da wird dann sicherlich auch eine Menge Arbeit mit drin stecken über die Jahre. Talent mag einem ja gegeben sein, aber um es zu nutzen, braucht es dann auch den Willen, das Training und die Beharrlichkeit. Also, wir hören hier, glaube ich, man kann sich das vorstellen, dass jemand so von frühester Kindheit im Hause Womack an Musik gewöhnt und gewohnt wurde. Linda und Cecile Womack waren ja in den 80ern ein wirklich erfolgreiches Duo. Wir erinnern uns, Womack und Womack, großer Hit, Teardrops, 1988, glaube ich, war es. Also, wenn ich es noch richtig hinkriege. Und die Töchter waren immer mit dabei, so heißt es in der Biografie. Sie sind aufgewachsen in London, in Paris, in Amsterdam, in Thailand, auf den Bahamas und in Kenia. Und das waren jetzt nur die Stationen, an denen sie sich länger aufgehalten haben. Also, sie waren früher schon bei den Eltern als Background-Sängerin mit auf der Bühne. Und ja, jetzt ist es so Zeit für das erste eigene Album, das Debütalbum als Trio, ganz bewusst mit dem Familiennamen Womack spielend als The Womack Sisters.
0: Aber ich meine, das kann riskant sein, das kann schief gehen. Ne? Unter dem Namen erwartet man ja auch schon was. Ne?
1: Ja, das, also ich finde, es ist stark, es ist auch selbstbewusst, bei dieser Familienlinie zu bleiben und zu sagen, klar, ich kann das auch. Die Fußstapfen sind ja wirklich Dino groß. Das muss man auch erstmal hinkriegen bei dem Druck. Aber es ist natürlich auf der anderen Seite, seien wir ehrlich, auch durchaus clever, damit offen umzugehen, vor allem diesen Namen weiterzutragen. Es gibt dann für so ein Debüt natürlich schon so einen Grundschwung in der Veröffentlichung gegenüber anderen Leuten.
0: Ja,
1: genau, ne?
0: Ja.
1: Und andere Leute haben diesen Namen nicht, die müssen es auf anderem Wege machen. Aber es ist spannend, dass so ziemlich alle Artikel, die ich über die drei Schwestern so gelesen habe, vor allem den Bezug zu, nicht den Eltern, zu Sam Cooke suchen, also dem Opa gewissermaßen. Und der steht tatsächlich so als großer Schatten über allem. Da gibt es ein Zitat aus einem Interview, da heißt es, unser Großvater hat uns die Aufgabe in die Wiege gelegt, die Welt zu einem besseren Ort zu machen. Oh, da holt man mal Luft, oder? Sagt BJ Womack im Magazin The Circle.
0: Ja. Ist dann die musikalische Referenz auch eher Sam Cooke als Womack und Womack?
1: Ich würde das schon so ein bisschen sagen, so ein bisschen dazwischen. Es ist zeitgemäßer R&B, aber eine deutliche Verneigung vor alten Soul-Größen. Insofern finde ich, ist es näher an Cooke, weniger am 80s Radiopop von Mama und Papa. Die Plattenfirma sagt in der Info, es ist keine Nostalgie. Da würde ich ein bisschen widersprechen beim ersten Durchhören. Das hört sich schon ein bisschen nostalgisch im Sound an, aber noch mit genug und ausreichend Bindung zum Hier und Jetzt. Und um mal wieder aufs Wesentliche zu kommen, die drei Schwestern sind als Musikerin wirklich stark und bieten sowohl im Trio als auch einzeln immer eine Menge an. Das Album 1, 2, 3, das Album erscheint jetzt am Freitag. Dann gibt es auch ein sehr großes Konzert in Los Angeles, ihrer Heimatstadt, nämlich ein großer Auftritt im Hollywood Bowl vor niemand geringerem als Al Green.
0: Und dann hören wir noch einen.
1: Wir hören noch einen, If You Want Me.

0: Tibo Max ist das im Musikspezial bei MDR Kultur. Was für ein Ton der noch zum Schluss.
1: Nicht wahr?
0: Ja, die Auswahl heute hat Musikredakteur Hendrik Proske getroffen. Mhm. Der zu Beginn, ich habe es mir gemerkt, angekündigt hat, dass er noch psychedelisch werden will. Beziehungsweise er will uns psychedelisch kommen. Ich glaube, das ist ein Unterschied. Ja. Ich würde sagen, jetzt fangen wir langsam damit an.
1: Ja, wir steigen mal sachte in die Ecke ein. Als erstes mit Andrew Kolberg. Was den interessanterweise mit den eben gehörten Womack Sisters verbindet, ist so eine beeindruckende Zahl von den Nadeln auf der Weltkarte, ne? Die man so reinsteckt, wo man im Leben schon mal war. Ja, also der ist, ich fange mal an, geboren in Schweden, in Neuseeland und Arizona aufgewachsen. In Köln ist jetzt gerade sein aktueller Wohnsitz. In Grönland hat er als Musiklehrer gearbeitet und in Kopenhagen hat er sein neues Album aufgenommen. Ich frage das dann nach der Sendung ab.
0: Ne? Ja, ja, in Grönland gibt es Musikunterricht, habe ich jetzt gerade gemerkt.
1: Also,
0: ja, ja.
1: Ein Typ, der lange und ausgiebig auch andere Musiker unterstützt hat, ob jetzt als Instrumentalist, als Produzent oder Autor. Und jetzt hat er gesagt, jetzt konzentriere ich mich mal auf meine Musik. Und die ist tatsächlich einerseits recht geschmeidig und wohlklingend, doch eben auch so sphärisch, psychedelisch. Ne? Da dreht man so in den Dramaturgien der Songs immer wieder schöne Schleifen, lässt einen schön weich gebettet wegfliegen, wenn man will. Am 18. September kommt das Album, wird High Hopes heißen, die Single auch. Der Titel ist im Original ein bisschen länger, der heißt nämlich High Hopes. How many times can you take a round to the chest? Andrew Kolberg.

0: Andrew Kohlberg heißt der Künstler. High Hopes, sein Album, eine Empfehlung im Musikspezial von MDR Kultur. Und wir bleiben weiter im Sound. Und vor allem preisen wir jetzt mit der nächsten Empfehlung das Medium Radio.
1: Ja, das machen wir.
0: Also, ihr macht das ja sehr gerne. Aber wie kommst du draus? Sowas wie Video Killed the Radio Star?
1: Ja, kurz erklären. Also, es geht um eine Kollaboration zweier Musiker. Das eine ist der US-Amerikaner Panda Bear und der andere ist der Brite Sonic Boom. Das Besondere an dem Album, das es seit ein paar Wochen gibt, es ist nirgendwo im Streaming erhältlich. Wenn man es hören will, dann muss man die Platte kaufen oder hier zum Beispiel bei uns im Radio hören.
0: Das machen wir doch gern. Also erstmal das Titelstück der Platte und dann reden wir ein bisschen drüber.
1: Richtig.

0: konnte denken, wir sind die ganze Zeit auf der Straße, aber wir sind ja immer noch im Studio von MDR Kultur, Hendrik Proske. Bisschen hat man schon das Gefühl, wenn man so das hört, ne, dass man so ins Zeitloch gefallen ist. Das ist so ein Sound, der könnte schon über mehrere Jahrzehnte Staub angesetzt haben. Ne? Panda Bear und Sonic Boom. Lass uns doch erstmal klären, was hinter dem Namen steckt.
1: Also wir haben Panda Bear, der Mann heißt eigentlich Noah Benjamin Lennox. Den könnte man von der Band Animal Collective kennen, muss man aber auch nicht. Peter Kemper ist der andere, das ist nämlich Sonic Boom. Letzterer ist Jahrgang 65, hat schon in den 80ern Musik gemacht und der hat mal so dieses Label Neo-Psychedelic mit aufgerufen, hat von sich reden gemacht, hat vor allem eine Menge Musiker beeinflusst, wie zum Beispiel eben Panda Bear, der ist eigentlich 13 Jahre jünger. Die beiden haben schon früher miteinander Musik gemacht und jetzt aktuell das Album A Question of When, den Song haben wir auch gehört und es ist musikalisch wirklich wieder sehr spannend, durchaus mit so leichten Beach Boys Vibes, hat man glaube ich gut gehört, moderne Elektronik ist mit dabei und dem, was sie da gemeinsam musikalisch treiben, hat eben dieser Peter Kemperer das schöne Label, finde ich, Barockenroll angepackt. Leben beide übrigens in Lissabon.
0: Hat es Auswirkungen? Also die Stadt, das Land, zu viel Sonne und Vino Verde und dann klingt das alles, wie es eben so klingt?
1: Möglicherweise, das ist ja nur mutmaßen. Ich glaube nicht so richtig, also vor allem nicht stilistisch. Das ist, glaube ich, eher so eine gewonnene Perspektive aufs Leben, wie auch immer sie das meinen, wenn sie das sagen. Der Ort scheint mir bei den beiden eher egal zu sein, auch so, wie sie arbeiten. Ne? Das ist immer, in der Regel schickt Kemperer erstmal so Soundskizzen, Loops, Soundflächen und so weiter. Das schickt er dem Panda Bear. Der guckt sich erstmal irgendwie das Ganze an. Dann hat er vielleicht eine Melodieidee, eine Hookidee, eine Textidee. Und dann setzen sie sich zusammen hin und bauen eben einen Song daraus. Jetzt darf man allerdings nicht in die Falle tappen und denken, na, also wenn das alles eher so musikalisch läuft, eher soundorientiert, dann hat es mit dem Inhalt dann irgendwie nicht so richtig viel irgendwie dann daher. Aber das ist nicht der Fall, denn es geht in den Songs und den Texten auch wirklich schön zur Sache. Die haben was zu sagen. Beide beackern so all die Fragen, die Unsicherheiten, Zweifel und Krisen unserer Welt. Das Thema KI spielt eine große Rolle. Generell so das Verhältnis Mensch und Technologie, es geht um all die Umwälzungen, vor denen wir stehen. Gerade das Titelstück gehört, die klare Botschaft, it's not a question of if, it's a question of when. Also ne, ist nicht die Frage, ob es passiert, aber es wird passieren, genau. Es ist aber nie pessimistisch, da kommt auch dieses sich wiederholende Keep Trying gerade aus dem Song immer mit raus. Da ist Optimismus, da ist Hoffnung, dass man, wenn man sich darauf einlässt, auch mithalten und das eigene Schicksal weiter in die eigene Hände halten kann. Wir hören gleich den Song Pray to You, da heißt es dann I see a light in the dark. Also ich habe das Gefühl, dass es denen durchaus gelingt, durch diese stilistische Referenz zu längst vergangenen Zeiten, so durch die Soundhintertür bewusst ein bisschen Frieden verbreiten zu wollen. Sind jetzt beide keine Hippies, würde ich sagen, aber man kann bei der Musik durchaus prima barfuß über eine sonnenverstrahlte Wiese tanzen und dabei für einen Moment vergessen, dass das vielleicht die letzte Wiese in der Stadt ist, die noch nicht bebaut wurde. Also, ne? So nach dem Motto, beklage nicht, dass das die letzte Wiese hier ist, sondern schau, dass du mit deiner Einstellung vielleicht eine neue Wiese bauen kannst.
0: Ach Mensch, was für ein schönes Schlusswort. Bin jetzt ganz angetan.
1: Ja, war also ein bisschen übertrieben, ich gebe es
0: ja,
1: zu.
0: Ja, das war das wunderschöne Musikspezial mit Hendrik Proske. Ich danke ganz, ganz herzlich.
1: Sehr gern.
0: Und wie angekündigt jetzt noch Panda Bear und Sonic Boom mit Pray to You. Danke.

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3: Um 19 Uhr mit Alexander Thierhorst. Nach dem mutmaßlichen Anschlagsversuch am Flughafen Leipzig-Halle gibt es einem Medienbericht zufolge eine neue Spur. Wie die Bild-Zeitung berichtet, haben Ermittler im Zusammenhang mit der Sprengstoffdrohne DNA-Material gesichert. Es soll mit einer Spur vom Brandanschlag auf das DHL-Logistikzentrum in Leipzig vor 2 Jahren übereinstimmen. Die DNA sei aber noch keiner konkreten Person zugeordnet worden. Die mit Sprengstoff versehene Drohne war vergangene Woche nahe einer ukrainischen Frachtmaschine entdeckt worden. In Kolumbien sind bei einem schweren Erdbeben mehr als 20 Menschen ums Leben gekommen. Allein aus der Stadt Pereira meldeten die Behörden 18 Tote und Dutzende Verletzte. In mehreren Städten wird in den Trümmern eingestürzter Gebäude nach Verschütteten gesucht. Wie der Geologische Dienst des Landes mitteilt, hatte das Beben eine Stärke von 7,4. Das Epizentrum habe nahe der Pazifikküste gelegen. Inzwischen gab es ein schweres Nachbeben der Stärke 5. Der Landkreis Mittelsachsen hat Freibergs Oberbürgermeister Philipp Preißler wegen eines Vorfalls in einem Leipziger Hotel suspendiert. Landrat Sven Krüger sagte bei einer Pressekonferenz, man habe mit sofortiger Wirkung ein vorläufiges Verbot zur Ausübung der Dienstgeschäfte verfügt. Zudem werde gegen Preißler ein Disziplinarverfahren eingeleitet, das alle offenen Fragen klären soll. Der Kommunalpolitiker soll in der vergangenen Woche in einem Leipziger Hotelzimmer randaliert und Gegenstände aus dem Fenster geworfen haben. Dabei wurden auch 2 Polizisten verletzt. In Sachsen sollen Betriebsprüfungen beschleunigt werden. Nach Angaben des Finanzministeriums wird dazu zunächst kleinen und mittleren Betrieben ein freiwilliges Angebot gemacht. Sie sollen frühzeitig elektronische Buchhaltungsdaten liefern, aus denen sich Schwerpunkte der Prüfung ergeben. Geplant seien zudem kürzere Kommunikationswege. Ziel sei es, eine Betriebsprüfung innerhalb von 90 Tagen abzuschließen. Das bisherige Verfahren sei für alle Beteiligten zu aufwendig und teuer. Harry Potter-Fans haben dafür gesorgt, dass eine Stromtrasse zwischen Großbritannien und Irland anders verläuft. Das Kabel sollte ursprünglich durch die Filmgrabstätte des Hauselfen Dobby an einem Strand in Wales führen. Wie der Betreiber jetzt mitteilte, wurden die Pläne nach dem Protest von hunderten Fans geändert. Die Stromverbindung ist seit Anfang vergangenen Jahres in Betrieb. Das waren die Nachrichten. Das Wetter mit den Temperaturen von 19 Uhr. Auf dem Brocken wolkig bei 14 Grad, Chemnitz stark bewölkt 28, Dresden stark bewölkt 29, Eisenach wolkenlos 29 Grad, Erfurt wolkenlos 30, Fichtelberg bedeckt 21 Grad, Gera bedeckt 31, Görlitz stark bewölkt 30 Grad. In Halle 27, in Leipzig 29, Magdeburg wolkig 25 Grad und in Meiningen wolkenlos noch 30 Grad. Die Vorhersage. Zunächst der Sonnenuntergang in Halle 20.44 Uhr, Sonnenaufgang morgen dann um 5.51 Uhr. Heute Nacht zum Teil locker bewölkt, oft auch klar und trocken. Tiefstwerte 15 bis 10 Grad. Morgen viel Sonne wieder, ein paar Schleier oder Quellwolken und trocken. Höchstwerte 22 bis 25 Grad, in Thüringen auch bis 27, teils mäßiger Nordwestwind. Mittwoch kaum Wetter oder Temperaturänderung. MDR Verkehrsdienst. A2 Richtung Hannover zwischen Irxleben und Alsleben, 7 Kilometer stockender Verkehr an einer Baustelle. A2 Richtung Hannover zwischen Lehrte und Kreuz Hannover Ost befindet sich eine ungesicherte Unfallstelle. A9 Richtung München zwischen Drossig und Eisenberg Stau an einer Baustelle. Hier ist bis morgen früh nur eine Spur frei. A38 Richtung Leipzig zwischen Scharfstedt und Dreieckhalle Süd liegen Fahrzeugteile. Auf der B101 Freiberg-Meißen in Soppen gibt es Behinderungen durch einen defekten LKW im Kurvenbereich. Geblitzt wird auf der A4 Richtung Dresden zwischen Hermsdorf Ost und Rüdersdorf und auf der A38 Richtung Göttingen zwischen Bleicherode und Leinefelde-Worbis. Soweit der MDR-Verkehrsdienst, die Zeit 19.04 Uhr.
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4: Ben Garrett Hernandez begrüßt Sie zu einer neuen Lesezeit. Am 18. August 1976 hat sich der Pfarrer Oskar Brüsewitz vor der Michaeliskirche in Zeitz mit Benzin übergossen und angezündet. 4 Tage später starb er an seinen Verbrennungen. Mit der Tat wollte er die staatliche Bevormundung in der DDR anprangern, die Beschneidung der Religionsfreiheit und die ideologische Benachteiligung christlicher Schüler im sozialistischen Bildungssystem. Das ist am 18. August auf den Tag 50 Jahre her. Aus diesem Anlass senden wir eine Lesung von Hartmut Langes Roman mit dem Titel »Die Selbstverbrennung«. Der Name Oskar Brüsewitz fällt darin nicht, aber die Nachricht vom Tod eines Pfarrers aus Zeitz schon und sie beunruhigt die Hauptpersonen dieser Erzählung. Hartmut Lange, Jahrgang 1937, wurde für seine Dramen, Essays und Prosa vielfach mit Preisen ausgezeichnet. Zuletzt erschien 2022 der Novellenband »Am Osloer Fjord« oder »Der Fremde«. Hören Sie nun die erste von 12 Folgen aus »Die Selbstverbrennung«. Es liest der Schauspieler Silvester Groth.
5: 1. Das Gras zwischen den alten, verwitterten Grabsteinen war längere Zeit nicht geschnitten worden. Es reichte dem Pfarrer Martin Wilhelm Koldehoff bis über die Knie. Hier ruht in Gott unsere liebe Mutter Maria Schley, geborene. Der hagere Mann mit dem kurzen, streng gescheitelten Haar, das Haar hielt im Wind stand, es glänzte, der Pfarrer benutzte offenbar eine Salbe. Der hagere Mann hielt ein Notizbuch in der Hand und notierte mit einem daumenlangen Bleistift die Namen der Toten. Hier ruht in Gott unsere liebe Mutter. Es war Herbst. Die Blätter der Linden verfärbten sich. Ihr helles, fleckiges Gelb glänzte vor Nässe. Es hatte die Nacht über geregnet und die Straße war übersät mit Wasserlachen, in denen sich der Himmel spiegelte. Aber bis gegen Nachmittag würde der Wind, falls er anhielt, alles wieder trocken fegen. Dies war jedenfalls die Ansicht eines jungen Mannes, der in dem Gasthaus der kleinen Ortschaft am Fenster saß und dem Pfarrer bei seiner merkwürdigen Tätigkeit zusah. Das Gasthaus, ein Bau aus roten Ziegelsteinen, und die Kirche mit dem Friedhof und der Pfarrei lagen einander gegenüber, getrennt durch die Straße und den Teich. Ein schmutziges Gewässer, das bei großer Hitze austrocknete und in dem meist Enten und Gänse badeten und dessen Oberfläche jetzt voll von Lindenblättern war, die der Wind übereinander schob. An einem Ende des Ufers standen Sträucher. Am anderen Ende, der Teich war oval, in Richtung der Straße etwas langgestreckt, stand ein Obelisk aus Granit, dem man die bronzene Gedenkplatte für die Gefallenen der Jahre 1914 bis 1918 ausgebrochen und stattdessen eine große hölzerne Tafel umgehängt hatte, auf der in weißen Buchstaben auf rotem Grund eine Losung zu lesen war. Vorwärts, Bauer, zum Sieg des Sozialismus. Sempert, so hieß der nicht mehr ganz junge Mann am Fenster, lächelte über diese Losung. Er erinnerte sich an das Gesicht jenes ehemaligen Landarbeiters, der sie erfunden hatte. Es war grob, gutmütig, aber die Unsicherheit desjenigen, dem fremde Fähigkeiten zudiktiert werden, die seine eigenen Fähigkeiten übersteigen, machte auch dieses Gesicht zur Drohung. und Drohung gutmütiger Art kannte Semper zur Genüge. Sie waren von allen politischen Verkrampfungen, die dieses Land heimsuchten, die unerträglichsten. Es war übrigens das erste Mal, dass man Sempert untätig in dem Gasthaus am Fenster sitzen sah. Er saß sonst längst in seinem Mansardenzimmer und war, so wie er gefrühstückt hatte, mit dem Studium seiner Bücher beschäftigt. Aber ein Gefühl der Ermattung, der Gleichgültigkeit, das sehr wohltuend und sinnlich greifbar in der Gegend des Magens zu sitzen schien, hielt ihn heute zurück. Er genoss jene Mischung aus schlechtem Gewissen und trägem Kitzel. Es war ihm angenehm, nach dem Frühstück die Tasse mit dem kalt gewordenen Tee vor sich einfach so dazusitzen und der absterbenden Natur zuzusehen, deren Monotonie und Gleichgültigkeit ihn beruhigte. Auch wenn nichts weiter geschah, als dass der Wind an den Linden rüttelte und Blatt für Blatt sich aus dem Geäst löste und, von der Kraft des Windes gehalten, langsam, aber sicher zu Boden fiel. Das Gesicht des 40-Jährigen zeigte Spuren der Resignation. Es wirkte schlaff. Die blauen, etwas verschleierten Augen und das müde Lächeln, das sich in zwei tiefen Furchen über den Mundwinkeln festgesetzt hatte, der von Jahr zu Jahr immer weiter zurückweichende Haaransatz, dessen Blöße Sempert durch geschicktes Kämmen der Schläfenhaare zu bedecken versuchte, die träge Art zu sprechen, das kaum merkliche Hängenlassen der Unterlippe, die Angewohnheit, den Kopf immer etwas zu sehr in Richtung Nacken zu halten, so dass der Eindruck entstand, er würde, falls Sempert diese Anstrengung unterließ, unweigerlich mit dem Kinn auf die Brust fallen. Dies alles waren Anzeichen einer nachlassenden Spannkraft. Aber ihm selbst war dieser eigene, aus innerer Befindlichkeit herrührende Zustand durchaus noch unbewusst, da er von Kind auf daran gewöhnt war, dem Werden und Vergehen der Außenwelt seine freudige Aufmerksamkeit zu widmen. Dass aber diese eigene, freudige Aufmerksamkeit ebenfalls nur ein Werden und Vergehen war, diese Entdeckung stand Sempert noch bevor. Wer der Herr auf dem alten Friedhof sei, wollte Sempert wissen. Und er sagte bewusst alter Friedhof. Denn er wusste, die örtlichen Vertreter der Staatsmacht hatten dafür gesorgt, dass sich die Verstorbenen künftig nicht mehr, wie seit Jahrhunderten üblich, in die Erde um Kirche und Pfarrei teilen mussten. Man hatte ein Stück Wiese umgebrochen, Birken gepflanzt, das Ganze mit einem Zaun aus Draht umgeben und 18 Gräber lagen schon, sehr zur Genugtuung des ehemaligen Landarbeiters, in der viel helleren, freieren Umgebung statt im Schatten jener Gebäude, die der ehemalige Landarbeiter mit der bereits bekannten drohenden Gutmütigkeit die muffigen Monumente eines überlebten Aberglaubens nannte. »Das ist der Pfarrer«, antwortete die Frau, die hinter der Theke an einem Pullover strickte und ansonsten Brot, billige Leberwurst und Bier aus verstaubten Flaschen verkaufte. »Ja, aber was macht er?«, fragte Sempert. »Was wird er schon machen?« »Es scheint, er notiert die Namen der Toten von den Grabsteinen.« »Kann sein«, sagte die Frau. »Aber der Mann steht nicht nur auf dem Friedhof. Er predigt hoffentlich zu den Leuten.« »Ganz recht. Man hört schon, dass er predigt.« »Gehen überhaupt Leute in die Kirche?« »Ja«, sagte die Frau. »Die Koldorffs sind beliebt hier, besonders die Tochter. Und der Vater soll nicht nur aus der Bibel lesen. Er studiert die Sterne und macht überhaupt merkwürdige Sachen.« »So«, sagte Sempert und schwieg. Die Erwähnung privater Umstände, denen auch der Mann auf dem alten Friedhof ausgesetzt war, dämpfte sein Interesse. Er betrachtete nun das kleine Gebäude mit dem verrosteten Kreuz auf dem Giebel, jenes fleckige Gebilde, von dem der Putz abbröckelte und von dem bei Sturm Reste der verschlissenen Dachrinne zu Boden fielen. Und er schüttelte sich bei dem Gedanken, in der kleinen Kirche könnte es ebenso riechen wie in der Totenhalle einer städtischen Begräbnisanstalt. Und es könnten am Altar ebensolche Blumen aufgestellt sein wie beim Begräbnis seiner Mutter. Graue, wachsartige Gebilde, denen der Staub bei ihrer künstlichen Fertigung unauslöschlich aufgedrückt war und die Sempert mit einer Trostlosigkeit sondergleichen gezwungen hatten, mitten in der Totenfeier, als Violine und Cello noch ihre kratzenden, schluchzenden Töne von sich gaben, gegen einen Anfall von Ekel, ein Gefühl heftigster, Übelkeit erzeugender Abneigung anzukämpfen und sich, den Sarg seiner Mutter vor Augen, weit, weit weg zu wünschen. Nein. Sterben, das schwor Sempert damals. Sterben und begraben werden war keine Feier wert, an der Lebende teilzunehmen gezwungen werden sollten. Seine Mutter hatte ihm wenigstens hier nichts voraus, als jene kurze Spanne Zeit, die auch an ihm vollzogen wurde, damit auch er unter solcher Art Blumen zu liegen käme. Aber diese kurze Spanne Zeit war für ihn die vergängliche, zufällige, unwiederholbare Form seiner selbst. Und es war ihm unbegreiflich, wie vernunftbegabte Menschen am offenen Grab, von der Kanzel herab, in der Geselligkeit von Synoden, in spekulativer Sorge über das Jenseits ihres Herrn, das wirkliche Leben versäumen konnten. Er erhob sich, da die Gedanken an den Tod seiner Mutter ihn beunruhigten und sich das angenehme Gefühl der Ermattung, das ihn beim Anblick der herbstlichen Natur überkommen war, nicht wieder einstellen wollte. Er zahlte der Frau hinter der Theke seinen Tee, grüßte respektvoll und trat auf die Straße hinaus. Woher kam dieser resignativ wirkende, nicht mehr ganz junge Mann, der nun, obwohl der Regen wieder einsetzte, mit schleppenden, unentschlossenen Schritten die Dorfstraße in Richtung Westen verließ? Er kam aus Magdeburg. Was wollte er in dieser Einöde? Er wollte Ruhe und er hoffte, inspirative Luft zu atmen. Er hatte hochgespannte Absichten. Er schrieb an einem philosophischen Traktat zum Lobe der materialistischen Vernunft. Und er durfte die Elbwiesen zur Gegend seiner unmittelbaren Herkunft rechnen. Sein Großvater war hier als elftes Kind einer armen Pächterfamilie geboren und hatte in Magdeburg oft von ihrer melancholischen Schönheit geschwärmt. Er hatte sein Leben in der Stadt, von der er sich nie wieder losmachen konnte, als Tischler mit Anstand und sauberer Ärmlichkeit hinter sich gebracht. Und er starb in ungestillter Sehnsucht nach Kühen, Pferden, Störchen, dem Geruch blühender Pappeln, dem kurzen, aufgeregten Flug der Kiebitze über Binsen umstandenen Wasserlachen, dem erschreckenden Gekreisch der Krähen, die, so wie die ersten Herbststürme von Westen her, den Himmel eindunkelten, in wahren Völkerschaften in die von Hufen aufgewühlten Viehkoppeln einfielen. Er starb in ungestillter Sehnsucht nach dieser regen- und winderfüllten Landschaft, inmitten von Sägespänen, harziger, staubiger Luft und Töpfen mit Knochenleim. Das war vor 40 Jahren. 4 Jahre später fiel Semperts Vater in der Schlacht am Kursker Bogen. Und als Semperts Mutter starb und Sempert jedes Gefühl näherer Verwandtschaft zu verlieren fürchtete, beschloss er, die Gegend seiner großväterlichen Herkunft aufzusuchen. Er nahm ein Fahrrad als Expeditionsgut mit sich, um von den Bussen und seiner Unkenntnis der Fahrpläne unabhängig zu sein, wechselte mehrmals die Personenzüge über Stendal, Wittenberge, Ludwigslust, verließ in Dersenow den Bahnhof und radelte über Gülze bei strahlendem Wetter in Richtung Bernede. Er wusste, er würde 1, 2 Cousinen in eben dem Dorf rechts der Elbe antreffen. Und so saß er abends unangemeldet und erschöpft von der ungewohnten Radtour auf ihrem Sofa und lächelte ihnen ins Gesicht. Am nächsten Morgen zeigten ihm die Cousinen die langgestreckte Karte, in der der Großvater gezeugt und geboren worden war. Und man war sich einig, in solch einem üblen Gemäuer sollte niemand mehr gezeugt und geboren werden. Dann saß man wieder auf dem Sofa. Sempert versicherte, er sei froh, hier gewesen zu sein, versprach aber auf ihren Rat hin noch einen Besuch der näheren Umgebung. Es war Ende Mai. Das überschwängliche, überfallartige Hervorbrechen der Natur faszinierte ihn. Er lag, die Rückfahrkarte nach Magdeburg griffbereit in der Tasche, stundenlang im Gras, beobachtete die Insekten oder stocherte mit einem Stecken im Gestrüpp der Entwässerungsgräben herum. Er vergaß die Zeit. Er atmete wie sein Großvater den Duft der Pappelblüten tief in sich hinein. Und die Cousinen zeigten Nachsicht über so viel Selbstvergessenheit. Sie lächelten ebenfalls und winkten zurück, wenn sie auf den hinteren Schutzblechen eines Traktors sitzend, die Kopftücher fest und das Kinn verknotet, zu den Feldern hinausfuhren. Am nächsten Tag verließ Sempert Bernede unter Zurücklassung seines Fahrrades, aber 8 Wochen später erschien er wieder. Diesmal einen Koffer bei sich, in dem er große Mengen Papier, Bücher, eine kleine Schreibmaschine verstaut hatte. Und sein verlegenes Lächeln, das die Cousinen nun nicht mehr beantworteten, kündigte an, dass er vorhatte, in dieser Gegend neue und, wie schon erwähnt, inspirative Luft zu atmen. Er entzog sich den verwandten, aber säuerlichen Gesichtern, murmelte ein paar Höflichkeiten, schob sein Fahrrad, das die Cousinen im Regen hatten stehen lassen, auf die Straße, lud den Koffer auf und fuhr in die Nachbarschaft, wo ihm bei einer freundlichen Bäuerin namens Karsten, die er bei seinen Cousinen kennengelernt hatte, ein kleines Mansardenzimmer zur Miete versprochen war. Nun folgten 9 Wochen, in denen Sempert vor allem in seinem Mansardenzimmer hockte. Denn er wollte die endgültige Rückreise nach Magdeburg nicht antreten, ohne das stolze Gefühl, in seinem Koffer genügend Material für das Verfertigen belangvoller Gedanken angesammelt zu wissen. Und welche Art belangvoller Gedanken Sempert bevorzugte, darüber hätte Frau Karsten Auskunft geben können, wenn sie mit ihrem Tuch jene 7 Buchbände abstaubte, aus denen Sempert mehrmals am Tag exzerpierte und die er stets, soweit es die Umstände erlaubten, griffbereit hielt. Mit diesem Rüstzeug und der gelegentlichen Nahrungsaufnahme von Brot, billiger Leberwurst und Zwiebeln studierte Sempert in der Abgeschiedenheit Bernedes die Erscheinungswelt der sich selbst erkennenden Logik. Und er durchlebte Stunden rauschhafter Konzentration, aber auch Stunden, ja, Tage völliger Abgeschlafftheit, an denen nur noch die Selbstachtung ihn dazu zwingen konnte, statt Ergebnisse klaren, freudigen Denkens wenigstens trübe, unklare Bemühungen aufs Papier zu malen. Obwohl er Alkohol als unerträglich empfand, griff er gelegentlich doch zu einer Flasche Wodka. Und 3, 4 Gläser dieses hochgradigen Destillats konnten seine apathische, oft mutlose Stimmung aufbessern, so dass er wieder fähig und bereit war, sich auf den Flügeln philosophischer Wünsche und Verheißungen zu erheben. Es war die unbedingte Freude an der Fähigkeit menschlichen Erkennenkönnens, die Sempert mit dem Philosophen seiner Wahl teilte. Und er teilte auch dessen Zuversicht, dass sich der menschliche Kopf, dieses kostbare, einzigartige Instrument, auf den Flügeln des Begriffs hoch über seine eigene und sonstige stupide Materialität erheben und zuletzt, nach ständigem, unaufhörlichem Wachsen, eben diese eigene und sonstige Materialität mit den Mitteln der wissenden Vernunft steuern würde, wohin es ihm immer beliebte. Sempert huldigte also einer Philosophie, die seinem Intellekt, der ihm reichlich zur Verfügung stand, schmeichelte. Es war dies eine Weltsicht, die auch dem Staat, in dessen Machtbereich Sempert lebte, in all seinen Institutionen das Ansehen strenger, selbstbewusster Vernünftigkeit gab, da jeder höhere Beamte in Zirkeln, Seminaren, gesonderten Schulen ausgiebig darüber belehrt wurde, dass er sein Amt nicht aus Willkür oder fremdem Interesse, sondern einzig infolge seiner Einsicht in die objektiven, gesetzmäßigen Prozesse dieser Welt ausüben durfte. Es dämmerte. Die nasse, von Regenlachen übersäte Erde begann Semperts Schuhsohlen aufzuweichen. Und er entschloss sich, so wie er heimkam, Schuhe und Socken an der Heizsonne zu trocknen. Aber vorher wollte er noch einen Spaziergang versuchen. Er tänzelte zwischen den Lachen hin und her, in der Hoffnung, das brüchige Leder doch noch vor der kalten, unangenehmen Nässe zu schützen. Und er erreichte jenes Feld, das zu überqueren ihm jedes Mal eine besondere Entschlossenheit abverlangte. Es war 5 Hektar groß, quadratisch angelegt, und es hatte in der Mitte eine dammähnliche Zufahrt, die es in 2 Hälften teilte. Und wer dieser Zufahrt folgte und das Feld überschritt, erreichte jenen Mischwald, der zur Elbe führte und den zu betreten nur unter Gefahr für das eigene Leben möglich war. Sempert folgte der Zufahrt, blieb aber nach einigen Metern stehen, um rechter Hand die Schönheit einer uralten Eiche zu bestaunen, deren oberes, abgestorbenes Geäst in den Himmel ragte. Er wunderte sich über den Geschmack derjenigen, die diesen Baum inmitten umgebrochener Erde hatten stehen lassen. Wie um mit seiner nutzlosen Schönheit auf die Nützlichkeit seiner Umgebung hinzuweisen. Und er schlenderte bis zur Mitte des Feldes, wo er umkehren wollte. Zuvor aber wollte er den Einbruch völliger Dunkelheit abwarten, die hier in der freien Sicht auf die Wolken und wo man die Silhouette des dichten, unheimlichen Mischwaldes vor Augen hatte, am eindrucksvollsten war. Sempert hatte hier oft gestanden und über dem Mischwald bei zunehmender Dunkelheit einen unbestimmten Schein entstehen sehen, der hell genug war, um darunter Lauenburg oder sogar Hamburg zu vermuten. Aber dies waren Vermutungen, denen Sempert keinerlei Beachtung schenkte. Wie überhaupt gesagt werden muss, dass in die politische Markierung, deren Unüberwindlichkeit durch Androhung sofortiger Todesstrafe garantiert werden sollte, dass in dieser Streifen unberührbaren Landes, zu dem die Elbwiesen gehörten, die von hölzernen Türmen, von Zäunen und versteckten Minenfeldern gesichert wurden, dass in diese Grenze anschaulich gemachter Ideologie keineswegs daran hinderte, seinen Blick unbekümmert mit den Wildenten in Richtung Nord-Nordwesten wandern zu lassen. So stand er auch heute eine Weile. Beide Fäuste in den Hosentaschen, den Kragen seiner Jacke hoch aufgeschlagen, die Schultern hochgezogen. Um den Kopf gegen den kalten, andrängenden Wind zu schützen. Und sah in das Geviert, dessen Büsche umstandene Umrandung immer undeutlicher wurde. Dabei spürte er, wie so oft, wenn er sich der alle Unterschiede verwischenden Dunkelheit ausgeliefert sah, ein Gefühl beklemmender Unsicherheit. Er fühlte sich beobachtet. Und stand nicht am Ende der Zufahrt in unmittelbarer Nähe des Mischwaldes, aber doch in solch einem Abstand, dass dessen schwarze Schatten ihn nicht verschluckten, dort, wo die Zufahrt durch einen Schlagbaum gesperrt und der Unbefugte durch eine Tafel mit dem Hinweis Grenzgebiet am Weitergehen gehindert werden sollte, stand dann nicht irgendjemand und sah in Semperts Richtung? Und stand er nicht seit Anfang an, seit Sempert das freie Feld betreten hatte, so unauffällig da, ohne sich zu rühren? Sempert bemühte sich, die Distanz, die Einzelheiten jener Erscheinung verwischte, durch besondere Anstrengung seiner Augen zu überwinden, was ihm nicht gelang. Aber der Himmel zwischen den Wolken gab dem Unbekannten ausreichend Konturen, und Sempert wusste, ein Posten würde, nachdem er ihn durch sein Fernglas gemustert hatte, weiterziehen. Dieser aber benahm sich wie jemand, der die Gegend ebenfalls zu scheuen hatte und dessen Abwesenheit ein herausforderndes Beharren war und der bereit schien, falls diese Herausforderung entdeckt wurde, sofort wieder zu verschwinden. Er zeigte die Haltung eines starken, aber scheuen Tieres. Und Sempert spürte, je mehr er Gewissheit darüber erlangte, dass der Unbekannte ihn selbst und die Gegend, die zu betreten ihm verboten war, überaus herausfordernd musterte. Eine Mischung aus Neugierde und ängstlicher Empörung. Er ging einige Schritte auf der Zufahrt in Richtung Mischwald dem Unbekannten entgegen, in der Absicht, ihn in Stellvertretung einer abwesenden Wache zu stellen. Oder ihn doch ernsthaft daran zu erinnern, dass dies nicht der Ort für herausfordernde Haltungen war. Und obwohl er gleichzeitig das Anmaßende, ja Lächerliche dieser Absicht spürte, wuchs ihm, je näher er dem Unbekannten kam, ein Gefühl von aggressiver Kompetenz zu. Er begann rascher, entschlossener zu gehen. Er hatte Mühe, sich zu zügeln. Er hatte das Bedürfnis, den Unbekannten schon jetzt über diese beträchtliche Distanz hin mit schneidender Stimme anzurufen. Aber nun überraschte ihn von Westen her ein trockener Knall. Eine Leuchtkugel stieg hinter der Silhouette des Mischwaldes zum Himmel auf. Und als Sempert ihren farbigen Schein zur besseren Sicht auf den Unbekannten nutzen wollte, war dieser zwischen Büschen verschwunden. Eine Weile noch stand Sempert irritiert und unschlüssig da, die Ellbogen gegen die Rippen gepresst. Die Augen gegen den Wind zusammengekniffen, die Wucht der aggressiven Erregung spürend, der das Objekt so plötzlich entzogen war, aber dann brach die Dunkelheit, die er abwarten wollte, mit massiver Wolkendecke über ihn herein. Wind und Regen wurden unerträglich. Er kehrte in sein Mansardenzimmer zurück. Um den Weg dorthin abzukürzen, das Haus mit dem Mansardenzimmer lag außerhalb der Ortschaft, ging er geradewegs über die aufgeweichten Felder. Und endlich angekommen, legte er, nachdem er schon die Treppe barfuß, Schuhe und Socken in der Hand, hinaufgestiegen war, die durchnässte Kleidung in die Nähe der Heizsonne. Und da er nun buchstäblich nackt war, Sempert besaß nur, was er auf dem Leib trug, entschloss er sich, frühzeitig ins Bett zu gehen. Zwar hatte er sich vorgenommen, die losen Blätter lagen griffbereit auf dem Tisch, er hätte die

0: atmete den schweren, süßlichen Geruch der trocknenden Kleider und begann zu träumen. Er träumte von jener Begegnung in der Nähe der Grenze. Aber nun sah Sempert sich, statt in der Rolle des kompetenzwütigen Verfolgers, in der Rolle des Verfolgten. Er hetzte durch den Mischwald, immer das dunkle, undurchdringliche Unterholz fürchtend, immer auf der Suche nach einer Lichtung, die er sich, wie um sich zu quälen, als rettenden, aber unerreichbaren Ort vorstellte. Zuletzt sah er Wiesen, darin ein langgestrecktes, schimmerndes Etwas. Er sprang hinein. Es war die Elbe. Er wurde sofort unter Wasser gezogen. Er trank und trieb nun als Leichnam stromabwärts. Dagegen protestierte er heftig. Er schrie, er ärgerte sich über so viel Unsinn noch im Traum und wünschte zu erwachen, was ihm gelang. Nun ging er zum Fenster und versuchte, sein Herz zu beruhigen und starrte auf den Mond, der im Südosten in einem inzwischen windstillen, fast wolkenlosen Himmel aufgestiegen war. Verblüfft über den für ihn jähen Wechsel im Zustand der Natur, erinnerte er sich dreier Strophen, die er als Jugendlicher gereimt hatte und in denen er jetzt, wie in einem metaphorischen Spiegel, an sich selbst eine Entdeckung zu machen glaubte. Merkwürdig, dachte er. Es ist, als gäbe es keine Veränderung in der Zeit, als sei ich trotz widersprechender Wahrnehmungen immer ein und derselbe. Als hätte ich wie die Natur an mir selbst einen imaginären Kreis vollzogen. Denn dies ist der Himmel wie vor 16 Jahren. Der Wind hat sich verhangen, das Mondlicht hockt im Strauch, ist übers Moor gegangen und brennt und knistert auch. Die Eiche grinst gespalten, verstohlen treibt das Boot. Am Himmel ziehen Gestalten, die Fledermaus ist tot. Die Nacht hat sie begraben, jetzt grillt der letzte Gast. Zwei toten Käfer schaben und Nebel fällt vom Ast. Und es überfiel ihn zum ersten Mal, indem er sich wohl aus Schlaftrunkenheit der naiven Unheimlichkeit seiner Verse ausgeliefert sah, so etwas wie Angst darüber, es könnten mit ihm und um ihn herum Dinge geschehen, die er mit seinem Intellekt nicht mehr fassen konnte. Er hatte plötzlich das Verlangen, dieser ländlichen Gegend ihrer einfachen, aber unbestechlichen Anschaulichkeit wegen zu entfliehen, um in der Stadt, in der kein Mond, kein Friedhof, kein Büsche umstandenes Geviert ihn erschrecken und seinen Intellekt daran hindern konnten, die eigene Natürlichkeit vergessend, die Dinge um sich her so lange zu ordnen, bis sie eine zweite, ihm gemäße Art zu existieren annahmen. Er packte seinen Koffer und entschloss sich zur Abreise schon am nächsten Tag. Aber dann war er wirklich müde. Er setzte die Heizsonne außer Betrieb, öffnete das Fenster, spürte noch die frische, kalte Luft, die er gierig in sich einsog und schlief ein.
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3: Um 20 Uhr mit Alexander Terhorst. Das oberste Gericht Russlands hat die oppositionelle Antikriegspartei Jabloko von der Duma-Wahl im September ausgeschlossen. Damit gab das Gericht in Moskau einer Klage der kremltreuen nationalistischen Partei Rodina statt. Diese wirft Jabloko vor, eine vom Westen unterstützte Bewegung zu sein. Die russische Finanzaufsicht beschuldigt sie zudem, über Dritte Gelder aus den USA und Deutschland erhalten zu haben. Jabloko fordert ein Ende des russischen Kriegs gegen die Ukraine. Finanzminister Lars Klingbeil hat seine Pläne gestoppt, von Vereinen höhere Steuern zu verlangen. Der SPD-Chef erklärte nach heftiger Kritik, der Passus werde aus dem Gesetz gestrichen. Ihm sei es nicht um kleinere Vereine gegangen, sondern um finanzkräftige Wirtschaftsvereine oder Verbände etwa im Profisport. Ursprünglich wollte Klingbeil, dass statt eines Freibetrags von 5.000 Euro eine Freigrenze von 1.000 Euro gilt. Sobald höhere Gewinne erzielt worden wären, wäre das gesamte Einkommen steuerpflichtig gewesen. In Kolumbien sind bei einem schweren Erdbeben nach neuen Angaben mindestens 69 Menschen ums Leben gekommen. Allein in dem für den Kaffeeanbau bekannten Gebiet Risaralda mit der Stadt Pereira meldeten die Behörden 40 Tote und Dutzende Verletzte. Das Erdbeben der Stärke 7,4 hatten den Westen Kolumbiens betroffen und viele Häuser zerstört. Die Erdstöße waren auch im benachbarten Ecuador, in Panama und Venezuela zu spüren. Nach dem Ansturm auf die spanische Exklave Ceuta will der örtliche Verwaltungschef die verbliebenen Migranten internieren. Er erklärte, diese Menschen würden bis zu ihrer Ausweisung in einer Art Abschiebezentrum untergebracht und blieben dort eingesperrt. Zahlen der spanischen Regierung zufolge hatten Ende Juli rund 72.000 Menschen die neben Marokko gelegene Exklave erreicht. Noch knapp 2.000 von ihnen sollen sich dort aufhalten. In Dresden ist am Abend der Belastungstest für die marode Brücke Budapester Straße unweit des Hauptbahnhofs angelaufen. Die Brücke ist wegen vieler Spanndrahtbrüche fast komplett gesperrt. Der Test läuft der Stadt zufolge 3 Abende und Nächte. Dabei fahren 4 Schwerlastfahrzeuge mit bis zu 326 Tonnen über die Brücke. Sensoren erfassen, wie sich das Bauwerk verhält. Der Test kostet rund 900.000 Euro. Das waren die Nachrichten. Das Wetter heute Nacht meist locker bewölkt oder klar. Die Tiefstwerte 18 bis 7 Grad. Morgen an der Ostsee und den Alpen vereinzelt Schauer, sonst meist Sonne 18 bis 33 Grad. Böiger nördlicher Wind. Die Zeit, es wird 20 Uhr und 3 Minuten.
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4: Am Mikrofon begrüßt Sie Gabriel Wörfel. Für unser Hörspiel heute Abend haben wir Rückschau gehalten und einen Krimi aus dem Archiv geholt, der 1979 seine Ursendung erlebte. Er stammt aus der Reihe Krimi am Freitag, die bis 1991 ihren festen Sendetermin um 21.30 Uhr auf Radio DDR 1 behauptete. 360 Kriminalhörspiele wurden für die Reihe produziert, jeweils mit einer Länge von 30 Minuten, sodass die Ermittler ihre Fälle in Windeseile aufklären müssen. Das versucht auch Kriminalobermeister Mühsam im Hörspiel Eisgänger, das in einem Dorf am Rügener Bodden spielt. Dort bricht eines Nachts in der Werft der Fischereigenossenschaft ein Feuer aus. Und ausgerechnet das Boot der Eigentümergemeinschaft Brege und Lux ist völlig verbrannt. Ein Zufall?
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6: Na? Findest du keine andere Wand? Schifft an die gleiche Wand wie ich.
7: Bist sauer wegen Anna. Erzählst immer, was für einen Schlag du auf allen sieben Weltmeeren bei den Weibern hattest. Da kannst du doch nicht an einer hängen. Ausgerechnet Anna.
6: Anna. Anna. Was geht mich Schmitz Anna an?
7: Sag ich doch.
6: Du stinkst mich an. Schon lange.
7: Du mich auch.
6: Ja. Wie geht's denn Hanni, deiner lieben Frau? Hm? Machst du es ja auch noch, oder? Oder schaffst du es nicht mehr, seit du so oft im Basewitz bist? Hm?
7: Hast es verdammt nötig, was? Komm ruhig mal vorbei, wenn ich nicht da bin, und frag selber.
6: Scheiß Kerl, du. Denk bloß nicht, dass uns das nichts angeht. Es geht uns alle hier an. Wir sehen doch nicht zu, wie du die Hanni kaputt spielst. Von hergelaufener Sonne.
7: Hättest du doch damals selber haben können. Hanni und die Fischerei. Aber ach, du wolltest ja was Besseres werden. Feiner Offizier auf dem Hochseeport.
6: War ich alles.
7: Hast bloß zu wenig Wind im Schädel. Und jetzt bist du wieder das, was alle hier sind. Ein einfacher Fischkopf mit Samenkoller.
6: Sag das noch mal. Ich hau dir rein.
7: Du musst dich beeilen, mit deinem Bus kommt gleich. Und Anna schlagt dir aus dem Kopf. Da läufst du sowieso nicht an.
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0: was denn los, Onkel Ernst?
1: Hörst du nicht die Sirene? Die Werft brennt.
0: Oh Gott.
1: Hol deinen Mann aus den Federn. Schick ihn zum Spritzenhaus.
0: Jochen ist nicht da.
1: Was denn?
0: Er wollte ein Bier trinken und ist nicht nach Hause gekommen.
1: Ist er wieder in Basewitz. Und du lässt dir das bieten.
0: Bitte, Onkel Ernst, hör auf.
1: Zu blöd bist du, eine anständige Ehe zu führen.
2: Und wenn mein Alter nicht immer nachts noch mal müsste, dann geht er doch immer auf den Hof. Dann hätte das gar keiner gemerkt. Ja, so ist das. Und nun steht die Werft in Flammen.
3: Seerohr 2, fertig!
4: Seerohr 2, Wassermarsch! Wo bleibt Seerohr 3?
5: Das war ja schon lange fällig. So wie die Kerle saufen, das konnte ja nicht gut gehen.
6: Ihrer ist aber auch immer dabei gewesen, Frau Jahn.
5: Ihrer auch.
4: Was ist denn los bei dir?
7: Das siehst du doch, ich bin alleine.
4: Holla, komm rüber und pass mit an.
2: Oh, die schönen Boote. Hoffentlich kommt der Hering dies Jahr nicht so früh wie voriges.
5: Vielleicht ist es auch Brandstiftung gewesen. Man weiß ja nie.
6: Der Lux ist immer noch nicht da. Der kommt auch nicht. Der liegt im Bett. Bei Anna Schmidt im Basewitz.

0: Hallo, Erik.
1: Tag, Kurt.
0: Wird Zeit, dass du kommst.
1: Die Woche fängt ja gut an, was? Wie lange bist du schon hier? Sieht ja wüst aus.
0: Ungefähr 2 Stunden.
1: Aha. Und?
0: Tja, noch nichts Genaues. Türen und Fenster befanden sich zur Zeit des Entstehens des Brandes in geschlossenem Zustand. Keine Spuren gewaltsamen Eindringens. Wahrscheinlich hat das Feuer vom Südteil der Werfthalle auf die Boote im Freien übergegriffen. Ein Kutter ist total zerstört. Karenzzeit von der Entstehung bis zum Zeitpunkt der Alarmierung etwa 22 bis 1 Uhr.
1: Und die Brandursache?
0: Die Analyse der Brandreste wird erst heute Nachmittag fertig. Bis dahin müssen wir uns gedulden. Ja, aber so viel kann ich wenigstens schon sagen. Selbstentzündung scheidet so gut wie aus.
1: Bleibt also noch fahrlässige Verursachung oder Brandstiftung?
0: Tja, na, wenn du erst mal einen Kaffee trinken willst. Die Kneipe im Ort hat schon auf.
1: Na gut, verbinde ich das Notwendige mit dem Angenehmen.
2: Guten Morgen.
3: Bierkorn oder was?
1: Kaffee, bitte.
3: Ach, da sind Sie wohl der Kollege von der Kriminalpolizei, was?
1: Ja, Kriminalobermeister Mühsam. Ich bin der Leiter der Branduntersuchungskommission.
3: Angenehm, Qualitäts ist mein Name, Gaststättenleiterin. Wollen Sie irgendwelche Papiere?
1: Oh, um Gottes Willen, nein. Nur einen Kaffee.
3: Muss ich erst Wasser aufsetzen?
1: 8 Uhr morgens und schon so ein Betrieb, was?
3: Mit Genehmigung. Die Leute können ja schließlich nicht auf der Straße rumstehen bei der Kälte. Die müssen ja schließlich irgendwo bleiben, solange die Werft noch nicht betreten werden darf. Der Bürgermeister hat das persönlich...
1: Ja. Also, dann erst mal ein paar Fragen.
3: Bitte?
1: Gestern Abend, wer war da in Ihrer Gaststätte? Und vielleicht erinnern Sie sich auch noch, wer wann gegangen ist.
3: Ja, das waren wir jeden Abend. Der Poller, Rudi Lange und Gigolo. Also Moritz Tressin heißt der richtig. Die saßen hier am Stammtisch. Und drüben an dem Tisch, da saß der Lux, alleine. Ach ja, mein Mann war ja auch noch da. Der ist aber früher gegangen.
1: Wann?
3: So um 7:30 rum. Der wollte noch mal nachlegen zu Hause. Und der Herr Poller, der kam dann erst, da war mein Mann schon weg. Und kurz vor 9:30, da sind dann Gigolo, also der Herr Tressin, und der Lux gegangen. Ich weiß das darum genau, weil der Herr Tressin mit dem Bus gefahren ist. Und der fährt kurz nach 9:30. Der muss nach Basewitz rüber, das liegt am anderen Ufer vom Bodden.
1: Die beiden sind also zusammen rausgegangen.
3: Oh, bewahre, die sind doch nicht zusammen raus. Das passiert wohl nicht, dass die zusammen durch eine Tür gehen. Erst der eine, dann der andere.
1: Wie meinen Sie das?
3: Na ja, die beiden, die können sich nicht besonders gut riechen.
1: Ach.
3: Der Herr Poller und der Herr Lange, die sind dann kurz danach auch nach Hause gegangen. Die wohnen hier im Dorf, wie der Lux. Und pünktlich um 10 habe ich dann die Gaststätte geschlossen. Also, wenn Sie mich fragen, das ist nicht von alleine entstanden, das Feuer. Da wird wohl einer nachgeholfen haben.
1: Ah. Wissen Sie da was Genaueres?
3: Fragen Sie doch mal die Leute hier. Oder besser gleich. Das geht mich ja nichts an.
1: Schade.
4: Aufmachen! Mach endlich auf, Hanni!
5: Geh, mach auf.
6: Ich kann nicht.
5: Mach schon.
6: Ich will ihn nicht sehen.
4: Was soll das? Wieso schießt du ab? Die Leute warten doch bloß auf sowas.
5: Lass Hanni in Ruhe.
7: Du bist hier. Ist ja dann kein Wunder, wenn sie auf die Idee kommt. Darf ich mir auch einen Kaffee nehmen in meiner Küche? Verdammte Kälte, wie?
5: Du hast uns gefehlt heute Nacht.
7: Kann ja keiner vorher wissen, dass es brennt.
6: Wo warst du?
7: Soll ich's dir sagen? Ich habe auf dem Kutter übernachtet. Warm genug war es, ja.
5: Unser Boot ist verbrannt.
7: Tut mir leid. Tut mir wirklich leid.
5: Ich will dir was sagen. Ich glaube schon, dass du auf dem Kutter warst heute Nacht. Aber nicht, um zu schlafen.
7: Wie meinst du das?
5: So, wie ich es sage. Weißt du, was die Leute reden? Dir wär's ganz recht, dass unser Boot verbrannt ist, weil du so bloß die Versicherungssumme teilen brauchst, wenn du weggehst von Hanni.
6: Jetzt hör auf, Onkel. Das geht zu weit. Du willst doch nicht weg, Jochen, nicht? Sag, dass du nicht weg willst.
7: Ich will nicht weg, Conny.
5: Bist so feige, es ihr ins Gesicht zu sagen, was? Bei mir warst du nicht so zimperlich.
7: Ich will aber auch nicht, dass du hier immer rumsitzt und dein giftiges Garn spinnst.
5: Das passt dir nicht, was? Wenn ich dich erinnere, dass die Fischerei eine Sache der Familie ist. Dass sie in der Familie bleiben muss, dann kann man nicht einfach aussteigen und weggehen.
7: Und damit du Bescheid weißt, seit 10 Jahren fischen wir in der Genossenschaft und die zahlt mich auch aus, wenn ich weggehe.
6: Du willst doch gar nicht weg. Du hast doch eben gesagt...
5: Wenn Hanni sich das bieten lässt, dann ist das ihre Sache. Ich sag dir das so und jetzt hör gut zu. Entweder du bleibst bei Hanni auf unserem Boot oder ich gehe zur Polizei und sage, dass du die Nacht nicht im Hause warst. Und was für Gründe da sein könnten, dass du das Boot angesteckt hast.
7: So ist das. Ich habe aber leider jemanden, der sich sehr gut erinnert, wo ich heute Nacht war. Und was ich gemacht habe. Und außerdem hat ja wohl die ganze Werft gebrannt und nicht nur unser Boot, oder?
1: Herr Tietz, Sie sind Meister in der Werft und Sie, Herr Tressin, verantwortlicher Technologe.
0: Ja.
1: Gibt es von Ihrer Seite Hinweise zu den Ausführungen des Genossen Horst von der Branduntersuchungskommission?
8: Tja, also ich weiß ja nicht, ob sowas wichtig ist. Ne? Gestern Abend, da wurde in der Werft noch gearbeitet. Geschweiß. Ich bin so gegen 7:30 nach Hause gegangen und da muss ich an der Werft vorbei.
1: Geschweißt?
8: Ja, man sieht das an dem Licht. So ein blau-weißes Zucken hinter den Fenstern.
1: Haben Sie gesehen, wer sich in der Werft aufgehalten hat?
8: Ja, das konnte man nicht erkennen. Die Scheiben waren ja zugefroren. Ne? Aber die Schlüssel hat der Kollege Poller gebracht.
1: Schlüssel?
8: Ja, wir haben keinen Nachtwächter zur Zeit. Und da bringt der Letzte die Schlüssel bei mir vorbei. Oh, so gegen 8 war das.
1: Interessant. Wo finde ich den Kollegen Poller?
8: Ja, da am Streso 2. Ich schicke ihn her. Ja?
1: Ja, tun Sie das, Herr Tietz. Ja.
9: Ich hätte auch noch was.
1: Na, dann lassen Sie mal hören, Herr Tressin.
9: Wir sind hier Typ 1 in der Fischereigenossenschaft.
1: Ja, und?
9: Und das Boot, das verbrannt ist, das ist nicht Eigentum der Fischereigenossenschaft, wie der Kollege Horst vorhin sagte. Das gehört Fischern aus dem Dorf. Ist nämlich noch Privatbesitz.
1: Ja, wer sind die Eigentümer?
9: Brege und Lux. Und wenn die Versicherung zahlt, dann kassieren die beiden.
1: Was wollen Sie damit sagen?
9: Ich meine nur, dass das auch eine Erklärung sein könnte. Für das Feuer, meine ich.
1: Trauen Sie das den beiden zu?
9: Dem alten Brege nicht, aber... Aber Lux, da bin ich mir nicht so sicher.
1: Dann würde ich auch nicht so eine schwerwiegende Aussage machen. Oder haben Sie Beweise?
9: Nee. Kann ich jetzt gehen? Wir wollen mit dem Aufräumen anfangen.
1: Einen Moment noch, Herr Tressin. Sie waren doch gestern Abend hier in Altendorf. Wann sind Sie dann nach Hause gegangen?
9: Gefahren bin ich, mit dem Bus. So gegen 9:30 fährt er. Um 10 war ich dann drüben in Basewitz. Das kann Ihnen meine Mutter bestätigen.
1: Die Gaststättenleiterin sagte mir, dass Sie mit Herrn Lux gemeinsam gegangen sind.
9: Wir haben uns vor der Gaststätte verabschiedet.
1: Es ist eigentümlich, dass Sie im Zusammenhang mit diesem Lux einen Verdacht äußern. Sie verlassen gemeinsam die Gaststätte und 1 oder 2 Stunden später steht die Werft in Flammen.
9: Lassen Sie mich doch bloß mit Lux in Ruhe.
1: Sie haben was gegen den Mann?
9: Das ist eine Privatsache. Aber da kommt der Kollege Poller. Halten Sie sich mal an den. Ich muss zum Räumkommando.
10: Wollten mich sprechen, Herr Kommissar?
1: Den Kommissar können Sie vergessen. Ich bin Kriminalobermeister Mühsam und Leiter der Branduntersuchungskommission.
10: So. Aber bei der Kripo kenne ich mich nicht so aus.
1: Macht nichts. Sie haben gestern nach Feierabend noch in der Werfthalle gearbeitet?
10: Wer sagt denn das?
1: Herr Tietz, Ihr Meister.
10: Ja, ich habe hier geschweißt. Am Streso 2 ist zurzeit das Boot, an dem ich arbeite.
1: Nach Feierabend? Das können Sie doch in der Arbeitszeit tun.
10: Ich bin nun mal so... Da war eine Schweißnaht nicht in Ordnung.
1: Ja, dann muss ich Sie bitten, mit mir ein Protokoll aufzunehmen. Es besteht der dringende Verdacht der fahrlässigen Brandstiftung.
10: Na, wollen Sie mir etwa das Ding anhängen? Das können Sie doch mit mir nicht machen.
1: Kommen Sie, wir gehen am besten ins Meisterbüro.
10: Moment, ich muss Ihnen was sagen. Ich habe hier noch geschweißt. Aber nicht am Streso 2. Ich habe was Privates gemacht. Am anderen Ende der Werfthalle war das. Ein Garagentor. Das steht noch da. Und gebrannt hat's da nicht.
7: Hast du sie, Anna?
11: Nee, hier ist sie auch nicht. Wirst sie wohl doch bei dir zu Hause gelassen haben.
7: Verdammt.
11: Was ist eigentlich los, Jochen? Komm so am hellerlichten Nachmittag, bloß weil du deine Mütze suchst. Jeder kann dich sehen.
7: Ich hab schon aufgepasst.
11: Wäre ja auch nicht so schlimm, bloß ich hab heute schon Ärger gehabt im Kindergarten. Die Leute.
7: Ja?
11: Es gibt einige Eltern, die finden, dass ihre Kinder nicht gut aufgehoben sind bei einer Witwe, die ein Verhältnis hat mit einem verheirateten Mann.
7: Ach so.
11: Aber wo du schon da bist, ich freue mich. Willst du deine Jacke nicht ausziehen?
7: Das geht jetzt nicht. Anna, wenn dich jemand fragt, ich war vergangene Nacht bei dir. So gegen 10 bin ich gekommen, mit dem Nachtbus.
11: Genau um 9:45 bist du durch die Tür.
7: Woher weißt du das so genau?
11: Ich hab gewartet auf dich, Jochen.
7: Das war nicht 9:45. Um 10 war ich hier. Vielleicht sogar erst nach 10. Ich bin mit dem Bus gekommen und der ist dir erst um 10 hier. Das ist wichtig, hörst du?
11: Du bist vor dem Bus da gewesen. Der ist ja erst, als du schon hier warst, am Haus vorbeigefahren.
7: Aber Anna...
11: Was ist denn eigentlich los mit dir? Irgendwas stimmt doch nicht.
7: Ja, mit mir stimmt schon alles. Es ist bloß, dass wir das Gleiche sagen, wenn die Polizei dich ausfragt.
11: Die Polizei?
7: Du weißt doch, es hat gebrannt auf der Werft.
11: Da hast du doch nichts mehr zu tun.
7: Eben.
11: Aber warum soll ich dann sagen, dass du mit dem Bus gekommen bist, wenn das gar nicht stimmt?
7: Weißt du, ich habe da einen Fehler gemacht. Ich habe gesagt, ich bin mit dem Bus gefahren, als die Kriminalpolizei mich gefragt hat, wie ich gestern Abend hergekommen bin.
11: Und?
7: Na, wenn sie erfahren, dass ich übers Eis bin, haben sie doch gleich Verdacht auf mich.
11: Du bist gestern übern Bodden? Bist du wahnsinnig?
7: Ich konnte nicht mit dem Bus fahren, weil Tressin drin saß. Wir haben uns vorher in der Wolle gehabt und er wollte und ich wollte kein Aufsehen machen. Die denken im Dorf, ich bin der Brandstifter.
11: Das kannst du doch beweisen, dass du es nicht bist.
7: Ich war vorher noch im Steuerhaus von unserem Kutter, hab eine geraucht. Das glaubt mir keiner, dass ich nichts zu tun habe damit. Meine Mütze muss mitverbrannt sein. Hannis Onkel wittert irgendwas. Wenn ich nicht in der Familie bleibe, will er zur Polizei gehen. Dann sehe ich von der Versicherungssumme keinen Pfennig.
11: Was hat das damit zu tun?
7: Na, verstehst du nicht? Das ist die Chance, auch für uns. Ich komme so auseinander mit Brege, ohne was einzubüßen. Hat er mich selber drauf gebracht? Wir müssen auch ein bisschen vorsichtiger sein in der nächsten Zeit. Besser, wir sehen uns nicht mehr. Bis sich alles beruhigt hat.
11: Du warst der erste Mann, seit ich Witwe bin. Vielleicht habe ich deshalb geglaubt, dass wir jetzt endlich zusammenkommen können. Aber du hast dich nicht geändert.
7: Na, was willst du denn noch von mir? Ich mache doch alles, dass ich wegkomme.
11: Ich wollte mal, dass du dich entscheidest. Für mich. Endlich.
7: Soll ich alles sausen lassen, wofür ich jahrelang geschuftet habe? Verlangst du das?
11: Du bist damals gegangen wegen der Fischerei. Wegen der Fischerei, die an Hanni Brege mit dranhängt. Und heute hast du immer noch Angst, dass du den Besitz wieder verlieren könntest. Die Hanni kann mir nur leid tun.
7: Du hast ja keine Ahnung, wie das ist, wenn man so angefangen hat wie ich. Eine Umsiedlerin als Mutter und dann hier in die Gegend verschlagen.
11: Es ist besser, wenn du jetzt gehst. Dass du übers Eis bist, werde ich vergessen. Du bist kurz nach 10 hier gewesen.
7: Ist noch Platz neben dir?
9: Der ganze Bus ist leer.
7: Fährst du zu Walli? Wir waren ganz schön voll gestern Abend, was?
9: Willst du was von mir?
7: Ich glaube, wir waren so voll, dass du mich gar nicht gesehen hast, als wir im Bus rüber sind nach Wasewitz. Ich bin gestern Abend nämlich noch zu Anna gefahren.
9: Und da kommst du wohl heute auch her, was?
7: Ja. Ich hab reinen Tisch gemacht.
9: Du?
7: Ich sag dir das, damit du nicht denkst, zwischen uns ist noch was.
9: So. Ich hab dich übrigens nicht gesehen im Bus gestern.
7: Ich hab hinten gesessen.
9: Ich auch.
7: Hast du schon was gehört, wie es zum Brand gekommen ist?
9: Ich weiß, wie du gestern nach Basewitz gekommen bist. Ich hab dich gesehen bei Anna. Du warst vorm Bus drüben. Da gibt's nur einen Weg.
7: Kannst du mich ja gleich anzeigen.
9: Kann ich? Ja.
0: Die Analyse der Brandreste ist angekommen.
1: Und?
0: Nichts Aufregendes. Bis auf die Analyse der Reste von dem Kutter, der völlig verbrannt ist. Was sonst auf die übrigen Boote verteilt war, fand sich hier auf einem Haufen. Dieselspuren, Katalytbenzin, das stammt von dem Katalytofen, der an Bord stand, Benzinspuren, Reste tierischer Haare und vielleicht Wolle, ach ja, und Tabakreste.
1: Kannst du damit was anfangen?
0: Naja, die Motoren der Boote werden normalerweise mit Dieselkraftstoff betrieben.
1: Und?
0: Wo kommen die Benzinspuren in den Brandresten her?
1: Das Boot von Lokes und Brege. Lokes war aber an dem Abend und in der Nacht in Basewitz. Ich war am Nachmittag bei seiner Freundin oder was das ist. Sie hat es bestätigt. Lokes ist kurz nach 10 mit dem Bus angekommen. Warum behauptet dieser Tressin dann stock und steif, dass Lokes nicht im Bus saß? Was hat er für Gründe dafür? Herein.
12: Abend.
1: Ja, bitte.
12: Ich will eine Anzeige machen.
1: Wen oder was betrifft die Anzeige?
12: Meinen angeheirateten Neffen, Herrn Jochen Lokes.
6: Onkel Ernst ist schon weg. Da kommst du zu spät.
7: Aber das kann er doch nicht machen. So ohne mit mir darüber zu reden vorher. Er weiß doch gar nicht, ich habe mich doch entschieden für dich, Hani.
6: Vor einer halben Stunde ist er ins Dorf. Warum bist du denn nicht eher gekommen?
7: Ich musste vorher nach Basewitz.
6: Du warst bei ihr.
7: Ja, dass keine Unklarheiten sind für die Zukunft. Und jetzt ist er weg und will mich...
6: Aber du brauchst doch keine Angst haben. Du würdest doch nie unser Boot anzünden. Das habe ich keinen Moment lang geglaubt.
7: Du musst zu mir halten, Hani. Versprich mir, dass du zu mir hältst.
6: Jochen...
7: Ich habe die Werft angebrannt, Hani, glaub ich.
6: Was?
7: Aber ich hab's nicht mit Absicht getan, das musst du mir glauben. Und das muss auch die Polizei mir glauben. Und dann muss die Versicherung auch zahlen, Hani. Das glaubst du doch auch, dass die Versicherung dann bezahlt.
6: Wenn du dich stellst.
7: Du musst zu mir halten. Auch gegen Onkel Ernst, hörst du.
6: Ja, Jochen, ja.
13: Lokes, Jochen? Was bist du denn jetzt noch?
7: Der Kriminaler wohnt bei dir. Ich muss ihn sprechen.
13: Herr Mühsam!
14: Ja?
13: Für Sie!
14: Ach, Sie, Herr Lokes.
13: Er will Sie sprechen. Mach die Haustür zu. Ein Wetter ist das.
7: Kann ich Sie alleine...
1: Frau Tetz, bitte.
13: Ja, verstehe. Sie können ja auch in die Stube gehen, wenn Sie wollen. Mein Alter ist schon im Bett.
1: Also, Herr Lux?
7: Ich will ein Geständnis ablegen.
1: Donnerwetter.
13: Sie können das ruhig in der Stube machen. Ich störe Sie dabei nicht.
1: Wir gehen ins Gemeindeamt. Da steht meine Schreibmaschine.
7: Danke.
1: Steuerhaus unseres Kutters aufgehalten und um die Mütze, die in den Schnee gefallen war, zu trocknen, habe ich den Katalytofen angemacht und die Mütze draufgelegt. Als ich dann los bin, um über das Eis nach Basewitz zu laufen, habe ich vergessen, die Mütze vom Katalytofen herunterzunehmen. da ich es sehr eilig hatte und durch eine Auseinandersetzung, die ich vorher mit Herrn Tressin hatte, sehr verwirrt war. Der Wortlaut des Protokolls entspricht meinen und so weiter, Unterschrift Jochen Lux.
0: Donnerwetter.
1: Geraucht hat er außerdem noch. Ja, was hältst du davon?
0: Der Fall ist gelaufen. Ist doch bestens.
1: Ja, das dachte ich gestern Abend auch. Aber...
0: Was denn noch?
1: So richtig passt das alles nicht zusammen. Wir wissen immer noch nicht, wie das Benzin auf den Kutter gekommen ist, zum Beispiel.
0: So ein Kanister lässt man leicht irgendwo stehen. Und den hat der alte Brege einfach vergessen.
1: Ja, schon, aber der alte Brege hat seinen Kanister nachweislich zu Hause im Schuppen stehen. Habe ich persönlich überprüft. Und der Kanister war voll, falls du auch auf die Idee kommst, dass er ihn ausgeschüttet haben könnte im Kutter. Und zufällig finden wir heute Morgen im Schilf einen leeren Kanister.
0: Vielleicht gehört der Lux. Das heißt, der hat ja gestanden.
1: Na, fahrlässige Verursachung hat er gestanden, nicht Brandstiftung. Hat viel Wert darauf gelegt, dass ich ihm sein Geständnis so abkaufe.
15: Anhalten! Anhalten!
1: Herr Tressin, was ist denn los?
16: Na, ich wusste ja nicht, dass Sie das sind.
1: Streikt das Moped?
16: Ja, ja. Also ich will Sie wirklich nicht aufhalten. Sie haben bestimmt Wichtigeres zu tun, wo Sie nur den Brandstifter gefasst haben, nicht?
1: Der Brandstifter ist gefasst?
16: Na ja, das spricht sich doch.

0: Also ich habe das Moped heute früh aus der Werkstatt geholt und dachte, dass ich zu Hause noch Benzin habe. Aber...
1: Da war wohl nichts mehr drin.
0: Was?
1: Zu Hause, in Ihrem Kanister, meine ich.
0: Ich habe ihn ja gar... Nein, der war doch leer.
1: So, das müsste reichen. Könnten Sie mal einen Moment halten? Ich will mir bloß die Handschuhe wieder anziehen.
0: Ja.
1: Vielleicht sind Sie so nett und legen den Kanister gleich wieder in den Wagen zurück.
0: Na klar. Nanu?
1: Ja?
0: Ach, nix. Ich hab mich bloß gewundert, dass da noch ein Kanister liegt. Da weiß ich in Zukunft ja, wen ich anzapfen kann.
1: Der andere Kanister gehört mir nicht. Den habe ich heute früh gefunden im Schilf hinter der Werft. Ihrer ist es nicht zufällig?
0: Nee, meiner steht ja zu Hause, nicht?
1: Ach so, ja.
0: Also, schönen Dank und gute Fahrt noch.
1: Moment noch.
0: Ja.
1: Ach, mir fällt ein, ich habe vergessen, Sie zu fragen. Sind Sie eigentlich mit Herrn Lux sehr eng befreundet?
0: Ich mit Lux befreundet? Das stimmt doch wohl was nicht ganz. Wer erzählt Ihnen denn Sonnenschied?
1: Ich meine, weil Sie die ganze Zeit wussten, wie Herr Lux vorgestern Nacht nach Basewitz gekommen ist und uns das vorenthalten haben. Herr Lux hat ausgesagt, dass Sie ihn beobachtet hätten.
0: Das schwindelt er.
1: Herr Tressin, ich weiß nicht, ich kann mich ja täuschen, aber vielleicht gehört der zweite Kanister in meinem Wagen doch Ihnen. Also wenn er Ihnen gehört, dann sagen Sie es mir jetzt. Ich erfahre es ohnehin in einer Stunde, spätestens. Ich brauche bloß die Fingerspuren, die Sie freundlicherweise auf meinem Kanister hinterlassen haben, mit den Spuren auf dem gefundenen Kanister vergleichen zu lassen.
0: Ich weiß nicht. Naja, es kann sein, dass er mir gehört.
1: Dann steigen Sie erst mal bei mir ein.
0: Als ich am Haus von Anna, also von Frau Schmidt, vorbeikam, war er schon da. Ich habe gesehen, wie er an ihr rumgefummelt hat, das Schwein. Ich war sehr betrunken, glaube ich. Ich habe den Kanister genommen und bin auch übers Eis rüber, nach Altendorf. Ich wusste, die Fischerei war alles für ihn. Und wo der Kutter lag, sein Kutter, das wusste ich auch.
2: Eisgänger. Wir brachten ein Kriminalhörspiel von Achim Scholz. Es sprachen Heide Kipp, Barbara Dittus, Hanna Rieger, Edwin Marian, Jürgen Vorrieb, Viktor Deiß und andere. Schnitt Renate Goller, Ton Gisela Kuschnierz, Regieassistenz Heide Brandt, Regie Achim Scholz.
3: Sie hörten eine Produktion des Rundfunks der DDR aus dem Jahr 1979. 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Bis dahin, machen Sie es gut.
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1: Um 21 Uhr mit Alexander Terhorst. In Kolumbien ist die Zahl der Todesopfer auf über 100 gestiegen. Zudem gibt es mindestens 87 Verletzte. Das teilte Präsident Abelardo de la Espriella mit. Er rief den Katastrophenfall aus. Tausende Häuser seien zerstört oder beschädigt worden. Das Erdbeben der Stärke 7,4 hatte am Morgen den Westen Kolumbiens getroffen. Schwere Schäden wurden vor allem aus dem für den Kaffeeanbau bekannten Gebiet Risaralda und der Stadt Pereira gemeldet. Die Erdstöße waren auch im benachbarten Ecuador, Panama und Venezuela zu spüren. Das oberste Gericht Russlands hat die oppositionelle Antikriegspartei Jabloko von der Duma-Wahl im September ausgeschlossen. Damit gab das Gericht in Moskau einer Klage der kremltreuen nationalistischen Partei Rodina statt. Diese wirft Jabloko vor, eine vom Westen unterstützte Bewegung zu sein. Die russische Finanzaufsicht beschuldigt sie zudem, über Dritte Gelder aus den USA und Deutschland erhalten zu haben. Jabloko fordert ein Ende des russischen Kriegs gegen die Ukraine. Finanzminister Lars Klingbeil hat seine Pläne gestoppt, von Vereinen höhere Steuern zu verlangen. Der SPD-Chef erklärte nach heftiger Kritik, der Passus werde aus dem Gesetz gestrichen. Ihm sei es nicht um kleinere Vereine gegangen, sondern um finanzkräftige Wirtschaftsvereine oder Verbände etwa im Profisport. Ursprünglich wollte Klingbeil, dass statt eines Freibetrages von 5.000 Euro eine Freigrenze von 1.000 Euro gilt. Kleine, gemeinnützige Musik- oder Tierschutzvereine wären nicht betroffen gewesen. Im Harz wird die Wasserentnahme ab morgen eingeschränkt. Wie das Landratsamt mitteilte, darf kein Wasser mehr aus Seen, Flüssen oder Bächen geschöpft werden. Grundwasser kann zum Beregnen von Flächen nur noch in bestimmten Fällen genutzt werden. Dadurch sollen in und am Gewässer Pflanzen vor dem Vertrocknen geschützt werden. Vor allem im Harzvorland führen die Gewässer nur noch sehr wenig Wasser. Derzeit werden an 16 von 20 Pegeln zu niedrige Werte gemessen. Die Regelung gilt bis Ende September. Olympiasieger Lukas Mertens hat mit der Freistilstaffel bei der Schwimm-Europameisterschaft in Paris Bronze gewonnen. Das Quartett aus Mertens sowie Timo Sorgius, Jarno Beschnitt und Cornelius Jahn schlug über 4x200 Meter in deutscher Rekordzeit an. Schneller waren noch die Briten und Franzosen. Das waren die Nachrichten. Das Wetter heute Nacht verbreitet gering bewölkt oder klar, meist trocken, 18 bis 7 Grad. Morgen an der Ostsee und den Alpen vereinzelt Schauer, sonst meist Sonne und trocken. Von Nordost nach Südwest 18 bis 33 Grad, böiger nördlicher Wind. Mittwoch heiter, vorwiegend trocken und steigende Temperaturen. Die Zeit 21 Uhr und 3 Minuten.
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3: Am Mikrofon ist Harald Mönck-Diek. Herzlich willkommen zur Soul Kitchen am Montag, wie gewohnt bis um 11. Und den Anfang, den macht heute ein junges Bleichgesicht aus Boston. Auch er immer mal wieder im Geist schwarzer Musik unterwegs. Eli Paperboy Reed, Name Calling. Viel Vergnügen.

Seit ungefähr 15 Jahren gibt es dieses Projekt aus Italien, das Soul Trend Orchestra. Es ist das Baby eines rührigen Produzenten, Komponisten, Arrangeurs namens Papik. Nerio Poggio heißt er, bürgerlich, konnte mit seiner Art von Soul auch die Szene im UK erreichen, wo man ja einerseits sehr kritisch ist, andererseits auch sehr empfänglich für neue Musik in einem alten Soul-Spirit. Don't You Ever Lose It hieß dieser Track eben, The Soul Trend Orchestra, etwas ungelenker Bandname, aber so ist er nun mal gewählt worden. Wir gehen nach New Orleans, wo es bekanntlich auch viel mehr gibt als nur den alten Jazz und den klassischen R&B. Es gibt natürlich auch eine moderne Szene und in der ist die Sängerin und Rapperin Theriona Bell ein absoluter Star mit ihrem Bandprojekt Tank and the Bangles, im folgenden aktuellen Song unterstützt von R&B-Star Ledisi. Whole World.

Am 5. Dezember wird man die seltene Gelegenheit haben, diese Truppe live zu erleben, und zwar im Berliner Club Gretchen in Berlin-Kreuzberg. Tanker the Bangers aus New Orleans, deren aktuelles Album Teil 3 einer Trilogie ist, The Last Balloon haben sie es genannt, und das ist mal wieder eine sehr dichte Angelegenheit, als Ganzes betrachtet eine Geschichte, die auch eine Entwicklung widerspiegelt, inhaltlich eine Entwicklung von Selbstzweifeln hin zu Empowerment, und das kennen sie ja gut, die Leute in New Orleans gegen Widerstände angehen, sich nicht unterkriegen lassen, komme was wolle. Teriona Ball kennt sich aus und sie hat schon einen Grammy gewonnen für das Vorgängeralbum The Heart, The Soul, The Mind. Das war ein Spoken-Word-Album im Wesentlichen. Hier wird wieder mehr gesungen und die Live-Auftritte, die sind dafür bekannt, auch das Publikum oft und gern mit einzubeziehen in die Performance. So wird es auch sein in Berlin im Dezember. Ja, und apropos Berlin, hier kommt Joy Denalani, Stand.

Things We Left Unsaid, Young Gun, Silver Fox mit der Stimme des Engländers Andy Platz und dem Musikantentum des Amerikaners Sean Lee. Optisch in der Tat ein ungleiches Paar, diese beiden, aber musikalisch verstehen sie sich sehr gut. Ja, und das könnte man auch sagen für Duran Jones und Aaron Fraser, die beiden Masterminds und Stimmen der Band Duran Jones and the Indications. Als Musikstudenten haben die sich einst kennengelernt im US-Bundesstaat Indiana. Und dann eine Band gegründet, deren Sound viele Bezüge zu Oldschool Soul hat. Mal erinnert die Falsettstimme von Aaron Fraser an Eddie Kendricks von den Temptations. Dann wiederum hört man Streicher, die an klassische Philly-Soundmotive der 70er Jahre erinnern. Oder Gesangssätze, die sich auf legendäre Vokalensembles beziehen, wie die Impressions oder die OJs. Und aus der Studentenband wurde eine Combo, die international unterwegs ist, seit Jahren schon jetzt. Und vielleicht ja auch dank Mr. Strong, dem alten Lehrer von der Uni, wir wissen es nicht. Don't You Know, Duran Jones und Co.

Und sie hat neulich im britischen Guardian eine herausragende Kritik bekommen für ihre aktuelle Live-Show. Jill Scott, nach längerer Pause ist sie wieder da mit einem tollen Album. To Whom It May Concern heißt es, und auch das ist ein Paradebeispiel für moderne Soul-Musik, in der ein alter Spirit zusammenkommt mit den Beats und den Produktionsweisen der Gegenwart. Mit

Hier ist die Soul Kitchen in den Late Night Sounds und das war natürlich die große Nina Simone mit einem Song aus den 60er Jahren, aus dem Jahr 68 in diesem Fall, Do What You Gotta Do. Und der Mann, der diesen Song geschrieben hat, der wird in dieser Woche 80 Jahre alt. Am 15. August wird das der Fall sein. Und wenn es um die großen Songwriting-Meister der US-Pop-Historie geht, dann ist er weit oben dabei. Jimmy Webb, ein Maestro des klassischen Popsongs. Er hat auch ein Buch geschrieben über diese Kunst. Tunesmith heißt es für die, die sich für dieses Metier interessieren. Jimmy Webb hat viele tolle Songs geschrieben in seinem langen Leben, das als Pfarrerssohn in Oklahoma begann, dann ihn in jungen Jahren nach Los Angeles führte, wo er schon bald sehr erfolgreich wurde mit Songs, die er für andere schrieb. MacArthur Park, Up, Up and Away, Wichita Lineman, die Liste ist lang und wir werden in der nächsten Stunde noch ein weiteres Beispiel hören. Jimmy Webb in der Woche seines 80. Geburtstags. Er ist immer noch aktiv, auch als Performer, lebt in New York. Eine Songwriterin ist auch die nächste Künstlerin. Aus England kommt sie, Daisy Hicks, Upside.

Upside. Daisy Hicks in einem Remix dieses Songs von DJ und Produzentin Lizzie Curious. In der House- und Clubszene ein bekannter Name. Nochmal zurück in die USA, Anderson East. Er ist einer dieser weißen Typen, die eine wirklich intensive Soul-Stimme haben. Eine Stimme, die dieser Mann aus Nashville gerne voll einsetzt, was für meinen Geschmack manchmal etwas zu viel ist. Aber so ist er nun mal. Das Flehentliche ist ganz oft dabei bei Anderson East, der heute in seinen 30ern ist. Er stammt aus einer sehr musikalischen und sehr religiösen Familie in Alabama. In der Kirche gab es Gospel, zu Hause stand ein Klavier und nach dem College ging es nach Nashville, wo er dann Jobs für andere machte und als Tontechniker gearbeitet hat. Als Sänger debütierte er 2009, dann auch schon bei einem Major-Label. Delilah hieß dieses erste Album 2015. Daraus kommt der folgende Song, Quit You, Anderson East.

Ja, und diese Stimme wird nie verschwinden. Aretha Franklin war es natürlich. Ihr Todestag jährt sich am 16. August zum 8. Mal. Und dieses war ihr Hit aus dem Sommer 76 vor 50 Jahren. Also ein Song aus der Feder von Curtis Mayfield, Something He Can Feel. Das sang Aretha auch noch bei ihren letzten Konzerten im Jahr 2017. Und das war es auch fast in dieser Stunde. Wir hören jetzt noch Charlie Wilson mit Chills. Ich bin Harald Mönkedig, melde mich gleich zurück mit mehr Soul Music für einen Sommerabend wie diesen. Bis gleich.

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1: Um 22 Uhr mit Alexander Terhorst. In Kolumbien ist die Zahl der Todesopfer auf über 100 gestiegen. Zudem gibt es mindestens 87 Verletzte. Das teilte Präsident Abelardo de la Espriella mit. Er rief den Katastrophenfall aus. Tausende Häuser seien zerstört oder beschädigt worden. Das Erdbeben der Stärke 7,4 hatte am Morgen den Westen Kolumbiens getroffen. Schwere Schäden wurden vor allem aus dem für den Kaffeeanbau bekannten Gebiet Risaralda mit der Stadt Pereira gemeldet. Die Erdstöße waren auch im benachbarten Ecuador, in Panama und Venezuela zu spüren. Das oberste Gericht Russlands hat die oppositionelle Antikriegspartei Jabloko von der Duma-Wahl im September ausgeschlossen. Damit gab das Gericht in Moskau einer Klage der kremltreuen nationalistischen Partei Rodina statt. Diese wirft Jabloko vor, eine vom Westen unterstützte Bewegung zu sein. Die russische Finanzaufsicht beschuldigt sie zudem, über Dritte Gelder aus den USA und Deutschland erhalten zu haben. Jabloko fordert ein Ende des russischen Kriegs gegen die Ukraine. Finanzminister Lars Klingbeil hat seine Pläne gestoppt, von Vereinen höhere Steuern zu verlangen. Der SPD-Chef erklärte nach heftiger Kritik, der Passus werde aus dem Gesetz gestrichen. Ihm sei es nicht um kleinere Vereine gegangen, sondern um finanzkräftige Wirtschaftsvereine oder Verbände etwa im Profisport. Ursprünglich wollte Klingbeil, dass statt eines Freibetrags von 5.000 Euro eine Freigrenze von 1.000 Euro gilt. Kleine, gemeinnützige Musik- oder Tierschutzvereine wären nicht betroffen gewesen. Im Harz wird die Wasserentnahme ab morgen eingeschränkt. Wie das Landratsamt mitteilte, darf kein Wasser mehr aus Seen, Flüssen oder Bächen geschöpft werden. Grundwasser kann zum Beispiel Regnen von Flächen nur noch in bestimmten Fällen genutzt werden. Dadurch sollen in und am Gewässer Pflanzen vor dem Vertrocknen geschützt werden. Vor allem im Harzvorland führen die Gewässer nur noch sehr wenig Wasser. Derzeit werden an 16 von 20 Pegeln zu niedrige Werte gemessen. Die Regelung gilt bis Ende September. Olympiasieger Lukas Mertens hat mit der Freistilstaffel bei der Schwimmeuropameisterschaft in Paris Bronze gewonnen. Das Quartett aus Mertens sowie Timo Sorgius, Jarno Beschnitt und Cornelius Jahn schlug über 4x200 Meter in deutscher Rekordzeit an. Schneller waren die Briten und Franzosen. Das waren die Nachrichten. Das Wetter: heute Nacht verbreitet gering bewölkt oder klarer Himmel, meist trocken, 18 bis 7 Grad die Tiefstwerte. Morgen an der Ostsee und den Alpen vereinzelt Schauer, sonst meist Sonne und trocken, von Nordost nach Südwest 18 bis 33 Grad, böiger nördlicher Wind. Mittwoch heiter, vorwiegend trocken, steigende Temperaturen, 22.03 Uhr.
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3: Heute mit der Soul Kitchen und mit Harald Mönkedieck weiter am Mikrofon. Willkommen zurück zur zweiten Stunde. Wir haben unter anderem noch zu bieten einige Raritäten aus der Historie von Stax Records in Memphis, Tennessee. Aber erstmal kommt was Gegenwärtiges. Sir Piers, The Club. Die Soul Kitchen noch bis zum 11.

Immer noch ein wunderbarer Song, der ein Hit war für Dr. John in den frühen 70er Jahren, aber auch Maceo Parker hat ihn sich gegriffen, mehr als 40 Jahre später. Right Place, Wrong Time. Maceo hier in seinen späten Jahren, er hatte ja wirklich ein fabelhaftes Comeback. Als gestandener Veteran mit seinem Altsaxophon hatte er maßgeblich den klassischen Sound von James Brown mitgeprägt. Aber Maceo hatte natürlich mehr zu bieten und das kam dann richtig zum Tragen später, als ihm ein kleines deutsches Jazz-Label half, die eigenen Vorstellungen musikalisch zu verwirklichen, und man konnte dann heiße Funkabende auch in Deutschland immer wieder erleben mit Maceo Parker, der sich offenbar mittlerweile zur Ruhe gesetzt hat, daheim in North Carolina. Er ist auch über 80 mittlerweile und hat sich wirklich verdient gemacht um die Musik Amerikas. Das kann man mit Fug und Recht sagen. 83 ist er, glaube ich. Wir wollen hoffen, dass es ihm gesundheitlich noch gut geht. Genaueres ist mir persönlich da nicht bekannt. Was hingegen bekannt ist, ist, dass die 87-jährige Mavis Staples noch gut dabei ist. In dieser Woche ist sie für einige wenige Konzerte in Europa. Heute Abend zum Beispiel steht sie in Amsterdam auf der Bühne im berühmten Konzertgebau. Am Mittwoch und Donnerstag dann in London. Am Mittwoch und Donnerstag dann in London in der Union Chapel, einem ihrer Lieblingsorte. Mavis Staples also immer noch da. The Staples Singers hier aus dem Jahr 73. 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
1: Das weiterhin teils anonyme Londoner Black Music Kollektiv Salt war das mit RL. Und dieses Akronym, das steht für Real Love. Und damit zu einem Album, das vor einigen Wochen erschienen ist, das Album Stax Killer Bees. Und damit sind nicht etwa gefährliche Insekten gemeint, sondern die B-Seiten von Vinyl-Singles aus dem Hause Stax. Und wir reden dabei von Musik der frühen 70er Jahre, vor allen Dingen, als die Firma Stax sich in der zweiten Phase ihrer Existenz befand. Man war in Schwierigkeiten geraten, als der Vertrieb der Veröffentlichungen des Labels über Atlantic Records in New York den Leuten in Memphis abhanden kam. Dann übernahm der ehemalige DJ und Musikunternehmer Al Bell den Laden und das führte zu einer weiteren Erfolgsära, auch mit dem jungen Vokalquartett The Soul Children. 7 Alben gab es von ihnen bis 1978 und hier ist eine B-Seite von The Soul Children, Poem on the Schoolhouse Door.

Aloe Black, Corner. Gnarls Barkley haben wir jetzt und da denkt jeder gleich an den Song, der gleich auch kommt. Geschrieben wurde er von Brian Burton alias Danger Mouse, einem Teil des Duos und überhaupt ein großer Aktivposten in der Musikwelt von heute. Dieser Mann, vor 20 Jahren erschien dieser Song Crazy und er war zum einen musikalisch ein wenig inspiriert von italienischen Spaghetti-Western, zum anderen textlich von einem Gespräch von Danger Mouse mit seinem Partner CeeLo Green. Eine Unterhaltung mit der Aussage, als Künstler wird man eh nicht ernst genommen, außer man ist irgendwie crazy. CeeLo Green, nach Hause.

Sie hören die Late Night Sounds mit der Soul Kitchen und diese Stimme kommt aus den Niederlanden. Jet Rebel, ein Pop-Phänomen mit Vintage-Vorlieben. Dazu gehört dann auch etwas Soul-Vibe, wie bei diesem Song Amy. Zurück in die Geschichte, nochmal zu Stax Records. Die geschäftliche Scheidung von Atlantic Records, die führte Ende der 60er Jahre auch zum Verlust des eigenen umfangreichen Backkatalogs des Labels. Und der neue Chef Al Bell setzte dann alles auf eine Karte. Er veröffentlichte 27 Alben und 30 Singles in nur wenigen Monaten, um Umsatz zu generieren. Man arbeitete rund um die Uhr mit alten und mit neuen Künstlern wie The Emotions, Johnny Taylor oder auch den Staples. Und jetzt hat man ganz tief in das Archiv geschaut und einige Killer Bees gefunden für eine neue Compilation. Dabei ist auch der mir bislang völlig unbekannte Sänger Stefan, wie Stefan, mit einem Song geschrieben von John Fogerty, einst für Creedence Clearwater Revival, Long as I Can See the Light, Stefan.

0: Jazzlegende Bobby McFerrin ist ihr Vater und Madison McFerrin ist selbst Musikerin geworden, Sängerin und Songwriterin. Please Don't Leave Me Now war das von ihr erschienen vor 3 Jahren, dieser Song. Und das war's mal wieder in der Soul Kitchen. Harald Bünkedick dankt für Ihr Interesse, wünscht anregendes Hörvergnügen mit dem Nachtmix aus München. Der kommt gleich und in der nächsten Woche dann an dieser Stelle die Kollegin Roshan Heslin. Ich sage ciao für heute, wünsche eine gute Zeit, bis zum nächsten Mal.
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1: Um 23 Uhr mit Karin Schumacher. Am Sonntag werden auf Bayerns Straßen wohl mehr Lkw unterwegs sein als sonst. Denn für sie gilt dann vorläufig kein Fahrverbot. Das hat die Staatsregierung mitgeteilt. Grund ist, dass wegen Niedrigwassers weniger Waren über Flüsse transportiert werden können. Wie Bayerns Verkehrsminister Bernreiter den Schritt begründet, fasst Irene Essmann zusammen.
2: Es gehe darum, mehr Flexibilität im Güterverkehr zu ermöglichen. Das historische Niedrigwasser auf den Bundeswasserstraßen wie Rhein, Main oder Donau könne so, Zitat, abgefedert werden. Wirtschaft und Landwirtschaft seien auf funktionierende Transporte angewiesen. Nach Nordrhein-Westfalen, Niedersachsen, Rheinland-Pfalz sowie dem Saarland, wo bereits am vergangenen Sonntag Lkw-Fahrten erlaubt waren, kündigte neben Bayern heute auch Baden-Württemberg die Aussetzung des Sonntagsfahrverbots für Lastwagen an.
1: In Russland hat das oberste Gericht die liberale Oppositionspartei Jabloko von der Parlamentswahl ausgeschlossen. Geklagt hatte eine kleine, kremltreue Partei. Sie hatte Jabloko vorgeworfen, vom Westen unterstützt zu werden und Russland destabilisieren zu wollen. Jabloko ist die einzige Partei im Land, die sich gegen den Krieg in der Ukraine ausspricht und verzeichnete zuletzt großen Zulauf. Parteichef Rybakov betonte, man habe keine Rechtsverstöße begangen. Immer mehr Zugbegleiter und Servicekräfte im Nahverkehr der Bahn haben mit Gewalt zu tun. Laut DB Regio hat es allein in der ersten Jahreshälfte rund 990 Übergriffe gegeben. Der Großteil davon leichte Körperverletzungen. Benjamin Großkopf.
3: Zum Beispiel wurden Zugbegleiter geschubst oder bespuckt. 22 Mitarbeitende sind Opfer schwerer Körperverletzung geworden, beispielsweise durch Faustschläge, meldet der Vorstand der Bahntochter DB Regio. Der neue Verkehrsminister Steffen Bilger von der CDU nennt das erschütternd. Das Unternehmen reagiert mit zusätzlichen Sicherheitsmaßnahmen, zum Beispiel mehr Personal im Zug und im Kundenservice. Derzeit werden auch immer mehr Bahnmitarbeitende im Nah- und im Fernverkehr mit Bodycams ausgestattet. Also kleinen Kameras.
1: Erster Abend bei der Leichtathletik-Europameisterschaft in Birmingham und schon 2 Medaillen für das deutsche Team. Über 5000 Meter gewann der Mittelfranke Florian Brem Silber hinter Titelverteidiger Jakob Ingebrigtsen aus Norwegen. Zuvor hat der Kugelstoßerin Yemisi Mabry Bronze gewonnen. Das Wetter in Deutschland, in der Nacht in Alpennähe noch einzelne Schauer oder Gewitter, sonst meist trocken. Tiefstwerte 20 Grad am Inn bis 8 Grad im Emsland. Morgen im Norden und Nordosten teils bewölkt bei 18 bis 24 Grad. Sonst sonnig bei maximal 34 Grad. Ab dem Nachmittag sind ganz im Süden wieder Schauer und Gewitter möglich. In den nächsten Tagen weiter sonnig und heiß. 23.03 Uhr.
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Love Songs on the Radio. Die Ballade von Mojave 3 aus den 90ern, sie legt die Spur für ruhige bis entrückte Popmusik. Hallo zu einer Stunde voller Mitternachtssuiten, stilistisch so von Shoegaze über Easy Listening und Indie zu Neo-Soul bis, sagen wir, Gewitterpop. Ralf Summer sagt auch Hallo nach Bremen, Sachsen, Sachsen-Anhalt und Thüringen. Und los geht's mit Wüstensound, eben jenes Love Songs on the Radio.

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Love Songs on the Radio von Mojave 3, ein klasse Amerikaner-Song mit einem etwas verwunderlichen Text. Aber vielleicht hat den Text nicht Sängerin Rachel Goswell geschrieben, sondern er stammt aus der Sicht eines Mannes von Kompagnon Neil Halstead. Die beiden machen seit 30 Jahren miteinander Musik. Als Mojave 3 huldigen sie dem Wüstensound, also Alternative und Country und Folk. Vor 15 Jahren kündigten sie dann noch eine weitere Platte an, aber stattdessen reformierten Neil und Rachel ihre andere Band, Slowdive, und das sehr erfolgreich. Und Mojave 3 trat in den Hintergrund. Vielleicht ist jetzt die Wiederveröffentlichung aller Mojave 3-Platten ein Anzeichen dafür, dass bald wieder was Neues von ihnen kommt. Bis dahin haben wir Zeit für ihre Hauptband, so klingen Slowdive.

Auch hier wieder ein absurder Textmoment. Chained to a Cloud heißt das Stück. Slowdive und die luftige Klangwolke von 2023. Die britischen Shoegaze-Pioniere legten noch vor ihrem Ableger los, die wir davor hörten. Sie ließen Mojave 3 den Vortritt. Aber das Comeback von Slowdive hat nun dafür gesorgt, dass das Ex-Paar Neil Halstead und Rachel Goswell erstmal mit dieser Art von britischer Entrücktheit weitermachen. Aber egal, ob sie nun vielleicht Slowdive in Zukunft wegen Mojave 3 zurückfahren oder nicht, Rachel und Neil sind das beste Beispiel dafür, wie man als frühere Liebende ein Musikteam bleiben kann und auch noch in der zweiten Lebenshälfte mit seinen Liedern neu junge Fans findet. Das wünsche ich auch diesem britischen Projekt, das ein Comeback feiert, The Dvuti Column.

Wie hieß das Sendungsmotto unseres früheren Nachtmix-Chefs Roderich Fabian? Genau, Past, Present, Future. Als Slogan, dass Pop die Vergangenheit mit der Gegenwart verbindet und an die Zukunft andockt. Und dieses herrliche Instrumental trägt den Titel Time Present and Time Past. Hier wird also gar nicht so sehr an die Zukunft gedacht. Vinnie Reilly, der Kopf hinter The Durruti Column, denkt auf seinem Comeback-Album eher über das nach, was er schon alles erlebt hat. Ein Mitglied der Band war Mick Hucknall, der später Simply Red gründen sollte. The Durruti Column schrieben Geschichte, als sie 1985 die erste Pop-CD Englands auf den Markt brachten und Morrissey und die XX bekannten, das sind unsere Klangvorbilder.

Der erste Song von ihrem ersten Album von 1979, The Durruti Column, und ihr einzigartiger Instrumentalsound. Flirrende Gitarre, perlende Töne, minimale Beatbox. Eine ganz klare Antithese zum knallharten Post-Punk dieser Zeit. Heute wird dieses Stück, wird Sketch for Summer, als Frühform des sogenannten Chillwave-Genres einsortiert, zu dem die XX wiederum zählen. The Durruti Column, der Bandname stammt übrigens von der Buenaventura Durruti, einer anarchistischen Kolonne aus dem spanischen Bürgerkrieg. Wir bleiben bei den instrumentalen Sketches for Summer, den musikalischen Skizzen für den Hochsommer, hier in den ARD Late Night Sounds.

super relaxed der Sound dieses Musikers Newsom aus Mainz. Das war sein Broadway, leider nur 1:10 kurz. Newsom liefert unser Album der Woche im Zündfunk Bayern 2. Dahinter steckt der Musiker Nelson Brandt, dessen Großmutter aus Barbados stammt. Er hat als Newsom eine Bossa Nova Easy Listening Platte aufgenommen. Cherry Stone Pillow heißt sie, weil ihm seine Eltern ein Kirschkernkissen gaben, wenn es ihm als Kind nicht gut ging. Und er will nun mit der Platte etwas Wärme in die kalte kapitalistische Welt tragen, wie er uns im Interview gesagt hat.

Pearly Gates von Newsom. Er ist sowas wie der deutsche Mac DeMarco, also der König der Slacker. Der Wahlberliner Produzent veröffentlicht alle paar Monate ein neues Album. Cherry Stone Pillow ist sein 28. in nur 13 Jahren. Und dann kommen ja noch seine Platten als MC dazu. Wenn er Deutschrap macht, dann nennt er sich Nepomuk. Ebenso klasse. Ja, schön, dass Nelson nun auch singt, zu seinen herrlich windschiefen Melodien wie von einer verstimmten Veranda-Gitarre. Als Newsom hat er auch was von Cody Chestnut und anderen offenen, soulfulen US-Musikern.

Deutschrapper Nepomuk's Bossa Nova und Psychedelic Soul Nebenprojekt. Nusam ist das. Und wir hörten vom neuen Cherry Stone Pillow Album das Stück Let Me Show You the Stars, in dem er singt bzw. reimt, dass sie sich verkleiden als Venus und Mars. Danke für den Tipp auf Instagram zu diesem Stück, Rocco Schamoni. Guter Post. Ja, mit Sommernachts-Suiten Melancholia und Saudage von Lauro, Nick Hakim, Mojave 3 und viel mehr. Darum geht's hier bis Mitternacht. Und hier ist Lauro.

schaffen für laue Sommerabende. Eine zärtliche Psychedelic-Folk-Platte, ganz ambient mit Streichern. Lieder, die von körperlichen und emotionalen Herausforderungen handeln. Lauro ist non-binär und beherrscht das Musikalische dazwischen perfekt. Die meandernden Gitarren und die leichte Rhythmusbrise machen das Album zu einer herrlich verwehten Angelegenheit im besten Sinne. Nach dem Stück über das Fühlen, Feel, nun Mythodophen, übersetzt der Mythos vom Ende, Lauro.

aufgenommen, zum Teil in der Garage der Mutter in Brasilien, beziehungsweise in der Wohnung in der Wahlheimat Brighton. Der zarteste Hochsommerhauch kommt 2026 von Lauro, ein queerer Indie-Folky, den es nach Europa verschlagen hat. Aus dem Stück klingt die Saudade, die Sehnsucht und das Fernweh seiner Heimat unüberhörbar durch. Die Texte sind sowohl portugiesisch als auch englisch gesungen. Was wären wir ohne solche musikalischen Importe? Wir bleiben introspektiv und resilient.

Die digitale Version von diesem Album kam schon im Oktober raus. Nun folgt die LP Exile, das letzte Album von Chronix. Wir hörten den jamaikanischen Reggae-Sänger mit dem Gospel- und Soul-artigen Resilient, inklusive einem prächtigen Frauenchor, den wir auch von der englischen Formation Salt kennen. Kein Wunder, Salt-Chef Inflo, er hat die Platte von Chronix produziert und auf dem Salt-Label veröffentlicht. Und was ich gelesen habe, Chronix ist inzwischen wohl auch Teil von Salt. Damit sind wir schon beim Neo-Soul und kommen zu Nick Hakim.

Was für eine zerbrechliche Komposition. I Can See, der Titelsong vom neuen Album von Nick Hakim. Ein Musiker, der an den Regeln des Pop zerbricht. Der New Yorker, Sohn lateinamerikanischer Einwanderer, hat ein Problem mit den 2 bis 3 Minuten Songs von heute. Wir leben in einer überstimulierten Welt mit immer kürzeren Aufmerksamkeitsspannen, klagt er. Darum dauern die Stücke zwischen 5 und 6 Minuten bei ihm. Und das brauchen sie auch, bis sie sich entfalten. Nick Hakim. 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

Know My Name mit dem federnden Zeitlupenschlagzeug, einer der poppigsten Tune auf seiner neuen Platte. Theoretisch macht Hakim Soul, aber eher die Art von Soul, mit der man die Geister des Soul besucht. Kein Wunder, dass er ausgewählt wird, wenn Adrian Lenker, Bad Bad Not Good oder Lian Lahavas einen vielseitigen Studiomusiker brauchen, der auch Songs mitschreiben kann. Sein, ich sag mal, Minimal R&B Soul, der verbreitet immens introvertierte Stimmung. Dunklen Soul und ästhetische Sounds sind auch in ihrer Grundstimmung bei Molö aus Schweden.

Molö und Sväva. Das ist schwedisch und heißt Schweben. Passender Titel, wie ich finde. Dieser pluckernde Track stammt von ihrem ersten Album, das die Schwedin bald rausbringen wird und das sie zum Teil in ihrer neuen Heimat aufgenommen hat. Moa Lönner, so heißt sie bürgerlich, ist nach Berlin gezogen. Das Vorabstück ist für mich einer der emotionalsten Elektronikmomente des Midsommers. Und damit geht die Stunde Midsommernacht-Suiten, Melancholia und Saudage im Nachtmix Bayern 2 zu Ende und natürlich auch in den ARD Late Night Sounds. Die letzte Suite ist Gewitterpop, der wie ein Gebet für Regen ist, vom Mystic Moods Orchestra aus Kalifornien. Ich spiele ihre knisternde One Stormy Night LP von 1966 gern im Hochsommer im Radio zur Abkühlung. Sie kommt daher wie ein nächtens auf der Veranda aufgenommener Hochsommer-Soundtrack. Diese musikalische Abkühlung wird von Jahr zu Jahr wichtiger. Der Klimawandel beeinflusst also auch die Playlist. Ralf Summer wünscht noch eine angenehme Radionacht mit dem Mystic Moods Orchestra.

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1: Um 0 Uhr Mitternacht mit Olaf Knapp. Der Westen Kolumbiens ist von einem schweren Erdbeben erschüttert worden. Mehr als 110 Menschen kamen nach aktuellen Angaben der Behörden ums Leben. Die Zahl der Opfer könnte aber noch steigen. Aus der Nachrichtenredaktion Christoph Johansen.
2: Das Beben der Stärke 7,4 ereignete sich am frühen Morgen Ortszeit um kurz nach 7:30. Menschen liefen in Panik aus ihren Häusern, um sich in Sicherheit zu bringen. Bilder von vor Ort zeigen eingestürzte Gebäude, Trümmerhaufen und den umgeknickten Turm einer Kathedrale. Noch immer suchen Einwohner und Einsatzkräfte in den Trümmern nach Überlebenden und Opfern. Zum Teil fielen die Mobilfunknetze und die Stromversorgung aus. Es ist das stärkste Erdbeben in Kolumbien seit mindestens 10 Jahren. Betroffen ist vor allem der mittlere Westen zwischen Cali und Medellin.
1: Immer mehr Bundesländer setzen das Sonntagsfahrverbot für Lastwagen aus. Jetzt haben auch Mecklenburg-Vorpommern, Bayern und Baden-Württemberg bekannt gegeben, dass in ihren Bundesländern Lkw vorerst an Sonn- und Feiertagen fahren dürfen. Grund sind die niedrigen Wasserstände in den Flüssen, die für den Warentransport wichtig sind. Zuvor hatten schon 4 andere Bundesländer das Sonntagsfahrverbot für Lastwagen vorerst aufgehoben, darunter Niedersachsen und Nordrhein-Westfalen. Passagiere der Lufthansa müssen vorerst keine weiteren Streiks der Piloten befürchten. Wie die Gewerkschaft Vereinigung Cockpit mitteilte, hat sie sich mit dem Unternehmen auf ein Schlichtungsverfahren geeinigt. Dabei geht es um offene Tariffragen bei den Gesellschaften Lufthansa, Lufthansa Cargo und Eurowings. Die Gewerkschaft hat die Lufthansa-Piloten im laufenden Jahr schon an 7 Tagen zum Streik aufgerufen. Hunderte Flüge fielen aus. Das Unternehmen bezifferte die Kosten auf etwa 150 Millionen Euro. Die deutschen Leichtathletinnen und Leichtathleten sind gut in die Europameisterschaften in Großbritannien gestartet. Das Team hat am ersten Tag 2 Medaillen geholt. Aus Birmingham Jens-Jörg Rieck.
3: Tränen nach dem größten Erfolg seiner Karriere für Florian Brem. Der Bayer holt Silber über die 5000 Meter. Bislang ist er 2-mal deutscher Meister gewesen. Jetzt sein größter Erfolg hinter Jakob Ingebrigtsen, dem Titelverteidiger und großen Favoriten in dieser Entscheidung. Die zweite deutsche Medaille, die holte Yemisi Mabry. Im Kugelstoßen wurde sie Bronzemedaillengewinnerin, wie schon bei den letzten Europameisterschaften, hinter den beiden Niederländerinnen Jessica Skilder und Jorinde van Klinken.
1: Das Wetter in Deutschland. Nachts fast überall trocken. Noch letzte Schauer, Tiefstwerte 19 bis 7 Grad. Am Tage wird es dann oft heiter, im Norden zeitweise dichtere Wolken, im Süden einzelne Schauer oder Gewitter. Höchstwerte 18 Grad in Nordfriesland bis 34 Grad am Oberrhein. Mittwoch dann freundlich, an den Alpen ein paar Gewitter, bei 19 bis maximal 36 Grad. Die Zeit, es ist gleich 0:03 Uhr.
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1: Um 1 Uhr mit Olaf Knapp. Ein Erdbeben der Stärke 7,4 hat den Westen Kolumbiens erschüttert. Dabei sind nach aktuellen Informationen mehr als 110 Menschen getötet und viele weitere verletzt worden. Aus Mexiko-Stadt Christina Fee Möbus.
2: Vor allem viele Städte im Süden und im Westen Kolumbiens sind betroffen. Besonders hart getroffen hat es den Ort Pereira. Das ist etwa 65 Kilometer Luftlinie vom Epizentrum des Erdbebens entfernt. Eine 500.000 Menschen lebt dort. Und nach Angaben des lokalen Bürgermeisters sind allein in Pereira mindestens 40 Menschen ums Leben gekommen. Viele Tote werden auch vermeldet rund um die Großstadt Cali im Süden Kolumbiens. In Teilen der betroffenen Gebiete ist auch die Internet- und Stromversorgung zusammengebrochen.
1: Russische Streitkräfte haben wieder die ukrainische Hauptstadt Kiew mit Raketen angegriffen. Das hat die Militärverwaltung der Stadt mitgeteilt. Demnach sind im Zentrum Brände ausgebrochen, Lagerhäuser würden in Flammen stehen. Bürgermeister Klitschko sagte, medizinisches Personal sei in den betroffenen Stadtteil geschickt worden. Weitere Informationen über mögliche Opfer oder das Ausmaß der Schäden liegen noch nicht vor. Bundestagsvizepräsident Ramelow hat sich für eine Zusammenarbeit der CDU mit seiner Partei, den Linken, ausgesprochen. Ziel sei es, eine AfD-Regierung in Sachsen-Anhalt zu verhindern. Ramelow sagte dem Redaktionsnetzwerk Deutschland, was die AfD wolle, habe sie in ihr Regierungsprogramm geschrieben und das müsse alle Demokraten zusammenbringen. Wer Schaden abwenden wolle vom Land, der müsse in der Lage sein, über Parteigrenzen hinweg miteinander zu reden. Die Landtagswahl in Sachsen-Anhalt findet am 6. September statt. Die AfD liegt derzeit in Umfragen mit großem Vorsprung vor der CDU und den Linken. Die deutschen Leichtathletinnen und Leichtathleten sind gut in die Europameisterschaften in Großbritannien gestartet. Das Team hat am ersten Tag 2 Medaillen geholt. Aus Birmingham Jens-Jörg Rieck.
3: Tränen nach dem größten Erfolg seiner Karriere für Florian Brem. Der Bayer holt Silber über die 5000 Meter. Bislang ist er 2-mal deutscher Meister gewesen. Jetzt sein größter Erfolg hinter Jakob Ingebrigtsen, dem Titelverteidiger und großen Favoriten in dieser Entscheidung. Die zweite deutsche Medaille, die holte Yemisi Mabry. Im Kugelstoßen wurde sie Bronzemedaillengewinnerin, wie schon bei den letzten Europameisterschaften, hinter den beiden Niederländerinnen Jessica Skilder und Jorinde van Klinken.
1: Das Wetter in Deutschland. In der Nacht ist es fast überall trocken. Es gibt noch letzte Schauer, Tiefstwerte 19 bis 7 Grad. Am Tage oft heiter, im Norden zeitweise dichtere Wolken. Im Süden einzelne Schauer oder Gewitter, 18 Grad in Nordfriesland bis 34 Grad am Oberrhein. Mittwoch freundlich, an den Alpen ein paar Gewitter, 19 bis maximal 36 Grad. Die Zeit, es ist gleich 1.03 Uhr.
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1: Um 2 Uhr mit Olaf Knapp. Der Westen Kolumbiens ist von einem schweren Erdbeben erschüttert worden. Mehr als 110 Menschen kamen nach aktuellen Angaben der Behörden ums Leben. Die Zahl der Opfer könnte aber noch steigen. Aus der Nachrichtenredaktion Christoph Johansen.
2: Das Beben der Stärke 7,4 ereignete sich am frühen Morgen Ortszeit um kurz nach 7:30. Menschen liefen in Panik aus ihren Häusern, um sich in Sicherheit zu bringen. Bilder von vor Ort zeigen eingestürzte Gebäude, Trümmerhaufen und den umgeknickten Turm einer Kathedrale. Noch immer suchen Einwohner und Einsatzkräfte in den Trümmern nach Überlebenden und Opfern. Zum Teil fielen die Mobilfunknetze und die Stromversorgung aus. Es ist das stärkste Erdbeben in Kolumbien seit mindestens 10 Jahren. Betroffen ist vor allem der mittlere Westen zwischen Cali und Medellin.
1: Wegen des anhaltenden Niedrigwassers am Rhein und anderen Flüssen will nun auch Mecklenburg-Vorpommern das Sonn- und Feiertagsfahrverbot für Lkw lockern. Nach Angaben des Verkehrsministeriums in Schwerin wird die Ausnahmeregelung kommendes Wochenende in Kraft treten. Aus der Nachrichtenredaktion Birgit Bröcheler.
3: Mit Mecklenburg-Vorpommern haben nun insgesamt 7 Bundesländer das Fahrverbot für Lkw an Sonn- und Feiertagen ausgesetzt. Seit dem vergangenen Wochenende gilt die Lockerung bereits in Nordrhein-Westfalen, Niedersachsen, Rheinland-Pfalz und dem Saarland. Baden-Württemberg und Bayern setzen es wie Mecklenburg-Vorpommern zum kommenden Wochenende um. Sachsen lehnt eine generelle Lockerung derzeit noch ab, hält aber Ausnahmegenehmigungen für möglich. Grund für die Aussetzung des Sonntagsfahrverbots ist das Niedrigwasser in vielen großen Flüssen wie Rhein und Elbe. Der Warentransport per Schiff ist dadurch massiv beeinträchtigt.
1: Passagiere der Lufthansa müssen vorerst keine weiteren Streiks der Piloten befürchten. Wie die Gewerkschaft Vereinigung Cockpit mitteilte, hat sie sich mit dem Unternehmen auf ein Schlichtungsverfahren geeinigt. Dabei geht es um offene Tariffragen bei den Gesellschaften Lufthansa, Lufthansa Cargo und Eurowings. Die Gewerkschaft hat die Lufthansa-Piloten im laufenden Jahr schon an 7 Tagen zum Streik aufgerufen. Hunderte Flüge fielen aus. Bei der Leichtathletik-Europameisterschaft im britischen Birmingham hat das deutsche Team gestern Abend die ersten Medaillen gewonnen. Im Finale über 5000 Meter holte Florian Brem Silber. Kugelstoß-Olympiasiegerin Yemisi Mabry hatte zuvor Bronze geholt. Dagegen hat die deutsche Topsprinterin Gina Lückenkämper das Finale über 100 Meter bei der EM in Birmingham deutlich verpasst. Die 29-Jährige landete im Halbfinale nur auf Platz 5. Das Wetter in Deutschland. Nachts fast überall trocken, noch letzte Schauer, Tiefstwerte 19 bis 7 Grad. Am Tage oft heiter, im Norden zeitweise dichtere Wolken, im Süden einzelne Schauer oder Gewitter. 18 Grad in Nordfriesland bis 34 Grad am Oberrhein. Es ist gleich 2:03 Uhr.
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